0: neue Bibel nach Martin Luther, erschien bei der Deutschen Bibelgesellschaft einen Abschnitt aus dem Alten Testament, aus dem ersten Buch Chronik, Kapitel 6 bis 8 und nach ein wenig Musik auch einen Abschnitt aus dem Neuen Testament, aus der Apostelgeschichte, Kapitel 27. Und nun viel Freude beim Zuhören des Wortes Gottes.
1: Die Söhne Levis sind diese: Gerschon, Kehat, Merari. So heißen aber die Söhne Gerschons: Libni und Shimi. Aber die Söhne Kehats heißen Amram, Jezhar, Hebron und Uziel. Die Söhne Meraris heißen Machli und Mushi. Das sind die Geschlechter der Leviten nach ihren Sippen. Gerschons Sohn war Libni, dessen Sohn war Jahat, dessen Sohn war Sima, dessen Sohn war Joach, dessen Sohn war Ido, dessen Sohn war Serach, dessen Sohn war Jeotrai. Kehats Sohn aber war Aminadab, dessen Sohn war Korach, dessen Sohn war Assir, dessen Sohn war Elkana, dessen Sohn war Abiasaf, dessen Sohn war Assir, dessen Sohn war Tahat, dessen Sohn war Uriel, dessen Sohn war Usia, dessen Sohn war Shaul. Die Söhne Elkanas waren Amasai und Ahimot. Dessen Sohn war Elkana, dessen Sohn war Zuf, dessen Sohn war Nahat, dessen Sohn war Eliab, dessen Sohn war Jeroham, dessen Sohn war Elkana, dessen Sohn war Samuel. Und die Söhne Samuels waren der erstgeborene Joel und der zweite Sohn Abija. Meraris Sohn war Machli, dessen Sohn war Libni, dessen Sohn war Shimi, dessen Sohn war Usa, dessen Sohn war Shima, dessen Sohn war Hagia, dessen Sohn war Asaja. Dies sind aber die, welche David bestellte, um im Hause des Herrn zu singen, als die Lade zur Ruhe gekommen war. Und sie dienten vor der Wohnung der Stiftshütte mit Singen, bis Salomo das Haus des Herrn baute zu Jerusalem, und taten ihren Dienst nach ihrer Ordnung. Diese sind es, die des Amtes walteten, und ihre Söhne. Von den Söhnen Kehat war Heman, der Sänger, der Sohn Joels, des Sohnes Samuels, des Sohnes Elkanas, des Sohnes Jerohams, des Sohnes Eliels, des Sohnes Tohus, des Sohnes Zufs, des Sohnes Elkanas, des Sohnes Mahats, des Sohnes Amasais, des Sohnes Elkanas, des Sohnes Joels, des Sohnes Asarias, des Sohnes Zephanias, des Sohnes Tahats, des Sohnes Assias, des Sohnes Abiasafs, des Sohnes Korachs, des Sohnes Jitzhars, des Sohnes Kehats, des Sohnes Levis, des Sohnes Israels. Und sein Bruder Asaf stand zu seiner Rechten. Und er, Asaf, war ein Sohn Berechas, des Sohnes Shimas, des Sohnes Michaels, des Sohnes Maseias, des Sohnes Malkias, des Sohnes Ethnis, des Sohnes Serachs, des Sohnes Adajas, des Sohnes Ethans, des Sohnes Simas, des Sohnes Shimis, des Sohnes Jahats, des Sohnes Gershons, des Sohnes Levis. Ihre Brüder aber, die Söhne Merari, standen zur Linken, nämlich Ethan, der Sohn Kushajas, des Sohnes Abdis, des Sohnes Maluchs, des Sohnes Hashabias, des Sohnes Amasias, des Sohnes Hilkias, des Sohnes Amzis, des Sohnes Banis, des Sohnes Schemers, des Sohnes Machlis, des Sohnes Muschis, des Sohnes Meraris, des Sohnes Levis. Ihre Brüder aber, die Leviten, waren bestellt zu allem Dienst an der Wohnung des Hauses Gottes. Aaron dagegen und seine Söhne waren verordnet zum Dienst am Brandopferaltar und am Räucheraltar und zu allem Dienst im Allerheiligsten und Sühne zu schaffen für Israel, wie Mose, der Knecht Gottes, geboten hatte. Dies sind aber die Söhne Aarons: Eleazar, sein Sohn, dessen Sohn war Pinhas, dessen Sohn war Abishua, dessen Sohn war Buki, dessen Sohn war Uzi, dessen Sohn war Serachja, dessen Sohn war Merajot, dessen Sohn war Amaria, dessen Sohn war Ahitub, dessen Sohn war Zadok, dessen Sohn war Ahimaaz. Und dies sind ihre Wohnsitze nach ihren Zeltdörfern in ihrem Gebiet, nämlich der Söhne Aaron vom Geschlecht der Kehatiter, denn das Los fiel ihnen zuerst zu, und man gab ihnen Hebron im Lande Juda mit seinem Weideland ringsumher. Aber die Felder der Stadt und ihre Dörfer gaben sie Kaleb, dem Sohn Jefunnes. So gaben sie nun den Söhnen Aaron die Freistädte Hebron und Libna mit ihrem Weideland, Jattir und Eshtemoa mit ihrem Weideland, Holon, Debir, Aschan und Bet-Shemesh mit ihrem Weideland. Und aus dem Stamm Benjamin, Geba, Alemet und Anatot mit ihrem Weideland, sodass die Zahl aller Städte in ihren Geschlechtern 13 war. Aber den anderen Söhnen Kehat nach ihren Geschlechtern wurden durchs Los aus dem Stamm Ephraim, aus dem Stamm Dan und aus dem halben Stamm Manasse 10 Städte gegeben. Den Söhnen Gershon nach ihren Geschlechtern wurden aus dem Stamm Issachar und aus dem Stamm Asser und aus dem Stamm Naphtali und aus dem Stamm Manasse in Bashan 13 Städte gegeben. Den Söhnen Merari nach ihren Geschlechtern wurden durchs Los aus dem Stamm Ruben und aus dem Stamm Gad und aus dem Stamm Sebulon 12 Städte gegeben. Und Israel gab den Leviten die Städte mit ihrem Weideland, nämlich durchs Los aus dem Stamm Juda und aus dem Stamm Simeon und aus dem Stamm Benjamin diese Städte, die sie mit Namen bestimmten. Aber den Geschlechtern der Söhne Kehat wurden Städte ihres Gebiets aus dem Stamm Ephraim gegeben. So gaben sie nun dem Geschlecht der anderen Söhne Kehat die Freistädte: Sichem auf dem Gebirge Ephraim, Geser, Kibzayim, Bethoron, Ajalon und Gadrimon mit ihrem Weideland. Dazu aus dem halben Stamm Manasse Tanach und Jibleam mit ihrem Weideland. Aber den Söhnen Gershon nach ihren Geschlechtern gaben sie aus dem halben Stamm Manasse Golan in Bashan und Ashtaroth mit ihrem Weideland. Aus dem Stamm Issachar Kedesh, Daberat, Ramoth und Enganim mit ihrem Weideland. Aus dem Stamm Asser Mishal, Abdon, Helkat und Rehob mit ihrem Weideland. Aus dem Stamm Naphtali Kedesh in Galiläa, Hamon und Kirjatayim mit ihrem Weideland. Den anderen Söhnen Merari gaben sie aus dem Stamm Sebulon Rimon und Tabor mit ihrem Weideland. Und jenseits des Jordans gegenüber Jericho, östlich vom Jordan, aus dem Stamm Ruben, Bezer in der Wüste, Jahaz, Kedemot und Mephaat mit ihrem Weideland. Aus dem Stamm Gad, Ramoth in Gilead, Mahanaim, Heschbon und Jaser mit ihrem Weideland. Die Söhne Issachars waren Tola, Puva, Jaschub und Shimron, diese vier. Die Söhne Tolas aber waren Uzi, Rephaja, Jeriel, Jachmai, Jibsam und Shemuel, Sippenhäupter von Tola und gewaltige Männer, nach dem Geschlechtsregister an Zahl zu Davids Zeiten 22.600. Der Sohn Uzis war Jesrachja. Und die Söhne Jesrachjas waren Michael, Obadja, Joel und Jeschia, diese fünf. Sie waren alle Sippenhäupter. Und nach ihrem Geschlechtsregister, nach ihren Sippen, waren unter ihnen zum Kampf gerüstetes Heervolk 36.000. Denn sie hatten viele Frauen und Kinder. Und ihre Brüder in allen Geschlechtern Issachars waren gewaltige Männer, 87.000, und wurden alle aufgezeichnet. Die Söhne Benjamins waren Bela, Becha und Jediael, diese drei. Aber die Söhne Belas waren Ezbon, Uzi, Uziel, Jerimot und Ir, diese fünf. Sippenhäupter, gewaltige Männer. Und es wurden aufgezeichnet 22.034. Die Söhne Bechas waren Semira, Joasch, Eliezer, Eljoenai, Omri, Jerimot, Abia, Anatot und Alemet. Die waren alle Söhne des Becher und wurden aufgezeichnet in ihren Geschlechtern nach ihren Sippenhäuptern. Gewaltige Männer, 20.200. Der Sohn Jediaels aber war Bilhan. Bilhans Söhne aber waren Jeusch, Benjamin, Ehud, Kenana, Setan, Tarsis und Ahishahar. Die waren alle Söhne Jediaels, Sippenhäupter, gewaltige Männer, 17.200, die als Heer ausziehen konnten zum Kampf. Und Shupim und Hupim waren Söhne Irs. Hushim aber war ein Sohn Ahers. Die Söhne Naphtalis waren Jachzeel, Guni, Jezer und Shilem, Söhne der Bilha. Die Söhne Manasses waren diese: Asriel, den seine aramäische Nebenfrau geboren hatte. Auch gebar sie Machir, den Vater Gileads. Und Machir gab Hupim und Shupim Frauen. Und seine Schwester hieß Macha. Sein anderer Sohn hieß Zelophat. Und Zelophat hatte nur Töchter. Und Macha, Machirs Frau, gebar einen Sohn. Den nannte sie Peresch. Und sein Bruder hieß Sheresch. Und dessen Söhne waren Ulam und Rekem. Ulams Sohn aber war Bedan. Das sind die Söhne Gileads, des Sohnes Machirs, des Sohnes Manasses. Und seine Schwester Molechet gebar Ishod, Abieser und Machla. Und Schemida hatte diese Söhne, Achjan, Sichem, Liki und Aniam. Die Söhne Ephraims waren diese, Schutelach, dessen Sohn war Beret, dessen Sohn war Tahat, dessen Sohn war Elada, dessen Sohn war Tahat, dessen Sohn war Sabbat, dessen Sohn war Schutelach, und Eser und Elad. Und die Männer von Gad, die Einheimischen im Lande, töteten sie, weil sie hinabgezogen waren, ihnen das Vieh wegzunehmen. Und ihr Vater Ephraim trug Leid lange Zeit, und seine Brüder kamen, ihn zu trösten. Und er ging ein zu seiner Frau, die ward schwanger und gebar einen Sohn, den nannte er Beria, weil in seinem Hause Unglück war. Seine Tochter aber war Schera, die baute das untere und obere Bethoron und Usen Schera. Sein Sohn war Refach, auch Reshef, dessen Sohn war Telach, dessen Sohn war Tahan, dessen Sohn war Ladan, dessen Sohn war Amihud, dessen Sohn war Elishama, dessen Sohn war Nun, dessen Sohn war Josua. Und ihr Besitz und ihre Wohnung war Bethel und seine Ortschaften und gegen Osten Nara und gegen Westen Geser und seine Ortschaften, Sichem und seine Ortschaften bis nach Aja und seinen Ortschaften und an der Seite der Söhne Manasses Bet-Shean und seine Ortschaften, Tanach und seine Ortschaften, Megiddo und seine Ortschaften, Dor und seine Ortschaften. In diesen wohnten die Söhne Josefs, des Sohnes Israels. Die Söhne Assas waren diese, Jimna, Jishwa, Jishvi, Beria. Und Serach war ihre Schwester. Die Söhne Berias waren Heber und Malkiel, das ist der Vater Birsajitz. Heber aber zeugte Jaflet, Shema, Hotam und ihre Schwester Shua. Die Söhne Jaflets waren Pasach, Bimhal und Ashvat, das waren die Söhne Jaflets. Die Söhne Shemas waren Ahi, Roga, Huba und Aram. Und die Söhne seines Bruders Hotam waren Zophach, Jimna, Shelesh und Amal. Die Söhne Zophachs waren Suach, Harnefer, Shual, Beri, Jimra, Besa, Hot, Shammah, Shilsha, Jitran und Beera. Die Söhne Jetas waren Jefunne, Pispa und Ara. Die Söhne Ulas waren Arach, Haniel und Rizia. Diese alle waren Söhne Assas, Sippenhäupter, auserlesene, gewaltige Männer und Erste der Fürsten. Und sie wurden aufgezeichnet als Kriegsleute. Ihre Zahl war 26.000 Mann. Benjamin aber zeugte Bela seinen Erstgeborenen, Aschbel als zweiten Sohn, Achach als dritten, Noha als vierten, Rapha als fünften. Und Bela hatte Söhne, Art, Gera, Abihud, Abishua, Naaman, Ahoach, Gera, Shefufan und Huram. Dies sind die Söhne Ehuds, die Sippenhäupter waren unter den Bürgern zu Geba, und man führte sie gefangen weg nach Manahat, nämlich Naaman, Ahia und Gera. Dieser führte sie weg und erzeugte Usa und Ahihud. Und Shaharaim zeugte im Lande Moab, als er seine Frauen Hushim und Bara entlassen hatte, und erzeugte mit seiner Frau Hodesh, Jobab, Zibia, Mesha, Malkam, Jeuz, Zacheja und Mirma. Das sind seine Söhne, Sippenhäupter. Mit Hushim aber hatte er Abitub und Elpaal gezeugt. Die Söhne Elpaals aber waren Eber, Misham und Shemet. Dieser baute Ono und Lot und ihre Ortschaften. Und Beria und Shema waren Sippenhäupter unter den Bürgern von Ajalon. Sie verjagten die Einwohner von Gad. Und ihre Brüder waren Elpaal, Shashak, Jeremot, Sebadja, Arad, Eder, Michael, Jishpa und Joha. Das sind die Söhne Berias. Sebadja, Meshulam, Hiski, Heber, Jishmerai, Jeslia, Jobab, das sind die Söhne Elpaals. Jakim, Sichri, Sabdi, Elienai, Ziletai, Eliel, Adaja, Beraja und Shimrat, das sind die Söhne Shimis. Jishpan, Eber, Eliel, Abdon, Sichri, Hanan, Hanania, Elam, Antotia, Jifdeja und Pnuel, das sind die Söhne Shashaks. Shamsherai, Sheharja, Atalja, Jareshia, Elia und Sichri, das sind die Söhne Jerohams. Das sind die Sippenhäupter ihrer Geschlechter, die in Jerusalem wohnten. Aber in Gibeon wohnte Jeiel, der Vater Gibeons, und seine Frau hieß Macha. Und sein Erstgeborener war Abdon, ferner Zur, Kish, Baal, Ner, Nadab, Gedor, Achjo, Secher und Miklot. Miklot aber zeugte Schima. Und auch sie wohnten mit ihren Brüdern in Jerusalem, ihnen gegenüber. Ner zeugte Abner, und Kisch zeugte Saul. Saul zeugte Jonathan, Malkischua, Abinadab und Eschbaal. Der Sohn Jonathans aber war Merib-Baal. Merib-Baal zeugte Micha. Die Söhne Michas waren Piton, Melech, Tachrea und Ahas. Ahas aber zeugte Joada. Joada zeugte Alemet, Asmavet und Simri. Simri zeugte Moza. Moza zeugte Bina. Dessen Sohn war Refaja. Dessen Sohn war Elasa. Dessen Sohn war Azel. Azel aber hatte 6 Söhne, die hießen Azrikam, Bochru, Jishmael, Shearja, Obadja, Hanan. Die waren alle Söhne Azels. Die Söhne seines Bruders Eschek waren Ulam, sein Erstgeborener, Jeusch, der 2. Sohn, Eliphelet, der 3. Die Söhne Ulams aber waren gewaltige Leute und geschickt mit Bogen und hatten viele Söhne und Enkel, 150. Diese alle sind von den Söhnen Benjamin.

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1: Als es aber beschlossen war, dass wir nach Italien fahren sollten, übergaben sie Paulus und einige andere Gefangene einem Hauptmann mit Namen Julius von einer kaiserlichen Abteilung. Wir bestiegen aber ein Schiff aus Adramyttion, das die Küstenstädte der Provinz Asien anlaufen sollte, und fuhren ab. Mit uns war auch Aristarch, ein Mazedonier aus Thessalonich. Und am nächsten Tag kamen wir in Sidon an. Und Julius verhielt sich freundlich gegen Paulus und erlaubte ihm, zu seinen Freunden zu gehen und sich pflegen zu lassen. Und von da stießen wir ab und fuhren im Schutz von Zypern hin, weil uns die Winde entgegen waren, und fuhren über das Meer längs der Küste von Zilizien und Pamphylien und kamen nach Myra in Lycien. Und dort fand der Hauptmann ein Schiff aus Alexandria, das nach Italien ging, und ließ uns darauf übersteigen. Wir kamen aber viele Tage nur langsam vorwärts und gelangten mit Mühe bis auf die Höhe von Knidos, denn der Wind hinderte uns. Und wir fuhren im Schutz von Kreta hin bis auf die Höhe von Salmone und gelangten kaum daran vorbei und kamen an einen Ort, der Guthafen heißt. Nahe dabei lag die Stadt Lasea. Da nun viel Zeit vergangen war und die Schifffahrt bereits gefährlich wurde, weil auch die Fastenzeit schon vorüber war, ermahnte sie Paulus und sprach zu ihnen:
2: Liebe Männer, ich sehe, dass diese Fahrt nur mit Leid und großem Schaden vor sich gehen wird, nicht allein für die Ladung und das Schiff, sondern auch für unser Leben.
1: Aber der Hauptmann glaubte dem Steuermann und dem Schiffsherrn mehr als dem, was Paulus sagte. Und da der Hafen zum Überwintern ungeeignet war, bestanden die meisten von ihnen auf dem Plan, von dort weiterzufahren und zu versuchen, ob sie zum Überwintern bis nach Phönix kommen könnten, einem Hafen auf Kreta, der gegen Südwest und Nordwest offen ist. Als aber der Südwind wehte, meinten sie, ihr Vorhaben ausführen zu können, lichteten die Anker und fuhren nahe an Kreta entlang. Nicht lange danach aber brach von der Insel her ein Sturmwind los, den man Nordost nennt, und da das Schiff ergriffen wurde und nicht mehr gegen den Wind gerichtet werden konnte, gaben wir auf und ließen uns treiben. Wir fuhren aber vorbei an einer Insel, die Kauda heißt. Da konnten wir mit Mühe das Beiboot in unsere Gewalt bekommen. Sie zogen es herauf und umspannten zum Schutz das Schiff mit Seilen. Da sie aber fürchteten, in die Syrte zu geraten, ließen sie den Treibanker herunter und trieben so dahin. Und da wir großes Ungewitter erlitten, warfen sie am nächsten Tag Ladung ins Meer, und am dritten Tag warfen sie mit eigenen Händen das Schiffsgerät hinaus. Da aber viele Tage weder Sonne noch Sterne schienen und ein gewaltiges Ungewitter uns bedrängte, war all unsere Hoffnung auf Rettung dahin. Und als man lange nichts gegessen hatte, trat Paulus mitten unter sie und sprach:
2: Liebe Männer, man hätte auf mich hören sollen und nicht von Kreta aufbrechen, dann wäre uns Leid und Schaden erspart geblieben. Doch nun ermahne ich euch, seid unverzagt, denn keiner von euch wird umkommen, nur das Schiff. Denn diese Nacht trat zu mir der Engel des Gottes, dem ich gehöre und dem ich diene, und sprach: Fürchte dich nicht, Paulus. Du musst vor den Kaiser gestellt werden, und siehe, Gott hat dir geschenkt alle, die mit dir fahren. Darum, liebe Männer, seid unverzagt, denn ich glaube Gott, es wird so geschehen, wie mir gesagt ist. Wir werden aber auf eine Insel auflaufen.
1: Als aber die 14. Nacht kam, seit wir in der Adria trieben, wähnten die Schiffsleute um Mitternacht, sie kämen an ein Land. Und sie warfen das Senkblei aus und fanden es 20 Faden tief. Und ein wenig weiter loteten sie abermals und fanden es 15 Faden tief. Da fürchteten sie, wir würden auf Klippen geraten, und warfen hinten vom Schiff 4 Anker aus und wünschten, dass es Tag würde. Als aber die Schiffsleute vom Schiff zu fliehen suchten und das Beiboot ins Meer herabließen und vorgaben, sie wollten auch vorne die Anker herunterlassen, sprach Paulus zu dem Hauptmann und zu den Soldaten:
2: Wenn diese nicht auf dem Schiff bleiben, könnt ihr nicht gerettet werden.
1: Da hieben die Soldaten die Taue ab und ließen das Beiboot ins Meer fallen. Und als es anfing, hell zu werden, ermahnte Paulus sie alle, Nahrung zu sich zu nehmen und sprach:
2: Es ist heute der 14. Tag, dass ihr wartet und ohne Nahrung geblieben seid und nichts zu euch genommen habt. Darum ermahne ich euch, etwas zu essen. Denn das dient zu eurer Rettung. Es wird keinem von euch ein Haar vom Haupt fallen.
1: Und als er das gesagt hatte, nahm er Brot, dankte Gott vor ihnen allen und brach's und fing an zu essen. Da wurden sie alle guten Mutes und nahmen auch Nahrung zu sich. Wir waren aber alle zusammen im Schiff 276. Und nachdem sie satt geworden waren, erleichterten sie das Schiff und warfen das Getreide in das Meer. Als es aber Tag wurde, kannten sie das Land nicht. Eine Bucht aber wurden sie gewahr, die hatte ein flaches Ufer. Dahin wollten sie das Schiff treiben lassen, wenn es möglich wäre. Und sie hieben die Anker ab und ließen sie im Meer, banden die Steuerruder los und richteten das Segel nach dem Wind und hielten auf das Ufer zu. Und als sie auf eine Sandbank gerieten, ließen sie das Schiff auflaufen, und das Vorderschiff bohrte sich ein und saß fest, aber das Hinterschiff zerbrach unter der Gewalt der Wellen. Die Soldaten aber hatten vor, die Gefangenen zu töten, damit niemand fortschwimmen und entfliehen könne. Aber der Hauptmann wollte Paulus am Leben erhalten und wehrte ihrem Vorhaben und ließ die, die schwimmen konnten, als Erste ins Meer springen und sich ans Land retten. Die anderen aber, einige auf Brettern, einige auf dem, was noch vom Schiff da war. Und so geschah es, dass sie alle gerettet ans Land kamen.
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1: Hallo und herzlich willkommen bei Bibel erklärt. Zunächst ein wenig Musik und dann einen Vortragsmitschnitt von Benedikt Peters über die Opfer im dritten Buch Mose 1 bis 5. Es geht um das Brandopfer, das vollkommene Opfer, ein freiwilliges Opfer, von dem niemand essen durfte. Mehr dazu

0: 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Hallo und herzlich willkommen. Hören Sie nun Benedikt Peters in einem Vortragsmitschnitt über die Opfer im dritten Buch Mose. Es geht um das Brandopfer.
1: Ja, wir schlagen jetzt auf 3. Mose Kapitel 1. Wir werden das bei den Opfern jetzt jedes Mal so halten. Ich nenne die besonderen Merkmale des jeweiligen Opfers. Jedes Opfer hat mindestens eine Besonderheit, ein besonderes Merkmal. Und daran erkennen wir dann auch die besondere Bedeutung des Opfers. Nachher gehen wir durch die symbolischen Einzelheiten. Und dann zum Schluss fassen wir noch einmal zusammen. Zum Brandopfer. Ich lese die Verse 1 bis 3 zunächst. 3. Mose 1, die Verse 1 bis 3. Und der Herr rief Mose, und er redete zu ihm aus dem Zelt der Zusammenkunft und sprach: Rede zu den Kindern Israel und sprich zu ihnen, wenn ein Mensch von euch dem Herrn eine Opfergabe darbringen will, so sollt ihr sie vom Vieh, vom Rind und Kleinvieh eure Opfergabe bringen. Wenn seine Opfergabe ein Brandopfer vom Rind ist, so soll er es darbringen, ein männliches ohne Fehl. Am Eingang des Zeltes der Zusammenkunft soll er es darbringen, zum Wohlgefallen für ihn vor den Herrn. Und dann der Vers 13. Und das Eingeweide und die Beine soll er mit Wasser waschen, und der Priester soll das Ganze darbringen und auf dem Altar räuchern. Es ist ein Brandopfer, ein Feueropfer lieblichen Geruchs dem Herrn. Das besondere Merkmal dieses Opfers ist, dass niemand davon essen durfte. Der Priester nicht, auch der nicht, der das Tier brachte zum Opfer. Von allen anderen Opfern durfte der Priester, manchmal nur der Priester, oder bei einem Opfer, beim Friedensopfer, der Priester und überhaupt jeder Reine, das heißt jeder, den man da ran beteiligen wollte, essen. Also von allen übrigen Opfern wurde ein Teil gegessen. Dieses Opfer hier wurde ganz verbrannt. Darum habe ich den Vers 13 noch einmal gelesen. In der Septuaginta steht hier für das Wort Brandopfer, also in der griechischen Übersetzung des Alten Testaments, Holokautoma. Das heißt ein ganz verbranntes. Und dann gibt es davon auch ein Adjektiv, also Holokautoma ist ein Hauptwort. Es gibt auch ein Adjektiv, Holokaustos. Das kennen wir aus anderem Zusammenhang, ist eine ganz unpassende Bezeichnung. Ich verwende diesen Ausdruck nie. Man sollte sagen, der hitlersche Judenmord, denn das war es. Wir sollten ein so schönes Wort nicht dafür verwenden. Es war auch kein freiwilliges Opfer, überhaupt nicht. Es war ein organisierter, industriell betriebener Mord und nichts anderes. Darum sollten wir dem so sagen, was er wirklich war. Also daher kommt dieses Wort übrigens eben. Darum habe ich das jetzt erwähnt. Holokautoma, ein ganz gebranntes, es wurde ganz verbrannt, alles war für Gott. Und das ist die Grundbedeutung des Brandopfers. Das Opfer Jesu Christi war ganz für Gott. Und das steht zuerst, und das wollen wir uns gut merken und uns auch darum bemühen, das zu verstehen und nicht nur zu verstehen, sondern wir wollen auch hoffen und darum beten, dass das auch unser ganzes Denken prägt. Wir sind ja als Sünder ich-bezogen. Das ist eben der Sünder. Der Sünder ist sich die Mitte der Welt. Und darum bezieht er immer alles auf sich. Und hier lernen wir, dass das Opfer Jesu Christi in erster Linie für Gott war. Der Sohn, der sich dem Vater opfert. Das hebräische Wort für Brandopfer lautet Ola. Und das bedeutet ein aufsteigendes. Das ist noch schöner. Ein aufsteigendes. Und das unterstreicht die Tatsache, dass alles zu Gott aufstieg. Die erste Wirkung oder des Opfers Christi, ja, die erste Wirkung ist Gottwärts. Daraus ergeben sich alle anderen Wirkungen, die zum Menschen fließen. Und dann noch etwas, das zwar nicht nur für das Brandopfer gilt, das gilt auch für das Speisopfer. Aber das will ich jetzt hier auch hervorheben. Im Vers 2 steht, wenn ein Mensch von euch dem Herrn eine Opfergabe darbringen will. Es war freiwillig. Das Opfer und die Vorschriften zum Opfer betreffen alle Christus. Es sind Anweisungen, die Gott gibt. Es sind Gottes Gedanken über seinen Sohn, Gottes Worte. Und so müssen wir uns fragen, ja, was heißt das jetzt bezogen auf Gott und auf den Sohn, dieses Will? Das Brandopfer war freiwillig, bezogen auf den Sohn bedeutet es, der Herr gab sich aus seinem freien Willen Gott zum Opfer. Er kam willig, um den Willen Gottes zu tun. Hebräerbrief Kapitel 10, Vers 5 bis 7. Ich lese nur 5 und 7. Darum, als er in die Welt kommt, spricht er. Dann Vers 7. Siehe, ich komme. In der Rolle des Buches steht von mir geschrieben, um deinen Willen, o Gott, zu tun. Der Herr hat sein Leben willig gelassen. Es wurde ihm nicht gewaltsam genommen. Das steht in Johannes 10, in den Versen 17 und 18. Darum liebt mich der Vater, weil ich mein Leben lasse, damit ich es wieder nehme. Niemand nimmt es von mir, sondern ich lasse es von mir selbst. Nun, was bedeutet dieses Freiwillige in Bezug auf Gott, den Vater? Wir lernen am Brandopfer, dass Gott nicht verpflichtet war, seinen Sohn in die Welt zu senden. Gott war nicht verpflichtet, sich der Sünde anzunehmen, denn dass Christus zum Brandopfer werden musste und dass er sich Gott opferte, das hängt natürlich mit Sünde zusammen. Aber Gott war nicht verpflichtet. Nun schauen wir uns im Gegensatz jetzt zum Brandopfer und zum Speisopfer an, was zum Schuldopfer und zum Sündopfer gesagt wird. 3. Mose Kapitel 4, Verse 1 bis 3. Und der Herr redete zu Mose und sprach, rede zu den Kindern Israel und sprich, wenn jemand aus Versehen sündigt gegen irgendeines der Verbote des Herrn, die nicht getan werden sollen, und irgendeines von ihnen tut, wenn der gesalbte Priester sündigt nach einem Vergehen des Volkes, so soll er für seine Sünde, die er begangen hat, dem Herrn einen jungen Stier ohne Fehl darbringen zum Sündopfer. Vers 13 und 14, wenn die ganze Gemeinde Israel aus Versehen sündigt, Vers 14, und die Sünde wird bekannt, die sie dagegen begangen haben, so soll die Versammlung einen jungen Stier darbringen zum Sündopfer. Kapitel 4, Vers 22, wenn ein Fürst sündigt, Vers 23, so soll er seine Opfergabe darbringen, einen Ziegenbock, ein Männchen ohne Fehl. Vers 27, wenn jemand vom Volk des Landes aus Versehen sündigt, Vers 28, so soll er seine Opfergabe bringen. Das zeigt uns, dass das Opfer eine sittliche Notwendigkeit war, wenn Erlösung, Vergebung geschehen sollte.

wollte Erlösung. Er war nicht dazu verpflichtet. Das sollten wir nicht vergessen. Gott steht zu uns nie in Schuld, nie. Er schuldet uns nichts. Wir haben keine Ansprüche bei Gott. Wir können nicht sagen, du musst uns helfen. Gott muss überhaupt nicht. Und so können wir ihn nur bewundern und anbeten, dass er wollte. Und das ist der Grund, warum das hier hervorgehoben wird, im auffälligen Gegensatz eben zu den Sündopfern und Schuldopfern. Das Brandopfer war freiwillig. Und dann noch etwas, das gilt jetzt auch für alle weiteren Opfer. Als Opfertiere werden genannt Vieh, Rind oder Kleinvieh. Das heißt Stier, ein Stier oder eine Kuh oder ein Schaf oder eine Ziege. Warum solche Tiere? Ja, der Herr redet ja hier von seinem Sohn und vom Opfer seines Sohnes. Warum sagt er nicht, wenn jemand eine Opfergabe darbringen will oder wenn jemand gesündigt hat, dass er dann darbringen soll, einen Steinbock? Hirsch und Steinböcke sind reine Tiere. Die gehören zu den reinen Tieren, die sie essen durften. So zeigte Gott schon, dass dann in der Fülle der Zeit die Menschen mussten nicht Jagd machen auf den Sohn Gottes und ihn herbeischleppen. Er kam zu ihnen. Er war ganz nahe bei ihnen. So wie man damals, wenn man ein Opfertier bringen wollte, dann hatte man sein Tier zur Hand, im Stall, im Hof, musste es nicht jagen. Und die Haustiere sind ja so gemacht, dass sie sich den Menschen in die Hand geben. Willig. Und genau so kam der Sohn Gottes, er kam zu den Menschen. Er war unter ihnen. Und dadurch wird tatsächlich unterstrichen, was Carmen sagte, wir mussten nichts dafür leisten. Ja, wir haben ihn nicht gesucht, wir haben ihn nicht herbeigerufen. Er kam zu uns. Einen ähnlichen Gedanken finden wir im Römerbrief in Kapitel 10, in den Versen 6 und 7. Die Gerechtigkeit aus Glauben aber spricht so. Sage nicht in deinem Herzen, wer wird in den Himmel hinaufsteigen, das ist, um Christus herabzuführen. Wir mussten nicht uns irgendwo emporklimmen und uns Christi würdig erweisen und ihn dadurch zu uns herunterzerren. Er kam, ohne dass wir nach ihm gefragt hätten. Gut, jetzt wollen wir uns den symbolischen Einzelheiten zuwenden. Im Vers 3 steht, dass das Brandopfer ein männliches sein musste. Eine Stelle dazu aus dem 1. Korintherbrief, Kapitel 16, Vers 13. Wacht, steht fest im Glauben, seid männlich, seid stark. Also das Männliche steht für das aktiv Handelnde des Menschen. Es gibt einige Opfertiere, bei denen wird gesagt, oder Opfer, bei denen wird gesagt, dass es ein weibliches oder ein männliches sein konnte. Zum Beispiel das Friedensopfer. Hier aber musste es ein männliches sein, denn dieses Opfer soll uns eben zeigen, wie Christus sich mit seinem ganzen Willen, mit seiner ganzen Entschiedenheit Gott opferte. Und sich von nichts abhalten ließ, diesen Weg zu gehen. Darum ein männliches Tier. Er hat Gott mit seiner ganzen Kraft geliebt. Markus 12, Verse 29 und 30. Ich lese nur den Vers 30. Du sollst den Herrn, deinen Gott, lieben aus deinem ganzen Herzen und aus deiner ganzen Seele und aus deinem ganzen Verstand und aus oder mit deiner ganzen Kraft. Darum also ein männliches Tier und dann ohne Fehl. Wir haben das gestern Abend gesehen, das Opfertier musste sündlos sein, rein sein. Christus musste rein sein. Nun war es ja so, wenn man ein Opfertier darbrachte, dann wusste man, es darf keinen Fehler haben. Es darf kein Bein zu kurz haben, es darf auch keine Krätze und keinen Grind haben. Sonst irgendeinen Befall, keine Seuche, Maul- oder Klauenseuche, nichts derlei. Und so hat man das Tier untersucht, hat es sich genau angesehen. Und wenn man davon überzeugt war, das Tier ist tadellos, dann brachte man es als Opfertier dar. Und so wurde Christus untersucht. 30 Jahre lang

0: in seiner eigenen Familie. Nachher trat er auf in der Öffentlichkeit. 3 Jahre mindestens war er in der Öffentlichkeit und er war bald der bekannteste Name in ganz Israel. Alle redeten von ihm, alle wollten ihn sehen und bald begann man ihn auch in feindlicher Absicht zu beobachten und lauerte nur darauf, irgendwo einen Fehler zu sehen. Und nach dieser Zeit mussten alle, die ihm begegnet waren, mit ihm zu tun gehabt hatten, entweder auf die Frage hin, wer von euch überführt mich einer Sünde, schweigen, denn sie konnten es nicht, oder wie Pilatus gestehen, ich finde keine Schuld an diesem Gerechten. Die Jünger und die späteren Apostel haben das ebenfalls bezeugt. Schlagen wir diese Stelle noch auf, auf die ich vorhin hinwies. Johannes 8, Vers 46. Wer von euch überführt mich der Sünde? Niemand konnte es. Und dieses Zeugnis des Pilatus. Lukas 23, Vers 4. Pilatus aber sprach zu den hohen Priestern und den Volksmengen, ich finde keine Schuld an diesem Menschen. Vers 14, ich habe ihn vor euch verhört und habe an diesem Menschen keine Schuld gefunden. Nun, da könnten wir sagen, ja, einfach keine Schuld bezüglich der Dinge, deren die Juden ihn anklagten, aber das ist hier von größter Bedeutung. Die Juden hatten ja immer etwas gesucht und nichts gefunden und so suchen sie wenigstens diese eine Schuld ihm anzulasten, dass er gegen römisches Gesetz gesündigt hätte. Und auch da wird nichts gefunden. Und auch haben sie ihre eigene Verhandlung gehabt und da haben sie ihn der Gotteslästerung geziehen, weil er bekannte, der Menschensohn zu sein, der wiederkommen würde mit den Wolken, das heißt mit der Herrlichkeit des Himmels. Sie fanden keine Schuld an ihm. Und das haben die Apostel unterstrichen, 3 Stellen, und wir tun gut daran, sie uns zu merken, weil sie in zusammenfassender Weise die Sündlosigkeit, die vollkommene Sündlosigkeit des Herrn, und zwar bezüglich seines Sinnens, Redens, Handelns und auch seiner Natur zum Ausdruck bringen. 2. Korinther 5, 21. Paulus sagt hier, den, der Sünde nicht kannte, hat er für uns zur Sünde gemacht, damit wir Gottes Gerechtigkeit würden in ihm. Christus kannte Sünde nicht. Und zwar ist hier gemeint, natürlich wusste er um Sünde und er erkennt, was Sünde ist, viel tiefer als wir. Aber er kannte sie nicht, so wie wir Sünde kennen. Wir kennen ja Sünde, der Mensch lernte Sünde dadurch kennen und wir kennen Sünde dadurch, dass wir selbst Sündigen und Sünder sind. Er, der Sünde nicht kannte. 1. Petrus 2, 22, der keine Sünde tat, noch wurde Trug in seinem Mund gefunden. Und Johannes schließlich, 1. Johannes 3, Vers 5. 1. Johannes 3, Vers 5, und ihr wisst, dass er offenbart worden ist, damit er unsere Sünden wegnehme, und Sünde ist nicht in ihm, auch in ihm keine Sünde, keine sündige Natur. Das wird in allen Opfern wiederholt. Das wird beim Friedensopfer gesagt, das wird beim Sündopfer gesagt, das wird beim Schuldopfer gesagt, und im Neuen Testament wird es immer wieder gesagt, weil das so wichtig ist. Und weil sich Gott freut, dieses Zeugnis auszustellen. Dieser eine, vollkommen, sündlos. Und er hat auch dieses Zeugnis ausgestellt über seinem Sohn bei der Taufe. Dieser ist mein geliebter Sohn, an welchem meine Seele Wohlgefallen gefunden hat. Wohlgefallen, weil er vollkommen war. Das Tier wurde an den Eingang des Zeltes der Zusammenkunft gebracht, Vers 3. Am Eingang des Zeltes der Zusammenkunft soll er es darbringen. Und das zeigt uns, dass das Opfer den Zugang zu Gott, der im Heiligtum wohnt, öffnete. Das wurde dem Opfernden jedes Mal dadurch bewusst. Und so können wir nur deshalb in Gottes Gegenwart treten, weil unser Herr diesen Weg für uns gegangen ist und diesen Weg vor uns gegangen ist und weil er sich Gott geopfert hat und Gott durch ihn vollkommen befriedigt worden ist. Darum können wir in Gottes Gegenwart treten. Nur deshalb. Eine Stelle dazu aus dem Epheserbrief. Epheserbrief Kapitel 2, Vers 18. Denn durch ihn haben wir beide den Zugang durch einen Geist zum Vater, durch Christus, durch seinen Tod. Und dann soll der Opfernde, Vers 4, seine Hand auf den Kopf des Brandopfers legen. Handauflegung. Was bedeutet Handauflegung? Sich eins machen, ja. Identifikation. Und dann steht hier, es wird wohlgefällig für ihn sein. Das bedeutet, dass Christus uns mit sich eins gemacht hat. Und er war dem Vater wohlgefällig. Und das, was Christus tat und was er ist, was der Sohn ist für Gott, das sind wir jetzt in ihm auch. Wir sind mit ihm eins gemacht. Wir werden nachher sehen, dass die Identifikation auch in die andere Richtung geht. Christus hat sich mit uns eins gemacht, mit unserer Sünde als Sündopfer. Aber hier wird gesagt, dass wir mit ihm eins gemacht worden sind. Und so sind wir angenehm gemacht in dem Geliebten. Auch das wurde dem Opfernden jedes Mal bewusst gemacht, wenn er die Hand auf das Opfertier legte, eigentlich stützte, samak, dieses Verb samak, also eigentlich stützen, so im ganzen Körpergewicht sich stützen. Der Hebräerbrief sagt, dass Christus von seinem Vater begrüßt wurde nach vollbrachtem Werk. Hebräer 5, Verse 5 bis 9. Bis 10. Der Vers geht bis, also, da so kommt erst im Vers 10. Also Hebräer 5, die Verse 7 bis 10. Der in den Tagen seines Fleisches, da er sowohl bitten als flehen dem, der ihn aus dem Tod zu erretten vermochte, mit starkem Schreien und Tränen dargebracht hat, und wegen seiner Frömmigkeit erhört worden ist, obwohl er Sohn war, an dem, was er litt, den Gehorsam lernte, und vollendet worden ist er allen, die ihm gehorchen, der Urheber ewigen Heils geworden, von Gott begrüßt, von Gott aufgenommen. Oder der erste Petrusbrief sagt, 1. Petrus 2, Vers 4, dass Christus von Menschen zwar verworfen, bei Gott aber auserwählt kostbar ist. Er ist der vom Vater Geliebte. Und so wie der Vater den Sohn angenommen hat, sind wir in ihn angenommen. Angenehm gemacht in dem Geliebten. Das bedeutet diese Handauflegung. Epheser 1, Vers 6, da kommt dieser Ausdruck vor. Gott hat uns angenehm gemacht in dem Geliebten. Ich habe das in meiner ersten Bibel, die ich las und durch die ich zum Glauben kam, damals auswendig gelernt. In der King James Bibel steht, accepted in the beloved. Man versteht es ihnen ein bisschen besser. Angenommen, accepted, im Geliebten angenommen. So wie der Sohn vom Vater begrüßt wurde, werden wir in ihm angenommen. Wir hatten einmal so eine Nachbarsfamilie und die hatten einen Jungen, der war gleich alt wie unser Samuel, so damals 10, 11. Ich habe den nicht so gern gehabt, ich fand ihn zu laut und überhaupt. Manchmal kam er mit den Rollschuhen das ganze Treppenhaus hoch bei uns und läutete dann an der Tür. Und unser Treppenhaus ist aus Holz und da scheppert es im ganzen Haus. Und irgendwie, ich fand ihn einfach ein bisschen lästig. Und dann kam es mal vor eben, da läutete, dann wollte er etwas und ich habe ihm dann gesagt, ja, nein, jetzt nicht. Aber manchmal kam Samuel mit ihm. Und dann war er immer voll akzeptiert. Ja, wirklich. Samuel kam mit ihm und dann selbstverständlich war er willkommen, weil Samuel mit ihm kam. War vielleicht nicht ganz rechts von mir, aber es ist einfach so. Aber das hilft uns zu verstehen, dass Gott, der hätte uns, so wie wir sind, in uns nie annehmen können. Er nimmt uns an in seinem Sohn. Und so tritt der Sohn vor den Vater und sagt, siehe, ich und die Kinder, die du mir gegeben hast. Hebräer 2, Vers 13. Und das ist der Sohn Gottes, der zum Vater sagt, siehe, ich und die Kinder, die Gott mir gegeben hat. Dann im Vers 5. Und er soll das Rind schlachten vor dem Herrn. Wir sollten das ganze Gewicht dieses Ausdrucks auf uns wirken lassen. Das Tier wurde geschlachtet vor dem Herrn. Nach seinem Befehl, nach seinem Willen, unter seinen Augen. Es war der Herr selbst, der verordnet hatte, dass sein Sohn getötet werden sollte. Und darum können wir sagen, und so sagen es auch die Propheten, dass es Gott selbst war, der ihn schlug. Jesaja 53, Vers 10. Doch dem Herrn, also Yahweh, gefiel es, ihn zu zerschlagen. Es war sein Wille und er zerschlug ihn. Er hat ihn leiden lassen. Zacharia 13, Vers 7. Hier spricht Gott und befiehlt, Schwert, erwache gegen meinen Hirten. Schwert, erwache gegen meinen Hirten und gegen den Mann, der mein Genosse ist. Spricht der Herr der Heerscharen, schlage den Hirten. Und diesen Vers hat der Herr zitiert gegenüber den Jüngern und macht damit ganz deutlich, dass Zacharia, diese Stelle in Zacharia 13, vom Tod des Sohnes Gottes spricht. Matthäus 26, Vers 31. Da spricht Jesus zu ihnen, ihr werdet alle in dieser Nacht an mir Anstoß nehmen, denn es steht geschrieben, ich werde den Hirten schlagen und die Schafe der Herde werden zerstreut werden. Werden darauf dann zurückkommen im Zusammenhang mit dem Friedensopfer. Der Herr wusste alles. Und er kam, um den Willen Gottes zu tun, um die Schrift zu erfüllen. Es steht geschrieben. Und ich bin gekommen, alles, was geschrieben steht, zu erfüllen. Und das zeigt uns, dass der Herr nicht das unglückliche Opfer einer Verschwörung war. Es waren nicht widrige Umstände, die zu seinem Tod führten. Nein, als die Juden Jesus den Heiden übergaben und die Heiden ihn ans Kreuz schlugen, erfüllten sie Gottes Ratschluss. So hat es Petrus in der Pfingstpredigt gesagt, Apostelgeschichte 2, 23 und 24. Ich lese von Vers 22 an. Männer von Israel, hört diese Worte. Jesus, den Nazaräer, einen Mann von Gott an euch bestätigt durch mächtige Taten und Wunder und Zeichen, die Gott durch ihn in eurer Mitte tat, wie ihr selbst wisst, diesen hingegeben nach dem bestimmten Ratschluss und nach Vorkenntnis Gottes habt ihr durch die Hand von Gesetzlosen an das Kreuz geschlagen und umgebracht. Nach Gottes Willen, nach Gottes Ratschluss. In Matthäus 26 wird das sehr eindrücklich demonstriert. Matthäus 26, Vers 1 und 2. Und es geschah, als Jesus alle diese Reden vollendet hatte, sprach er zu seinen Jüngern, ihr wisst, dass nach zwei Tagen das Passa ist und der Sohn des Menschen wird überliefert und gekreuzigt werden. Nach zwei Tagen ist das Passa. Der Tag, an dem der Herr sterben musste, war längst vorher bestimmt. In 3. Mose 23 steht, wann das Passa im Verlauf des Jahres stattfindet. Also der Tag war genau bestimmt, welcher Tag in welchem Monat. Aber nicht nur das, auch das Jahr war genau festgelegt. Es war genau festgelegt. Wann, in welchem Jahr? Und damit an welchem Jahr und in welchem Jahr und an welchem Tag er sterben sollte, war längst von Gott verordnet. Wieso kann man sagen, das Jahr war auch bestimmt? Ja, Daniel. Die Weissagung Daniels, Daniel 9. Dort wird Ganz genau gesagt, dass von da an gerechnet, wenn das und das passiert, wenn der Befehl ausgeht, Jerusalem wieder aufzubauen, 445 vor Christus, dann dauert es 69 Wochen und dann wird der Messias abgeschnitten werden und nichts haben. Und so konnte man das ja genau ausrechnen. Und auch wenn Menschen vielleicht falsch sich da und dort vielleicht ein wenig irrten, aber das zeigt uns, dass auch das Jahr genau bestimmt war von Gott. Welches Jahr und welcher Tag. Und genau an dem Tag wurde Christus, unser Passa, geschlachtet. Und jetzt sehen wir, und das ist wirklich eindrücklich, wenn wir jetzt Matthäus 26 weiterlesen, nachdem der Herr das gesagt hat, der souveräne Herr, in zwei Tagen ist das Passa, muss das Passa geschlachtet werden und der Menschensohn wird überliefert werden. Dann Vers 3, dann versammelten sich die hohen Priester und die Ältesten des Volkes in den Hof des hohen Priesters, der Kajaphas hieß, und beratschlagten miteinander, um Jesus mit List zu greifen und zu töten. Sie sagten aber nicht an dem Fest, damit kein Aufruhr unter dem Volk entsteht. Also, dass sie überhaupt diesen Rat fassen, ihn mit List zu greifen und zu töten, dabei verfolgen sie, ohne es zu wissen und zu wollen, Gottes Ratschluss. Und dann wollten sie nicht am Passa, aber sie tun es am Passa. Sie können gar nicht anders, denn es ist von Gott verordnet. Und das zeigt uns so deutlich, dass der Sohn Gottes nach dem Willen des Vaters sich dahingab. Am von Gott bestimmten Tag. Auch in der von Gott bestimmten Weise. Ja, sie sollen das Tier schlachten vor dem Herrn. Das hat Gott im Alten Testament gesagt. Und da redet er vom Sohn. Wie der Sohn Gottes nach seinem Willen und unter seinen Augen getötet werden musste. Dann sollten sie das Blut ringsum an den Altar springen, Vers 5. Schlagen wir jetzt diese Stelle noch einmal auf zum Blut. Das ist eine sehr wichtige Stelle. Die sollte man sich auch einprägen, 3. Mose 17, 11. Übrigens, je früher man damit anfängt, umso besser. Das geht nämlich je länger, je schlechter. Auswendig zu lernen und sich Dinge einzuprägen. Ja, es ist einfach so. Darum beginnt, wenn ihr erst 18 seid, dann dankt dem Herrn auf den Knien dafür. Aber auch wenn ihr noch 30 seid, sind ihr noch sehr gut dran, um auswendig zu lernen. Dann hat man das einmal gelernt, nachher weiß man es für den Rest des Lebens. Nachher ist das nicht mehr so. Also 3. Mose 17, 11. 3. Mose 17, 11. Denn die Seele des Fleisches ist im Blut und ich habe es euch auf den Altar gegeben, um Sühnung zu tun für eure Seelen, denn das Blut ist es, das Sühnung tut durch die Seele. Das ausgeflossene Blut ist das Zeugnis dafür, dass die Seele, das Leben ausgeschüttet worden ist. Also bezeugt den Tod, der eingetreten ist. Und beachten wir, wie 3. Mose 17, 11 sagt, oder wie Gott dort sagt, ich habe das Blut auf den Altar gegeben. Es ist eben nach Gottes Willen, es ist Gottes Werk. Gott tut das. Und jetzt sollte dieses Blut, nachdem das Tier geschlachtet worden war, sollte von diesem Blut rings um den Altar gesprengt werden. Nun, wenn Blut gesprengt wird, dann sehen es alle. Also das bezeugt die Tatsache, dass dieses Blut geflossen ist. Und so bedeutet gesprengtes Blut, dass jetzt die Tatsache des Todes und das, was dieser Tod bedeutet, jetzt proklamiert wird. Die Opfernden sahen es, aber es geschah ja unter Gottes Auge. Gott sah es. Und so spricht das Blut zu Gott. Das Blut redet zu Gott. Hebräer 12, Vers 24. Da heißt es, ihr seid gekommen zu Jesus, dem Mittler eines neuen Bundes, und zum Blut der Besprengung, eben besprengtes Blut, das besser redet. Also das Blut sprengen, das heißt, das Zeugnis des Blutes reden lassen. Und das Blut redet zu Gott in erster Linie. Zu Gott vom vollbrachten Werk des Sohnes, von der Hingabe des Sohnes bis in den Tod. So redet das Blut zu Gott. Gott allein kann den Wert des Opfers Jesu Christi einschätzen. Nach seiner Wertschätzung des Blutes hat das Werk Christi Wirksamkeit, nicht nach unserer Einschätzung. Wenn das Werk Jesu Christi nur so viel Wirkung hätte, wie wir an ihm zu erkennen vermögen, dann wäre diese Wirkung sehr schwach, völlig unzulänglich. Aber das Blut hat seine Wirkung nach Gottes Wertschätzung. Es wurde nach Gottes Willen vergossen. Und so sieht Gott das Blut. Und dieses Blut spricht zu Gott. Gott ist nun geehrt. Gottes Gerechtigkeit ist befriedigt. Gott ist verherrlicht. In 2. Mose 12, dort steht das auch, wo die Anweisungen zum Passa gegeben werden, wird vom Blut gesagt, dass die Israeliten dieses Blut nehmen sollen und es an die Türpfosten streichen sollen und dann im Haus bleiben sollen. In jener Nacht, wo der Gerichtsengel, der Würgeengel, durch Ägypten ging, 2. Mose 12, Verse 12 und 13, und ich, der Herr, werde in dieser Nacht durch das Land Ägypten gehen und alle Erstgeburt im Land Ägypten schlagen, vom Menschen bis zum Vieh, und ich werde Gericht üben an allen Göttern Ägyptens, ich, der Herr. Und das Blut soll euch zum Zeichen sein an den Häusern, worin ihr seid, und sehe ich das Blut. So werde ich an euch vorübergehen. Und es wird keine Plage zum Verderben unter euch sein, wenn ich das Land Ägypten schlage. Es ist Gott, der das Blut sieht. Und darum schont er im Gericht. Also es lag daran, was dieses Blut für Gott bedeutete. Und nicht daran, wie viel die Israeliten, die im Haus saßen, verstanden. Und so liegt auch unser Heil, liegt am Wert des Opfers Christi für Gott. Er hat sich Gott geopfert. Dann sollte dem Opfertier die Haut abgezogen werden. Vers 6. Er soll dem Brandopfer die Haut abziehen und es in seine Stücke zerlegen. Die Haut abziehen. Warum mussten das damals die Opfernden tun? Nun, sie hatten ja das Opfertier untersucht. Es muss ein vollkommenes Tier sein. Es durfte keinen Schaden haben, keinen Befall irgendeiner Art. Aber es hätte ja sein können, dass es unter der Haut irgendeinen Krebs oder etwas hatte, das an ihm fraß, das man von außen nicht gesehen hatte. Und so musste zuerst die Haut abgezogen werden. Und dann musste man sehen, dass das Tier auch innen tadellos war. Und so war unser Herr. Er war nicht nur nach außen, sondern er war auch innen vollkommen. Wenn Gott im Alten Testament das sagte, wie wir gestern hörten, dass er nicht wie der Mensch nach dem Äußern urteilt, sondern nach dem Innern und den Menschen danach beurteilt, dann dürfen wir sicher sein, dass der Mensch Jesus dann genauso war. Jemand, der inwendig in seinem Herzen vollkommen war. Und so war er innen genauso vollkommen wie in allem, was man äußerlich von ihm wahrnehmen konnte. Eine Stelle aus den Psalmen, Psalm 17, Vers 3. Es ist ja bemerkenswert, dass wir in den Psalmen mehr über das Innere des Herrn kennenlernen und erfahren als in den Evangelien. In den Evangelien haben wir die Worte und die Taten des Herrn. Einige Male wird auch gesagt, er wurde im Geist erschüttert. Aber wie er innerlich empfand, das steht in den Psalmen, also im Alten Testament. Darum sollen wir ja auch die Psalmen lesen und studieren, um hier unseren Herrn noch besser kennenzulernen. Psalm 17, ein Psalm, ein Gebet von David, aber durch ihn spricht, wie so oft, der Geist Christi. Und so ist es. Christus, der von sich sagt, du hast mein Herz geprüft, du hast mich bei Nacht durchforscht, du hast mich ausgeschmolzen. In der Elberfelder steht geläutert, das Wort gefällt mir nicht. Denn läutern heißt lauter machen. Und Christus konnte man nicht lauter machen. Und das hebräische Wort heißt eigentlich ausschmelzen. Nun, natürlich, man sagt geläutert, weil man eben durch Ausschmelzen Metalle läutert, rein macht. Aber Christus hatte nichts Unreines an sich. Aber er wurde wie im Schmelztiegel geprüft. Und so wurde das offenbar. Du hast mich ausgeschmolzen. Nichts fandest du. Und dann, mein Gedanke geht nicht weiter als mein Mund. Wie oft sagen wir einander Nettigkeiten und wir denken, so für uns, aber eigentlich ist er ein Langweiler. Also unsere Gedanken gehen weiter als unser Mund. Wir denken uns das Unsere dazu, was wir nicht sagen. Nun, natürlich kann man nicht alles sagen, was man denkt. Aber oft tun wir es in unlauterer Weise. Der Herr hat sicher nicht alles gesagt, was er dachte. Aber er hat nie etwas vorgemacht mit seinen Worten. Und dabei anders gedacht. Er war vollkommen. Und so haben die Juden ihn einmal gefragt, Johannes 8, Vers 25, wer er denn nun wirklich sei? Johannes 8, Vers 25, da sprachen sie zu ihm, wer bist du? Jesus sprach zu ihnen, durchaus auch das, was ich zu euch rede. Genau das, was ich zu euch rede. Genau das und der bin ich. Er war auch inwendig vollkommen. Ja, ich denke, wir schließen an dieser Stelle. Es ist schon 12:30. Dann machen wir so Fortsetzung. Wir gehen diese symbolischen Einzelheiten durch. Beim Brandopfer machen wir es ausführlich. Dann vieles, was in den Brandopfern schon gesagt wird, wird beim Friedensopfer und Schuldopfer und Sündopfer wieder gesagt. Dann müssen wir es dann dort nicht wieder aufnehmen. Darum also mehr Zeit mit dem Brandopfer als nachher mit den übrigen Opfern. Wir blieben in Kapitel 1 stehen, 3. Mose 1, stehen beim Brandopfer. Wir sind immer noch daran, da sehe ich noch einen Gast, Samuel Schiedek, herzlich willkommen auch du. Wir sind stehen geblieben bei den symbolischen Einzelheiten. Und zwar kommen wir jetzt zu diesem Umstand, zu dieser Anweisung, die Gott gibt, dass das Opfertier, nachdem man ihm die Haut abgezogen hatte, in seine Stücke zerlegt werden sollte. Nun, das diente sicher auch der weiteren Untersuchung. Also man konnte sich so wirklich überzeugen, dass in jedem Stück, in jedem Teil dieses Opfertier vollkommen war, erst dann durfte es auf den Altar gelegt werden. Nun ist es ja auch so, dass wir den Herrn betrachten können, wir können ihn untersuchen in allen Stücken seines Lebens, seine Worte, wie er redete, oder seine Taten, wie er handelte. Und alles ist an ihm vollkommen. Wir werden uns das dann näher ansehen im Zusammenhang mit dem Speisopfer, wo es um die Menschheit des Herrn geht. Dann steht im Vers 9, und ich will jetzt euch fragen, wie wir das zu deuten, zu verstehen haben, was dieses Schattenbild jetzt bedeutet in Bezug auf unseren Herrn. Und sein Eingeweide und seine Beine soll er mit Wasser waschen. Ja, wie sollen wir das verstehen, wenn wir hier Worte sehen, in denen auch vom Sohn Gottes, von seinem Opfer gesprochen wird? Abgewaschen von den Sünden. Fragezeichen. Ja, Freddy?
1: Und Buße tun.
0: Ja, also
1: die Sünden bekennen.
0: Ja, wir müssen das tun, ja, sicher. Ja, wir müssen bußen und wir müssen von Sünden abgewaschen werden. Aber das Opfertier sind ja nicht wir. Nicht wir wurden auf den Altar gelegt. Der Herr wurde auf den Altar gelegt. Und die Frage ist, musste er denn gewaschen werden?
1: Vielleicht am Start dieser Erde war mit den Füßen über die Erde gegangen.
0: Mhm. Ja.
2: Wasser waschen, Taufe vielleicht? Irgendwann ist damit was.
0: Die Taufe?
2: Das ist der Herr ist ja auch.
0: Was meinst du, Wolfgang?
3: Ja, dass sein ganzes Leben vom Wort Gottes, dem Wasser des Lebens geprägt und bestimmt wurde.
0: Mhm, gut, ja. Wie könnten wir das neutestamentlich begründen, dass das...
1: Wasserbad im Wort Epheser.
0: Ja, die Waschung mit Wasser durch das Wort. Also das Wort reinigt. Schlagen wir die Stelle auf. Aber ich will doch noch dazu die eine oder andere Frage doch noch stellen. Also Epheser 5, Vers 26. Da heißt es, damit er, der Herr, die Versammlung heiligte, indem er sie reinigte durch die Waschung mit Wasser durch das Wort. Simone schaut so fragend, du bist wahrscheinlich nicht ganz einverstanden.
1: Doch, doch.
0: Ach doch, bist einverstanden. Ja, aber ich bin nicht einverstanden. Also. Gut, wir können höchstens sagen, das Wort hat ihn geprägt, aber der Herr musste ja nicht gewaschen werden durch das Wort. Er brauchte keine Reinigung, er war rein. Aha, gut, ja, damit untersucht wird, was in ihm ist. Ja, wäre eine Möglichkeit zu sehen. Ich habe das so erklärt, jedes Tier, die in Reihen hat auch Unrat, Unreines an sich. Wir lesen nachher bei der Taube, dass der Kropf muss entfernt werden, bevor die Taube verbrannt werden durfte. Im Kropf sammelt sich auch Unrat. Und ich meine, es geht hier darum, das Opfertier musste, weil eben Tiere Unreines an sich haben. Das ist in der Schöpfung halt so. Wegen des Sündenfalls, die ganze Schöpfung ist von Unreinheit befallen. Das Opfertier muss gewaschen werden, damit der Typus rein ist, wie Christus rein war. Darum musste es zuerst gewaschen werden und nachher war es erst ganz rein. Und dann wurde es auf den Altar gelegt. Christus war rein, er musste nicht gewaschen werden. Also der Typus sollte der Substanz, dem Körper Christus entsprechen. Darum musste das Tier gewaschen werden. Und nachher sehen wir das bei der Turteltaube oder bei der Taube. Bei der Taube musste zuerst der Kropf entfernt werden. Und im Kropf sammelt, das weiß man ja, sammelt sich Unrat bei den Vögeln. Und dann heißt es, er soll es, der Priester soll das Ganze darbringen und auf dem Altar räuchern. Es ist ein Brandopfer, ein Feueropfer lieblichen Geruchs des Herrn. Dem Herrn. Nun, es ist uns selbstverständlich, wir sind mit diesem Wissen und darum auch mit dieser Vorstellung vertraut, Opfer werden immer verbrannt. Weshalb müssen sie verbrannt werden? Warum denn Feuer? Gericht, ja. Jedes Mal, wenn das Opfertier im Feuer verbrannt wurde, zeigte Gott, dass er in seiner Heiligkeit Sünde richtet. Weiß jemand, wo das Wort Feuer das erste Mal vorkommt in der Bibel? Also das Wort selbst. Beim brennenden Busch, vorher schon. Bei Abraham. Ja, was wolltest du sagen? Nämlich? Also Isaac opfern sollte, war Feuer da, vorher noch. Beate? Nein, dort steht das Wort Feuer auch nicht. Bei Sodom und Gomorra, ja. Du hattest das, glaube ich, auch schon gesagt. Dort kommt das Wort Feuer, das hebräische Wort Esh, zum ersten Mal vor. Und dort wird uns besonders eindrücklich gezeigt, was Feuer bedeutet. 2. Mose, Kapitel 18. Nicht 2, 1. Mose, Kapitel 18. Da enthüllt der Herr dem Mose seine Absicht. 1. Mose 18, Verse 20 und 21. Und der Herr sprach, weil das Geschrei von Sodom und Gomorra groß und weil ihre Sünde sehr schwer ist, so will ich hinabgehen und sehen, ob sie nach ihrem Geschrei, das vor mich gekommen ist, völlig getan haben. Also ich will hinabgehen. Dann in 1. Mose 19 wird uns beschrieben, wie in der Gestalt der Engel, also wie stellvertretend für den Herrn, jetzt der Herr Sodom tatsächlich heimsucht. Und dann 1. Mose 19, Verse 23 und 24. Die Sonne ging auf über der Erde, als Lot in Zoar ankam, und der Herr ließ auf Sodom und auf Gomorra Schwefel und Feuer regnen aus dem Himmel. Wenn Gott in seiner Heiligkeit den Sünder heimsucht, dann wird er zum verzehrenden Feuer. Unser Gott ist ein verzehrendes Feuer. Gottes Heiligkeit verherrlicht sich bezüglich der Sünde durch Gericht. Und deshalb ist der Ort der ewigen Pein der Feuersee. Genau deshalb. Das bedeutet also, dass unser Herr, als er am Kreuz hing, von Gottes heiligem Zorn getroffen wurde. Gott behandelte ihn, als sei er ein Sünder. Er war zur Sünde gemacht worden. Und da trug er Gottes gerechten Zorn über die Sünde. Darum dieser Brand, darum dieses Feuer, darum sollten die Priester Feuer zurichten auf dem Altar und auf diesem Feuer das Opfertier verbrennen. Und dieses Brandopfer ist ein lieblicher Geruch dem Herrn. Diesen Ausdruck kennen wir schon aus 1. Mose 8. Der hebräische Ausdruck, Reach Nichoach. Reach heißt Geruch und Nichoach heißt der Ruhe oder der Beruhigung, der Befriedigung. Gott ist vollkommen befriedigt worden. Durch die Hingabe des Sohnes, durch das Opfer des Sohnes, seine Heiligkeit, seine Gerechtigkeit bezüglich der Sünde ist proklamiert worden, befriedigt worden. Gott ist verherrlicht worden durch den Tod des Sohnes Gottes. Seine Hingabe an Gott war Gott ein lieblicher Geruch. Dann wollen wir jetzt weiterlesen in 3. Mose 1 im Vers 10. Ich lese hier nur den Vers 10, nicht den ganzen Abschnitt bis Vers 13. Und wenn seine Opfergabe vom Kleinvieh ist, von den Schafen oder von den Ziegen zum Brandopfer, so soll er sie darbringen, ein männliches ohne Fehl. Zuerst war beschrieben worden, wie jemand ein Rind darbringt. Das ist das größte Opfertier. Hier ein kleineres Tier, ein Schaf oder nur eine Ziege. Nun, warum sagt Gott das ausdrücklich und was bedeutet es, dass man auch ein kleineres Opfertier darbringen konnte? Nun, das kam natürlich den Umständen der Menschen entgegen. Nicht jeder hatte Rinder, nicht jeder war so vermögend, dass er ein Rind oder einen Ochsen bringen konnte. Und wer eben nicht ganz so vermögend war, der brachte ein Schaf oder eine Ziege. Und hier lernen wir, entscheidend war nicht das Vermögen des Opfernden, sondern das von Gott geforderte Opfer. Also wir werden wieder auf diese objektive Tatsache verwiesen. Es geht nicht darum, was wir vermögen und was wir können, sondern es geht darum, was Christus für Gott ist. Und die einen sehen in Christus einen großen Retter und die anderen sehen einen vielleicht nicht ganz so großen Retter. Das ist nicht entscheidend. Entscheidend ist, was Christus für Gott ist. Und so ist hier entscheidend, Gott hat dieses Opfertier gefordert. Sei es ein Rind, sei es ein Schaf, sei es eine Ziege. Entscheidend ist nicht, wie groß und wie tief unsere Erkenntnis Christi ist oder wie groß unser Glaube ist, sondern entscheidend ist, dass Christus sich Gott opferte. Darauf ruht unser Heil und darin liegt auch unsere Gewissheit, dass Christus Gott vollkommen verherrlicht hat. Entsprechend konnte sogar eine Turteltaube dargebracht werden. Die Verse 11 bis 13 lesen wir nicht, denn hier werden die gleichen Anweisungen gegeben wie zum Opfer eines Stieres oder eines Ochsen. Aber dann in Vers 14 bis zum Vers 17, hier werden besondere Angaben gegeben für solche, die eine Taube oder eine Turteltaube als Brandopfer darbrachten. Und wenn seine Opfergabe ein Brandopfer vom Geflügel für den Herrn ist, so soll er von den Turteltauben oder von den jungen Tauben seine Opfergabe darbringen. Und der Priester bringe sie zum Altar und knicke ihr den Kopf ab und räuchere sie auf dem Altar und ihr Blut soll ausgedrückt werden an die Wand des Altars. Und er trenne den Kropf mit seinem Unrat ab und werfe ihn neben den Altar nach Osten an den Ort der Fettasche. Und er soll sie an den Flügeln einreißen, er soll sie nicht zertrennen und der Priester soll sie auf dem Altar räuchern, auf dem Holz, das über dem Feuer ist. Es ist ein Brandopfer, ein Feueropfer lieblichen Geruchs dem Herrn. Eine Turteltaube oder junge Tauben, das waren die Opfergaben der ganz Armen. Das wird mehr als einmal gesagt. Kapitel 5, 3. Mose 5, Vers 7, da steht das. Und wenn seine Hand das seinem Stück Kleinvieh Erforderliche nicht aufbringen kann, so soll er für seine Schuld, die er auf sich geladen hat, dem Herrn zwei Turteltauben oder zwei junge Tauben bringen, eine zum Sündopfer und eine zum Brandopfer. Also wer ganz arm war, wer nur gerade zwei Tauben bringen konnte, auch er konnte dieses Brandopfer zum Priester bringen. Und das zeigt uns noch eindringlicher, dass der Herr sich Gott geopfert hat, für ganz Arme. Und es ist ja so, wir sind durch Adam und in Adam, unserem Vater, sind wir alle ganz arm geworden. Wir sind ein vollkommen bankrottes, verarmtes Geschlecht. Wir haben alles verloren. Wir haben den Himmel verloren, wir haben Gott verloren, wir haben die Freiheit verloren, wir haben die Erkenntnis Gottes verloren, wir haben die Gottesfurcht verloren, wir haben alles verloren. Wir sind ganz arm geworden. Armen wird frohe Botschaft verkündigt. Und so sind eigentlich wir hier gemeint. Ja, wir sind so arm, dass wir gar nichts bringen können. Das zeigt uns das Neue Testament dann ganz deutlich. Gar nichts können wir bringen. Nun gleichzeitig erinnert das auch, oder mindestens werden wir in Gedanken auch an den Herrn, ja, erinnert, er wurde ja auch ganz arm um unseretwillen. Er, der, obwohl er reich war, um unseretwillen arm wurde, damit wir durch ihn reich würden. 2. Korinther 8, Vers 9. Die Taube ist ein besonders eindrückliches Bild von unserem Herrn. Er wurde auch wie die Taube, doch in den Händen des Menschen ganz wehrlos ist, so wurde die Taube auch behandelt vom hohen Priester. Und wie die Taube am Himmel fliegt, der Herr, er kam von hoch oben, aus der Höhe des Himmels, kam er auf unsere arme Erde. Und er war rein und ohne Falsch wie die Tauben. Matthäus 10, Vers 16. Seid nun klug wie die Schlangen und ohne Falsch wie die Tauben. Und dann wurde dieses eine Opfer, das ist das einzige Opfer, das nicht mit dem Schlachtmesser getötet wurde, sondern es wurde ihm der Kopf abgedrückt. Ganz gewaltsam. Und das sollte den Israeliten wohl zeigen, und das erinnert uns daran, die wir den Herrn kennen. So wurde er von Menschen angefasst. Von harten Händen gefasst, weggeschleppt, geschlagen. Ja, gewaltsam umgebracht. Und dann wurde der Taube das Blut ausgedrückt. Und was ist eine Taube in den Händen eines Menschen? Und genauso begab sich der Herr in die Hände der Menschen. Ganz schwach. Er machte es freiwillig. Er machte sich ganz wehrlos und ließ sich von den Menschen gewaltsam umbringen. Und dann sollte eben der Kropf, in dem sich Unreines ansammelt, abgetrennt werden. Nun, das Innere des Tieres muss mit Wasser gewaschen werden. Und ich meine, es geht hier wirklich um Reinigung, weil Wasser ist immer für Reinigung. Also in allen Vorschriften, sonst Wasser hat immer mit Reinigung zu tun. Also das Opfertier musste gereinigt werden. Christus war rein. Und hier wird auch etwas Unreines abgetrennt, damit der Typus ganz so werde, wie Christus war. Rein, auch ohne verborgene Makel. Und dann sollte die Taube an den Flügeln eingerissen werden. Es wird ausdrücklich gesagt, er soll sie nicht zertrennen, eingerissen nur. Und genau so hing der reine und himmlische, unser Herr am Kreuz mit zertrennten Gebeinen. Nicht ausgerissen, zertrennt. Psalm 22, Vers 15. Psalm 22, Vers 15. Wie Wasser bin ich hingeschüttet, und alle meine Gebeine haben sich zertrennt. Wie Wachs ist geworden mein Herz, es ist zerschmolzen inmitten meiner Eingeweide. Wenn man einem Vogel die Flügel einreißt, ist er ganz hilflos. Kann sich nicht mehr in die Luft schwingen. Und so war der Herr am Kreuz ganz kraftlos, wehrlos, hilflos. Es ist erschütternd. Der Gedanke, es ist erschütternd. Und gleichzeitig, es erfüllt uns mit Verwunderung und mit Anbetung. Dass er, der alle Gewalt hatte, er der Sohn war, dass er bereit war, sich ganz zu entäußern. Asaf hatte einst gebetet, Psalm 74, Vers 19, gib nicht dem Raubtier hin die Seele deiner Turteltaube. Also Asaf vergleicht das Volk Gottes mit einer Taube. Das Volk Gottes wird auch mit einer Taube verglichen, auch im Hohelied. Asaf wurde erhört, denn unser Herr war bereit, hier den Platz seines Volkes einzunehmen. Er war bereit, in Schwachheit gekreuzigt zu werden. 2. Korinther 13, Vers 4, dort steht dieser Ausdruck. Denn er ist wohl in Schwachheit gekreuzigt worden. Und das ist vielleicht das eindringlichste Bild dafür, wer in Schwachheit gekreuzigt wurde. Eine Taube, der man die Flügel eingerissen hat. Zusammenfassung der Bedeutung des Brandopfers. Der Sohn Gottes kam, um Gott auf dieser Erde zu verherrlichen. Das war sein oberstes Ziel. Das war der oberste und erste Grund für sein Kommen. Johannes 17, Vers 4. Der Sohn spricht zum Vater: Ich habe dich verherrlicht auf der Erde. Das Werk habe ich vollbracht, das du mir gegeben hast, dass ich es tun sollte. Durch seinen Gehorsam, dadurch, dass er den Willen Gottes tat, dass er kam, um Gottes Willen zu tun und zu vollenden, so hat er Gott verherrlicht auf der Erde. Dort, wo der Mensch durch die Sünde Gott entehrt hatte, ehrte er, der vollkommene Mensch, seinen Gott durch Gehorsam. Darum kam er, um Gottes Willen zu tun. Johannes 4, Vers 34, meine Speise ist, dass ich den Willen dessen tue, der mich gesandt hat. Er kam nach Gottes Willen und er hat sich freiwillig zum Knecht gemacht und war gehorsam bis in den Tod. Er eiferte um Gottes Ehre, Johannes 2, Vers 17. Der Eifer um dein Haus wird mich verzehren oder frisst mich auf, wie Luther das übersetzt. Der Eifer um dein Haus hat mich gefressen, so steht es in der Lutherbibel. Hebräer 9, Vers 14 sagt, Christus hat sich durch den ewigen Geist selbst ohne Flecken Gott geopfert. Er hat sich Gott geopfert. Nur Gott kann ermessen, was die Hingabe des Sohnes Gottes bedeutete. Nur er sah hinein in alle Abgründe des Leidens, die der Gehorsam des Sohnes Gottes bedeutete. Und nur er begriff, welche Liebe der Sohn zum Vater hatte. Aus Liebe zu seinem Gott hat er sich ihm geopfert. Wir werden gleich eine Stelle dazu sehen aus dem Johannesevangelium. Denn das Johannesevangelium zeigt uns den Herrn besonders in seinem Charakter als der, der kam, um Gott zu verherrlichen, Gottes Willen zu tun, aus Liebe zu Gott. Und so sieht man besonders deutlich im Johannesevangelium die Erfüllung oder die Substanz des Brandopfers. Das Brandopfer war ein Schattenbild. Die Substanz ist Christus, besonders deutlich im Johannesevangelium. Lesen wir einige Stellen dazu, die uns das deutlich machen. Wie er kam, um den Willen Gottes zu tun, um Gott zu verherrlichen. Johannes 5, Vers 30. Johannes 5, Vers 30, denn ich suche nicht meinen Willen, sondern den Willen dessen, der mich gesandt hat. Johannes 6, Vers 38, denn ich bin vom Himmel herniedergekommen, nicht um meinen Willen zu tun, sondern den Willen dessen, der mich gesandt hat. Johannes 8, 28, da sprach Jesus zu ihnen, wenn ihr den Sohn des Menschen erhöht habt, dann werdet ihr erkennen, dass ich es bin und dass ich nichts von mir selbst tue, sondern wie der Vater mich gelehrt hat, das rede ich. Johannes 14, Vers 31. Johannes 14, Vers 31. Aber damit die Welt erkenne, dass ich den Vater liebe und so tue, wie mir der Vater geboten hat, steht auf, lasst uns von hier weggehen. Er hat damit bewiesen, mit seinem Gang hinaus in die Nacht, in den Garten Gethsemane und dann ans Kreuz, dass er den Vater liebte. Johannes 17, 4, noch einmal, ich habe dich verherrlicht auf der Erde. Das Werk habe ich vollbracht, das du mir gegeben hast, dass ich es tun sollte. Und Johannes 19, die Verse 28 bis 30, Johannes 19, die Verse 28 bis 30. Danach, da Jesus wusste, dass alles schon vollbracht war, spricht er, damit die Schrift erfüllt würde, mich dürstet. Es stand nun ein Gefäß voll Essig da, sie aber füllten einen Schwamm mit Essig und legten ihn um einen Isop und brachten ihn an seinen Mund. Als nun Jesus den Essig genommen hatte, sprach er, es ist vollbracht. Und er neigte das Haupt und übergab den Geist. Er kam, um alles zu erfüllen, was geschrieben stand. Und das wird hier durch Johannes in dieser Weise gezeigt. Er sprach, mich dürstet, um die Schrift zu erfüllen. Und er trank vom Schwamm, um die Schrift zu erfüllen. Es ist vollbracht. Diese Worte, es ist vollbracht, sprach er. So steht da, er sprach. Von den letzten Worten des Herrn am Kreuz heißt es bei den anderen Evangelisten, dass er rief, laut rief. Matthäus, Kapitel 27, Vers 46. Matthäus 27, Vers 46. Um die neunte Stunde aber schrie Jesus auf mit lauter Stimme und sagte: Eli, Eli, lama sabachthani. Das heißt: mein Gott, warum hast du mich verlassen? Aber als einige der Dastehenden es hörten, sagten sie: dieser Ruf den Elia. Sie haben es zwar nicht verstanden, aber sie hörten es und es sollte auch gehört werden. Auch im Lukas

0: Auch Lukas 23, schlagen wir das auch noch auf. Lukas 23, 46 und 47. Und Jesus rief mit lauter Stimme und sprach: Vater, in deine Hände übergebe ich meinen Geist. Als er aber dies gesagt hatte, verschied er. Als aber der Hauptmann sah, was geschehen war, verherrlichte er Gott und sagte: Wahrhaftig, dieser Mensch war gerecht. Also auch hier die Reaktion eines der Umstehenden. Das war auch als Zeugnis für sie. Aber diese Worte, die Johannes uns überliefert hat, es ist vollbracht. Er sprach diese Worte zu Gott. Denn er kam, um Gottes Willen zu tun, um das Werk zu erfüllen, das Gott ihm gegeben hatte.
1: Sie hörten Benedikt Peters in einem Vortragsmitschnitt mit dem Titel »Das Brandopfer«.

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1: Ich bin Marvin Standke und das wird der Tag. Bis zu 50.000 Demonstrierende werden heute zum AfD-Parteitag in Erfurt erwartet. Mehrere Bündnisse, Gewerkschaften, Parteien und Wohlfahrtsverbände rufen zu Protesten auf. Die Polizei sei darauf vorbereitet. Nach Angaben des Thüringer Polizeipräsidenten Quittenbaum werden mehrere tausend Einsatzkräfte vor Ort sein. Oberbürgermeister Horn rief zu einem friedlichen Verlauf auf. Die Stadt erwartet aufgrund des Parteitages erhebliche Verkehrsbehinderungen. Straßen bleiben gesperrt, Busse und Bahnen werden umgeleitet. Teilweise fallen Verbindungen aus. Parallel läuft später am Abend erneut ein großes Konzert auf dem Erfurter Domplatz. Am Wochenende müssen sich Autofahrer laut ADAC auf deutlich mehr Verkehr und längere Staus einstellen. In 6 weiteren Bundesländern beginnen jetzt die Sommerferien. Urlauber aus Hessen, Rheinland-Pfalz und dem Saarland sind bereits unterwegs. Auch in mehreren Nachbarländern beginnen die Ferien. Und heute startet die Tour de France in Barcelona. Die erste Etappe des Radrennens ist ein Mannschaftszeitfahren durch Barcelona. Der erste Tourauftakt dieser Art seit den 70er Jahren. Die Strecke führt dann unter anderem am Hafen, der Sagrada Familia und dem Montjuïc vorbei. Die Tour de France dauert bis 26. Juli und endet dann traditionell in Paris. Insgesamt stehen 21 Etappen mit rund 3.300 Kilometern auf dem Programm.
0: Deutschlandwetter.
1: Es bleibt trocken bei einigen Wolken, die Tiefstwerte 12 bis 7 Grad. Und die Aussichten in der Nordhälfte, viele Wolken und gebietsweise etwas Regen, im Süden trocken und nach Südwesten hin, neben nur lockeren Wolken, auch häufig Sonnenschein bei maximal 29 Grad.
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2: Hallo und herzlich willkommen bei Glaube und Wissen. Zunächst ein wenig Musik und dann ein Vortrag von Alexander vom Stein zum Thema der Ausgangspunkt der Schöpfung. 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
1: Ja, hallo zusammen. Wir haben im Prinzip seit 14 Minuten angefangen, denn das gehört schon zu meinem Vortrag. Das ist nicht irgendein Bildschirmschoner, was ihr hier seht, sondern ein Stück Ewigkeit, wenn man so will. Kennen das einige von euch vielleicht schon? Noch keiner. Das ist schön. Das ist pure Mathematik. Das hat also kein Grafiker entworfen, diese Muster, sondern es ist die Darstellung einer Zahlenmenge. Hier vielleicht noch einmal kurz an den Anfang. So, da seht ihr diese Zahlenmenge als Ganzes. Und jetzt kann man praktisch in einen Teil hineinzoomen, zoomen, zoomen, bis in alle Ewigkeit. Die wird nie gleich sein, sich ständig verändern, also immer anders erscheinen und doch in gewisser Weise selbstähnlich nennt man das. Also die Strukturen, die treten immer wieder ähnlich auf. So, das ist also eine einfache Formel, die hat es in sich, weil dieses C ist eine komplexe Zahl und wenn man die immer wieder weiterrechnet mit den Ergebnissen von davor, Iteration nennt man das, also mit den Vorwerten, die Menge erweitern, dann bekommt man ein komplexes Gebilde, das nennt sich die Mandelbrotmenge, nach dem Benoit Mandelbrot, der das entdeckt hat. Und das Verrückte an dieser Zahlenmenge ist, dass man wirklich jetzt in irgendeinen Randbereich reinzoomen kann und der sich ständig weiter verändert. Und das, was ihr eben gesehen habt, das war so eine Berechnung von 10 hoch 227 Zoom-Schritten. Also was kann man natürlich nur in der Mathematik machen. In der Realität wäre man schon bei 10 hoch 30 auf einer Ebene, wo alles gleich bleiben würde. Auf der Ebene der Quanten, da gibt es keine Veränderung mehr, da würde man nicht mehr weiter zoomen können. Und selbst wenn man von ganz außen käme, also von einer Perspektive, wo man das Universum als Ganzes wie so ein Bällchen sehen würde, ja, und würde da hineinzoomen, da wäre bei 10 hoch 60 Schluss. Denn das ist auch eine interessante Eigenart der Schöpfung. Es geht nach oben genauso weit wie nach unten. Ungefähr, ja, in dem Bereich, wo wir leben, der Bereich von Metern und Kilometern, der ist in der Mitte, nach unten geht's 10 hoch minus 30 Meter bis in die Welt der Quanten und nach oben 10 hoch 30 Meter in die Welt der Galaxien und Galaxienhaufen und so weiter, das Universum als Ganzes. So hat Gott die Schöpfung halt gestaltet und ja, wie man sowas erzeugt, da würden wir jetzt viel zu weit gehen. Hier habt ihr mal so eine farbliche Darstellung. Ja, man weist also den Werten Farben zu und man kann das sogar in 3D darstellen. Ich hatte erst ein Video vor, der das in 3D macht. Das ist noch verrückter. Dann denkt man, das kann doch nicht einfach nur Zahlenmenge sein. Da kommen dann Türmchen und manches sieht so aus wie exotische Städte oder so oder Pflanzen. Ganz verrückte Muster, immer anders, aber doch in gewisser Weise selbstähnlich. Und man bezeichnet solche Mengen als Fraktale, fraktale Strukturen mit Selbstähnlichkeit. Das ist deswegen interessant, weil in gewisser Weise die Bibel auch so eine fraktale Struktur hat, dass kleine Begebenheiten, Übersichten, Miniaturen schon das Ganze enthalten in einer zusammengefassten Form. Das ist hochinteressant, die Bibel unter dem Gesichtspunkt mal anzuschauen, wie Gott den ganzen Heilsplan oft in einzelne Begebenheiten, einzelne Zeitperioden oder sogar in eine einzelne Schöpfungswoche legt. Und das damit kommen wir zum Thema. Ich sollte also hier etwas machen, was Schöpfung mit Ewigkeit irgendwie verbindet. Also Ewigkeit, hatte Wolfgang schon gesagt, ist so ein bisschen das Oberthema des Tages heute. Leben im Blick auf die Ewigkeit. Und bei mir geht es jetzt um den Ausgangspunkt der Schöpfung. Also den Titel, den ihr im Programm seht, der bezieht sich darauf, dass Schöpfung und das, was wir in der Offenbarung ganz am Ende finden, sowas wie eine Klammer bilden, logischerweise. Das ist ja das, was direkt hinter dem Buchdeckel und vor dem Buchdeckel kommt, auch schon in der Aufteilung, aber auch in dem, wie Gott das gestaltet hat und beschreibt, bilden Schöpfung und Offenbarung am Ende die ersten und die letzten beiden Kapitel der Bibel einen Rahmen. Und das ist der Hintergrund dieses Titels. Der Kosmos, also die Schöpfung, die am Anfang entsteht durch das Wort Gottes, die wird am Ende vergehen und nochmal neu erstehen. Und dazwischen spielt sich die Geschichte ab, die Gott mit den Menschen schreibt. Und bevor wir jetzt richtig ins Thema einsteigen, möchte ich, dass ihr euch mal entspannt zurücklehnt und einfach nachdenkt über das Thema Maßstäbe. Wenn wir gerade sowas gesehen haben, so eine Mandelbrotmenge, das Interessante bei diesen selbstähnlichen Strukturen ist, dass sie Skaleninvariant sind, nennt man das, dass der Maßstab nicht bestimmbar ist. Wenn du da mittendrin bist, dann weißt du nicht, bin ich jetzt auf Stufe 10 hoch 100 oder 10 hoch 200, das ist immer so das fast Gleiche, ja, und bei Mandelbrot ist das so, da könnte man das sogar errechnen, wo man ist, weil das nicht genau das Gleiche ist, aber es gibt einfache Fraktale, die immer genau die gleiche Struktur haben, die sich in alle Ewigkeit auf einer tieferen Stufe wiederholt. Da könnt ihr überhaupt nicht sagen, wenn ihr einen Ausschnitt seht, ob ihr von ganz außen oder von ganz tief drin steckt. Ihr habt keinen Maßstab, ihr habt nichts daneben, wo ihr dran seht, wo ihr gerade steht. Und das Problem ist, dass wir auch, wenn wir über Ewigkeit nachdenken, mit unserem Maßstab, der an der Zeit, die wir erleben, geeicht ist, gar nichts anfangen können. Wir haben für Ewigkeit überhaupt keinen Blick als Menschen. Wir kriegen das nicht unter die Füße. Wir merken, wenn wir über das Thema Ewigkeit nachdenken, das sprengt uns die Birne. Ja, da können wir nicht geistig mit unserem Verstand dran herangehen. Und deshalb ist wichtig, einfach zu akzeptieren, dass Ewigkeit was ist, was Gott über unseren Verstand gesetzt hat, was aber ganz real ist. Und es gibt so viele Dinge, die über unseren Verstand gehen, dass uns das gar nicht verwundern muss. Das ist ja eine geologische Formation. Möchte jemand mal schätzen, wie hoch die ist? 70 Meter klingt gut, ne? Könnte man denken. Und die hier? Könnte auch 70 Meter hoch sein, sind aber beide nur irgendwie 10, 20 Zentimeter hoch. Das ist eine ganz schöne Spielerei, wenn ihr mal in Holland demnächst am Strand seid, da hat man ja nicht so viel zu tun und ihr habt eine gute Kamera. Das macht unheimlich Spaß, den Sand einfach zu fotografieren. Wir haben das schon ganz oft gemacht. Irgendwelche kleinen Strukturen, wo man dann im Hintergrund nur Himmel sieht, da könnte man überhaupt nicht sagen, wie groß die sind. Hier zum Beispiel sowas, das habe ich fotografiert und da sagt mein Sohn Jonathan, das sähe doch fast aus wie die Höhle, wo die Schriftrollen drin lägen, dieser Felsen. Und da haben wir da in diese Formation eine kleine Qumran-Höhle eingebaut. Und die sieht tatsächlich fast aus wie das Original. Also wenn man so Sand hat oder Steine hat, die haben auch diese fraktale Struktur, dass ein Haufen Kies im Prinzip von seinem Bruchcharakter her aussieht wie eine große Geröllwüste oder wie ein Gebirge. Das hat man in der Natur ganz häufig. Ich habe jetzt darauf verzichtet, Beispiele aus dem Bereich der Biologie zu nehmen, weil dann würden wir die nächste Stunde nur über fraktale Strukturen sprechen. Ich habe nur so ein paar unbelebte Beispiele. Hier ist so eine Treckerspur mal entlang fotografiert. Ja. Wenn man da hinten nicht noch so ein Stück von den Dunen da sähe, oder Dunen, wie heißen die, diese Wellenbrecher, dann könnte man überhaupt nicht sagen, was man hier hat, wie groß das Ganze ist. Oder hier, ja, das könnte eine riesige Felswand irgendwo in einem Canyon sein. Aber wenn da jemand auftaucht, dann sieht man, das ist nur so ein Hückelchen, ja. Und so geht uns das ja ganz oft, wenn uns Dinge begegnen in unserem Leben, die erscheinen uns einfach, die füllen alles aus, die beschäftigen uns vollkommen, die nehmen uns ganz in Anspruch und wir können überhaupt nicht zurücktreten und sagen, im Angesicht der Ewigkeit ist das nur so ein Bückelchen. Das bedeutet gar nichts, ja. Für uns erscheinen die Dinge einfach so, weil sie unser Leben so direkt betreffen, unglaublich wichtig. Und wir können aus dieser Skala nicht raus. Andersrum gibt's das auch. Das hier sind tatsächlich Felstürme in Italien. Die sind 30 Meter hoch. Da oben liegt jeweils ein Stein. Darum ist das darunter geschützt von der Erosion, dieser Lehmschicht. Und das Ganze gibt's aber auch in der Kiesgrube. Ihr seht ein Blatt daneben. Da sind die nur so klein. Ja? Hat man in der Geologie ganz häufig, dass die gleichen Strukturen in ganz groß und ganz klein sind. Hier könnte man denken, das ist im Vorbeet irgendwo so ein Haufen Kies. Aber der Pfeil da zeigt auf einen Menschen. Da sieht man, das ist tatsächlich hier gewaltig. Das ist in der Sahara ein Geröllfeld mit riesen Felsbrocken. Auf dem ersten Foto hätte man das überhaupt nicht nachentscheiden können, ja. Hier haben wir eine Struktur, da sind Krater auf dem Mond. Zig oder hunderte Kilometer Durchmesser. Und das gleiche kannst du auch in einer Pfütze fotografieren, wo der Lehm so Regentropfenabdrücke hinterlassen hat. Ja, für die Jüngeren unter uns, das ist ein Pfennigstück. Das hat so einen Wert von 0,51 Cent, eine alte deutsche Währung. Jedenfalls was ganz Kleines, ja. Also das mal alles so zum Thema, dass wir die Skala nicht einordnen können, wenn es um Ewigkeit geht. Wir begegnen da einfach etwas, was uns fremd ist. Und dann nochmal etwas, was so ein bisschen hilft zum Nachdenken über Gottes Handeln auch. Wenn er die Schöpfung ins Dasein ruft, vergehen lässt, neu erschafft durch sein Wort. Das erscheint uns manchmal sehr schwer, das anzunehmen. Ja, wo soll das ganze Zeug herkommen, als er die Schöpfung ins Dasein ruft? Ja, das Material, woraus die Schöpfung ist, die Materie, wie kann die einfach so da sein? Und da hilft vielleicht auch so ein bisschen, wenn man sich da updatet an dem Stand, den heute die Physik schon erreicht hat, wenn sie spricht über Materie zum Beispiel. Ja, das ist ja auch eine fraktale Geschichte, das ist das sogenannte Sierpinski-Dreieck. Das wird also gebildet, indem man von dem Ausgangsdreieck einfach diesen Teil wegnimmt. Und das wiederholt man. Immer und immer wieder. Das könnt ihr mal auf euch wirken lassen hier, wie das dann weitergeht. Da endet natürlich dann irgendwann die Auflösung. Da sieht man nicht mehr, was weiter passiert. Aber jetzt kann man sich vorstellen, so ähnlich ist das, als der Mensch angefangen hat zu verstehen, was Materie ist. Noch vor 150 Jahren hat man gedacht, der ganze Raum ist im Prinzip ausgefüllt mit irgendwas. Auf der Erde ist das klar, wir haben hier eine Stickstoff-Sauerstoff-Gemisch um uns herum, was wir als Luft wahrnehmen. Das ist nicht nichts, das ist was, ja, das kann man komprimieren, das kann man messen. Und die haben gedacht, der ganze Kosmos, da gibt's auch irgendwas, sonst könnte das Licht zum Beispiel gar nicht reisen. Da muss auch irgendeine Füllung sein, man nannte das den Äther, irgendwas. Und dann hat man gemerkt, das stimmt nicht, der Kosmos, da ist tatsächlich fast nichts. Da sind nur ganz wenige weit verteilte Atome, der Rest ist leerer Raum. Wenn man das also aufs Ganze hochrechnet, als man dann verstanden hat, wie groß das Universum ist, da sieht man, es gibt fast nichts. Es gibt nur ganz wenig weit verteilte Universum. Und dann hat man das Gleiche nach unten gemacht. Da hat man gesehen, das, was wir so als fest, als Materie wahrnehmen, das ist im Prinzip gar nichts. Das sind Atome. Und wenn man da mal guckt, was ist ein Atom, da ist dann ein Atomkern. Und wenn der so groß wäre wie eine Kirsche, dann wäre der nächste Elektron, was den umkreist, wäre 100 Meter entfernt. Und dazwischen ist nichts. Man könnte also so ein Atom reduzieren auf fast nichts. Und wenn man dann weiter reinguckt, was ist denn so ein Elektron oder so ein Proton oder so ein Neutron, dann sieht man, das ist auch eigentlich nichts. Das sind Teile, die umeinander rum, das sind Ladungen. Und egal wie man es nimmt, man kann da immer weiter reinzoomen. Am Ende gibt es überhaupt keinen Unterschied zwischen Materie und Energie. Ja, das löst sich völlig auf. Wir haben im Prinzip gar nicht mit Materie zu tun. Und das hilft uns einfach, so ein Stück weiter zu denken und zu sagen, im Prinzip ist die Schöpfung sowas, was man so verstehen kann, dass Gott sie denkt, dass Gott sie ständig im Dasein, er hat sie nicht nur geschaffen, er erhält sie auch. Man hat überhaupt keine Probleme mehr damit, wo kommt das alles her? Wenn man versteht, dass am Ende gar nichts da ist, was irgendwo herkommen muss, sondern dass Gott das alles auf eine Weise, die wir noch gar nicht verstehen, wo wir erst ein bisschen angekratzt haben an der Oberfläche, geschaffen hat, ja, dass die Struktur also der Welt ganz anders ist, als wir jemals gedacht hätten. Das deutet sich heute schon so ein bisschen an. Und wenn man in die Richtung das weiter verfolgt, dann wundert man sich nicht, dass es viele Physiker gibt, die zum Glauben kommen, viel mehr als Biologen zum Beispiel, weil die irgendwo in der Ebene dazwischen rumeiern und nicht das Ganze im Blick haben. In der Physik, die reden miteinander, ja, die Astrophysiker und die Quantenphysiker, und die merken, das Ganze gibt ein Bild, das ist überhaupt kein Problem, Gott darin anzunehmen. Das macht sogar Sinn. Das ist fast zwingend notwendig. Okay, wir kommen zur Schöpfung. Die Schöpfung ist auch wunderbar strukturiert von Gott. Es gibt erstmal 7 Trennungen, 7 Unterscheidungen und dann passend dazu, 3 Trennungen und 3 Füllungen. Gott scheidet das Licht von der Finsternis. Und daraus entstehen Tag und Nacht. Wir können das weiter fassen als Zeit und Raum, Himmel und Erde. Am Tag 2 scheidet er die Wasser unterhalb von den Wassern oberhalb. Es entsteht die Atmosphäre und eben diese beiden Wasserkörper. Am Tag 3 scheidet er das Wasser von dem Land. Und auf dem Land sind dann auch direkt die Pflanzen. Das Meer, Festland und Pflanzen. Und dann füllt er diesen entstandenen Raum mit den beiden großen Lichtern, Sonne und Mond. Die Namen werden da gar nicht genannt, weil es auch nur Lichter sind, wie es ganz viele andere gibt, aber für uns sind sie natürlich sehr wichtig. Und ganz viele Sterne, nur im Nebensatz erwähnt, ja, das Ganze außenrum, die Dekoration, die als einzigen Daseinszweck hat, auf die Größe Gottes hinzuweisen, uns Orientierung zu geben in Zeit und Raum. Ansonsten haben die Sterne keinen Einfluss auf die Erde. Das Sternenlicht, das Sonnenlicht ist so dominant, dass das Licht der anderen Sterne, das spielt alles überhaupt keine Rolle. Wir bräuchten die Sterne überhaupt nicht. Diesen gewaltigen Kosmos drumherum, den schafft Gott nur, damit wir einen Eindruck bekommen, wer er ist. Dann werden eben die Wasser unterhalb mit den Meereslebewesen und die Sphäre mit den Vögeln gefüllt. Am Tag 6 kommen dann Landtiere und Menschen und direkt danach scheidet Gott 6 Arbeitstage von einem Ruhetag. Er heiligt ihn. Das heißt, er sondert ihn ab. Er nimmt ihn beiseite, diesen einen Tag, damit wir einen Ruhepunkt haben. Und er füllt den dann mit den Dingen, die ihm wichtig sind. Mit Ruhe, Gemeinschaft, Heiligung, diese Zuwendung zu Gott und Freude. Das ist der Sinn dieses 7. Tages. Das ist also die Struktur der Schöpfung. Und interessant ist, dass Gott dafür die Zahl 7 gewählt hat. Und das verfolgt er danach durchgehend in der Bibel. Er benutzt die Zahl 7 so etwas, was er für sich reserviert hat, für seine eigene Struktur. Und es ist bewusst so eine sperrige Zahl, die zu nichts anderem passt. Werden wir gleich noch sehen. Zunächst mal noch ganz kurz ein Punkt, diese Grundstruktur, ich habe ja gesagt, Thema Fraktale, selbstähnliche Struktur, die legt schon einen Keim, den wir in ganz verschiedener Hinsicht wiederfinden. Es ist zum Beispiel etwas, wo Paulus darauf Bezug nimmt, weil er sagt, es ist eine neue Schöpfung, wenn ein Mensch sich bekehrt. Wenn du dich bekehrt hast, dann bist du eine neue Schöpfung. Und Schöpfung, da musst du nach 1. Mose 1 gucken, was Schöpfung ist, und dann siehst du, dass die gleichen Kennzeichen bei der Bekehrung da sind. Gott macht einen Anfang. Er ist der, der in deinem Leben was Neues bewirkt. Zuerst ist da nur Finsternis und Chaos. Ja, der Mensch, der ohne Gott lebt, das ist wie Öde und Leere. Aber dann kommt der Geist Gottes, der schwebt oder brütet, kann man das auch übersetzen, über dieser Tiefe, über diesem Dunkel. Und wenn du dich bekehrst, fällt da Gottes Licht rein. Dann wird eine Unterscheidung möglich. Das ist böse, das ist gut. Eine Zuwendung zum Licht. Und dann kann auch Leben und Wachstum daraus hervorgehen. Dann wird das Ganze gefüllt. Und es kann Frucht da sein für Gott. Und dann kann Gott dir etwas anvertrauen, so wie er dem Adam Aufträge gibt, zu bebauen, zu bewahren, sich zu vermehren, zu herrschen. Und am Ende ist das Ziel Gottes, dass du bei ihm zur Ruhe kommst. Das ist Futur 1, 2 und 3, was Wolfgang uns vorgestellt hat, das zukünftige Ruhe bei Gott. Und diese Struktur, die ist dann auf den ersten Blättern der Bibel schon vorgegeben und wird dann entwickelt, wie das genau aussieht, dass ein Mensch bei Gott zur Ruhe kommen kann, wieder in Verbindung kommen kann mit Gott, obwohl am Anfang Chaos und Finsternis da ist. Dann enthalten diese Schöpfungstage auch schon ein Hinweis auf Heilsperioden, das ist nur mal so eine Grafik. Ich möchte das nicht vertiefen. Wenn euch das interessiert, da gibt es viele schöne Aufstellungen zu, die da gute Argumente für liefern, warum man tatsächlich in den Schöpfungstagen, in dem, was da passiert, einen Hinweis sehen kann auf das, was Gott später ausführlicher entfaltet. Was aber ganz deutlich ist und wo ich auch darauf eingehen möchte, diese 7er Schritte von der Ewigkeit, von der Schöpfung, von der Ewigkeit zur Schöpfung und wieder zur Ewigkeit, wie man auch will, die wiederholen sich. Dieses erste 7er Schema, das sind 7 Tage. Die bilden eine Woche. Und die Woche finden wir sonst nirgendwo in der Schöpfung. Die ist eine künstliche Einheit, wenn man so will. Eine Einheit, die Gott einfach da hineingibt, die nicht abgeleitet ist aus irgendwelchen Regelmäßigkeiten in der Natur. Dann gibt Gott seinem Volk, er setzt Israel ein als so eine Art Weltenuhr, an der Entwicklung Israels sieht man, wo man gerade steht. Denen gibt er 7 Feste, die ein Jahr bilden. Und diese 7 Feste wieder geben einen Hinblick, was sein Heilsplan ist, geben eine Vorschau darauf. Er teilt das weiter auf, dass 7 Jahre zu einem Sabbatjahr führen, also ein größerer 7er Zyklus, und weiter, dass 7 Sabbatjahre ein Jubeljahr geben. Und es geht noch weiter, das 7-Jubeljahr, ich habe das mal Epoche genannt. Die Zeit der 70-Jahr-Wochen zum Beispiel, da zeigt Gott so, von dem Startpunkt an ist das mein Handeln bis zum Ende, bis es dann in die Ewigkeit weitergeht, 490 Jahre. Und 7 Heilszeitalter, die Aufteilung ist auch recht naheliegend, dass man 7 verschiedene Handlungsweisen Gottes mit dem Menschen unterscheidet, von Adam bis in den ewigen Zustand, da sind wir wieder bei der Ewigkeit. Also Gott hat diese 7er Struktur einfach benutzt, um darin seinen Heilsplan zu strukturieren. Und die 7 ist eben sperrig, die passt nirgendwo rein, die passt nicht zu den 29, 30, 31 Tagen des Monats, die passt nicht zu den 360 oder 65 Tagen des Jahres, die läuft immer irgendwie schief dazu. Und damit macht Gott klar, diese 7er Schema, das hat mit der Erde nichts zu tun, sondern mit der Ewigkeit, mit meinem Volk Israel und meinem ewigen Heilsplan. Und dabei geht Gott vor, wie jemand, der so einen Berg Papier abarbeiten muss. Das finde ich auch ganz interessant. Das, was zuletzt oben drauf kommt, das wird auch zuerst wieder bearbeitet. Ich weiß nicht, wer von euch mit Informatik zu tun hat. Ich habe früher mal mit einer Programmiersprache programmiert, die heißt Assist. Und da wurden die Befehle mit der sogenannten polnischen Notation geschrieben. Man schrieb also erst das, was man da praktisch auf einen Stapel legt und am Ende den Operator, was damit gemacht werden soll. Das wurde immer von oben nach unten abgearbeitet. Ich fand das zuerst total unlogisch. Ich finde viel logischer, wenn man sich das vorstellt wie eine Röhre. Das, was ich zuerst reinstecke, kommt auch als erstes wieder raus. Aber dabei ist es andersrum. Das, was ich zuletzt draufgepackt habe, wird auch als erstes abgerufen und bearbeitet. Und so ist das hier auch. Und so handelt Gott mit seinem Heilsplan. Er hat verschiedene Wege begonnen und bringt sie nacheinander zu Ende. Löst die Klammern praktisch nacheinander auf. Das macht man ja auch so. Ja. Wenn man viele Klammern hat, die nacheinander sind, dann fängt man mit der inneren an und am Ende löst man die äußerste auf. Und das, was Gott zuletzt begonnen hat, das ist das Thema Versammlung. Ja, das ist jetzt seit Pfingsten ein Weg in Gottes Heilsplan und das wird auch als erstes dann abgeschlossen. Mit der Entrückung der Versammlung macht Gott den Anfang. Das ist gar nicht Thema der Prophetie so sehr, das ist mehr ein Geheimnis. Das hat mit Israel auch gar nichts direkt zu tun. Aber Gott schließt diesen Weg erstmal ab. Wir sind bei ihm und dann geht es danach weiter. Dann beschäftigt er sich mit dem Rest, der da übrig bleibt, der seinen Namen im Munde führt. Die Leute, die sich Christen nennen, aber keine Gläubigen sind, die sind dann noch auf der Erde. Das wird dann abgeschlossen. Die werden gerichtet. Dann geht's um ganz viele alte Rechnungen, die noch offen sind. Nachbarvölker Israels, denen Gott Gericht angekündigt hat, was aber noch aussteht. Die werden zum Krieg herangeführt, die werden vernichtet. Es geht dann mit Israel weiter, die ganzen Versprechungen, die Gott Israel gemacht hat. Es muss erstmal überhaupt wieder gesammelt werden. Bisher ist ja nur der Überrest da, der aus Juda und Benjamin und Leviten, also aus wenigen Völkern besteht. Er muss ganz Israel zusammenbringen, auch die 10 Stämme, die verstreut sind. Israel wird befreit. Israel wird als Volk, als Nation, als Staat ganz neu wiederhergestellt. Es wird wieder ein Priestertum geben, so wie Gott es eigentlich gedacht hat. Ein Nachkomme des alten Zadok, der damals zur Zeit Davids da war, dem Gott das versprochen hat, der wird wieder ein Priestertum ausüben. Das Gesetz vom Sinai, das uralte Gesetz, wird tatsächlich mal zur Gültigkeit kommen, so wie Gott es gedacht hat. Also das sind alles noch offene Klammern. Man kann bis heute die Frage stellen, hätte das überhaupt funktioniert, das Gesetz? Waren diese Regelungen überhaupt sinnvoll? Und Gott wird zeigen, natürlich, das kann exakt so 1:1 umgesetzt werden und es ist gut. Es wird gut sein. Und das Königtum. Es wird ein Mann da sein, der so wie Gott das denkt, eine Regierung ausüben wird. Ein gerechtes und vollkommenes Königtum. Und dann wird es eine schrittweise Wiederherstellung geben. Die Schöpfung wird nicht sofort ganz neu gemacht, aber im tausendjährigen Reich werden doch viele Sachen, die völlig zerstört sind heute, die Beziehung der Tiere untereinander, die Beziehung des Menschen zum Tier, dass Leute an Alter, Schwäche und Krankheiten frühzeitig sterben. Das alles wird im tausendjährigen Reich von Gott wieder erneuert, wiederhergestellt werden. Dann wird es noch einmal eine Verführung geben, am Ende des tausendjährigen Reiches. Das ist interessant, weil man denkt, eigentlich ist doch jetzt alles, die Gerichte waren doch. Warum muss da nochmal ein großer Aufstand sein, eine große Verführung? Und damit muss Gott, wenn man das so sagen kann, den Nachweis erbringen, oder er lässt sich dazu herab, mal allen Menschen deutlich zu machen, auch ohne die ganzen Schäden, die Satan anrichtet. In den tausend Jahren gab es keine Verführung durch Satan. Satan war gebunden. Seine Dämonen konnten nicht wirken. Alles, was in der Zeit auftrat an Auflehnung, an Rebellion gegen Gott, das kam aus den Herzen der Menschen wirklich hervor und sie wurden auch dafür gerichtet. Aber selbst unter diesen idealen Bedingungen ist es danach wieder so, dass Menschen sich verführen lassen, obwohl sie überhaupt keine schlechten Erfahrungen mit Gott gemacht haben. Damit widerlegt Gott das, was viele Menschen heute denken: Ich bin eigentlich nur ein Opfer meiner Umstände. Ich bin ein Opfer meiner schlechten Erziehung, meiner schlechten Eltern, meiner armen sozialen Schicht, meiner sonstiges irgendwas, meines Umfeldes, meines Landes, wo man Gott nicht kannte. Gott wird zeigen, die Umstände, auch wenn sie ideal sind, verhindern nicht, dass du Mensch, weil du einfach in deiner Freiheit zur Rebellion neigst, dich gegen Gott entscheidest. Und dann wird es ein abschließendes Gericht geben und dann die neue Schöpfung. Mit der neuen Schöpfung schließt Gott an das Thema, was er mit der ersten Schöpfung begonnen hat, und ändert dann manche Dinge. Die neue Schöpfung wird nicht exakt ein Duplikat, eine Kopie der ersten Schöpfung sein, sondern Dinge werden anders sein. Und das ist interessant, warum sie anders sind. Aber bevor wir uns damit beschäftigen, was anders ist, müssen wir die Frage klären, wenn die erste Schöpfung doch sehr gut war. Und das war sie. Gott sagt, er schaut alles an, was er gemacht hat, da schließt den Menschen ein, und das war sehr gut. Warum ist heute nicht alles sehr gut? Warum hat Gott zugelassen, dass das Böse in die Schöpfung kommt? Warum konnte nicht alles sehr gut bleiben? Warum hat Gott das nicht verhindert? Und das ist eine Frage, die von ganz vielen herangeführt wird, um überhaupt Gott in Frage zu stellen. Ein ganz grundsätzlicher Einwand gegen einen allmächtigen Gott, so wie die Bibel ihn beschreibt, einen gütigen Gott, also einen Gott, der das Gute will. Der Gott, an den wir glauben. Warum sollte der da sein, wenn doch so viel Böses da ist? Man nennt diese Frage das Theodizee-Problem. Also, da steckt das Wort Theos für Gott drin und Dike für Gerechtigkeit. Es geht um die Rechtfertigung Gottes. Wie rechtfertigen wir Gott? Wir müssen natürlich Gott nicht rechtfertigen, aber wenn jemand Gott so angreift und sagt, das ist ja ein schöner Gott, an den du da glaubst, er ist allmächtig, er ist gütig und trotzdem kann er nicht verhindern, dass so viel Böses da ist, dann ist er entweder nicht allmächtig oder nicht gütig. Was denn jetzt? Was ist das für ein Gott, an den du glaubst? Widerspricht das Übel in der Welt der Existenz Gottes? Das ist im Prinzip ganz knackig formuliert die Theodizee-Frage. Und jetzt kann man da sicher viel zu sagen, wenn jemand so fragt, ja. Natürlich kann man verweisen auf den Sündenfall, sagen, du hast dir das selbst eingebrockt, Mensch. Du hattest die Wahl und du leidest jetzt an den Folgen. Aber dann kann man natürlich die Frage erweitern, warum hat Gott den Sündenfall zugelassen? Er wusste natürlich, was passieren würde. Warum hat er es nicht verhindert? Man kann auch ganz allgemein auf die Frage antworten, wenn das so formuliert wird, warum lässt Gott das Böse zu? Wir fragen nie, warum er das Gute zulässt, ja. Das ist natürlich unsere Mentalität, dass wir von vornherein das Gute uns selbst zuschreiben und für das Schlechte Gott verantwortlich machen. Wenn man die Frage ernsthaft mal stellt, warum lässt Gott das Gute zu? Ich finde, da fassen wir uns dann auch direkt an die eigene Nase. Warum lässt Gott zu, dass es unserem Volk so gut geht? Einem Volk, was vor gerade mal 60 Jahren versucht hat, die Juden auszurotten und den grauenhaftesten aller Kriege vom Zaun zu brechen und furchtbare Verbrechen zu begehen. Und dieses Volk, das hat heute einen Haushaltsüberschuss in einem Quartal von 21 Milliarden Euro, während andere Völker, die sich korrekter verhalten haben, unter ihren Schulden zusammenbrechen. Uns geht's besser als je zuvor und Gott lässt das zu. Aber da fragen wir natürlich nicht, warum lässt Gott das zu, sondern wenn es mal schlecht geht, dann fragen wir, warum lässt Gott das zu. Aber jetzt mal ein paar Punkte, die uns helfen können, das Thema zu klären. Gott ist allmächtig, Wenn er will, kann er alle denkbaren Sachverhalte realisieren. Gott kann also tatsächlich, wenn er allmächtig ist, alles so machen und einstellen, wie er will. Und er ist vollkommen gut. Und weil er gut ist, will er generell jedes Übel verhindern. Gott will nicht Übel und will nicht Böses. Aber es gibt viele und große Übel. Und da sind wir, glaube ich, alle einig. Also diese Vorbedingungen, da gibt es eigentlich wenig Diskussion drüber. Dass es Dinge gibt, die wir anders machen würden, die wir uns anders wünschen würden. Für uns persönlich, für die ganze Welt, die Menschheit, für den anderen. Und was wir dabei bedenken müssen, ist, dass Gott nicht nur gebunden ist an das, was er wegen seiner Allmacht alles tun kann, sondern dass er sich bindet an seine Wesensprinzipien, dass Gott auch Gerechtigkeit ist, dass Gott deshalb manche Dinge nicht tun kann. Wenn irgendetwas gegen seine Gerechtigkeit verstößt, dann muss Gott es ahnden. Und dass unsere Gewichtung nicht die gleiche ist wie die Gottes. Paulus schreibt, dass das leichte Vorübergehende unserer Trübsal, also alles, was uns hier widerfährt, im Prinzip was Kleines ist, weil es in der Ewigkeit, wenn es für Gott gelitten wurde, eine riesige Belohnung dafür gibt. Es bewirkt ein ewiges Gewicht von Herrlichkeit. Das heißt, diese Gewichtung, das ist eine Skala, die können wir überhaupt nicht einschätzen, was es bedeutet, in der Ewigkeit was zu haben, wofür wir hier nur eine aus ewiger Sicht ganz begrenzte Zeitspanne leiden. Es kommt zu Zielkonflikten. Wenn Gott nur tun würde, was er will, und wir lesen in der Bibel, Gott will, dass alle Menschen errettet werden und zur Erkenntnis der Wahrheit kommen. Das ist der absolute Wille Gottes. Und geschieht das? Nein, es geschieht nicht. Es geschieht nicht alles, was Gott will, weil es da einen Zielkonflikt gibt. Gott will, dass alle Menschen errettet werden, aber Gott kann nicht den Sünder in seine Gegenwart lassen. Er ist ein heiliger Gott. Und wir müssen am Ende unterscheiden zwischen Übel und Böses. Gott ist nicht die Quelle, der Urheber des Bösen. Aber Gott lässt tatsächlich von Anfang an etwas zu, was wir Übel nennen können. Und das ist was anderes. Und das möchte ich kurz gleich darauf eingehen. Was ist das Wesen des Bösen? Was ist überhaupt das Böse? Das Böse ist, wenn wir einen eigenen Maßstab, dem Maßstab Gottes vorziehen. Wenn wir Gott, wenn wir die Autorität nicht anerkennen, sondern das, was wir selber wollen und für gut halten, obwohl wir auch wissen, dass es nicht gut ist, wenn wir das tun. Also wenn wir rebellieren gegen das Gute, das Heilige und auch das Vernünftige. Das Vernünftige heißt, das Böse ist irrational. Wir können das überhaupt nicht verstehen. Es gibt viele Ansätze, das ist ganz böse zu verstehen. Die Massenmörder, die Hitler, Stalin, Pol Pots, Adolf Eichmann. Wie kann ein Mann, der Millionen in den Tod schickt, gleichzeitig ein netter Familienvater und Nachbar sein? Aber das finde ich gar nicht so das Rätsel. Ich finde auch nicht das Rätsel, wenn ich jemanden erlebe, der ganz böse ist. Warum ist der so böse? Sondern viel rätselhafter finde ich, warum bin ich so böse? Warum mache ich immer wieder Dinge, von denen ich genau weiß, ich soll sie nicht tun, sie sind nicht gut, ich werde sie bereuen, ich muss sie bekennen und doch mache ich sie immer wieder. Das kann ich doch schon nicht verstehen, da komme ich doch schon nicht mit klar. Wie kann ich dann hoffen, das Böse bei jemand anderem, den ich viel weniger kenne, als mich selber zu verstehen? Das Böse ist irgendwie schon ein Geheimnis. Paulus seufzt, dass was ich nicht will, das tue ich trotzdem. Ich elender Mensch, wie komme ich daraus, dass ich das Böse tue, obwohl ich es nicht will? Woher kommt das Böse? Ich glaube, diese Frage ist für uns nicht beantwortbar. Aber wir können überlegen, warum das Übel da ist. Das schwerwiegendste Übel ist, dass es das Böse gibt, ja? Dass Böses überhaupt entstehen konnte. Und das Böse, das ist nicht nur die zentrale Quelle von allen Übeln, siehe Sündenfall, ja? Das Böse, der Aufstand gegen Gott, hat als Folge ganz viele Übel, Krankheit, Leid und Tod und Schmerz und Verlust und alle Sünden, die daraus weiter hervorgehen. Aber es kann nicht die einzige Quelle von Übel sein, denn schon diese Tatsache, dass Böses entstehen konnte, ist ein Übel, ja. Es wäre doch besser gewesen aus dieser Sicht, dass man Böses vermeiden will, wenn es gar nicht die Möglichkeit gegeben hätte. Wenn dieser Cherub mit dem Feuerschwert, statt den Ausgang dazu bewachen, mal den Baum der Erkenntnis bewacht hätte, dass die gar nicht daran kommen. Dieses Übel kann natürlich nicht seine Ursache im Bösen haben, sondern das hat Gott tatsächlich so gemacht, dass es die Möglichkeit gibt, zu sündigen. Dass es die Erprobung des Menschen gibt, die Möglichkeit, sich gegen Gott zu wenden. Und was bringt dieses Risiko des Bösen? Warum hat Gott diese Möglichkeit tatsächlich der Entscheidung offen gelassen? Und das sind jetzt mal drei Punkte. Man kann sicher da noch mehr drüber nachdenken und noch mehr finden, warum das so sein musste. Personen, das sind also alle entscheidungsfreien Wesen, da zählen auch die Engel zu, die sind auch Personen, haben die Möglichkeit, Gott aus freien Stücken und von ganzem Herzen anzuerkennen und zu lieben. Und das beinhaltet zwangsläufig die Möglichkeit, das auch nicht zu tun. Wenn das nicht so wäre, dann wären wir Marionetten, dann wären wir nicht freie Wesen, dann wären wir Roboter. Dann wäre es nicht möglich zu lieben. Liebe setzt unbedingt diese Freiheit voraus. Sonst kann es keine Liebe geben. Wenn ich etwas unter Zwang tue, weil ich gar nicht anders kann, dann liebe ich nicht. Also wenn es Liebe geben soll, muss es Freiheit geben. Wenn es Freiheit geben soll, dann bedeutet das auch Freiheit zum Ungehorsam. Die Möglichkeit echter Gnade und Barmherzigkeit gegenüber dem Bußfertigen, der eindrucksvollste Erweis der Liebe Gottes und die tiefe Dankbarkeit der Begnadigten,

und den Übeln. Es geht am Ende immer um Gott. Es geht bei der ganzen Sache um Gott. Es geht um Gottes Ehre und darum, dass Gott von uns Ehre bekommt. Dass Gott ein Gegenüber hat, Personen hat, die ihn lieben, ihn anerkennen, ihn loben. Das ist das Ziel der ganzen Schöpfung. Wenn wir einmal verstanden haben, dass wir da die Perspektive ein bisschen drehen müssen, dass es nicht um uns geht, natürlich, da ist das ein Riesenproblem, das Böse. Wie schön wäre eine Welt ohne Böses. Aber es war nur nötig, weil es um Gott geht. Weil das Ziel ein ganz anderes ist. Es geht nicht um unser Wohlbefinden in erster Linie bei der ganzen Sache, sondern am Ende werden wir das, glaube ich, verstehen können, weil wir dann eben diesen Standortwechsel haben, warum das gut ist, dass es die ganze Zeit um Gott geht. Ich muss ein paar Sachen etwas schneller machen jetzt. Hier haben wir mal diese verschiedenen Stadien, die die Schöpfung durchläuft. Sie war sehr gut. Mit dem Sündenfall kommt ein Fluch über die Schöpfung, dass viele Dinge sich verändern, dass ab da der Tod da ist und auch die Krankheiten und Leiden. Und dann gibt es noch ein zweites Gericht, dass Gott die ganze Erde im Wasser ertränkt und danach ändern sich wieder Dinge. Das klingt so ein bisschen durch bei den Dingen, die Gott dem Noah sagt. Da wird nie so drüber gesprochen wie beim Sündenfall in Form eines konkreten Fluches, dass sich die Dinge verändern. Aber man sieht dann, dass es noch einiges anders war, dass es Tiere gab vor der Flut, die danach nicht mehr da sind, dass sich wahrscheinlich das Klima der Erde und viele andere Dinge, die Lebensdauer der Menschen, das beobachtet jeder, der die Bibel liest, dass die vor der Flut 900, fast 1000 Jahre alt wurden und nach der Flut auf einmal nur noch 120, 70, 80. Die jetzige Erde ist das Resultat nach der Flut und der Tiefpunkt, der wird erreicht, als wir als Geschöpfe den Schöpfer ans Kreuz bringen. Und das dokumentiert Gott. Das ist so, als ob die Erde sich fast weigert, dieses Blut aufzunehmen. Die Erde bebt, die Felsen zerreißen, der Himmel verdunkelt sich, es wird finster für 3 Stunden. Die ganze Schöpfung bebt, als der Schöpfer ans Kreuz geht. Und danach gibt's zeichenhaft so ein paar Sachen, wo Gott zeigt, jetzt geht's wieder aufwärts. Jetzt ist das Werk vollbracht. Bei Pfingsten zeigt er diese Folge der Sprachverwirrung, auch so ein frühes Gericht. Die Sprachen sind für Gott kein Problem. Wenn er eingreift, dann versteht ihr euch alle wieder. Und in der Ewigkeit wird das auch so sein. Pfingsten ist so ein kleiner Vorgeschmack, ja. Auf einmal hört man, Sprachen sind kein Problem, wir verstehen ja alles. Wir hören ja, die können auf einmal unsere Sprachen. Gott kann das mit einem Fingerschnippen wieder korrigieren, so eine Gerichtsfolge. Und dann sehen wir durch die Wunder der Heilung, die der Herr tut, auch Krankheiten. Selbst der Tod ist für Gott kein Problem. Er kann Tote so auferwecken. Und im tausendjährigen Friedensreich, der Wolfgang hat das Futur 2 genannt, ja, da sehen wir ganz viele Sachen, dass der Löwe neben dem Rind grast und das Wolf mit dem Lamm und dass ein Säugling am Loch, wo die Schlange drin liegt, die Giftschlange spielen kann, ohne Gefahr. Und dann gibt's am Ende aber einen neuen Himmel und eine neue Erde, die werden vollkommen sein. Also die ersten und die letzten beiden Kapitel der Bibel sind Kapitel, wo es keinen Tod gibt. Der Tod, der herrscht heute. Das heißt, der herrschte eigentlich nur bis auf Christus. Wir haben heute den Tod schon überwunden. Wir werden auferstehen. Aber der Lohn der Sünde ist der Tod, das gilt nach wie vor. Und wenn wir das gegenüberstellen, die erste Schöpfung und die zweite Schöpfung, das ist sehr interessant, dass die sich weitgehend entsprechen. Wenn ihr mal die ersten beiden und die letzten beiden Kapitel so nebeneinander legt und nichts anderes habe ich hier gemacht, also die Versangabe da bezieht sich auf 1. Mose 1 und 2 und die Versangabe da hinten auf Offenbarung 21 und 22. Im Anfang Gott. Und zweimal nennt Gott sich in den letzten beiden Kapiteln das A und das Alpha und das Omega, der Erste und der Letzte, der Anfang und das Ende. Ja, die Frage wäre mal, wenn die Schöpfung dazwischen hat Gott wirklich der Zweifel an Gott, ja? Als Folge des Falls, als das, was heute ist. Keine Hoffnung haben und ohne Gott in der Welt, das ist der normale Zustand des Menschen. Ohne Gott, Atheos, das ist atheistisch, Gott abgewandt. Nicht, dass es keinen Gott gibt, aber dass ich so lebe, als gäbe es ihn nicht und keine Hoffnung habe.
Die Himmel und die Erde werden eben da erschaffen und dann gibt es den neuen Himmel.

0: die neue Erde. Denn Himmel und Erde werden verbrannt werden. So beschreibt Petrus das in seinem zweiten Brief, recht ausführlich am Ende. Und da ist die Frage eben, war die alte Erde denn so schlecht? Warum reicht das nicht, das einfach wieder herzustellen? Den Zustand mit Paradies, wo Adam gelebt hat. Das war doch sehr gut. Und da müssen wir eben sehen, diese Erde war ein Erprobungsraum. Der hatte Merkmale, die in Zukunft nicht mehr da sind, weil sie nicht mehr nötig sind. Und so ein bisschen macht Gott das klar, als er ganz am Anfang mal zeigt, wenn ich die Erde nicht aufbereiten würde, zubereiten würde für den Menschen, ich lasse mal so ein paar Himmelskörper da draußen, dass ihr sehen könnt, wie dann die Erde aussähe, was Tohu wa Bohu bedeutet. Und alle anderen Himmelskörper sind so. Da gibt es Stürme, Säureregen, Vulkanausbrüche, extrem tiefe, extrem heiße Temperaturen, kosmische Strahlung, Meteoriteneinschläge, giftige Gase, kein Raum, den wir bisher irgendwie begutachten konnten mit unseren Möglichkeiten, ermöglicht Leben. Und die Erde, sagt Gott am Anfang, war das auch eine tiefe Tehom, eine tiefe, rauschende Wassermenge, Finsternis. Aber ich will sie zubereiten für den Menschen. Ich will es so machen, dass er leben kann. Am Anfang gibt es Tag und Nacht. Und tatsächlich gibt es in Ewigkeit nur den Tag. Die Tore sollen offen stehen am Tag, denn Nacht wird nicht mehr sein. Das heißt, sie stehen immer offen. Es gibt keine Nacht mehr. Ja, ich muss mich jetzt selber eilen. Ja. Okay, das muss man dazu sagen, ich habe hier Futur 2 und 3 zusammengefasst, das heißt den Zustand, den Gott beschreibt im tausendjährigen Reich und den ewigen Zustand, weil wir auch keine richtige Möglichkeit haben, das zu unterscheiden. Wenn wir das ganz eng sehen, dann wissen wir eigentlich gar nichts über den ewigen Zustand. Das, was die Bibel am Ende beschreibt, die Kapitel 21 und 22, die werden im Himmel, himmlisches Jerusalem, und auf der Erde, irdisches Jerusalem, schon Realität sein. Aber was dann in der Ewigkeit ist, wir können natürlich annehmen, dass die meisten dieser Dinge sich so fortsetzen. Und wenn in den letzten beiden Kapiteln von ewiglich gesprochen wird, dann heißt es wirklich ewiglich. Davor bedeutet ewiglich oft bis zum tausendjährigen Reich oder bis zum Ende des tausendjährigen Reichs. Aber wenn dann da gesprochen wird von, es wird nicht mehr sein, es wird ewig so sein, dann bleibt es auch so. Und darum können wir das grob zusammenziehen, ohne jetzt da zu unterscheiden. Interessant ist, die Leute, die gerichtet werden, von denen heißt es, sie werden keine Ruhe haben, Tag und Nacht. In der Hölle gibt's noch die Nacht, aber nicht als Zeit, um mal auszuspannen von den Qualen, sondern das wird gar keinen Unterschied machen. Du hast Nacht, aber du kommst nicht zur Ruhe, du darfst nicht schlafen, du wirst weiter leiden, das ist ganz furchtbar. Die Sammlung der Wasser, die Meere werden geschaffen, am Ende gibt es kein Meer mehr. Denn das Meer, das hat Gott durchgängig gebraucht nach dem Sündenfall als ein Bild des Aufgewühltseins gegen ihn, als ein Bild der aufgewühlten Völker, als eine Bedrohung. Hier ein Vers aus Hiob. Bin ich das Meer, dass du eine Wache gegen mich aufstellst? Ich denke, dass Hiob Tsunamis kannte, dass er in einer Zeit lebte, wo die Erde noch sehr in Unruhe war. Er kannte das Meer als Bedrohung. Das Meer wird in der Offenbarung gerichtet. Alles Leben darin wird sterben und am Ende gibt es kein Meer in der neuen Schöpfung. Die zwei großen Lichter, Sonne und Mond, die setzt Gott ein mit einem bestimmten Zweck. Leider hat der Mensch das verdreht. Er hat aus Sonne und Mond Gottheiten gemacht. Der ganzen Geschichte des Götzendienstes geht es primär um Sonnen- und Mondgötter und das Ganze, was danach folgt. Aber am Ende gibt es nicht Sonne noch Mond, sondern Gott selbst ist unser Licht. Die großen Seeungeheuer, die werden extra mal rausgegriffen. Es wird ja nicht aufgezählt, welche Tiere Gott alle schafft, aber die großen Seeungeheuer, die benutzt Gott dann wieder in ganz vielen Versen als Bild für Satan, für feindliche Mächte, Rahab, der Leviathan. Und der Teufel wird gerichtet, der symbolisch dargestellt wird. Es gibt keine Seeungeheuer mehr, keine dieserartige Bedrohung. Der Baum des Lebens in der Mitte des Gartens, der wird wieder da sein, nicht der andere. Der nicht, der Baum der Erkenntnis, der fehlt. Aber der fehlt, weil er nicht mehr nötig ist. Wir werden nicht mehr erprobt werden und nicht mehr sündigen können. Und das ist wunderschön, das ist wirklich ein Zeichen, dass das Übel nötig war für diesen Erprobungsraum, aber in der Ewigkeit eben nicht mehr. Gottlob gibt es keinen Baum der Erkenntnis mehr, den Baum des Lebens schirmt. Da durften sie nach dem Sündenfall nicht von essen. aber das Kennzeichen der Gerechten ist, dass sie einen Teil haben am Baum des Lebens und davon essen. Sie sollten herrschen, Adam und seine Frau. In Zukunft werden wir als Braut Christi mit dem Herrn Jesus herrschen. Dann wird das so sein, wie es eigentlich gedacht war. Heute unterliegt die Schöpfung dem Weltbeherrscher dieser Finsternis. Das ist der Teufel. Der führt im Moment das Regiment. Das wird in Zukunft anders sein. Sie waren am Anfang nackt und schämten sich nicht. Das war der Zustand, wie der Mensch vor der Erprobung war. Wir werden nie wieder nackt sein können, weil wir diese Unschuld tatsächlich verloren haben. Aber wir sind begnadigt, wir sind angetan mit feinen weißen Kleidern. Das ist die Gerechtigkeit, die Gott uns gibt. Das ist besser als nackt zu sein. Es zeigt, dass wir nichts in uns selbst sind. Das soll gar nicht gesehen werden, sondern was Gott getan hat, das soll gesehen werden in alle Ewigkeit. Der Mensch fürchtet sich, weil er nackt ist. Er weiß, dass er so nicht vor Gott stehen kann. Aber er kann sich bekleiden lassen. So ist das in der Zukunft. Der Mensch sollte ewig leben. Deshalb durfte er nicht zurück ins Paradies, weil Gott sagt, wenn er jetzt vom Baum des Lebens nimmt, dann ist das so, dass er ewig lebt. Das muss ich verhindern. Das Böse muss begrenzt werden. Der Mensch muss sterben, damit er zurückkehren kann. In Zukunft wird der Tod nicht mehr sein. Heute kehrt der Mensch zum Staub zurück. Ja, es wird überhaupt keinerlei Fluch mehr sein. Nicht nur der Sündenfluch, nicht du musst sterben, sondern jeder Fluch wird aufgehoben. Es wird nur Segen sein. Das hier ist ein grobes Schema, was passierte in Eden. Und wir sehen erstaunlicherweise ganz viele Kennzeichen Edens, die wieder erwähnt werden. Das Gold, die Edelsteine, der Strom, der Baum. Ein Platz, wo Gott wohnt. Ein Cherubim als Wächter von Gottes Heiligkeit. Die Sachen begegnen uns alle wieder in der Offenbarung ganz am Ende. Weil Gott daran anknüpft, was so war, wie er es eigentlich wollte und sagt, das wird so sein, aber ganz vollkommen dann. Und er treibt den Menschen raus nach Osten. Und das ist auch durchgängig. Der Kain geht nach Osten. Die Leute, die sich in der Ebene da sammeln und da die Stadt mit dem Turm bauen, die ziehen nach Osten. Osten ist weg von Gott. Die Sonnenanbeter, die beugen sich nach Osten. Ezekiel wird das erwähnt. Die beten die aufgehende Sonne an nach Osten. Und Gott sagt, alle Tempel sind nach Osten gebaut. Bei den Heidenvölkern, die beten die Sonne an, ihr baut meinen Tempel andersrum. Schon die Stiftshütte und später auch den Tempel. Ihr sollt nach Westen, ihr sollt zurück zu Gott. Und das Ziel ist aber dann nicht zurück nach Eden, sondern das Ziel ist eben die Herrlichkeit, die Gott im Himmel dann für uns bereit hat. Die viele Kennzeichen hat, die perfekt waren, aber einige auch nicht, die der Erprobung dienten. So, die Folie, da sage ich nichts mehr zu, aber da kann man vielleicht weiter darüber nachdenken, wenn man den Schöpfungsbericht mal daraufhin anguckt, dass der Jesus als Schöpfer da schon wusste, dass die Sachen, die er da schafft, etwas davon zeigen, was er am Schluss im Gericht erleiden würde. Dass diese Finsternis, die in der Schöpfung da ist, ihn treffen würde. Dass der ganze Fluch, den er aussprechen musste über die Sünde, am Ende ihn treffen würde. Wir haben jetzt nur gesehen, wie betrifft er uns, was ist heute. Aber der Jesus, der hat den wie niemand sonst auf sich genommen und getragen.
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1: Ich bin Marvin Standke und das wird der Tag. Bis zu 50.000 Demonstrierende werden heute zum AfD-Parteitag in Erfurt erwartet. Mehrere Bündnisse, Gewerkschaften, Parteien und Wohlfahrtsverbände rufen zu Protesten auf. Die Polizei sei darauf vorbereitet. Nach Angaben des Thüringer Polizeipräsidenten Quittenbaum werden mehrere tausend Einsatzkräfte vor Ort sein. Oberbürgermeister Horn rief zu einem friedlichen Verlauf auf. Die Stadt erwartet aufgrund des Parteitages erhebliche Verkehrsbehinderungen. Straßen bleiben gesperrt, Busse und Bahnen werden umgeleitet. Teilweise fallen Verbindungen aus. Parallel läuft später am Abend erneut ein großes Konzert auf dem Erfurter Domplatz. Am Wochenende müssen sich Autofahrer laut ADAC auf deutlich mehr Verkehr und längere Staus einstellen. In 6 weiteren Bundesländern beginnen jetzt die Sommerferien. Urlauber aus Hessen, Rheinland-Pfalz und dem Saarland sind bereits unterwegs. Auch in mehreren Nachbarländern beginnen die Ferien. Und heute startet die Tour de France in Barcelona. Die erste Etappe des Radrennens ist ein Mannschaftszeitfahren durch Barcelona. Der erste Tourauftakt dieser Art seit den 70er Jahren. Die Strecke führt dann unter anderem am Hafen, der Sagrada Familia und dem Montjuïc vorbei. Die Tour de France dauert bis 26. Juli und endet dann traditionell in Paris. Insgesamt stehen 21 Etappen mit rund 3.300 Kilometern auf dem Programm.
2: Deutschlandwetter. Die aktuellen Temperaturen: Köln-Bonn 17, in Hamburg, Bremen und Berlin 15, in Dresden 16, Frankfurt am Main 17, Stuttgart 18, München 17, Erfurt 16 und Münster 15 Grad. Heute im Südwesten heiter bis sonnig und trocken bei 25 bis 30 Grad. Im Norden und Osten dagegen wechselnd bis stark bewölkt mit einzelnen Schauern, 19 bis 24 Grad. Die Aussichten: morgen im äußersten Südwesten sonnig und trocken bei 27 bis 31 Grad, sonst wechselnd bis stark bewölkt mit zeitweiligen Schauern. Die Höchstwerte erreichen 20 bis 26 Grad, an den Küsten bleibt es kühler.
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0: 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Guten Morgen und herzlich willkommen. Es folgt ein Beitrag von Peter Bronslig.
1: Liebe Hörerinnen, lieber Hörer, in unserer Sendereihe Hörerfragen wollen wir heute eine wichtige Frage beantworten, die immer wieder gestellt wird. Sie lautet: Gibt es den Teufel wirklich? Da spreche ich mit jemandem am Telefon. Die Person klagt, dass sie an einen sogenannten Geistheiler geraten ist. Zunächst dachte sie, dass das eine gute Sache wäre, aber dann merkte sie, dass es mit ihr immer mehr bergab ging. Sie bekam Zwangsgedanken und unerklärliche Ängste breiteten sich in ihrem Leben aus. Und dann entdeckte sie bei einer weiteren Sitzung Satanssymbole an der Wand. Und da wurde sie stutzig. Und jetzt bekennt diese Person: Ja, jetzt weiß ich, was dahinter steckt. Es sind böse Mächte, der Teufel. Jetzt weiß ich, dass ich Hilfe von Gott brauche, dass ich Jesus Christus brauche. Das ist ja nur ein Beispiel unter vielen. Was hat es denn mit dem Bösen, mit dem Teufel auf sich? Wenn wir unsere Gesellschaft und die Weltlage betrachten, stellen wir etwas Interessantes fest. Was unternehmen Politiker, Wissenschaftler, Pädagogen, Soziologen, Philosophen und Psychologen nicht alles, um Frieden zu schaffen in dieser Welt? Alle streben nach einer glücklichen Menschheit und immer wieder gibt es brutale Rückschläge, die verzweifeln lassen. Da bricht ein Krieg aus und dort sind sich die Menschen uneins. Da geschieht Streit und Hass und Zerbruch und dort wird bitterlich mit Worten und Waffen gekämpft. Die blutige Spur zieht sich durch die ganze Menschheitsgeschichte hindurch. Nein, wir Menschen schaffen es einfach nicht, aus diesem Teufelskreis auszubrechen. Was ist es denn nur, das die Menschen dazu bringt, Böses und Verkehrtes zu tun und sich einander zu hassen, zu beneiden und zu bekämpfen? Kriminalität, Unmoral, Kindesmissbrauch, Vergewaltigungen, Gewaltverherrlichung, unzählige Arten von Brutalität und Gemeinheit. Wenn wir logisch überlegen, dann müssen wir zu dem Schluss kommen, dass das Böse eben nicht nur irgendein unpersönliches Prinzip ist, sondern dass dahinter eine Strategie und ein Stratege stecken. Hochintelligente Persönlichkeiten, die zum Ziel haben, Unfrieden zu stiften, Menschen gegeneinander aufzuhetzen und in allen Bereichen der Gesellschaft bis hinein in die Familie zerstörerisch zu wirken. Die Bibel, das Wort Gottes, klärt uns über den Feind Gottes und den Feind aller Menschen auf. Es ist der Teufel, der auch Satan genannt wird. Epheser 6, Vers 12, denn wir haben nicht mit Fleisch und Blut zu kämpfen, sondern mit Mächtigen und Gewaltigen, nämlich mit den Herren der Welt, die in dieser Finsternis herrschen, mit den bösen Geistern unter dem Himmel. Hier wird deutlich, dass böse Mächte und Dämonen und der Teufel Realität sind. In 1. Petrus 5, Vers 8 werden wir von Gottes Wort aufgerufen: Seid nüchtern und wacht, denn euer Widersacher, der Teufel, geht umher wie ein brüllender Löwe und sucht, wen er verschlinge. Dem widersteht fest im Glauben. Wenn wir das Wort Teufel in den Mund nehmen, haben die allermeisten Menschen nur ein mildes Lächeln dafür übrig. Wer glaubt schon in unserer aufgeklärten Zeit an die Existenz eines Teufels? Der Teufel ist ein Meister darin, sich zu tarnen. Er versucht mit Erfolg, sich in den Augen der Menschen als lächerliche Witzfigur hinzustellen. Er ist das kleine, niedliche, harmlose Teufelchen mit Hörnern auf dem Kopf, mit einer Gabel in der Hand und einem langen Schwanz. Nein, den nimmt doch niemand ernst. Oh, wie raffiniert. Wussten Sie, dass wir in der Bibel auch Texte haben, die uns aller Wahrscheinlichkeit nach eine Biografie Satans überliefern, sodass auch etwas über seinen Ursprung deutlich wird? Vor langer Zeit schuf Gott einen herrlichen, mächtigen Engel. Er hatte die höchste Vertrauensstellung inne. Und dann geschah etwas Schreckliches. Im Herzen dieses herrlichen Engels entstand ein furchtbarer Wunsch. Er wollte selbst so sein wie Gott und seine Machtstellung übernehmen. Diese Texte stehen in Jesaja 14. Und die Folge seines teuflischen Planes wird uns ebenfalls in der Bibel geschildert. Gott sprach zu diesem gefallenen Engel in Hesekiel 28: durch deinen großen Handel wurdest du voll Frevels und hast dich versündigt. Da verstieß ich dich vom Berge Gottes. Weil sich dein Herz erhob, darum habe ich dich zu Boden gestürzt und ein Schauspiel aus dir gemacht. Gott hat Satan aus seiner Nähe verstoßen und seitdem treibt der Teufel hier in dieser Welt sein unbändiges Wesen. Sein unvorstellbarer Hass gegen Gott und alles, was Gott geschaffen hat, treibt ihn dabei. Er hat sich zum Ziel gesetzt, Gottes Geschöpfe mit allerlei raffinierten Tricks von Gott fernzuhalten und sie zu verderben. Je mehr wir uns Menschen von Gott und von seinen Geboten entfernen, desto mehr Raum geben wir dieser schrecklichen Macht in unseren Gedanken und in unserem praktischen Leben. Der Teufel entzweit Ehen, schafft Neid und Eifersucht, flüstert den Menschen zu, kümmere dich nicht um Gott, lebe dein Leben nach deinen eigenen Vorstellungen. Alles, was dir Spaß und Freude macht, das ist erlaubt. Du bist dein eigenes Gesetz. Was für ein offensichtlicher Betrug! Denn überall dort, wo Menschen sich von Gott und seinen Geboten abwenden, geht es in die Finsternis, ins Chaos und in die Verzweiflung. Sind wir Menschen dem Bösen also hilflos ausgeliefert? Das wäre schrecklich. Aber es gibt Hoffnung. Gott hat einen wunderbaren Plan entwickelt, um uns Menschen aus der Macht des Teufels zu befreien und dem Unwesen Satans einmal für immer und ewig ein Ende zu bereiten. Wir lesen von dieser Hoffnung in der Bibel. In 1. Johannes 3, Vers 8 steht über Jesus Christus geschrieben, dazu ist erschienen der Sohn Gottes, dass er die Werke des Teufels zerstöre. Das ist eine gute Nachricht für uns Menschen. Jesus Christus kam, um uns zu erlösen. Jesus Christus starb am Kreuz für unsere Sündenschuld, die uns von Gott trennte. Und nach 3 Tagen stand er wieder von den Toten auf. All das konnte der Teufel nicht verhindern. Jesus ist stärker als Satan. Er ist der Sieger über Sünde, Tod und Teufel. Und diesen Sieg des Herrn Jesus darf ich als Geschöpf Gottes in Anspruch nehmen. Die Bibel sagt in Apostelgeschichte 16, Vers 31, Glaube an den Herrn Jesus, so wirst du gerettet werden. In dem Moment, in dem ich den auferstandenen Sohn Gottes im Gebet anrufe und mein Leben für ihn öffne, geschieht Folgendes. Ich verlasse den unsichtbaren Machtbereich des Teufels und wechsle über in den Machtbereich Gottes. Von dem Moment an gehöre ich nicht mehr dem Satan, sondern meinem Herrn und Erlöser Jesus Christus. Und damit stehe ich unter dem persönlichen Schutz des Sohnes Gottes und brauche keine Angst mehr vor der Hölle und vor dem Tod zu haben. Wenn ich dem Herrn Jesus gehöre, schenkt er mir die Kraft, dem Bösen zu widerstehen und das Gute zu tun. Ich empfange neues ewiges Leben und die Fähigkeit, immer mehr zu lernen, nach Gottes guten Anweisungen zu leben, zur Ehre meines Schöpfers. Wenn ich zu Jesus gehöre, dann hat der Teufel in meinem Leben nicht mehr das Sagen. Dann kann ich ihm den Gehorsam verweigern. Er kann mich nie mehr aus der Hand meines Erlösers reißen. Wer dem Herrn Jesus Christus gehört, darf furchtlos in die Zukunft blicken. Er kann gewiss sein, dass Jesus Christus ihn sicher an das herrliche Ziel in den Himmel bringt. Doch solange wir hier auf Erden leben, wird der Feind versuchen, uns zu verunsichern und uns den Blick für Jesus zu trüben. Die Bibel spricht davon, dass er Pfeile des Zweifels auf uns abschießt. Doch der Glaube an Jesus Christus ist wie ein Schutzschild, der diese bösen Pfeile abhält. Ich freue mich so sehr über die herrliche Gewissheit, die wir als Gläubige in Römer 8, Vers 38 und 39 zugesprochen bekommen. Denn ich bin gewiss, dass weder Tod noch Leben, weder Engel noch Mächte, noch Gewalten, weder Gegenwärtiges noch Zukünftiges, weder Hohes noch Tiefes, noch eine andere Kreatur uns scheiden kann von der Liebe Gottes, die in Christus Jesus ist, unserem Herrn. Wie schaut es persönlich mit Ihnen aus, liebe Hörerinnen und liebe Hörer? Merken Sie auch etwas von dieser Macht, die Sie immer wieder in die Finsternis ziehen und zur Sünde verführen will? Ob es der Streit in der Familie ist oder der Krach am Arbeitsplatz oder ob die Zukunftsangst da ist, die Sie fertig machen will oder die vielen Versuchungen, die oft so stark sind, dass wir meinen, wir müssten ihnen nachgeben und sündigen. Es wird allerhöchste Zeit, dass auch sie sich aus dem Machtbereich des Bösen befreien lassen. Jesus Christus reicht ihnen die Hand, er will sie retten. Wer den Namen des Herrn Jesus anrufen wird, wird gerettet werden. Also geben Sie Ihrer Seele einen Ruck und sprechen Sie noch heute im Gebet mit dem Herrn Jesus. Bitten Sie ihn um Vergebung Ihrer Schuld und danken Sie ihm für seinen stellvertretenden Tod und seine Auferstehung. Legen Sie Ihr Leben vertrauensvoll in seine Hand, dann wird es auf Ihrem Lebensweg hell werden. Und dann wird der Sohn Gottes anfangen, Sie zu segnen. Wir beten, Herr Jesus Christus, du bist das Licht der Welt, du bist stärker als die Mächte der Finsternis. Danke für deine wunderbare Tat am Kreuz. Bitte greife du in das Leben meiner Hörer ein und rette, befreie und erlöse sie. Danke, Herr, für deine Gnade und für deine Liebe zu uns. Amen.

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1: Ich bin Felix Becker. Kurz vor Beginn des AfD-Parteitags in Thüringen hat das Verwaltungsgericht Weimar ein Versammlungsverbot gekippt. Das hat der Rechtsanwalt des Antragstellers der dpa bestätigt.
2: Das Bündnis Widersetzen hatte angekündigt, Zufahrtswege zum Veranstaltungsort in Erfurt zu blockieren, um den Parteitag zu verhindern. Das Landesverwaltungsamt erließ daraufhin ein Versammlungsverbot und begründete das mit dem Schutz von Rettungswegen und öffentlicher Sicherheit. Zum AfD-Parteitag in Erfurt werden insgesamt 50.000 Gegendemonstranten erwartet. Ulrike Klein, Redaktion.
1: Bundesfinanzminister Klingbeil will für das kommende Jahr neue Schulden in Höhe von fast 204 Milliarden Euro aufnehmen. Das geht aus einem Haushaltsentwurf hervor, der dem ARD-Hauptstadtstudio vorliegt.
3: Demnach plant Klingbeil im Kernetat mit einer Neuverschuldung von knapp 119 Milliarden Euro. Das sind 8 Milliarden Euro mehr als im April in den Eckwerten zum Haushalt beschlossen. Die Gesamtsumme der Verbindlichkeiten ergibt sich durch die Kredite für die sogenannten Sondervermögen Bundeswehr sowie Infrastruktur und Klimaneutralität. Timo Wiesner, Redaktion.
1: Die geplante Attestpflicht ab dem ersten Krankheitstag stößt auch in der CDU auf Kritik. Der Vorsitzende des CDU-Arbeitnehmerflügels Radke sagte, die Pläne sollten noch einmal überdacht werden. Union und SPD hatten sich auf die Neuregelung geeinigt. Künftig sollen Beschäftigte bereits ab dem ersten Krankheitstag einen Attest vorlegen. Außerdem soll die telefonische Krankschreibung entfallen. Auch aus der SPD gibt es Widerstand gegen die Pläne. Im Iran beginnen heute die öffentlichen Trauerfeierlichkeiten für den getöteten obersten Führer Khamenei. 3 Tage finden Zeremonien in der Hauptstadt Teheran statt. Dann soll sein Leichnam in den Irak gebracht werden. Am kommenden Donnerstag sollen die sterblichen Überreste Khameneis beerdigt werden. Er war im Februar durch einen israelischen Luftangriff gezielt getötet worden. Das letzte 16-Finale in der Fußball-Weltmeisterschaft hat Kolumbien für sich entschieden. Die Mannschaft setzte sich gegen Ghana mit 1:0 durch und zieht damit ins Achtelfinale ein. Dort trifft Kolumbien am Dienstag auf die Schweiz. Auch Titelverteidiger Argentinien ist eine Runde weiter. Das Team setzte sich gegen Kap Verde mit 3:2 durch. Gegner im Achtelfinale ist Ägypten, das gegen Australien im Elfmeterschießen gewann.
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1: Die aktuellen Temperaturen: Köln-Bonn 17, in Hamburg, Bremen und Berlin 15, in Dresden 16, Frankfurt am Main 17, Stuttgart 18, München 17, Erfurt 16 und Münster 15 Grad. Heute im Südwesten heiter bis sonnig und trocken bei 25 bis 30 Grad. Im Norden und Osten dagegen wechselnd bis stark bewölkt mit einzelnen Schauern 19 bis 24 Grad. Die Aussichten: morgen im äußersten Südwesten sonnig und trocken bei 27 bis 31 Grad, sonst wechselnd bis stark bewölkt mit zeitweiligen Schauern. Die Höchstwerte erreichen 20 bis 26 Grad, an den Küsten bleibt es kühler.
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1: Samstag, 4. Juli. Gottes Wege sind vollkommen. Alle Worte des Herrn sind wahr. Allen, die sich zu ihm flüchten, bietet er Schutz. 2. Samuel 22, Vers 31. Leben, Freiheit und das Bestreben nach Glückseligkeit. Ein Meilenstein der Demokratie und der Menschenrechte ist der Inhalt der Unabhängigkeitserklärung der USA. Als die Erklärung am 4. Juli 1746, heute vor 250 Jahren, vom 2. Kontinentalkongress verabschiedet wurde, verbreitete sich ihr Inhalt in Windeseile. Die deutsche Fassung der Präambel begann wie folgt: Wir halten diese Wahrheiten für ausgemacht, dass alle Menschen gleich erschaffen worden, dass sie von ihrem Schöpfer mit gewissen, unveräußerlichen Rechten begabt worden, worunter sind Leben, Freiheit und das Bestreben nach Glückseligkeit. Das Streben nach Glück ist von jeher eines der Grundantriebe in der Lebensgestaltung des Menschen. Ja, diese Sehnsucht ist uns vom Schöpfer selbst ins Herz gelegt worden. Denn wir sind als Bild Gottes geschaffen, 1. Mose 1, Vers 27. Und er stellt sich uns in der Bibel als der glückselige Gott vor, 1. Timotheus 1, Vers 11, der in sich vollauf glücklich ist. Das ist genau das, wonach wir suchen, und wir sollen es in der Beziehung zu Gott finden. Auf uns allein gestellt können wir zwar happy sein, aber wirkliches, bleibendes Glück finden wir nur in einer tiefen Vertrauensbeziehung zu Gott, der Quelle des Glücks. Eine hedonistische Gesellschaft, die Gott ablehnt, kann Spaß konsumieren und versuchen, momentane sinnliche Genüsse zu maximieren. Doch in unserem Inneren bleiben wir weiterhin leer. Denn, so stellt der Mathematiker und Philosoph Blaise Pascal 1623 bis 1662 fest, in jedem Herzen gibt es ein Vakuum, das nur Gott durch seinen Sohn Jesus Christus füllen kann. Und an anderer Stelle formuliert er treffend: Das Glück ist nicht in uns, das Glück ist nicht außerhalb von uns. Das Glück ist in Gott, und wenn wir ihn gefunden haben, dann ist es überall. Die Frage zum Nachdenken: Wo suchen Sie nach Glück? Der Tipp fürs Leben: Suchen Sie nicht nach etwas, sondern nach jemandem. Die tägliche Bibellese. Prediger 9, Verse 1 bis 12. Denn das alles habe ich mir zu Herzen genommen, und zwar um dies alles zu prüfen, dass die Gerechten und die Weisen und ihre Taten in der Hand Gottes sind. Sei es Liebe, sei es Hass, nichts davon erkennt der Mensch. Alles beides liegt vor ihrer Zeit. Alles beides wie bei allen Menschen. Ein Geschick ist für den Gerechten und für den Ungerechten bestimmt, für den Guten und den Reinen und den Unreinen und für den, der opfert und den, der nicht opfert. Wie der Gute, so der Sünder, der schwört, wie der den Eid scheut. Das ist ein Übel in allem, was unter der Sonne geschieht, dass einerlei Geschick allen zuteil wird. Auch ist das Herz der Menschenkinder voll Bosheit, und Irrsinn ist in ihrem Herzen während ihres Lebens. Und danach geht es zu den Toten. Ja, wer noch all den Lebenden zugesellt ist, für den gibt es Hoffnung. Denn selbst ein lebendiger Hund ist besser daran als ein toter Löwe. Denn die Lebenden wissen, dass sie sterben werden, die Toten aber wissen gar nichts, und sie haben keinen Lohn mehr, denn ihr Name ist vergessen. Auch ihr Lieben, auch ihr Hassen, auch ihr Eifer ist längst verloren gegangen. Und sie haben ewig keinen Anteil mehr an allem, was unter der Sonne geschieht. Geh hin, iss dein Brot mit Freude und trink deinen Wein mit frohem Herzen, denn längst hat Gott Wohlgefallen an deinem Tun. Deine Kleider seien weiß zu jeder Zeit, und das Salböl fehle nicht auf deinem Haupt. Genieße das Leben mit der Frau, die du liebst, alle Tage deines nichtigen Lebens, das er dir unter der Sonne gegeben hat, all deine nichtigen Tage hindurch. Denn das ist dein Anteil am Leben und an deinen Mühen, womit du dich abmühst unter der Sonne. Alles, was deine Hand zu tun findet, das tue in deiner Kraft. Denn es gibt weder Tun noch Berechnung, noch Kenntnis noch Weisheit im Scheol, in den du gehst. Ferner sah ich unter der Sonne, dass nicht die Schnellen den Lauf gewinnen und nicht die Helden den Krieg und auch nicht die Weisen das Brot und auch nicht die Verständigen den Reichtum und auch nicht die Kenntnisreichen die Beliebtheit, sondern Zeit und Geschick trifft sie alle. Denn auch kennt der Mensch seine Zeit nicht. Wie die Fische, die gefangen werden im verderblichen Netz und wie die Vögel, die in der Falle gefangen werden, wie sie werden die Menschenkinder verstrickt zur Zeit des Unglücks, wenn es plötzlich über sie fällt.

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1: Willkommen zu Start in den Tag, ein Podcast von Rigatio. Einen schönen guten Morgen am Ende dieser Woche von mir, Nicola Vollkommer. In der Geschichte, die Jesus in Lukas 15 erzählt, liebe Zuhörer, geht es nicht um eine Hochzeit, sondern um eine Willkommensparty, bei der draußen im Freien allerdings ziemlich miese Stimmung herrscht. Ein Gast ist tief gekränkt. Ihm ist gar nicht nach Feiern zumute. So viele Jahre diene ich dir, schimpft er. Und mir hast du niemals ein Böckchen gegeben, dass ich mit meinen Freunden fröhlich gewesen wäre. Lukas 15, Vers 29. Es ist eins der traurigsten Bilder in der Bibel. Der Sohn, der mit verschränkten Armen außerhalb vom Saal steht und das Treiben der Partygäste missmutig aus der Ferne begutachtet. Appetit hat er keinen. Ist er doch mit anderen Gedanken beschäftigt als mit dem Festessen, das aufgetischt wird. Und ich? Was hat mir meine Mühe für Gott gebracht? Warum wird der Bruder Nichtsnutz gefeiert und ich nicht? Womit hat er das verdient? Warum werde ich immer übersehen, der andere bevorzugt? Mit seiner provokativen Erzählung über die zwei Brüder legt Jesus seinen Finger auf eins der Kernprobleme des gefallenen Menschen, vor allem auch des religiösen gefallenen Menschen. Der Fehler des älteren Bruders ist nicht der Fleiß, mit dem er seine Arbeit macht und sich bemüht, recht zu leben. Falsch ist seine Überheblichkeit, sein Getriebensein, sein Schielen zur Seite, ob jemand mehr gesegnet wird als er, mehr Anerkennung bekommt als er. Oft vergessen wir beim Lesen des Gleichnisses vom verlorenen Sohn, dass beide Söhne verloren sind und dass der Vater zu beiden hinausrennt, um sie voller Freude ins Haus und an seinen Tisch zu führen. Einer ist demütig genug, um die Einladung dankbar anzunehmen, seine eigene Rettungsbedürftigkeit zu tief zu fühlen und auch zu bekennen und sich auf die Gnade des Vaters zu werfen. Der Ausbrecher, der am Anfang verlangt, gib mir, was mir zusteht, 15, Vers 12, bittet bei seiner Rückkehr, mach mich wie einen deiner Tagelöhne, 15, Vers 19. Da haben wir schon den Unterschied zwischen denen, die ihren Platz am Tisch des Vaters finden, und denen, die keine Lust auf diesen Platz haben, die mürrisch, klagend und verbittert am Rande stehen und die anderen Gäste lieber belauern und verurteilen. Mit dem Gebet, gib mir, was mir zusteht, findet keiner einen Zugang zum Herzen Gottes. Mit diesem zerknirschten Satz, mache mich, verändere mich, wird man mit offenen Armen empfangen, mit sehr viel Gnade. Und damit wünsche ich dir ein wunderschönes Wochenende. Bis Montag. Tschüss.

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1: Ich bin Felix Becker. Kurz vor Beginn des AfD-Parteitags in Thüringen hat das Verwaltungsgericht Weimar ein Versammlungsverbot gekippt. Das hat der Rechtsanwalt des Antragstellers der dpa bestätigt.
2: Das Bündnis Widersetzen hatte angekündigt, Zufahrtswege zum Veranstaltungsort in Erfurt zu blockieren, um den Parteitag zu verhindern. Das Landesverwaltungsamt erließ daraufhin ein Versammlungsverbot und begründete das mit dem Schutz von Rettungswegen und öffentlicher Sicherheit. Zum AfD-Parteitag in Erfurt werden insgesamt 50.000 Gegendemonstranten erwartet. Ulrike Klein, Redaktion.
1: Bundesfinanzminister Klingbeil will für das kommende Jahr neue Schulden in Höhe von fast 204 Milliarden Euro aufnehmen. Das geht aus einem Haushaltsentwurf hervor, der dem ARD-Hauptstadtstudio vorliegt.
3: Demnach plant Klingbeil im Kernetat mit einer Neuverschuldung von knapp 119 Milliarden Euro. Das sind 8 Milliarden Euro mehr als im April in den Eckwerten zum Haushalt beschlossen. Die Gesamtsumme der Verbindlichkeiten ergibt sich durch die Kredite für die sogenannten Sondervermögen Bundeswehr sowie Infrastruktur und Klimaneutralität. Timo Wiesner, Redaktion.
1: Die geplante Attestpflicht ab dem ersten Krankheitstag stößt auch in der CDU auf Kritik. Der Vorsitzende des CDU-Arbeitnehmerflügels Radke sagte, die Pläne sollten noch einmal überdacht werden. Union und SPD hatten sich auf die Neuregelung geeinigt. Künftig sollen Beschäftigte bereits ab dem ersten Krankheitstag einen Attest vorlegen. Außerdem soll die telefonische Krankschreibung entfallen. Auch aus der SPD gibt es Widerstand gegen die Pläne. Im Iran beginnen heute die öffentlichen Trauerfeierlichkeiten für den getöteten obersten Führer Khamenei. 3 Tage finden Zeremonien in der Hauptstadt Teheran statt. Dann soll sein Leichnam in den Irak gebracht werden. Am kommenden Donnerstag sollen die sterblichen Überreste Khameneis beerdigt werden. Er war im Februar durch einen israelischen Luftangriff gezielt getötet worden. Das letzte 16. Finale in der Fußballweltmeisterschaft hat Kolumbien für sich entschieden. Die Mannschaft setzte sich gegen Ghana mit 1:0 durch und zieht damit ins Achtelfinale ein. Dort trifft Kolumbien am Dienstag auf die Schweiz. Auch Titelverteidiger Argentinien ist eine Runde weiter. Das Team setzte sich gegen Kapverde mit 3:2 durch. Gegner im Achtelfinale ist Ägypten, das gegen Australien im Elfmeterschießen gewann.
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1: Die aktuellen Temperaturen: Köln-Bonn 17, in Hamburg, Bremen und Berlin 15, in Dresden 16, Frankfurt am Main 17, Stuttgart 18, München 17, Erfurt 16 und Münster 15 Grad. Heute im Südwesten heiter bis sonnig und trocken bei 25 bis 30 Grad. Im Norden und Osten dagegen wechselnd bis stark bewölkt mit einzelnen Schauern, 19 bis 24 Grad. Die Aussichten: morgen im äußersten Südwesten sonnig und trocken bei 27 bis 31 Grad, sonst wechselnd bis stark bewölkt mit zeitweiligen Schauern. Die Höchstwerte erreichen 20 bis 26 Grad, an den Küsten bleibt es kühler.
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0: 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Guten Morgen und herzlich willkommen. Es folgt ein Beitrag von Peter Bronslig.
1: Liebe Hörerinnen, lieber Hörer, in unserer Sendereihe Hörerfragen wollen wir heute eine wichtige Frage beantworten, die immer wieder gestellt wird. Sie lautet: Gibt es den Teufel wirklich? Da spreche ich mit jemandem am Telefon. Die Person klagt, dass sie an einen sogenannten Geistheiler geraten ist. Zunächst dachte sie, dass das eine gute Sache wäre, aber dann merkte sie, dass es mit ihr immer mehr bergab ging. Sie bekam Zwangsgedanken und unerklärliche Ängste breiteten sich in ihrem Leben aus. Und dann entdeckte sie bei einer weiteren Sitzung Satanssymbole an der Wand. Und da wurde sie stutzig. Und jetzt bekennt diese Person: Ja, jetzt weiß ich, was dahinter steckt. Es sind böse Mächte, der Teufel. Jetzt weiß ich, dass ich Hilfe von Gott brauche, dass ich Jesus Christus brauche. Das ist ja nur ein Beispiel unter vielen. Was hat es denn mit dem Bösen, mit dem Teufel auf sich? Wenn wir unsere Gesellschaft und die Weltlage betrachten, stellen wir etwas Interessantes fest. Was unternehmen Politiker, Wissenschaftler, Pädagogen, Soziologen, Philosophen und Psychologen nicht alles, um Frieden zu schaffen in dieser Welt? Alle streben nach einer glücklichen Menschheit und immer wieder gibt es brutale Rückschläge, die verzweifeln lassen. Da bricht ein Krieg aus und dort sind sich die Menschen uneins. Da geschieht Streit und Hass und Zerbruch und dort wird bitterlich mit Worten und Waffen gekämpft. Die blutige Spur zieht sich durch die ganze Menschheitsgeschichte hindurch. Nein, wir Menschen schaffen es einfach nicht, aus diesem Teufelskreis auszubrechen. Was ist es denn nur, das die Menschen dazu bringt, Böses und Verkehrtes zu tun und sich einander zu hassen, zu beneiden und zu bekämpfen? Kriminalität, Unmoral, Kindesmissbrauch, Vergewaltigungen, Gewaltverherrlichung, unzählige Arten von Brutalität und Gemeinheit. Wenn wir logisch überlegen, dann müssen wir zu dem Schluss kommen, dass das Böse eben nicht nur irgendein unpersönliches Prinzip ist, sondern dass dahinter eine Strategie und ein Stratege stecken. Hochintelligente Persönlichkeiten, die zum Ziel haben, Unfrieden zu stiften, Menschen gegeneinander aufzuhetzen und in allen Bereichen der Gesellschaft bis hinein in die Familie zerstörerisch zu wirken. Die Bibel, das Wort Gottes, klärt uns über den Feind Gottes und den Feind aller Menschen auf. Es ist der Teufel, der auch Satan genannt wird. Epheser 6, Vers 12, denn wir haben nicht mit Fleisch und Blut zu kämpfen, sondern mit Mächtigen und Gewaltigen, nämlich mit den Herren der Welt, die in dieser Finsternis herrschen, mit den bösen Geistern unter dem Himmel. Hier wird deutlich, dass böse Mächte und Dämonen und der Teufel Realität sind. In 1. Petrus 5, Vers 8 werden wir von Gottes Wort aufgerufen: Seid nüchtern und wacht, denn euer Widersacher, der Teufel, geht umher wie ein brüllender Löwe und sucht, wen er verschlinge. Dem widersteht fest im Glauben. Wenn wir das Wort Teufel in den Mund nehmen, haben die allermeisten Menschen nur ein mildes Lächeln dafür übrig. Wer glaubt schon in unserer aufgeklärten Zeit an die Existenz eines Teufels? Der Teufel ist ein Meister darin, sich zu tarnen. Er versucht mit Erfolg, sich in den Augen der Menschen als lächerliche Witzfigur hinzustellen. Er ist das kleine, niedliche, harmlose Teufelchen mit Hörnern auf dem Kopf, mit einer Gabel in der Hand und einem langen Schwanz. Nein, den nimmt doch niemand ernst. Oh, wie raffiniert. Wussten Sie, dass wir in der Bibel auch Texte haben, die uns aller Wahrscheinlichkeit nach eine Biografie Satans überliefern, sodass auch etwas über seinen Ursprung deutlich wird? Vor langer Zeit schuf Gott einen herrlichen, mächtigen Engel. Er hatte die höchste Vertrauensstellung inne. Und dann geschah etwas Schreckliches. Im Herzen dieses herrlichen Engels entstand ein furchtbarer Wunsch. Er wollte selbst so sein wie Gott und seine Machtstellung übernehmen. Diese Texte stehen in Jesaja 14. Und die Folge seines teuflischen Planes wird uns ebenfalls in der Bibel geschildert. Gott sprach zu diesem gefallenen Engel in Hesekiel 28: Durch deinen großen Handel wurdest du voll Frevels und hast dich versündigt. Da verstieß ich dich vom Berge Gottes. Weil sich dein Herz erhob, darum habe ich dich zu Boden gestürzt und ein Schauspiel aus dir gemacht. Gott hat Satan aus seiner Nähe verstoßen und seitdem treibt der Teufel hier in dieser Welt sein unbändiges Wesen. Sein unvorstellbarer Hass gegen Gott und alles, was Gott geschaffen hat, treibt ihn dabei. Er hat sich zum Ziel gesetzt, Gottes Geschöpfe mit allerlei raffinierten Tricks von Gott fernzuhalten und sie zu verderben. Je mehr wir uns Menschen von Gott und von seinen Geboten entfernen, desto mehr Raum geben wir dieser schrecklichen Macht in unseren Gedanken und in unserem praktischen Leben. Der Teufel entzweit Ehen, schafft Neid und Eifersucht, flüstert den Menschen zu, kümmere dich nicht um Gott, lebe dein Leben nach deinen eigenen Vorstellungen. Alles, was dir Spaß und Freude macht, das ist erlaubt. Du bist dein eigenes Gesetz. Was für ein offensichtlicher Betrug! Denn überall dort, wo Menschen sich von Gott und seinen Geboten abwenden, geht es in die Finsternis, ins Chaos und in die Verzweiflung. Sind wir Menschen dem Bösen also hilflos ausgeliefert? Das wäre schrecklich. Aber es gibt Hoffnung. Gott hat einen wunderbaren Plan entwickelt, um uns Menschen aus der Macht des Teufels zu befreien und dem Unwesen Satans einmal für immer und ewig ein Ende zu bereiten. Wir lesen von dieser Hoffnung in der Bibel. In 1. Johannes 3, Vers 8 steht über Jesus Christus geschrieben, dazu ist erschienen der Sohn Gottes, dass er die Werke des Teufels zerstöre. Das ist eine gute Nachricht für uns Menschen. Jesus Christus kam, um uns zu erlösen. Jesus Christus starb am Kreuz für unsere Sündenschuld, die uns von Gott trennte. Und nach 3 Tagen stand er wieder von den Toten auf. All das konnte der Teufel nicht verhindern. Jesus ist stärker als Satan. Er ist der Sieger über Sünde, Tod und Teufel. Und diesen Sieg des Herrn Jesus darf ich als Geschöpf Gottes in Anspruch nehmen. Die Bibel sagt in Apostelgeschichte 16, Vers 31, Glaube an den Herrn Jesus, so wirst du gerettet werden. In dem Moment, in dem ich den auferstandenen Sohn Gottes im Gebet anrufe und mein Leben für ihn öffne, geschieht Folgendes. Ich verlasse den unsichtbaren Machtbereich des Teufels und wechsle über in den Machtbereich Gottes. Von dem Moment an gehöre ich nicht mehr dem Satan, sondern meinem Herrn und Erlöser Jesus Christus. Und damit stehe ich unter dem persönlichen Schutz des Sohnes Gottes und brauche keine Angst mehr vor der Hölle und vor dem Tod zu haben. Wenn ich dem Herrn Jesus gehöre, schenkt er mir die Kraft, dem Bösen zu widerstehen und das Gute zu tun. Ich empfange neues ewiges Leben und die Fähigkeit, immer mehr zu lernen, nach Gottes guten Anweisungen zu leben, zur Ehre meines Schöpfers. Wenn ich zu Jesus gehöre, dann hat der Teufel in meinem Leben nicht mehr das Sagen. Dann kann ich ihm den Gehorsam verweigern. Er kann mich nie mehr aus der Hand meines Erlösers reißen. Wer dem Herrn Jesus Christus gehört, darf furchtlos in die Zukunft blicken. Er kann gewiss sein, dass Jesus Christus ihn sicher an das herrliche Ziel in den Himmel bringt. Doch solange wir hier auf Erden leben, wird der Feind versuchen, uns zu verunsichern und uns den Blick für Jesus zu trüben. Die Bibel spricht davon, dass er Pfeile des Zweifels auf uns abschießt. Doch der Glaube an Jesus Christus ist wie ein Schutzschild, der diese bösen Pfeile abhält. Ich freue mich so sehr über die herrliche Gewissheit, die wir als Gläubige in Römer 8, Vers 38 und 39 zugesprochen bekommen. Denn ich bin gewiss, dass weder Tod noch Leben, weder Engel noch Mächte, noch Gewalten, weder Gegenwärtiges noch Zukünftiges, weder Hohes noch Tiefes, noch eine andere Kreatur uns scheiden kann von der Liebe Gottes, die in Christus Jesus ist, unserem Herrn. Wie schaut es persönlich mit Ihnen aus, liebe Hörerinnen und liebe Hörer? Merken Sie auch etwas von dieser Macht, die Sie immer wieder in die Finsternis ziehen und zur Sünde verführen will? Ob es der Streit in der Familie ist oder der Krach am Arbeitsplatz oder ob die Zukunftsangst da ist, die sie fertig machen will oder die vielen Versuchungen, die oft so stark sind, dass wir meinen, wir müssten ihnen nachgeben und sündigen. Es wird allerhöchste Zeit, dass auch sie sich aus dem Machtbereich des Bösen befreien lassen. Jesus Christus reicht ihnen die Hand, er will sie retten. Wer den Namen des Herrn Jesus anrufen wird, wird gerettet werden. Also geben Sie Ihrer Seele einen Ruck und sprechen Sie noch heute im Gebet mit dem Herrn Jesus. Bitten Sie ihn um Vergebung Ihrer Schuld und danken Sie ihm für seinen stellvertretenden Tod und seine Auferstehung. Legen Sie Ihr Leben vertrauensvoll in seine Hand, dann wird es auf Ihrem Lebensweg hell werden. Und dann wird der Sohn Gottes anfangen, Sie zu segnen. Wir beten, Herr Jesus Christus, du bist das Licht der Welt, du bist stärker als die Mächte der Finsternis. Danke für deine wunderbare Tat am Kreuz. Bitte greife du in das Leben meiner Hörer ein und rette, befreie und erlöse sie. Danke, Herr, für deine Gnade und für deine Liebe zu uns. Amen.

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1: Ich bin Felix Becker. Bereits vor Beginn des AfD-Parteitags in Erfurt gibt es erste Protestaktionen. Die Polizei spricht von mehreren Blockaden im Zentrum der Stadt, an denen sich mehrere hundert Menschen beteiligen.
2: Die Straßenbahnen können deshalb nicht fahren. Außerdem sperrte die Polizei einen Teil der Autobahn 71. Aus Sicherheitsgründen wegen der erwarteten massiven Proteste, hieß es von der Stadtverwaltung. Die Behörden erwarten bis zu 50.000 Demonstranten. Das Bündnis Widersetzen hat angekündigt, Zufahrtswege zum Veranstaltungsort des Parteitages zu blockieren. Die AfD trifft sich heute und morgen in Erfurt zum Parteitag. Unter anderem wird der Parteivorstand neu gewählt. Ulrike Klein, Redaktion.
1: Bundesfinanzminister Klingbeil will für das kommende Jahr neue Schulden in Höhe von fast 204 Milliarden Euro aufnehmen. Das geht aus einem Haushaltsentwurf hervor, der dem ARD-Hauptstadtstudio vorliegt.
3: Demnach plant Klingbeil im Kernetat mit einer Neuverschuldung von knapp 119 Milliarden Euro. Das sind 8 Milliarden Euro mehr als im April in den Eckwerten zum Haushalt beschlossen. Die Gesamtsumme der Verbindlichkeiten ergibt sich durch die Kredite für die sogenannten Sondervermögen Bundeswehr sowie Infrastruktur und Klimaneutralität. Timo Wiesner, Redaktion.
1: Im Iran beginnen heute die öffentlichen Trauerfeierlichkeiten für den getöteten obersten Führer Khamenei. 3 Tage finden Zeremonien in der Hauptstadt Teheran statt. Dann soll sein Leichnam in den Irak gebracht werden. Am kommenden Donnerstag sollen die sterblichen Überreste Khameneis beerdigt werden. Er war im Februar durch einen israelischen Luftangriff gezielt getötet worden. Jürgen Klopp will neuer Fußball-Bundestrainer werden. Er sei bereit, sagte der 59-Jährige am Abend. Der deutsche Fußball stehe am Wendepunkt. Dinge müssten grundlegend verändert werden, so Klopp. Der bisherige Bundestrainer Nagelsmann war nach dem frühen Ausscheiden der DFB-Auswahl bei der Fußball-WM zurückgetreten. Das letzte Sechzehntelfinale in der Fußball-Weltmeisterschaft hat Kolumbien für sich entschieden. Die Mannschaft setzte sich gegen Ghana mit 1:0 durch und zieht damit ins Achtelfinale ein. Dort trifft Kolumbien am Dienstag auf die Schweiz. Auch Titelverteidiger Argentinien ist eine Runde weiter. Das Team setzte sich gegen Kap Verde mit 3:2 durch. Gegner im Achtelfinale ist Ägypten, das gegen Australien im Elfmeterschießen gewann.
0: Deutschlandwetter.
1: Die aktuellen Temperaturen: Köln-Bonn 17, in Hamburg, Bremen und Berlin 15, in Dresden 16, Frankfurt am Main 17, Stuttgart 18, München 17, Erfurt 16 und Münster 15 Grad. Heute im Südwesten heiter bis sonnig und trocken bei 25 bis 30 Grad. Im Norden und Osten dagegen wechselnd bis stark bewölkt mit einzelnen Schauern 19 bis 24 Grad. Die Aussichten: morgen im äußersten Südwesten sonnig und trocken bei 27 bis 31 Grad, sonst wechselnd bis stark bewölkt mit zeitweiligen Schauern. Die Höchstwerte erreichen 20 bis 26 Grad, an den Küsten bleibt es kühler.
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Hallo und herzlich willkommen bei der Kinderbibelzeit. Prima, dass ihr wieder mit dabei seid. Und es folgt wieder eine spannende Geschichte aus dem großen Erzählbuch zur biblischen Geschichte von Anne de Vries. Er führt sie wie ein Vater.

0: Er führte sie wie ein Vater.
1: Die Erde dröhnte, tausende von Füßen gingen durch die Wüste, über heiße Steine und glühenden Sand. Ein großes Volk war auf dem Marsch in sein Vaterland. Mit gesenktem Kopf, mit krummen Rücken, so schleppten sich die Menschen dahin. Die Sonne brannte herunter, der aufgewirbelte Sand prickelte auf ihren Gesichtern wie Nadelstiche. Totenstill war es in diesem toten Land. Hier sangen keine Vögel, hier rauschten keine Bäume. Nackte, glatte Felsen, glühende Sandhügel und ein straff gespannter blauer Himmel darüber, das war alles. Und alles strahlte Hitze aus. Sie stieg vom Boden auf und fiel vom Himmel herab und die Felswände glühten wie Öfen. Nicht einmal der Wind brachte Kühlung. Der Wind war der heiße Atem dieses schrecklichen Landes. So schlurften die müden Füße dahin, stolperten und wirbelten eine Wolke von Staub auf. Immer mühsamer wurde das Vorwärtskommen. Keiner sprach. Nur ein einziges Wort hörte man immer wieder.
2: Wasser.
3: Wasser.
4: Wasser.
0: Wasser.
1: Das Seufzten, das Stöhnten, das brummten sie. Das wurde zum Aufschrei des ganzen Volkes. Wasser. Wasser.
0: Wasser.
3: Wasser.
1: 3 Tage waren nun vergangen, seit die Israeliten auf so wunderbare Weise durch das Rote Meer geführt wurden. Dann waren sie in die Wüste Schur gekommen. Sie hatten noch Wasser aus Ägypten in Krügen und Ledersäcken bei sich gehabt. Jetzt aber war alles leer und nun waren sie im Land des Durstes. Die Luft war scharf und ließ die Kehlen verdorren. Die Zunge klebte am Gaumen, die umherspähenden Augen brannten, aber Wasser gab es nicht. Vor ihnen her schwebte die Wolke des Herrn. Der Herr ging selber mit ihnen durch dieses tote Land. Einige sahen zwar auf diese Wolke und dachten, Gott ist bei uns, wir können uns auf ihn verlassen. Die meisten aber dachten nicht daran. Sie vergaßen auch, wie wunderbar der Herr sie gerettet hatte, zuerst aus Ägypten und dann am Roten Meer. Endlich zeigten sich kleine dürre Sträucher zwischen den Felsen. Die Wolke schwebte darauf zu und blieb darüber stehen. Freudige Rufe ertönten.
0: Wasser!
4: Wasser!
3: Wasser!
4: Wasser!
3: Wasser!
4: Wasser!
3: Wasser!
0: Wasser!
4: Wasser!
3: Wasser!
1: Das Wort gab allen neue Kraft.
4: Wasser!
1: Das ganze Volk drängte
4: Wasser.
1: Sich um einen kleinen, schimmernden Teich.
4: Ah, ja.
1: Die ersten knieten
4: Wasser.
1: Schon und tranken. Aber plötzlich schrien sie auf und spuckten das Wasser voll Abscheu wieder aus. Es war bitter und schmeckte widerlich. Nicht einmal die Tiere wollten es trinken. Da standen nun die Menschen, tief enttäuscht. Sie hatten schon geglaubt, ihrer Rettung nahe zu sein, und nun wurde die Not nur noch größer. Jetzt erst fühlten sie so richtig, dass sie völlig erschöpft waren und fast verdursteten. Sie drängten sich um Mose. Die blassen Gesichter verzerrten sich vor Wut. Sie drohten und murrten. Er war ihr Anführer und hatte sie hierher gebracht. Ihm gaben sie die Schuld. Aber Mose bat den Herrn um Hilfe. Und der Herr zeigte ihm ein Stück Holz. Das warf er ins Wasser.
5: Jetzt könnt ihr trinken,
1: sagte er fröhlich.
5: Der Herr hat das Wasser wieder genießbar gemacht.
1: Einzelne gingen zum Teich hin und probierten vorsichtig, zögernd. Es war ja noch dasselbe Wasser von vorhin. Dieses Stück Holz konnte es doch nicht anders gemacht haben. Nein, das Stück Holz sicher nicht. Aber Gott konnte es. Das Wasser war gut und unschädlich geworden. Nun tranken sie alle. Sie füllten ihre Krüge mit dem kostbaren Nass, stumm und beschämt. Und jetzt hatten sie auch wieder Mut, weiterzuziehen durch das Land des Todes. Sie wussten, ihr Leben war sicher in Gottes Hand. Nicht lange danach kamen sie nach Elim, einer großen Oase in der Wüste. Dort sprudelte frisches Wasser aus 12 Brunnen und 70 Palmen gaben erfrischenden Schatten. Hier schlugen sie ihre Zelte auf und ruhten sich von der Reise aus. Sie waren ganz zufrieden, denn sie hatten Wasser und Brot und einen mächtigen Gott, der sie beschützte. Und hinter den Bergen wartete ein herrliches Land auf sie, noch viel schöner als Elim hier. Ja, sie hatten allen Grund, dankbar zu sein. Aber diese Dankbarkeit dauerte nicht lange. Israel war das auserwählte Volk Gottes. Aber es kannte Gott noch nicht lange. Israel war sein Kind, aber es war doch ein recht junges und noch unartiges Kind. Wenn es Hunger und Durst hatte, schrie es. Und wenn ihm nicht sofort geholfen wurde, wurde es böse. Ruhig abwarten, bis Gott eingriff, konnte es nicht. Es hatte kein Vertrauen zu ihm, das musste es noch erst lernen. Und immer wieder vergaß es Gottes Wunder, die der Herr schon an ihm getan hatte. Die Menschen hatten Brot und Fleisch aus Ägypten mitgenommen, große Vorräte. Als sie aber einen Monat unterwegs und in die Wüste Sinai gekommen waren, da gingen die Vorräte zur Neige. Und hier in der Wüste gab es weder Brot noch Fleisch. Sie klagten und beschwerten sich. Sie waren ein Volk von Sklaven gewesen und hatten ihr Leben lang gemurrt. Sie konnten nicht mehr anders. Sie schrien Mose und Aaron an.
2: In Ägypten hatten wir es besser als hier. Dort saßen wir bei den Fleischtöpfen und hatten genug Brot. Warum habt ihr uns von dort weggeführt? Sollen wir jetzt hier in der Wüste verhungern?
1: Mose und Aaron wurden traurig, weil die Menschen Gott so schnell wieder vergaßen. Aber der Herr tröstete sie und gab ihnen eine Idee, was sie dem Volk sagen sollten.
5: Warum beschwert ihr euch bei uns?
1: Fragten sie.
5: Haben wir euch etwa befreit? Tat das nicht Gott? Ihr schimpft also nicht mit uns, sondern mit dem Herrn. Er hat eure Not wohl gesehen. Heute Abend wird er euch Fleisch geben und morgen wird es Brot vom Himmel regnen. Wollt ihr dann glauben, dass er für euch sorgt?
1: Während sie noch so sprachen, waren sie alle auf einmal von einem strahlenden Licht eingehüllt. Die Wolke, die über dem Zug schwebte, wurde ganz hell, heller als die Sonne. Da schwiegen auch die Vorlautesten und alle verkrochen sich in ihre Zelte. Am Abend aber rauschte es in der Luft von tausend und abertausend Flügeln. Große Schwärme von Wachteln kamen angeflogen, dicke, fette Vögel, die jetzt im Frühling nordwärts zogen. Todmüde von ihrem langen Flug fielen sie zwischen den Zelten zu Boden und man konnte sie mit der Hand greifen. An diesem Abend flammten die Feuer hoch auf und der Duft des gebratenen Fleisches hing über dem ganzen weiten Lagerplatz. Israel war wieder still und zufrieden. Das Kind hatte seinen Willen bekommen und war satt. Und am nächsten Morgen, als die ersten Menschen ihre Zelte verließen, war ein noch größeres Wunder geschehen. Die Sonne lag noch hinter den Bergen verborgen. Der Lagerplatz war vom Tau bedeckt. Darunter aber befand sich etwas Feines, etwas Schilfartiges. Wie reif sah es aus.
4: Was ist denn das?
6: Was ist denn das?
1: Riefen die Menschen. Mose erwiderte,
5: das ist Manna. Das ist das Brot, das der Herr euch zu essen gegeben hat.
1: Rasch sammelten sie es ein, für jeden einen Krug voll. Denn wenn die Sonne erst mit ihrer Hitze kam, schmolz bestimmt alles, was auf der Erde lag, oder es verdunstete und stieg wieder zum Himmel, von wo es gekommen war. Das Manna war nahrhaft und süß wie Honigkuchen.
5: Lasst nichts von dem Manna übrig, bis morgen,
1: hatte Mose gesagt.
5: Der Herr will euch jeden Tag neues Himmelsbrot geben.
1: Doch einige hörten nicht auf ihn und ließen doch etwas übrig, und am nächsten Morgen war es verdorben. Es roch schlecht und war voll Würmer. Und wunderbar war Folgendes. Am sechsten Tage der Woche sollte jeder für 2 Tage einsammeln und die Hälfte für den Sabbat aufbewahren. Das würde nicht verderben. Am Sabbat musste das Volk ruhen, dann würde draußen auch kein Brot zu finden sein. Und wieder wussten es manche besser, die sagten,
7: was an den anderen Tagen verdirbt, wird es auch am Sabbat verderben.
4: Wir heben uns nichts auf. Wir finden bestimmt wieder Frisches.
1: Doch sie suchten am anderen Morgen vergeblich und hatten nun nichts zu essen. Wer aber dem Rat Moses gefolgt war, der hatte am Sabbat Brot, frisch und unverdorben, als wäre es gerade vom Himmel gekommen. Dieses Brot aß das Volk Israel nun, solange es durch die Wüste zog. Gott sorgte für sein Volk wie ein Vater. Aaron aber füllte auf Gottes Befehl einen goldenen Krug mit dem süßen Brot. Das sollte aufbewahrt werden und die Menschen noch nach vielen Jahren an dieses große Wunder erinnern. Aber noch genügten Gottes Wunder nicht. Immer noch fehlte es den meisten Israeliten an Glauben und Vertrauen. Nach tagelangem Wandern kamen sie in ein gebirgiges Land, das hieß Rephidim. Morgen für morgen lag das Manna vor ihren Zelten, sie brauchten es nur einzusammeln, aber Wasser gab es nicht und der Wasservorrat von Elim ging zu Ende. Da zeigte sich, dass die meisten noch nichts gelernt hatten. Wieder schoben sie Mose die Schuld zu, als sie Durst litten, und diesmal wurden sie so wütend, dass sie Steine aufhoben und Mose damit töten wollten. Da rief Mose laut zum Herrn:
5: Was soll ich mit diesem Volk anfangen?
1: Aber Gott hatte noch immer Geduld. Wieder half er. Mose musste auf seinen Befehl zu einer Bergwand gehen. Schimpfend und drohend folgte ihm die Menge. Nackt und glänzend lag der Fels vor ihnen in der Sonne. Mose hob seinen Stab und schlug damit auf den heißen Stein. Und siehe, krachend spaltete sich der Fels. Ein Wasserstrom schoss heraus und floss wie ein Bach durch die Ebene. Wieder hatte Israel einen Beweis von Gottes Liebe und Macht. Massa und Meriba, Versuchung und Streit. So nannte Mose diesen Platz. Dort aber, in diesem dürren Bergland, lauerte eine Gefahr, die noch größer war als Hunger und Durst. Zwischen den Bergen wohnte ein Volk von Jägern und Räubern. Die Amalekiter, braune, wilde Gesellen, hielten sich hinter den Felsen versteckt. Sie hatten das Volk Israel aus der Ebene heraufziehen sehen und davor schon Gerüchte von der wunderbaren Befreiung aus Ägypten gehört. Sie hassten dieses Volk, das jetzt durch ihr Land ziehen wollte. Sollten die Eindringlinge von ihrem Wasser trinken? Sollte das Vieh dieser Fremden auf ihrem Gras weiden? So beobachteten sie die Ankömmlinge aus ihren Verstecken, und als sie die Schätze sahen, die die vorbeiziehenden Israeliten mit sich führten, und die großen Herden, da funkelten ihre Augen begehrlich. Den Kern des Zuges wagten sie nicht anzugreifen, so warteten sie, bis der vorübergezogen war, und stürzten sich dann auf die Nachhut, die schwächste Gruppe, die Gepäckträger, die Hirten und die Frauen. Mit Windeseile kamen sie herangestürmt und verschwanden wieder blitzschnell mit ihrer Beute. Und unter den Israeliten herrschte Schrecken und große Verwirrung. Da ließ Mose Josua kommen. Das war ein junger Mann aus dem Stamm Ephraim, demütig und gottesfürchtig und tapfer wie ein Löwe.
5: Suche Männer aus,
1: sagte Mose,
5: und ziehe aus und kämpfe mit Amalek.
1: Das klang ganz einfach und war doch so schwierig. Die Israeliten waren kaum 2 Monate frei. Sie waren immer Sklaven gewesen. Sie konnten schwere Lasten tragen. Sie konnten mit dem Spaten und dem Beil umgehen, aber nicht mit einem Schwert. Sie hatten viele Schläge einstecken müssen, doch noch niemals Schläge ausgeteilt. Die Amalekiter aber waren von Jugend auf für Krieg und Mord erzogen und kampferprobt. Das wusste Josua alles. Doch er gehorchte ohne Widerspruch, denn er wusste, auf wen er sich verlassen konnte. Er wusste, Gott selber würde sein Volk schützen. Sorgfältig wählte er die stärksten und mutigsten Männer aus. Und in seinem Herzen betete er. Schon am nächsten Tage kam es zum Kampf. Wie eine braune, lebendige Mauer stürmten die Feinde heran. Ihre scharfen Schwerter blitzten in der Sonne und ihr Kriegsgeschrei erfüllte die Luft. Das Heer Israels mit seinen armseligen Waffen zog ihnen tapfer entgegen. Josua ging voran, ein feuriger Anführer. Mutig und sicher im Glauben wagte er sein Leben für sein Volk. Nicht weit vom Schlachtfeld entfernt, auf dem Gipfel eines Hügels, stand ein alter, grauer Mann mit einem langen Stab, die Hände betend zum Himmel erhoben. Es war Mose. Zwei andere Männer, Aaron und Hur, waren bei ihm und schauten auf die kämpfenden Heere hinab. Dort unten herrschte der Lärm der Schlacht. Schwertgeklirr, Schreie und Hilferufe. Es war eine entsetzliche Schlacht. Beide Heere schienen gleich stark zu sein. Einmal mussten die Israeliten zurückweichen, dann wieder die Amalekiter. Wenn die Männer Israels wankten, hob Mose flehend die Hände und schon war sein Heer wieder gestärkt. Sobald sie aber die Feinde zurückdrängten und Mose erleichtert zusah und sich auf seinen Stab lehnte, dann wurden die Israeliten kraftlos. Dann schlugen die Feinde sie wieder zurück. Da merkte Mose plötzlich, dass nicht dort unten, sondern hier auf dem stillen Hügel um den Sieg gekämpft werden musste. Er zitterte vor Freude, seine Hände hielten den Stab jetzt zum Himmel hoch, wie eine Fahne, wie ein Banner, hoch über dem kämpfenden Heer. Er zeigte hinauf zu Gott, von dem alle Hilfe kommen musste. Da schlugen Israels Schwerter krachend auf die Schilde der Feinde. Freudenrufe tönten herauf. Der Feind wich, er musste weichen. Der Macht Israels war nichts mehr gewachsen. Doch Moses Arme wurden müde. Er ließ sie sinken, er konnte sie einfach nicht mehr hochhalten. Da griffen Aaron und Hur rasch helfend zu. Sie rollten einen großen Stein hinter Mose, darauf konnte er sitzen, und sie stützten seine ermüdeten Arme, bis die Sonne untergegangen war. Dann aber war der Feind geschlagen. Die Überlebenden flohen voller Angst in die Berge. Das Volk Israel feierte den Sieg und ehrte seinen Helden. Die aber, die es besser wussten, blickten hoch zu Gottes Sternen, die still und hell über dem Land funkelten, auf dem so hart gekämpft worden war, und sie dankten.

ihm in Zukunft zur Seite standen. Nach einigen Tagen zog er wieder fort, allein, ein einsamer Knecht Gottes in einem heidnischen Land.

Der Adler. Kein Feind durfte sich dem Nest nähern. Die jungen Vögel waren dort bei ihrer Mutter ganz sicher. Wenn sie aber fliegen lernen mussten, geschah etwas Interessantes. Saß so ein junger Vogel zitternd auf dem Nestrand und hatte nicht den Mut, sich in die Tiefe fallen zu lassen, dann stieß die Mutter ihn aus dem Nest und zwang ihn so, seine Flügel zu gebrauchen. Aber die Mutter flog mit. Und wenn sie sah, dass die Flügel des jungen Tieres noch zu schwach waren und dass es sich beim Sturz auf die Felsen verletzen konnte, dann schoss die Mutter blitzschnell unter das Junge und trug es auf ihren starken Flügeln wieder hinauf ins Nest. Nicht lange danach aber schwebte es ruhig mit ihr über den Wolken. So sorgte der Adler für sein Junges und so sorgte auch Gott für das Volk Israel. Er führte es aus Ägypten, er zeigte ihm den Weg durch die gefahrvolle Wüste und immer wenn es in Not war, kam er ihm zu Hilfe. Und Gott strafte es auch nicht, wenn es murrte, nein, dann segnete er es. Er gab ihm Brot vom Himmel und Wasser aus dem Felsen. Er schützte es vor den Feinden. So musste der schwache Glaube des Volkes stärker werden. So musste das Volk lernen, immer auf Gott zu vertrauen, bis es fliegen konnte auf den Flügeln des Glaubens.

Hallo und herzlich willkommen hier beim Kinderradio von Radio HBR mit einem Hörspiel aus der Serie Radio Doppeldecker. Viel Spaß beim Zuhören.

0: Dresden, Stolzach. Seit den frühen Morgenstunden ist die Polizei im Dauereinsatz. Die Beamten haben die Stadt an ihren Ausfahrtsstraßen abgeriegelt. Das führt im Raum Stolzach zu erheblichen Verkehrsbehinderungen.
1: Sag mal, Peter, was ist denn da in Stolzach passiert dann?
2: Keine Ahnung, mach mal lauter.
0: Galerie zu einem spektakulären Diebstahl. Unbekannte überlisteten die Alarmanlagen, klauten das Bild eines alten italienischen Künstlers und flüchteten durch die Lüftungsschächte ins Freie. Bei dem Gemälde handelt es sich um das berühmte Meisterwerk von Pinocchio, der Kelch des Benjamin. Die Stolzacher haben es extra für ihre Ausstellung aus Rom geliehen. Mit Straßenkontrollen will die Polizei verhindern, dass sich die Diebe aus der Stadt absetzen.
1: Ein Diebstahl?
0: Berlin.
1: Hast du das gehört, Peter? Jemand hat gestohlen die Bilder.
2: Ja, der Kelch des Benjamin. Ja, ist ein schönes Bild.
1: Ist es die Bild, das die letzten Wochen überall zu sehen war, auf die Plakate, an die Straßenrande?
2: Ja, genau. Das ist sicher viele Millionen Euro wert.
1: Oh, wirklich? Sie finden die Diebe?
2: Ja, das hoffe ich auch. Die Polizei scheint ja ihr Bestes zu geben. Aber ich bin mir sicher, dass die Diebe die Stadt nicht verlassen können, ohne entdeckt zu werden.
1: Oui, vielleicht hast du recht.
2: Ja, zum Glück betreiben wir einen Flugplatz und keine Spedition. Also wenn ich heute mit dem LKW nach Stolzach müsste, boah, das würde ja wohl Stunden dauern. Mit Lotte wird das gleich viel schneller gehen. Sag mal, Etienne, wie lange brauchst du noch für die Reparatur?
1: Ich bin so gut wie fertig. Noch tanken? Dann kannst du die Flug nach Stolzach beginnen. Kommst du dann direkt zurück zu mir?
2: Nee, von Stolzach geht es dann noch in die Hauptstadt. Ich habe über Nacht ein paar Kurieraufträge bekommen. Ich werde also gegen Nachmittag wieder hier sein.
1: Mademoiselle Lini an, welch eine Freude, Sie hier zu sehen. Hallo, selbstkräftig.
2: Hallo Anne, hallo Leni. Wow, ist das die neue Kamera, die du zum Geburtstag bekommen hast?
3: Ja, genau. Halt doch mal still, Krepp, ich will ein Foto von dir machen.
1: Aber Mademoiselle Anne, warum gucken Sie so traurig an?
4: Ach, nur wegen Lenis Geschenk.
3: Meine Oma hatte mir in Stolzach ein Geschenk gekauft. Allerdings kam es zu meinem Geburtstag nicht rechtzeitig an. Wir wollten es heute abholen, aber weil Frau Stolzach das absolute Verkehrschaos hat, hat meine Mama sich geweigert, uns hinzufahren. Mit dem Bus würden wir viel zu lange brauchen.
1: Aue, die Straßen sind alle sehr gesperrt, weil die Polizei macht die Kontrollen, um zu finden den Kelch des Benjamin.
4: Den Kelch des Benjamin?
2: Ja, so heißt das gestohlene Bild. Die Polizei will ja verhindern, dass die Diebe es aus der Stadt schmuggeln. Aber wisst ihr was? Wenn ihr wollt, fliegt doch einfach mit mir. Ich muss eh gleich nach Stolzach und heute Nachmittag kann ich euch dann wieder abholen. Was meint ihr?
4: Das würdest du machen? Natürlich, oder Leni?
3: Ja klar.
2: Na dann kommt. Es kann direkt losgehen.
5: Was für eine freudige Überraschung. Leni und Anne gucken sich glücklich an. Gemeinsam mit Pitt und Etienne schieben sie den alten Doppeldecker auf die Rollbahn. Auch wenn die beiden schon oft mit Lotte geflogen sind, ist es immer wieder ein aufregendes Erlebnis. Während Leni, Anne und Piet auf ihren engen Sitzen Platz nehmen, erklimmt Etienne den kleinen Tower. Oben angekommen, wirft er einen Blick auf den Radar, weit und breit kein anderes Flugzeug, und so gibt der Piet über Funk Starterlaubnis. Mit Vollgas und dröhnendem Propeller rast Piet über den Asphalt und hebt ab.
6: Lächeln, Anne! Super Aufnahmen, Spaghetti! Mit Lotte zu fliegen ist echt immer wieder der Hammer. Guck mal, wie schnell Winkelstedt immer kleiner wird. Man kann nur noch den Turm von der Burg von Stolzenstein sehen. Du hast recht, davon muss ich auch auf jeden Fall ein Foto machen. Und da vorne ist schon Stolzach. Wow, guck dir mal den Stau da auf den Straßen an. Der muss ja kilometerlang sein.
7: Ganz bestimmt. Die Polizei hat Straßensperren eingerichtet.
6: Und alles nur wegen eines geklauten Bildes.
3: Der Kelch des Benjamin. Was eigentlich für ein Benjamin?
6: Und was für ein Kelch? Weißt du das, Pitt?
7: Ja, das Bild zeigt den Benjamin der Bibel. Den Sohn Jakobs und den Bruder Josefs. Auf der Rückkehr aus Ägypten passiert den Brüdern ein großes Unglück.
6: Ein Unglück? Was denn für ein Unglück?
8: Hey, warum bist du so still, Ruben? Bist du krank?
9: Nein, Judah. Nur etwas müde von der langen Feier gestern Abend.
8: Haha, ja, das war eine tolle Sache. Zum Glück ist Simeon wieder bei uns.
9: Ich kann mir immer noch nicht erklären, woher der Ägypter unsere Geburtstage wusste. Er...
8: Du hast recht. Wir saßen unserem Alter nach sortiert am Tisch. Naja, das Essen war immerhin hervorragend.
9: Allerdings. Nanu, was wollen die Reiter des Pharao hier? Die wollen zu uns.
10: Ho, wartet. Warum habt ihr Gutes mit Bösem vergolten? Der Becher, den ihr gestohlen habt, ist der Becher meines Herrn. Warum habt ihr das getan?
8: Sag schon was, Ruben. Du bist der Älteste.
11: Wir verstehen nicht, Herr. Wie kommt ihr darauf, dass wir den Becher deines Herrn gestohlen haben? So etwas würden wir niemals tun. Weiß er nicht mehr, dass wir selbst das Geld, das wir damals in unseren Säcken fanden, wieder mit nach Ägypten brachten? Wir betrügen doch nicht. Wie sollten wir aus dem Haus deines Herrn Silber oder Gold stehlen? Durchsucht unsere Säcke ruhig. Derjenige von uns, bei dem der Kelch gefunden werden sollte, der soll sterben und der Rest von uns soll euch als Knechte dienen.
10: Nun gut, derjenige, bei dem der Kelch gefunden wird, der soll mein Knecht sein. Der Rest kann nach Hause gehen. Schnell, öffnet die Säcke. Der goldene Becher. Beim jüngsten aller Brüder war er. Er wird unser Knecht.
11: Nein, nein, nein!
6: Ah, das hat es also mit dem Kelch des Benjamin auf sich.
7: Ja, genau. Es war Josef, der seinem Verwalter befohlen hatte, den Kelch in den Sack von Benjamin zu legen.
6: Aber warum wollte er seinen Brüdern das antun?
7: Josef wurde selbst viele Jahre vorher von ihnen aus Neid nach Ägypten verkauft. Er wollte jetzt sehen, ob seine Brüder sich verändert hatten. Ob sie diesmal also für einen ihrer Brüder eintreten und zu ihm stehen würden.
5: Und das taten die Brüder. Judah hatte ihrem Vater versprochen, dass er auf Benjamin aufpassen würde und wollte an seiner Stelle in Ägypten bleiben.
12: Bücker 976, bitte kommen.
13: Bücker 976, bitte um Landeerlaubnis.
12: Landeerlaubnis für Landebahn 2. Over.
5: Als geübter Pilot bringt Pitt den Doppeldecker gekonnt auf den Boden. An einem großen Hangar wartet bereits seine Fracht auf ihn. Diese muss Pitt in die Hauptstadt fliegen. In ein paar Stunden wird er zurück sein. Schnell verabschieden sich die beiden Mädchen von dem Doppeldeckerpiloten. Sie freuen sich auf die Zeit in Stolzach und sind gespannt, was Lenis Oma ihr dort hinterlegt hat. Nachdem Pitt seinen Auftrag in der Hauptstadt ausgeführt hat, fliegt er wieder zurück nach Stolzach. Die beiden Mädchen warten am Flughafen schon auf ihn.
3: Da vorne landet Pitt. Er kommt zu uns gerollt. Komm, wir winken ihm.
4: Hallo, Pitt!
13: Ah, da seid ihr ja, pünktlich wie die Maurer. Das ist aber eine schöne Tasche, Leni.
3: Danke, die ist von meiner Oma.
13: Ihr könnt ja schon mal einsteigen, wenn ihr wollt. Ich muss nur noch eben die Formulare hier im Flughafenbüro abgeben.
4: Komm, Leni, ich mache noch ein paar Fotos von dir und Lotte. Was meinst du?
3: Das ist eine gute Idee, vor allem von meiner neuen Tasche.
4: Lächeln! Ja, sehr gut.
5: Lachend machen die Freundinnen eine Menge Fotos mit Lenis Kamera. Als Pitt zurückkommt, lässt er sich auch mit Leni und Lotte von Anna ablichten. Schließlich sitzen alle drei auf ihren Plätzen. Rumpelnd rollt Lotte auf die Startbahn und schießt endlich in den Himmel. Kurs Winkelstedt. Lottes Propeller schnurrt wie ein Kätzchen, ein ruhiger Flug. Doch als der mächtige Turm der Burg Stolzenstein am Horizont auftaucht, gellt plötzlich ein Funkspruch durch die Kopfhörer der drei Freunde.
7: Bücker 976, bitte kommen!
14: Nanu, da bin ja ich. Wer ist das denn? Bücker 976 hört. Over.
7: Hier Polizeihubschrauber ST-34. Bin auf 6 Uhr.
14: Ein Polizeihubschrauber auf 6 Uhr? Also direkt hinter uns.
7: Geben Sie Ihr Flugziel durch, Bücker 976.
6: Ja, stimmt. Ein Hubschrauber ist direkt hinter uns.
14: Winkelstedt, Kleinflughafen, Schanzerkopf, over.
7: Roger, wir bleiben hinter Ihnen.

0: drehen sich Anne und Leni nach dem Hubschrauber um. Sonderbar, was die Polizisten nur von ihnen wollen. Zum Glück ist es nicht mehr weit bis Winkelstedt. Als sie den Schanzerkopf erreichen, legt Pitt eine weiche Landung hin und rollt dann zum Hangar. Unter lautem Knattern seiner Rotoren landet der Hubschrauber mitten auf der Landebahn. Am Hangar sehen Anne und Leni Wachtmeister Steinmeier. Auch Lisa, die zweite Polizistin des Dorfes, steht dort. Was hat das alles zu bedeuten?
1: Etienne, Wachmeister Steinmeier, was ist los? Was soll der Hubschrauber? Warum fliegt ihr hinter mir her?
2: Pitt, wir haben einen anonymen Anruf erhalten, dass du...
1: Ja, dass ich was?
2: Na, an dem Diebstahl des Gemäldes in Stolzach diese Nacht beteiligt warst.
1: Wie bitte? Ich war die ganze Nacht hier auf dem Schanzerkopf.
2: Naja, nicht direkt am Diebstahl. Du sollst das Gemälde aus Stolzach ausgeflogen haben. So konntet ihr die Absperrung der Polizei nur umgehen.
1: Was für ein Quatsch. Wer behauptet das? Wo soll das Gemälde denn sein?
2: Ja, der Anrufer meinte, dass es unter deinem Sitz ist.
1: Unter meinem Sitz? Was für eine Lüge. Aber guckt ruhig nach.
2: Dann werden wir mal sehen. Aha, wie der Anrufer gesagt hat. Ein Rohr mit einem eingerollten Gemälde. Der Kelch des Benjamin.
1: Hey Leute, ich habe keine Ahnung, wie das Ding in das Cockpit von Lotte gekommen ist. Wirklich nicht.
2: Es tut mir leid, aber du bist vorläufig festgenommen, Pitt.
0: Pitts Gesicht ist versteinert. Regungslos folgt der sonst so fröhliche Mann Wachtmeister Steinmeier und Lisa zu deren Wagen. Nur das kalte Metall und das mechanische Klicken von Lisas Handschellen hatte ihn kurz zusammenzucken lassen. Hektisch springt Etienne um die beiden Polizisten herum. Doch sein Brüllen und Überreden nützt nichts. Immerhin dürfen er und Krepp aufs Präsidium mitfahren. So ist Pitt nicht alleine. Anne und Leni bleiben weinend im Hangar zurück.

0: Schuld untergeschmuggelt. Bei Benjamin war es der Kelch, bei Pitt das Gemälde. Und beide wussten nichts davon. Bei Jesus Christus war das ganz anders. Der Herr Jesus nahm ganz bewusst unsere Schuld auf sich. Da musste niemand schmuggeln oder unterjubeln. Mit seinem Tod bezahlte er vor seinem Vater im Himmel unsere Sünde, also unsere Fehler. Und er hat die gegen uns gerichtete Schuldschrift ausgelöscht, die durch Satzungen uns entgegenstand, und hat sie aus dem Weg geschafft, indem er sie ans Kreuz heftete. Das steht im Kolosserbrief, Kapitel 2, Vers 14.
1: 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Das ist doch unmöglich! 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Ach komm, ich hole nur noch eben meine Tasche. Die habe ich unter meinen Sitz gelegt. Da ist sie. Aber was ist das?

Aufgeregt blickt Anne zu Leni rüber. 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
1: Hallo und herzlich willkommen bei Bibel erklärt. Zunächst ein wenig Musik und dann ein Vortrag von Benedikt Peters über das Speisopfer. Es geht um die Opfer im dritten Buch Mose und Merkmale, Bedeutung und symbolische Einzelheiten dieses Speisopfers. Es ist das einzige nicht blutige Opfer, das vom Leben des Herrn Jesus Christus redet. Reines, sündloses, in allen Belangen vollkommenes Leben. Jesus vergleicht sich selbst mit einem Weizenkorn, für Gott gelebt und dann hingegeben, um den Vater durch Frucht zu ehren. Mehr dazu gleich, zunächst ein wenig Musik, dann dieser Vortrag von Benedikt Peters über das Speisopfer.

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1: Wir schlagen miteinander auf, 3. Mose Kapitel 2. 3. Mose Kapitel 2. Ich lese die drei ersten Verse.

Und wenn jemand dem Herrn die Opfergabe eines Speisopfers darbringen will, so soll seine Opfergabe Feinmehl sein. Und er soll Öl darauf gießen und Weihrauch darauf legen. Und er soll es zu den Söhnen Aarons, den Priestern, bringen. Und er nehme davon seine Handvoll von seinem Feinmehl und von seinem Öl samt all seinem Weihrauch. Und der Priester räuchere das Gedächtnisteil davon auf dem Altar. Es ist ein Feueropfer lieblichen Geruchs dem Herrn. Und das Übrige vom Speisopfer soll für Aaron und für seine Söhne sein, ein hochheiliges von den Feueropfern des Herrn. Hier ein nicht blutiges Opfer, das einzige nicht blutige Opfer. Ich schlage eine Stelle auf aus dem ersten Buch Samuel, 1. Samuel 3, Vers 14. Da steht folgender Satz, 1. Samuel 3, Vers 14. Darum habe ich dem Haus Elis geschworen, wenn die Ungerechtigkeit des Hauses Elis gesühnt werden soll durch Schlachtopfer und durch Speisopfer in Ewigkeit. Auch in Daniel 9, 27 steht der Satz, und er wird Speis und Schlachtopfer aufhören lassen. Damit sind alle Arten Opfer zusammenfassend genannt. So gibt es also zwei Klassen von Opfern. Es gibt Schlachtopfer, blutige Opfer und dann eben dieses eine unblutige. Als das einzige unblutige der fünf Opfer spricht es zur Hauptsache vom Leben des Herrn, vom vollkommenen menschlichen Leben des Herrn. Es spricht auch von seinem Tod, denn ein Teil dieses Speisopfers musste auf den Altar gelegt und verbrannt werden, und so wurde der Opfernde daran erinnert, dass er, der dieses vollkommene Leben leben sollte, er wird es leben, um es am Ende Gott zu opfern. Aber das Schwergewicht liegt hier auf dem vollkommenen Leben des Herrn. Aus einer Stelle aus dem Propheten können wir entnehmen, dass eine gedankliche Verbindung zumindest besteht zwischen Speisopfer und Menschen. Und zwar Jesaja 66, Vers 20. Jesaja 66, Vers 20. Und sie werden alle eure Brüder aus allen Nationen dem Herrn als Opfergabe bringen, auf Pferden und auf Wagen und auf Sänften und auf Maultieren und auf Dromedaren, zu meinem heiligen Berg nach Jerusalem, spricht der Herr, so wie die Kinder Israel das Speisopfer in einem reinen Gefäß zum Haus des Herrn bringen. Das sind die einst zu rettenden Israeliten, die, wenn sie dann gerettet worden sind, wie Speisopfer dem Herrn gebracht werden. Und da sehen wir, dass tatsächlich eine gedankliche Verbindung besteht zwischen dem Leben eines Menschen und dem Speisopfer. Dann ist uns aus dem Neuen Testament bekannt, dass der Herr sich verglich mit einem Weizenkorn. Johannes 12, Vers 24. Johannes 12, Vers 24. Wahrlich, wahrlich, ich sage euch, wenn das Weizenkorn nicht in die Erde fällt und stirbt, bleibt es allein. Wenn es aber stirbt, bringt es viel Frucht. Hier steht der Herr kurz vor dem Ende seines Weges und er spricht jetzt davon, dass er als Weizenkorn bald sein Leben lassen werde. Aber abermals steht also Weizenkorn, aus dem man ja Mehl macht, für das Leben Jesu. Und schließlich noch eine letzte Stelle, Johannes Kapitel 6, Vers 33 bis 35.
Johannes 6, 33 bis 35. Denn das Brot Gottes ist der aus dem Himmel herniederkommt und der Welt das Leben gibt. Da sprachen sie zu ihm: Herr, gib uns alle Zeit dieses Brot. Jesus sprach zu ihnen: Ich bin das Brot des Lebens. Wer zu mir kommt, wird nicht hungern, und wer an mich glaubt, wird niemals dürsten. Und das ist natürlich wieder ein Hinweis auf seine Menschwerdung. Als Mensch wird er mit einem Brot verglichen, und nachher spricht er ja von seinem Fleisch und von seinem Blut. Wie man das Brot isst, so müsse man sein Fleisch und sein Blut essen, also seine Menschheit aufnehmen im Glauben. An ihn, an diesen vollkommenen Menschen glauben. Also das Speisopfer steht für die Menschheit, für sein menschliches Leben. Dann beachten wir erneut, dass auch dieses Opfer freiwillig war. Wie das Brandopfer, so auch das Speisopfer. Nur bei diesen Zweien wird es ausdrücklich gesagt, wenn jemand als Opfergabe ein Speisopfer darbringen will. Gott war nicht genötigt, seinen Sohn in diese Welt zu senden. Er tat es aus seinem freien Wohlgefallen heraus. Der Sohn Gottes nahm es freiwillig auf sich, Mensch zu werden. Und als Mensch auf dieser Erde zu leben. Das also ist die Besonderheit und die besondere Bedeutung des Speisopfers. Und jetzt machen wir es wieder so wie beim Brandopfer. Wir sehen uns jetzt die symbolischen Einzelheiten an, gehen diese miteinander durch und am Schluss fasse ich noch einmal zusammen. Feinmehl steht hier. Es soll Feinmehl sein. Wenn man nur Getreidekörner nimmt, dann könnte es sein, dass diese Körner schlecht sind. Ob sie wirklich gut sind, merkt man erst, wenn man sie gemahlen hat. Und so spricht das Feinmehl von der vollkommenen, reinen Menschheit Jesu. In all seinen Äußerungen, in all seinen Worten, in all seinen Taten. Eine Schüssel voll Feinmehl, die man da brachte, dieses Mehl, es ist ja ganz ebenmäßig. Keine Klumpen, auch keine verschiedenen Farben, ganz ebenmäßig. Und so war das Leben des Herrn, es war vollkommen, es war durchaus rein, an ihm war nichts Grobes, auch nichts Einseitiges. Wir sind alle auf die eine oder andere Weise einseitig. Wir sind ganz einfach nicht wohl proportioniert und wir sind auch nicht beständig. Wir sind sprunghaft. Manchmal so, manchmal anders. Launisch zum Beispiel. Ja, ich bin manchmal einfach launisch. Eine hässliche Eigenart. Wir haben solche Eigenarten an uns. Der Herr war in all seinen Werken, Worten, Taten beständig. Vom Anfang bis zum Ende. Seine Worte waren vollkommen, seine Taten waren vollkommen. Er war vollkommen in seiner Wahrhaftigkeit, in seiner Liebe und in allem beharrlich. Wir wollen einige Stellen dazu uns aufschlagen. Lukas 4, Vers 22. Da heißt es, Jesus ist in der Synagoge in Nazareth und zum ersten Mal spricht er dort in der Synagoge und dann heißt es, und alle gaben ihm Zeugnis und verwunderten sich über die Worte der Gnade, die aus seinem Mund hervorgingen. Das muss etwas ganz Großartiges gewesen sein, diesen Menschen zu hören, wie er redete. Und das hat die Zuhörer einfach ergriffen. Wann immer er redete, wie er redete, hatten sie noch nie jemanden reden gehört.
Und sie müssen etwas davon geahnt haben, wie das gewesen sein muss, als der Mensch noch kein verbogenes Geschöpf war. Wie viel Böses tun wir mit unseren Worten? Und wie viel lügen wir mit unserer Zunge? Und wie viel machen wir den anderen vor, was nicht wahr ist? Und hier einer, der nur Wahres und Wahrheit und Gerechtigkeit und auch Liebliches redete. Das hat die Menschen ergriffen, als sie das hörten. Einmal wurden von den Obersten des Volkes Leute abgesandt, sie sollten Jesus greifen. Und dann kommen sie zurück, allein, und dann werden sie getadelt. Und die den Herrn hätten greifen sollen, sie verteidigen sich folgendermaßen: Niemals hat ein Mensch so geredet wie dieser Mensch. Als sie seine Worte hörten, sie konnten ihn nicht greifen. Das muss so überwältigend gewesen sein. Und dann seine Taten, alles was er tat, war gut. Eine Stelle nur dazu, Markus 7, Vers 37. Es ist einer zum Herrn gebracht worden, der nicht hörte und der nicht reden konnte. Und der Herr heilt ihn. Und dann steht im Vers 37, Markus 7, Vers 37, und sie waren erstaunt und sprachen: Er hat alles wohl gemacht. Seine Wahrheit, seine Wahrhaftigkeit, Johannes 18, Verse 5 und 8. Wir lesen von Vers 4 an. Der Herr ist aus dem Garten Gethsemane oder über den Bach Kidron in den Garten Gethsemane gegangen.

Dinge aus Opportunität. Es war gar nicht opportun, hier zu sagen, ich bin es. Es wäre opportun gewesen, zu schweigen. Aber er war in all seinen Worten wahrhaftig. Und dann Vers 8 noch einmal, ich habe euch gesagt, dass ich es bin. Wenn ihr nun mich sucht, so lasst diese gehen. Er versucht sich also auch nicht hinter anderen zu verstecken, wie wir gerne machen, oder andere vorzuschicken. Und als Gegensatz dazu im gleichen Kapitel wird auch jemand gefragt, wer bist du? Bist du nicht der und der? Und er sagt, ich bin es nicht. Kapitel 18, Vers 17, da spricht die Magd, die Türhüterin, zu Petrus, bist nicht auch du einer von den Jüngern dieses Menschen? Er sagt, ich bin es nicht. Der Herr sagt, ich bin es. Er sagt, ich bin es nicht. Epheser 4, Vers 21. Ich lese die Verse 20 und 21. Paulus spricht im Zusammenhang davon vom Zusammenleben der Gläubigen untereinander und vom Leben der Christen, der Familie und unter den Menschen. Und dann sagt er, ihr aber habt den Christus nicht so gelernt, also so wie die Heiden, die alle ihrem eigenen Ehrgeiz und ihren eigenen Zielen und Lüsten dienen. Ihr habt den Christus nicht so gelernt, wenn ihr wirklich ihn gehört habt und in ihm gelehrt worden seid, wie die Wahrheit in Jesus ist, sagt hier Paulus. Es kommt selten vor bei Paulus, in Jesus. Er sagt sonst fast immer in Christus. Aber hier erinnert er an den vollkommenen Menschen Jesus. Und an ihm lernen wir Wahrheit und Wahrhaftigkeit. Und das tut uns darum so gut, die Evangelien lesen. Wir werden jedes Mal überführt. Und haben jedes Mal Ursache, uns zu demütigen, uns zu beugen und neu den Herrn zu bitten, Herr, verändere mich. Wir haben gelernt, dass die Wahrheit in Jesus ist. Er war vollkommen wahrhaftig. Und er war beständig und beharrlich. Wir lesen einige Male im Lukasevangelium, dass er nach seiner Gewohnheit handelte. Oder es wird uns auch gezeigt in Lukas 2, wie er heranwuchs als Kind, Lukas 2, Vers 40, das Kind aber wuchs und erstarkte, erfüllt mit Weisheit und Gottes Gnade war auf ihm. Sein ganzes Leben war so. Und es war immer ganz angemessen. Er hat sich nie ungebührlich benommen, nie. Und ein wunderbares Beispiel dafür ist gerade in diesem Kapitel 12, Jesus in Jerusalem mit den Eltern zum Passafest. Und die Eltern, sie kehren zurück und meinen, er sei unter den Reisenden Jesus und er blieb zurück in Jerusalem. Nach 3 Tagen finden sie ihn im Tempel. Lukas 2, Vers 46. Und es geschah nach 3 Tagen, dass sie ihn im Tempel fanden, wie er inmitten der Lehrer saß und ihnen zuhörte. Und sie befragte, alle aber, die ihn hörten, gerieten außer sich über sein Verständnis und seine Antworten. Er hat nicht das getan, was man manchmal sagt. Er habe als 12-Jähriger im Tempel gepredigt. Hat er nicht gemacht, weil sich das nicht gehört. Ein 12-Jähriger predigt nicht. Schon gar nicht zu älteren Männern. Er saß da und hörte zu. Das wird als Erstes gesagt. Er saß da und hörte zu. Und dann fragte er und nachher heißt es, er gab Antworten. Er hat nicht belehrt, weil er sich nicht gehört für einen 12-Jährigen. Er war einfach vollkommen in allem. Und dann im Vers 49, die Eltern fragen ihn, warum er ihnen das angetan habe, diesen Kummer. Dann Vers 49, und er sprach zu ihnen,
Warum habt ihr mich gesucht?

Frucht, wusstet ihr nicht, dass ich in dem sein muss, was meines Vaters ist? Und er blieb es in seinem ganzen Leben. In dem, was seines Vaters ist. Das war nicht einfach so, jetzt mal und dann morgen wieder anders. Wir nehmen uns ja manches vor und sagen, ich will wirklich dem Herrn dienen. Und wir dienen dann dem Herrn vielleicht schon, mehr oder weniger, aber manchmal eben auch nicht. Dann diese Stellen, wo das Wort Gewohnheit vorkommt. Lukas 4, Vers 16. Und er kam nach Nazareth, wo er auferzogen worden war, und er ging nach seiner Gewohnheit am Tag des Sabbats in die Synagoge. Da ging er nach seiner Gewohnheit. Und das zeigt eben, dass er beharrlich war, nicht sprunghaft. Und er ging in die Synagoge, auch wenn er wusste, dass man ihn dort ablehnen würde. Weil es richtig war, dahin zu gehen. Oder Lukas 22, Vers 39. Und er ging hinaus und begab sich der Gewohnheit nach an den Ölberg. Das war seine Gewohnheit. Und Judas konnte sich darauf verlassen und ihn da, und den, darum den, denen, die ihn greifen wollten und ihn dann griffen, sagen, er wird dann dort sein. Es gibt eine Stelle im Alten Testament, wo wir einen ähnlichen Charakterzug sehen bei einem Mann Gottes, bei Daniel. Die Feinde Daniels konnten sich darauf verlassen, dass Daniel so weiterlebt wie bis anhin. Und sie konnten ihm daraus einen Strick drehen. Sie wussten, er wird nicht aufhören zu beten, bloß weil es gefährlich ist. Er ging nach seiner Gewohnheit hinaus an den Ölberg. Und dann schließlich seine Liebe. Johannes 10, Vers 11. Der Herr redet von sich und sagt, ich bin der gute Hirte. Der gute Hirte lässt sein Leben für die Schafe. Schöne Worte, aber wahre Worte. Er hat das dann auch getan. Diese Liebe zu seinen Schafen hat er bewiesen. Er hat so gelebt. Und Johannes 13, Vers 1 sagt, Johannes 13, Vers 1, vor dem Fest des Passa aber, als Jesus wusste, dass seine Stunde gekommen war, dass er aus dieser Welt zum Vater hingehen sollte, da er die Seinen, die in der Welt waren, geliebt hatte, liebte er sie bis ans Ende. Das ist etwas ganz Wunderbares. Und so haben wir den Herrn kennengelernt und so ist er. Er ändert sich nicht. Und so war er als Mensch. Und wir können uns das kaum vorstellen. Einen Menschen, der in seiner Liebe nie verstimmt war. Er hätte ja genügend Grund gehabt, einmal sich zurückzuziehen auf sich selbst. Einmal verschlossen zu sein. Oder einmal abweisend zu sein. Einmal zu sagen, hey, jetzt langt's mir, jetzt lass mich mal in Ruhe. Ich brauche auch einmal eine Pause. Er ließ sich nie erbittern. Nie. Etwas ganz Wundersames. Ein vollkommener Mensch. Nun, die vollkommene Menschheit Jesu, dass da ein Mensch war, der so lebte, durch dieses Leben hat er als Mensch die Ehre des Schöpfers schon in seinem Leben wiederhergestellt. Und zwar in folgender Weise. Wenn wir uns den Menschen ansehen, was der Mensch tut, wie der Mensch lebt und was Menschen überhaupt einander antun, dann könnte man versucht sein zu sagen, das war ein Fehler, dass Gott den Menschen schuf. Und manche nehmen das ja auch als Argument dafür, also das mit Christentum und Gott hat den Menschen erschaffen im Bild Gottes und all das, schau dir doch den Menschen an.
Am Menschen Jesus sehen wir, es war kein Fehler, den Menschen zu erschaffen. Und so hat er durch sein menschliches, vollkommenes Leben, hat er dem Schöpfer des Menschen die Ehre gegeben. Nun, er ist als dieser vollkommene Mensch auch der Erste einer erlösten Menschheit, die ihm gleich sein wird. Wir werden eines Tages ihm gleich sein. Dann schauen wir uns die nächste Anweisung an und ihre symbolische Bedeutung. Er soll Öl darauf gießen. Also es wurde Öl und über dieses Mehl gegossen. Im Vers 4 lesen wir davon, dass Öl mit dem Mehl eingemengt wird und dann zu einem Kuchen gebacken wird. Vers 4, wenn du als Opfergabe eines Speisopfers ein Ofengebäck darbringen willst, so soll es Feinmehl sein, ungesäuerte Kuchen gemengt mit Öl. Was für Öl? Ja, was ist es für Öl in den Mittelmeerländern? Olivenöl. Öl von zerstoßenen Oliven. Na, so steht es auch im zweiten Mosebuch. Ja, Öl von zerstoßenen Oliven. Also gemengt mit Öl. Und dann, auch im Vers 4, ungesäuerte Fladen gesalbt mit Öl. Und das sind alles Hinweise auf das verschiedenartige Wirken des Heiligen Geistes im Zusammenhang mit der Menschwerdung und mit dem Leben des Menschen Jesu. Erstens, der Herr wurde durch den Heiligen Geist gezeugt. Lukas 1, 35. Und die Tatsache, dass das Mehl dann mit Öl gemengt wurde und dann so gebacken, dann war das also ein Kuchen, der von Anfang an in sich Öl hatte, vielleicht eben ein Hinweis darauf, gezeugt oder auch erfüllt mit dem Heiligen Geist und drauf gegossen, wäre vielleicht gezeugt mit dem Heiligen Geist. Auf alle Fälle lesen wir im Neuen Testament, Lukas 1, Vers 35, und der Engel antwortete und sprach zu ihr, der Heilige Geist wird auf dich kommen und Kraft des Höchsten wird dich überschatten. Darum wird auch das Heilige, das geboren werden wird, Sohn Gottes genannt werden. Das Heilige, weil das Kind im Griechischen wie im Deutschen sächlich ist. Passt also ganz gut, wenn man Deutsch sagt, das heilige Kind, to technon, wird Sohn Gottes genannt werden, gezeugt, empfangen, gezeugt durch den Heiligen Geist. Nun, im Lukas-Evangelium wird uns dieses Wunder beschrieben, oder es wird von diesem Wunder berichtet, beschrieben können wir ja nicht sagen. So auch in Matthäus 1, schwanger vom Heiligen Geist, heißt es dort, sei Maria gewesen. Wir haben hier im Lukas-Evangelium den Bericht von diesem unbegreiflichen Wunder. Gott wird Mensch und er bleibt Gott und er ist auch Mensch. Ganz unbegreiflich. Vollkommener, wahrer Gott vom wahren Gott und vollkommener Mensch. Herangewachsen im Leib einer Jungfrau, und als sie Zeit erfüllt war, dann Mediziner schreibt das, als ihre Tage erfüllt waren, also nach der gewöhnlichen Zeit der Schwangerschaft, 9 Monate, wird das Kind geboren. Wahrer Mensch und wahrer Gott. Wird in Windeln gelegt. Und Lukas legt Wert darauf, das zu sagen. Wahrer Mensch. Vollkommen Mensch und hat sich somit uns in unserem Menschsein identifiziert, aber er war gezeugt durch den Heiligen Geist und darum hatte er nicht die sündige Natur Adams. Von einer Jungfrau geboren, er war ein Nachkomme Adams, aber von Gott gezeugt,
Er hatte nicht die sündige Natur Adams. Reine Menschheit und Gottheit in einer Person. Im Lukas-Evangelium finden wir gerade zu Beginn des Evangeliums diese Geburtsgeschichte. Eine unmögliche Geburtsgeschichte, wie uns gesagt wird. Ich finde es gelinde amüsant, wenn das gesagt wird. Nun, wir wissen ja, dass Jungfrauen nicht empfangen. Es gibt Leute, die denken, Lukas habe das nicht gewusst. Ja, damals im Altertum konnte man den Leuten solche Dinge aufschwatzen. Aber heute kann man das doch niemandem mehr sagen. Nun, das ist so unaussprechlich dumm, so etwas. Im Altertum, die wussten es doch genauso, wie Kinder empfangen und geboren werden. Und Lukas wusste, warum er das schrieb. Erstens, weil es geschah, weil es genauso geschah. Und er wurde durch den Geist Gottes geführt, das auch so deutlich zu schreiben. Und so gibt er dem Leser auch Gelegenheit, er schreibt dann den Bericht, den Lukas als Historiker, Verfasser, gibt ihm diesen Bericht und gibt dem Leser zweimal Gelegenheit, sich darüber klar zu werden, ob er das glauben wolle oder nicht. Und wenn er es nicht glauben will, ja, dann soll er aufhören zu lesen, hat es keinen Wert. Zwei unmögliche Geburtsgeschichten. Zuerst bekommt ein altes Paar, das weit über die Jahre hinaus ist, ein Kind. Und nachher das noch unmöglichere, eine Jungfrau bekommt ein Kind. Nun ist es so, wenn Gott das nicht kann, ja, dann können wir aufhören. Dann können wir zumachen. Aber nicht nur das Buch zumachen, dann können wir den Schirm zumachen. Ja, denn dann ist es um uns geschehen, dann gibt es keine Hoffnung. Dann sind wir der Sünde und dem Tod und dem Untergang einfach preisgegeben. Dann gibt es nichts, das uns retten kann. Wenn Gott das nicht kann, sind wir verloren. Aber Gott kann das nicht nur, vor allem er wollte es. Und er hat es getan. Und er wurde Mensch. Und hat als vollkommener Mensch unter uns gelebt. Der Mensch, Jesus, Menschensohn, Gottes Sohn. Vom Heiligen Geist gezeugt. Dann gesalbt heißt es, dass Brotfladen gesalbt werden sollten. Von Jesus wird an einer Stelle mindestens gesagt, dass er gesalbt wurde mit dem Heiligen Geist. Das sagt Petrus im Haus des Cornelius. Apostelgeschichte 10, Vers 38. Apostelgeschichte 10, Vers 38. Jesus, den von Nazareth, wie Gott ihn mit Heiligem Geist und mit Kraft gesalbt hat. Die Salbung durch den Heiligen Geist, das war das Gleiche wie bei den Priestern, Propheten und Königen im Alten Testament. Das war ihre Einsetzung zu ihrem Werk, zu ihrem Dienst, zu ihrer öffentlichen Aufgabe. Der Herr wurde gesalbt bei der Taufe im Jordan. Lukas 3, Vers 21 und 22. Lukas 3, Vers 21 und 22. Es geschah aber, als das ganze Volk getauft wurde und Jesus getauft war und betete, dass der Himmel aufgetan wurde und der Heilige Geist in leiblicher Gestalt wie eine Taube auf ihn herniederfuhr und eine Stimme aus dem Himmel erging, du bist mein geliebter Sohn, an dir habe ich Wohlgefallen gefunden. Amtseinsetzung und Proklamation. Das war seine Salbung. Gesalbt mit Heiligem Geist. Und dann, auch im Lukas-Evangelium, Kapitel 4, Vers 1, Jesus aber voll Heiligen Geistes. Er war voll Heiligen Geistes. Dann auch Lukas 4, Vers 1, und er wurde durch den Geist in der Wüste 40 Tage umhergeführt, geführt vom Heiligen Geist. Er tat seine Wunder durch den Heiligen Geist, Matthäus 12, 28. Matthäus 12, 28.
Wenn ich aber durch den Geist Gottes die Dämonen austreibe, so ist also das Reich Gottes zu euch gekommen. Er frohlockt dem Heiligen Geist, Lukas 10, Vers 21. In derselben Stunde frohlockte er im Geist und sprach: Ich preise dich, Vater, Herr des Himmels und der Erde, dass du dies vor Weisen und Verständigen verborgen und des Unmündigen geoffenbart hast. Und gerade diese Stelle, die zeigt uns so schön, ich werde das noch etwas ausführen, wie der Vater, der Sohn und der Heilige Geist im Leben des Herrn beständig gegenwärtig waren. Der Sohn preist den Vater, er frohlockt im Heiligen Geist. Und schließlich, er opferte sich durch den Geist. Hebräer 9, Vers 14. Hebräer 9, Vers 14. Christus, der sich durch den ewigen Geist, sich selbst ohne Flecken Gott geopfert hat. Gezeugt durch den Heiligen Geist, erfüllt mit dem Heiligen Geist, gesalbt mit dem Heiligen Geist, geführt durch den Heiligen Geist, hat die Wunder durch den Heiligen Geist, er opferte sich durch den ewigen Geist. Kolosser 1, Vers 19 sagt, dass in ihm, im Menschen Jesus, wohnt die Fülle der Gottheit leibhaftig. Kolosser 1, Vers 19 und Kolosser 2, Vers 9. 2,9, denn in ihm wohnt die ganze Fülle der Gottheit leibhaftig. Und dann 1,19, denn es war das Wohlgefallen der ganzen Fülle in ihm zu wohnen. Wo der Sohn ist, ist auch der Vater und der Geist. Und wo der Geist ist, ist auch der Vater und der Sohn. Und wo der Vater ist, ist auch der Sohn und der Geist. Ein Gott, drei Personen, die aber nie voneinander getrennt sind. Nie. Wir können das, weil die Bibel davon spricht, unterscheiden, aber sie sind nie geschieden. Und im Menschen Jesus wohnte die Fülle der Gottheit. Und nun fährt Paulus im Kolosserbrief fort und verbindet das mit dem Opfertod des Herrn. Ich lese noch einmal von Vers 19 an und noch den Vers 20. Denn es war das Wohlgefallen der ganzen Fülle, in ihm zu wohnen und durch ihn alle Dinge mit sich zu versöhnen, indem er Frieden gemacht hat durch das Blut seines Kreuzes. Dann heißt es vom Speisopfer, dass Weihrauch darauf gelegt werden sollte, das Leben Jesu, das Leben des Sohnes Gottes war Gott seinem Vater alle Zeit ein Wohlgeruch. Matthäus 3, Vers 17, dieser ist mein geliebter Sohn, an dem meine Seele Wohlgefallen gefunden hat. 2. Korinther 2, Vers 15. 2. Korinther 2, Vers 15. Wir sind für Gott ein Wohlgeruch Christi. Der Wohlgeruch Christi. Christus war ein Wohlgeruch für Gott. Und dieses vollkommene Leben sollte am Ende Gott geopfert werden. Es ist ein Feueropfer, steht im Vers 2. Ein Teil davon wird auf den Altar gelegt. Es ist ein Feueropfer.
Dann gab es verschiedene Formen dieses Speisopfers. Dieses Speisopfer konnte, so steht im Vers 4, ein Ofengebäck sein. Wenn du als Opfergabe eines Speisopfers ein Ofengebäck darbringen willst, so soll es Feinmehl sein, ungesäuerte Kuchen, gemengt mit Öl und ungesäuerte Fladen, gesalbt mit Öl. Also man konnte einfach Mehl darbringen, Feinmehl. Und man konnte vorher dieses Mehl im Ofen backen und dann darbringen. Gott redet hier in diesen Schattenbildern von seinem Sohn. Was bedeutet das? Der Teig geht durch feurige Hitze und ebenso war das Leben dieses vollkommenen Menschen schon Leiden. Nicht stellvertretendes Leiden, nicht sühnendes Leiden. Das war es erst am Kreuz. Aber sein Leben war schon Leiden. Er litt als der vollkommene Mensch an den Menschen. Und er litt von den Menschen. Noch einige Beispiele dazu, Johannes 11,

0: Johannes 11, Verse 7 und 8. Danach spricht er zu den Jüngern, lasst uns wieder nach Judäa gehen. Die Jünger sagen zu ihm, Rabbi, eben suchten die Juden dich zu steinigen und wiederum gehst du dahin. Also sie meinen ihm zu sagen, das ist ein Fehler, mach doch sowas nicht. Dann Kapitel 11. Vers 21. Da sprach Martha zu Jesus, Herr, wenn du hier gewesen wärest, so wäre mein Bruder nicht gestorben. Sie hatten ihn gebeten zu kommen, er kam nicht alsbald. Das ist ein Vorwurf. Dann im Kapitel 11, Vers 37. Einige von den Juden sagten, konnte dieser, der die Augen der Blinden auftat, nicht machen, dass dieser nicht auch gestorben wäre. Das ist ein Vorwurf. Und im Vers 33, ich lese von Vers 32 an, als nun Maria dahin kam, wo Jesus war und ihn sah, fiel sie ihm zu Füßen und sprach zu ihm, Herr, wenn du hier gewesen wärest, so wäre mein Bruder nicht gestorben. Sogar Maria, auch sie, macht ihm diesen Vorwurf. Warum bist du nicht hier gewesen? Als nun Jesus sie weinen sah und die Juden weinen, die mit ihr gekommen waren, seufzte er tief im Geist und erschütterte sich. Der Unverstand der Jünger, das ist etwas, das tut weh. Wir wissen, wie es ist, wenn wir mit jemandem zusammenleben, in der Ehe besonders. Meistens sind es die Frauen, die den Männern sagen, du verstehst mich nicht. Und ob so sei oder nicht, aber auf alle Fälle, das ist etwas, das schmerzt. Du verstehst mich nicht. Aber nicht nur der Unverstand der Jünger, sondern noch mehr der Widerspruch von Sündern. Sünder haben ihm widersprochen. Dem widersprochen, der wusste, was er tat, der in allem vollkommen war. Und wir wissen, wie wir darauf reagieren, wenn Leute meinen, uns korrigieren oder uns widersprechen zu müssen in einer Sache, wo wir wissen, da verstehe ich mehr als du davon. Dann sind wir immer empört. Sofort. Reg dich dann sofort. Bei mir kommt das reflexartig. Nachher schäme ich mich. Aber es ist einfach so. Sünder haben ihm widersprochen, aber nicht nur widersprochen, sie haben ihn auch verunglimpft. Matthäus 10, Vers 25. Es ist dem Jünger genug, dass er sei wie sein Lehrer und der Knecht wie sein Herr, wenn sie den Hausherrn Beelzebul genannt haben, wie viel mehr seine Hausgenossen. Sie haben ihn Beelzebul genannt, der ist vom Teufel. Seine Angehörigen haben gesagt, er hat den Verstand verloren, er ist nicht ganz normal. Markus 3, Vers 21. Als seine Angehörigen es hörten, gingen sie aus, um ihn zu greifen, denn sie sprachen, er ist außer sich. Schweizerdeutsch, wenn man sagt, hätte nicht genannt. Ja? Der ist nicht ganz normal. Dann Johannes 8, Vers 48. Dort sagen ihm die Juden, sagen wir nicht so recht, dass du ein Samariter bist und einen Dämon hast? Dann hat einer, der seinen ihn verraten, Johannes 13, Vers 18, Ich rede nicht von euch allen, ich weiß, welche ich auserwählt habe, aber damit die Schrift erfüllt würde, der mit mir das Brot isst, hat seine Verse gegen mich erhoben. Vers 21, als Jesus dies gesagt hatte, wurde er im Geist erschüttert. Wir sollten nie denken, dass der Herr diese Reaktionen, Worte, Anwürfe von Menschen, auch diesen Verrat, dass er das einfach weggesteckt hat. Hier steht, er wurde erschüttert. Nun, wir sind einerseits sehr empfindlich, weil wir so selbstverliebt sind, aber wir sind auch empfindungslos, eben auch, weil wir so selbstverliebt sind. Wir sind teilweise auch roh. Der Herr war keines von beiden. Er hat eine Seele, die durch die Sünde nicht verhärtet und verroht war wie unsere Seele. Und darum hat das ihn geschmerzt. Auch diese ganze Verlogenheit der Menschen. Der Undank, der Hohn, der Verrat, dann von den Jüngern verlassen zu werden. Die Jünger verließen ihn alle. Und zwar gerade dann, als er am meisten, als Mensch, am meisten Beistand und Hilfe, Ermutigung gebraucht hätte. Er wird abgeführt und die Jünger verlassen ihn alle. Matthäus 26, Vers 56, da verließen ihn die Jünger alle und flohen. Einer der Jünger verleugnete ihn. Und er sah alles, wusste alles, sagte es sogar voraus. Dann wurde er verklagt, als ein Gotteslästerer verurteilt, geschlagen, gehöhnt. Und er war in all dem, und das gehört auch zu seinem Leiden, seinem Leben, sein Leben unter Sündern, war schon Leiden, er war in all dem allein. Obwohl er von Menschen umgeben war, obwohl er Jünger hatte, war er doch allein. Die Jünger verstanden ihn nicht, wussten nicht, wovon er redet. Er war allein. Im Psalm 102 wird ein ergreifender Vergleich verwendet. Ein Psalm, der gewiss auch messianisch zu verstehen ist, es ist das Gebet eines Elenden, wenn er verschmachtet. Und hier spricht der Geist Christi, Psalm 102, Vers 7, ich gleiche dem Pelikan der Wüste, bin wie die Eule der Einöden. Vers 8, ich wach und bin wie ein einsamer Vogel auf dem Dach. Ein Pelikan in der Wüste, ein Wasservogel in dürrem Land. Und so war der Herr, dieser reine Mensch, umgeben nur von Sündern und von Sünde. Er war immer einsam. Dann heißt es im Vers 5, dass diese Speisopfer auch in der Pfanne zubereitet werden konnte. Vers 5, wenn deine Opfergabe ein Speisopfer in der Pfanne ist, so soll es Feinmehl sein, gemengt mit Öl, ungesäuert. Du sollst es in Stücke zerbrechen und Öl darauf gießen. Es ist ein Speisopfer in der Pfanne. Das ist ein Gegensatz zum Ofen. Im Ofen, was im Ofen ist, sieht man nicht. Was in der Pfanne ist, kann jeder gucken. Die Mutter steht in der Küche und kocht. Und dann kommen alle nach Hause und dann müssen sie sehen, was kochst du, und schauen in die Pfanne. Da sieht man, was drinnen ist. Und so spricht dieses Speisopfer, das in der Pfanne zubereitet wurde, von dem, was jeder sehen konnte. Dass er als Mensch schon erleiden musste. Von den Menschen. Sogar die Frau des Pilatus hat das gemerkt. Irgendwie ist das nicht recht, was man diesem antut. Habe nichts zu tun mit diesem Gerechten. Pilatus, als er ihn sieht, mit diesem Umwurf, den man ihm umgehängt hat, diesem purpurroten und dem, der Dornenkrone, da schaut er, sieht ihn, schaut euch diesen Menschen an. Das hat ihn sogar erschüttert, diesen zynischen und verwöhnten und charakterlosen Opportunisten. Das haben alle gesehen. Und das begreifen sogar Menschen, die nicht an ihn glauben. Aber dass Jesus, dass sein Leben, dass es für ihn ein Leben war, das ihm von den Menschen nur Schwierigkeiten einbrachte, das ist offenkundig. Aber er hat auch innere Nöte, inneres Leiden, inneren Schmerz, inneren Kummer, den sah niemand. Eben wie im Ofen verborgen. Und dann eine weitere Form des Speisopfers, wenn deine Opfergabe ein Speisopfer im Napf ist. Gegenüber einer Pfanne ist ein Napf ein kleines Gefäß, irgendwie eingeengt. Eine Pfanne ist offen, breit, das ist eingeengt. Vielleicht ein Hinweis darauf, dass der Herr, als er Mensch wurde, die Weite des Himmels verließ und sich in die Enge menschlicher Umstände begab. Und dass er sogar bereit war, eben ein Knecht zu werden. Und ein Knecht ist ein Gebundener, der eben nicht Bewegungsfreiheit hat. Er war bereit, Mensch zu werden und gehorsam zu lernen. Hebräer 5, Vers 8. Hebräer 5, Vers 8. Obwohl er Sohn war, an dem, was er litt, lernte er den Gehorsam. Er war Sohn, der ewige Gottessohn, der Herr und Herrscher, durch den Gott die Welten schuf und der allem gebot und befahl, allem Erschaffenen, und jetzt wird er Mensch. Und da lernt er den Gehorsam. Nicht so, wie wir Gehorsam lernen müssen. Mark hat heute etwas davon geredet, etwas davon gesagt, von Gehorsam, dass wir die Kinder erziehen und dass sie Gehorsam lernen müssen. Wir müssen Gehorsam lernen. Warum? Ja, weil wir gar nicht gern gehorchen. Von Natur gehorchen wir nicht. Wollen das tun, was uns gefällt. Darum müssen wir Gehorsam lernen. Durch Erziehung, durch Zucht. Der Herr musste nicht gehorsam lernen, weil er eine ungehorsame Natur hatte. Sondern er machte die Erfahrung des gehorsamen Menschen. Und ich würde das eigentlich lieber so übersetzt sehen. Hier steht im Griechischen das Verb mantano, und mantano heißt lernen. Aber wenn man dieses Verb abwandelt, nämlich vom Durativstamm in den Aoriststamm, dann bedeutet es eigentlich eine Erfahrung machen. Und hier steht ematen. Er machte die Erfahrung des gehorsamen Menschen. Mit allem, was das für ihn bedeutete. In die Umstände eines Menschen und als Mensch das Leben eines gehorsamen Menschen zu leben. In diese Umstände trat er willig. Und auch davon spricht Gott zu seinem Volk durch diese Schattenbilder, diese Speisopfer, der Mensch, Jesus, der vollkommene Mensch, dieses Feinmehl, das durch den Ofen geht, Drangsal, Bedrängnis, Hitze der Verfolgung durch die Menschen. Aber auch das, die Einengung, eingeengt in einem Napf. Von diesem Speisopfer heißt es, es dürfe nicht aus gesäuertem sein. Es darf nicht aus Sauerteig gemacht werden. Das ist bei diesem Opfer der Hinweis, der bei keinem Opfer fehlt, der Hinweis auf die Reinheit, auf die Sündlosigkeit. Beim Opfertier steht immer, es müsse ohne Fehl sein. Beim Speisopfer steht, es darf nicht aus Sauerteig sein. Und so werden wir hier ausdrücklich daran erinnert, dass das Leben des Herrn sündlos war. Sauerteig steht für Sünde. Das war den Israeliten sehr bewusst, seit sie das erste Passa gefeiert hatten. Nach der Passanacht durften die Israeliten 7 Tage lang kein gesäuertes essen. Sauerteig steht für Sünde. Und der Erlöste ist erlöst, damit er fortan in Heiligkeit wandle und sich von Sünde distanziere. Im Neuen Testament wird von Sauerteig gesprochen im Zusammenhang mit Sünde, Matthäus 16, Vers 6. Matthäus 16, Vers 6. Jesus aber sprach zu ihnen, gebt acht und hütet euch vor dem Sauerteig der Pharisäer und Sadduzäer. Und das ist die üble Lehre der Pharisäer und Sadduzäer, heißt Sauerteig. Steht im Vers 11. Hütet euch vor dem Sauerteig der Pharisäer und Sadduzäer. Da verstanden sie, dass er nicht gesagt hatte, sich zu hüten vor dem Sauerteig der Brote, sondern vor der Lehre der Pharisäer und Sadduzäer. Und noch eine Stelle, wir schlagen nicht alle auf, eine Stelle aus dem 1. Korintherbrief, Kapitel 5, Verse 6 und 7. Euer Rühmen ist nicht gut, wisst ihr nicht, dass ein wenig Sauerteig den ganzen Teig durchsäuert? Fegt den alten Sauerteig aus, damit ihr ein neuer Teig seid, wie ihr ungesäuert seid, denn auch Christus, unser Passa, ist geschlachtet worden. Darum lasst uns Festfeier halten, nicht mit altem Sauerteig, auch nicht mit Sauerteig der Bosheit und Schlechtigkeit, sondern mit ungesäuertem der Lauterkeit und Wahrheit. Lauter, warm. Sauerteig hat die Eigenart an sich, dass es Teig größer werden lässt. Und dann sieht es nach mehr aus, als es wirklich ist. Und so ist Sauerteig ist ein Hinweis auf die Sünde, die uns aufbläht. Wenn wir viel von uns halten, dann ist es nur, weil wir so sündig sind. Das ist ein sündiges Denken. Wir denken dann übel, böse, sündig, Sauerteig macht uns groß in unseren Augen und wir plustern uns dann auch entsprechend auf vor den Leuten. Das ist eben Sauerteig. Und so war der Herr nicht. Er, der alle Macht hatte, er hätte ja auftrumpfen können. Er tat es nicht. War lauter, war rein, wie wir gestern auch sahen, durchaus das, was er auch sagte.
1: Sie hörten einen Vortragsmitschnitt von Benedikt Peters über das Speisopfer.

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1: Ich bin Felix Becker. Der AfD-Bundesparteitag in Erfurt wird von massiven Protesten begleitet. Schon heute Morgen versammelten sich zahlreiche Demonstranten zu Straßenblockaden an mehreren Stellen in der Stadt.
2: Davon betroffen sind unter anderem die Autobahn 71 und zwei Bundesstraßen. Die Straßenbahn konnte teilweise nicht fahren. Die Polizei sprach am Morgen von 15.000 Demonstranten. Viele von ihnen ziehen zur Messe, wo der Parteitag stattfindet. Dort sind ebenfalls schon früh am Morgen viele der Delegierten angekommen. Sie trafen noch vor den Blockadeaktionen ein. Ulrike Klein, Redaktion.
1: Bundesfinanzminister Klingbeil will für das kommende Jahr neue Schulden in Höhe von fast 204 Milliarden Euro aufnehmen. Demnach plant Klingbeil im Kernetat mit einer Neuverschuldung von knapp 119 Milliarden Euro. Das sind 8 Milliarden Euro mehr als im April in den Eckwerten zum Haushalt beschlossen. Die Gesamtsumme der Verbindlichkeiten ergibt sich durch die Kredite für die sogenannten Sondervermögen Bundeswehr sowie Infrastruktur und Klimaneutralität. Die USA feiern heute den 250. Jahrestag ihrer Unabhängigkeit von Großbritannien. Landesweit gibt es Volksfeste und Feuerwerk. In Washington will US-Präsident Trump am späten Abend eine Rede halten. Eine große Parade wurde wegen extremer Hitze abgesagt. Die oppositionellen Demokraten werfen Trump vor, die 250-Jahr-Feiern für ein parteipolitisches Spektakel vor den Zwischenwahlen zum Kongress im November zu nutzen. Papst Leo XIV. Reist heute auf die italienische Mittelmeerinsel Lampedusa. Wie der Vatikan mitteilte, will das katholische Kirchenoberhaupt dort den Inselfriedhof besuchen und an Gräbern von Migranten Blumen niederlegen. Danach sind eine heilige Messe auf dem Sportplatz von Lampedusa und der Besuch eines Kunstwerks mit dem Namen Tor Europas geplant. Lampedusa ist für viele Migranten der erste Anlaufpunkt in Europa nach der Überfahrt über das Mittelmeer. Der Papst will auf das Schicksal dieser Menschen aufmerksam machen. Bei der Fußball-WM ist das Achtelfinale komplett. Kolumbien gewann das letzte 16. Finale mit 1:0 gegen Ghana und trifft nun auf die Schweiz. Titelverteidiger Argentinien setzte sich erst nach Verlängerung mit 3:2 gegen Kap Verde durch. Gegner im Achtelfinale ist Ägypten.
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1: Die aktuellen Temperaturen: Köln-Bonn 19, Hamburg 15, ebenso auch in Bremen, Berlin 17, Dresden 17, Frankfurt am Main 20, Stuttgart 22, München 20, Erfurt 19 und Münster 18 Grad. Heute im Südwesten heiter bis sonnig und trocken bei 25 bis 30 Grad. Im Norden und Osten dagegen wechselnd bis stark bewölkt mit einzelnen Schauern 19 bis 24 Grad. Die Aussichten: morgen im äußersten Südwesten sonnig und trocken bei 27 bis 31 Grad, sonst wechselnd bis stark bewölkt mit zeitweiligen Schauern. Die Höchstwerte erreichen 20 bis 26 Grad, an den Küsten bleibt es kühler.
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1: Samstag, 4. Juli. Gottes Wege sind vollkommen. Alle Worte des Herrn sind wahr. Allen, die sich zu ihm flüchten, bietet er Schutz. 2. Samuel 22, Vers 31. Leben, Freiheit und das Bestreben nach Glückseligkeit. Ein Meilenstein der Demokratie und der Menschenrechte ist der Inhalt der Unabhängigkeitserklärung der USA. Als die Erklärung am 4. Juli 1746, heute vor 250 Jahren, vom 2. Kontinentalkongress verabschiedet wurde, verbreitete sich ihr Inhalt in Windeseile. Die deutsche Fassung der Präambel begann wie folgt: Wir halten diese Wahrheiten für ausgemacht, dass alle Menschen gleich erschaffen worden, dass sie von ihrem Schöpfer mit gewissen, unveräußerlichen Rechten begabt worden, worunter sind Leben, Freiheit und das Bestreben nach Glückseligkeit. Das Streben nach Glück ist von jeher eines der Grundantriebe in der Lebensgestaltung des Menschen. Ja, diese Sehnsucht ist uns vom Schöpfer selbst ins Herz gelegt worden. Denn wir sind als Bild Gottes geschaffen, 1. Mose 1, Vers 27. Und er stellt sich uns in der Bibel als der glückselige Gott vor, 1. Timotheus 1, Vers 11, der in sich vollauf glücklich ist. Das ist genau das, wonach wir suchen, und wir sollen es in der Beziehung zu Gott finden. Auf uns allein gestellt können wir zwar happy sein, aber wirkliches, bleibendes Glück finden wir nur in einer tiefen Vertrauensbeziehung zu Gott, der Quelle des Glücks. Eine hedonistische Gesellschaft, die Gott ablehnt, kann Spaß konsumieren und versuchen, momentane sinnliche Genüsse zu maximieren. Doch in unserem Inneren bleiben wir weiterhin leer. Denn, so stellt der Mathematiker und Philosoph Blaise Pascal 1623 bis 1662 fest, in jedem Herzen gibt es ein Vakuum, das nur Gott durch seinen Sohn Jesus Christus füllen kann. Und an anderer Stelle formuliert er treffend: Das Glück ist nicht in uns, das Glück ist nicht außerhalb von uns. Das Glück ist in Gott, und wenn wir ihn gefunden haben, dann ist es überall. Die Frage zum Nachdenken: Wo suchen Sie nach Glück? Der Tipp fürs Leben: Suchen Sie nicht nach etwas, sondern nach jemandem. Die tägliche Bibellese. Prediger 9, Verse 1 bis 12. Denn das alles habe ich mir zu Herzen genommen, und zwar um dies alles zu prüfen, dass die Gerechten und die Weisen und ihre Taten in der Hand Gottes sind. Sei es Liebe, sei es Hass, nichts davon erkennt der Mensch. Alles beides liegt vor ihrer Zeit. Alles beides wie bei allen Menschen. Ein Geschick ist für den Gerechten und für den Ungerechten bestimmt, für den Guten und den Reinen und den Unreinen und für den, der opfert und den, der nicht opfert. Wie der Gute, so der Sünder, der schwört, wie der den Eid scheut. Das ist ein Übel in allem, was unter der Sonne geschieht, dass einerlei Geschick allen zuteil wird. Auch ist das Herz der Menschenkinder voll Bosheit, und Irrsinn ist in ihrem Herzen während ihres Lebens. Und danach geht es zu den Toten. Ja, wer noch all den Lebenden zugesellt ist, für den gibt es Hoffnung. Denn selbst ein lebendiger Hund ist besser daran als ein toter Löwe. Denn die Lebenden wissen, dass sie sterben werden, die Toten aber wissen gar nichts, und sie haben keinen Lohn mehr, denn ihr Name ist vergessen. Auch ihr Lieben, auch ihr Hassen, auch ihr Eifer ist längst verloren gegangen. Und sie haben ewig keinen Anteil mehr an allem, was unter der Sonne geschieht. Geh hin, iss dein Brot mit Freude und trink deinen Wein mit frohem Herzen, denn längst hat Gott Wohlgefallen an deinem Tun. Deine Kleider seien weiß zu jeder Zeit, und das Salböl fehle nicht auf deinem Haupt. Genieße das Leben mit der Frau, die du liebst, alle Tage deines nichtigen Lebens, das er dir unter der Sonne gegeben hat, all deine nichtigen Tage hindurch. Denn das ist dein Anteil am Leben und an deinen Mühen, womit du dich abmühst unter der Sonne. Alles, was deine Hand zu tun findet, das tue in deiner Kraft. Denn es gibt weder Tun noch Berechnung, noch Kenntnis noch Weisheit im Scheol, in den du gehst. Ferner sah ich unter der Sonne, dass nicht die Schnellen den Lauf gewinnen und nicht die Helden den Krieg und auch nicht die Weisen das Brot und auch nicht die Verständigen den Reichtum und auch nicht die Kenntnisreichen die Beliebtheit, sondern Zeit und Geschick trifft sie alle. Denn auch kennt der Mensch seine Zeit nicht. Wie die Fische, die gefangen werden im verderblichen Netz und wie die Vögel, die in der Falle gefangen werden, wie sie werden die Menschenkinder verstrickt zur Zeit des Unglücks, wenn es plötzlich über sie fällt.

0: 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Hören Sie nun eine Botschaft von Peter Bronslik.
1: Liebe Hörerinnen, lieber Hörer, in unserer Sendereihe Hörerfragen wollen wir heute eine wichtige Frage beantworten, die immer wieder gestellt wird. Sie lautet: Gibt es den Teufel wirklich? Da spreche ich mit jemandem am Telefon. Die Person klagt, dass sie an einen sogenannten Geistheiler geraten ist. Zunächst dachte sie, dass das eine gute Sache wäre, aber dann merkte sie, dass es mit ihr immer mehr bergab ging. Sie bekam Zwangsgedanken und unerklärliche Ängste breiteten sich in ihrem Leben aus. Und dann entdeckte sie bei einer weiteren Sitzung Satanssymbole an der Wand. Und da wurde sie stutzig. Und jetzt bekennt diese Person: Ja, jetzt weiß ich, was dahinter steckt. Es sind böse Mächte, der Teufel. Jetzt weiß ich, dass ich Hilfe von Gott brauche, dass ich Jesus Christus brauche. Das ist ja nur ein Beispiel unter vielen. Was hat es denn mit dem Bösen, mit dem Teufel auf sich? Wenn wir unsere Gesellschaft und die Weltlage betrachten, stellen wir etwas Interessantes fest. Was unternehmen Politiker, Wissenschaftler, Pädagogen, Soziologen, Philosophen und Psychologen nicht alles, um Frieden zu schaffen in dieser Welt? Alle streben nach einer glücklichen Menschheit und immer wieder gibt es brutale Rückschläge, die verzweifeln lassen. Da bricht ein Krieg aus und dort sind sich die Menschen uneins. Da geschieht Streit und Hass und Zerbruch und dort wird bitterlich mit Worten und Waffen gekämpft. Die blutige Spur zieht sich durch die ganze Menschheitsgeschichte hindurch. Nein, wir Menschen schaffen es einfach nicht, aus diesem Teufelskreis auszubrechen. Was ist es denn nur, das die Menschen dazu bringt, Böses und Verkehrtes zu tun und sich einander zu hassen, zu beneiden und zu bekämpfen? Kriminalität, Unmoral, Kindesmissbrauch, Vergewaltigungen, Gewaltverherrlichung, unzählige Arten von Brutalität und Gemeinheit. Wenn wir logisch überlegen, dann müssen wir zu dem Schluss kommen, dass das Böse eben nicht nur irgendein unpersönliches Prinzip ist, sondern dass dahinter eine Strategie und ein Stratege stecken. Hochintelligente Persönlichkeiten, die zum Ziel haben, Unfrieden zu stiften, Menschen gegeneinander aufzuhetzen und in allen Bereichen der Gesellschaft bis hinein in die Familie zerstörerisch zu wirken. Die Bibel, das Wort Gottes, klärt uns über den Feind Gottes und den Feind aller Menschen auf. Es ist der Teufel, der auch Satan genannt wird. Epheser 6, Vers 12, denn wir haben nicht mit Fleisch und Blut zu kämpfen, sondern mit Mächtigen und Gewaltigen, nämlich mit den Herren der Welt, die in dieser Finsternis herrschen, mit den bösen Geistern unter dem Himmel. Hier wird deutlich, dass böse Mächte und Dämonen und der Teufel Realität sind. In 1. Petrus 5, Vers 8 werden wir von Gottes Wort aufgerufen: Seid nüchtern und wacht, denn euer Widersacher, der Teufel, geht umher wie ein brüllender Löwe und sucht, wen er verschlinge. Dem widersteht fest im Glauben. Wenn wir das Wort Teufel in den Mund nehmen, haben die allermeisten Menschen nur ein mildes Lächeln dafür übrig. Wer glaubt schon in unserer aufgeklärten Zeit an die Existenz eines Teufels? Der Teufel ist ein Meister darin, sich zu tarnen. Er versucht mit Erfolg, sich in den Augen der Menschen als lächerliche Witzfigur hinzustellen. Er ist das kleine, niedliche, harmlose Teufelchen mit Hörnern auf dem Kopf, mit einer Gabel in der Hand und einem langen Schwanz. Nein, den nimmt doch niemand ernst. Oh, wie raffiniert. Wussten Sie, dass wir in der Bibel auch Texte haben, die uns aller Wahrscheinlichkeit nach eine Biografie Satans überliefern, so dass auch etwas über seinen Ursprung deutlich wird? Vor langer Zeit schuf Gott einen herrlichen, mächtigen Engel. Er hatte die höchste Vertrauensstellung inne. Und dann geschah etwas Schreckliches. Im Herzen dieses herrlichen Engels entstand ein furchtbarer Wunsch. Er wollte selbst so sein wie Gott und seine Machtstellung übernehmen. Diese Texte stehen in Jesaja 14. Und die Folge seines teuflischen Planes wird uns ebenfalls in der Bibel geschildert. Gott sprach zu diesem gefallenen Engel in Hesekiel 28: Durch deinen großen Handel wurdest du voll Frevels und hast dich versündigt. Da verstieß ich dich vom Berge Gottes. Weil sich dein Herz erhob, darum habe ich dich zu Boden gestürzt und ein Schauspiel aus dir gemacht. Gott hat Satan aus seiner Nähe verstoßen und seitdem treibt der Teufel hier in dieser Welt sein unbändiges Wesen. Sein unvorstellbarer Hass gegen Gott und alles, was Gott geschaffen hat, treibt ihn dabei. Er hat sich zum Ziel gesetzt, Gottes Geschöpfe mit allerlei raffinierten Tricks von Gott fernzuhalten und sie zu verderben. Je mehr wir uns Menschen von Gott und von seinen Geboten entfernen, desto mehr Raum geben wir dieser schrecklichen Macht in unseren Gedanken und in unserem praktischen Leben. Der Teufel entzweit Ehen, schafft Neid und Eifersucht, flüstert den Menschen zu, kümmere dich nicht um Gott, lebe dein Leben nach deinen eigenen Vorstellungen. Alles, was dir Spaß und Freude macht, das ist erlaubt. Du bist dein eigenes Gesetz. Was für ein offensichtlicher Betrug! Denn überall dort, wo Menschen sich von Gott und seinen Geboten abwenden, geht es in die Finsternis, ins Chaos und in die Verzweiflung. Sind wir Menschen dem Bösen also hilflos ausgeliefert? Das wäre schrecklich. Aber es gibt Hoffnung. Gott hat einen wunderbaren Plan entwickelt, um uns Menschen aus der Macht des Teufels zu befreien und dem Unwesen Satans einmal für immer und ewig ein Ende zu bereiten. Wir lesen von dieser Hoffnung in der Bibel. In 1. Johannes 3, Vers 8 steht über Jesus Christus geschrieben, dazu ist erschienen der Sohn Gottes, dass er die Werke des Teufels zerstöre. Das ist eine gute Nachricht für uns Menschen. Jesus Christus kam, um uns zu erlösen. Jesus Christus starb am Kreuz für unsere Sündenschuld, die uns von Gott trennte. Und nach 3 Tagen stand er wieder von den Toten auf. All das konnte der Teufel nicht verhindern. Jesus ist stärker als Satan. Er ist der Sieger über Sünde, Tod und Teufel. Und diesen Sieg des Herrn Jesus darf ich als Geschöpf Gottes in Anspruch nehmen. Die Bibel sagt in Apostelgeschichte 16, Vers 31, Glaube an den Herrn Jesus, so wirst du gerettet werden. In dem Moment, in dem ich den auferstandenen Sohn Gottes im Gebet anrufe und mein Leben für ihn öffne, geschieht Folgendes. Ich verlasse den unsichtbaren Machtbereich des Teufels und wechsle über in den Machtbereich Gottes. Von dem Moment an gehöre ich nicht mehr dem Satan, sondern meinem Herrn und Erlöser Jesus Christus. Und damit stehe ich unter dem persönlichen Schutz des Sohnes Gottes und brauche keine Angst mehr vor der Hölle und vor dem Tod zu haben. Wenn ich dem Herrn Jesus gehöre, schenkt er mir die Kraft, dem Bösen zu widerstehen und das Gute zu tun. Ich empfange neues ewiges Leben und die Fähigkeit, immer mehr zu lernen, nach Gottes guten Anweisungen zu leben, zur Ehre meines Schöpfers. Wenn ich zu Jesus gehöre, dann hat der Teufel in meinem Leben nicht mehr das Sagen. Dann kann ich ihm den Gehorsam verweigern. Er kann mich nie mehr aus der Hand meines Erlösers reißen. Wer dem Herrn Jesus Christus gehört, darf furchtlos in die Zukunft blicken. Er kann gewiss sein, dass Jesus Christus ihn sicher an das herrliche Ziel in den Himmel bringt. Doch solange wir hier auf Erden leben, wird der Feind versuchen, uns zu verunsichern und uns den Blick für Jesus zu trüben. Die Bibel spricht davon, dass er Pfeile des Zweifels auf uns abschießt. Doch der Glaube an Jesus Christus ist wie ein Schutzschild, der diese bösen Pfeile abhält. Ich freue mich so sehr über die herrliche Gewissheit, die wir als Gläubige in Römer 8, Vers 38 und 39 zugesprochen bekommen. Denn ich bin gewiss, dass weder Tod noch Leben, weder Engel noch Mächte, noch Gewalten, weder Gegenwärtiges noch Zukünftiges, weder Hohes noch Tiefes, noch eine andere Kreatur uns scheiden kann von der Liebe Gottes, die in Christus Jesus ist, unserem Herrn. Wie schaut es persönlich mit Ihnen aus, liebe Hörerinnen und liebe Hörer? Merken Sie auch etwas von dieser Macht, die Sie immer wieder in die Finsternis ziehen und zur Sünde verführen will? Ob es der Streit in der Familie ist oder der Krach am Arbeitsplatz oder ob die Zukunftsangst da ist, die sie fertig machen will. oder die vielen Versuchungen, die oft so stark sind, dass wir meinen, wir müssten ihnen nachgeben und sündigen. Es wird allerhöchste Zeit, dass auch sie sich aus dem Machtbereich des Bösen befreien lassen. Jesus Christus reicht ihnen die Hand, er will sie retten. Wer den Namen des Herrn Jesus anrufen wird, wird gerettet werden. Also geben Sie Ihrer Seele einen Ruck und sprechen Sie noch heute im Gebet mit dem Herrn Jesus. Bitten Sie ihn um Vergebung Ihrer Schuld und danken Sie ihm für seinen stellvertretenden Tod und seine Auferstehung. Legen Sie Ihr Leben vertrauensvoll in seine Hand, dann wird es auf Ihrem Lebensweg hell werden. Und dann wird der Sohn Gottes anfangen, Sie zu segnen. Wir beten, Herr Jesus Christus, du bist das Licht der Welt, du bist stärker als die Mächte der Finsternis. Danke für deine wunderbare Tat am Kreuz. Bitte greife du in das Leben meiner Hörer ein und rette, befreie und erlöse sie. Danke, Herr, für deine Gnade und für deine Liebe zu uns. Amen.

0: 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Es folgt nun ein Beitrag von Nicola Vollkommer, erschienen im Podcast Start in den Tag von Rigatio.
1: Willkommen zu Start in den Tag, ein Podcast von Rigatio. Einen schönen guten Morgen am Ende dieser Woche von mir, Nicola Vollkommer. In der Geschichte, die Jesus in Lukas 15 erzählt, liebe Zuhörer, geht es nicht um eine Hochzeit, sondern um eine Willkommensparty, bei der draußen im Freien allerdings ziemlich miese Stimmung herrscht. Ein Gast ist tief gekränkt. Ihm ist gar nicht nach Feiern zumute. So viele Jahre diene ich dir, schimpft er. Und mir hast du niemals ein Böckchen gegeben, dass ich mit meinen Freunden fröhlich gewesen wäre. Lukas 15, Vers 29. Es ist eins der traurigsten Bilder in der Bibel. Der Sohn, der mit verschränkten Armen außerhalb vom Saal steht und das Treiben der Partygäste missmutig aus der Ferne begutachtet. Appetit hat er keinen. Ist er doch mit anderen Gedanken beschäftigt als mit dem Festessen, das aufgetischt wird. Und ich? Was hat mir meine Mühe für Gott gebracht? Warum wird der Bruder nichtsnutz gefeiert und ich nicht? Womit hat er das verdient? Warum werde ich immer übersehen, der andere bevorzugt? Mit seiner provokativen Erzählung über die zwei Brüder legt Jesus seinen Finger auf eins der Kernprobleme des gefallenen Menschen, vor allem auf des religiösen gefallenen Menschen. Der Fehler des älteren Bruders ist nicht der Fleiß, mit dem er seine Arbeit macht und sich bemüht, recht zu leben. Falsch ist seine Überheblichkeit, sein Getriebensein, sein Schielen zur Seite, ob jemand mehr gesegnet wird als er, mehr Anerkennung bekommt als er. Oft vergessen wir beim Lesen des Gleichnisses vom verlorenen Sohn, dass beide Söhne verloren sind und dass der Vater zu beiden hinausrennt, um sie volle Freude ins Haus und an seinen Tisch zu führen. Einer ist demütig genug, um die Einladung dankbar anzunehmen, seine eigene Rettungsbedürftigkeit zu tief zu fühlen und auch zu bekennen und sich auf die Gnade des Vaters zu werfen. Der Ausbrecher, der am Anfang verlangt, gib mir, was mir zusteht, 15, Vers 12, bittet bei seiner Rückkehr, mach mich wie einen deiner Tagelöhne, 15, Vers 19. Da haben wir schon den Unterschied zwischen denen, die ihren Platz am Tisch des Vaters finden, und denen, die keine Lust auf diesen Platz haben, die mürrisch, klagend und verbittert am Rande stehen und die anderen Gäste lieber belauern und verurteilen. Mit dem Gebet, gib mir, was mir zusteht, findet keiner einen Zugang zum Herzen Gottes. Mit diesem zerknirschten Satz, mache mich, verändere mich, wird man mit offenen Armen empfangen, mit sehr viel Gnade. Und damit wünsche ich dir ein wunderschönes Wochenende. Bis Montag. Tschüss.

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1: Ich bin Felix Becker. Der AfD-Parteitag in Erfurt hat trotz zahlreicher Blockaden und Proteste pünktlich begonnen. In der Messehalle versammelten sich rund 600 Delegierte, um heute unter anderem den AfD-Bundesvorstand neu zu wählen.
2: Die Wiederwahl der bisherigen Vorsitzenden Weidel und Chrupalla gilt dabei als sicher. Mit Spannung wird erwartet, wer von beiden das bessere Ergebnis einfährt. Die Anreise der Delegierten wurde von friedlichem Protest tausender Demonstranten begleitet, aber auch mit Sitzblockaden und einer Sperrung der Autobahn 71. Zu den Protesten haben Gewerkschaften verschiedene Initiativen und Bündnisse aufgerufen. Ulrike Klein, Redaktion.
1: Russland meldet einen Drohnenangriff

0: auf St. Petersburg und die umliegende Region. Der Gouverneur der Stadt sprach von einer groß angelegten Attacke auf die Metropole.
1: Über die genauen Ziele sagte der Gouverneur aber nichts. Von den Behörden gibt es bisher nur eine Bestätigung, dass ein Ostseehafen für Ölexporte in der Region getroffen wurde. Der Gouverneur in dem Gebiet berichtete von mehr als 70 abgeschossenen Drohnen. Das russische Verteidigungsministerium spricht von fast 400 ukrainischen Drohnen landesweit. Die Ukraine meldet wiederum mehrere Tote nach russischen Angriffen. Timo Wiesner, Redaktion.
0: In Teheran haben die Trauerfeiern für den getöteten iranischen Religionsführer Khamenei begonnen. Sein Sarg wurde in der Großmoschee Mosalla aufgebahrt, wo in den kommenden Tagen Millionen Menschen erwartet werden. Am Donnerstag soll Khamenei in seiner Hauptstadt Maschhad beigesetzt werden. Er war Ende Februar bei einem israelischen Luftangriff gezielt getötet worden. In Spanien kämpfen über 200 Feuerwehrleute gegen einen Waldbrand an der Costa Brava. Etwa 150 Menschen wurden in Sicherheit gebracht, darunter 70 Kinder aus einem Ferienlager. Zehntausende Bewohner von Orten östlich von Girona wurden aufgefordert, wegen des starken Rauchs ihre Häuser nicht zu verlassen. Das Feuer hat laut den Behörden bereits 1300 Hektar Busch- und Waldland erfasst. Starke Winde fachen die Flammen an. Die Schlichtungsstelle Reise und Verkehr hat so viele Beschwerden wie noch nie in einem Halbjahr verzeichnet. Über 29.000 Flugreisende beantragten nach Verspätungen und Ausfällen eine Entschädigung. Als Gründe gelten unter anderem Extremwetter und der Krieg in der Golfregion. Zudem nutzen immer mehr Verbraucher die Schlichtungsstelle auch mit Hilfe von KI.
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0: Die aktuellen Temperaturen: Köln, Bonn 24 Grad, in Hamburg 15, Bremen 17, Berlin 20, Dresden 21, Frankfurt am Main 25, Stuttgart 26, München 24, Erfurt 20 und Münster 24 Grad. Heute im Südwesten heiter bis sonnig und trocken bei 25 bis 30 Grad. Im Norden und Osten dagegen wechselnd bis stark bewölkt mit einzelnen Schauern, 19 bis 24 Grad. Die Aussichten: morgen im äußersten Südwesten sonnig und trocken bei 27 bis 31 Grad, sonst wechselnd bis stark bewölkt mit zeitweiligen Schauern. Die Höchstwerte erreichen 20 bis 26 Grad, an den Küsten bleibt es kühler.
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3: Hallo und herzlich willkommen bei Glaube und Wissen. Zunächst ein wenig Musik und dann ein Vortrag von Alexander vom Stein zum Thema: Der Ausgangspunkt der Schöpfung. 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
1: Ja, hallo zusammen. Wir haben im Prinzip seit 14 Minuten angefangen, denn das gehört schon zu meinem Vortrag. Das ist nicht irgendein Bildschirmschoner, was ihr hier seht, sondern ein Stück Ewigkeit, wenn man so will. Kennen das einige von euch vielleicht schon? Noch keiner. Das ist schön. Das ist pure Mathematik. Das hat also kein Grafiker entworfen, diese Muster, sondern es ist die Darstellung einer Zahlenmenge. Hier vielleicht noch einmal kurz an den Anfang. So, da seht ihr diese Zahlenmenge als Ganzes. Und jetzt kann man praktisch in einen Teil hineinzoomen, zoomen, zoomen, bis in alle Ewigkeit. Die wird nie gleich sein, sich ständig verändern, also immer anders erscheinen und doch in gewisser Weise selbstähnlich nennt man das. Also die Strukturen, die treten immer wieder ähnlich auf. So, das ist also eine einfache Formel, die hat es in sich, weil dieses C ist eine komplexe Zahl und wenn man die immer wieder weiterrechnet mit den Ergebnissen von davor, Iteration nennt man das, also mit den Vorwerten, die Menge erweitern, dann bekommt man ein komplexes Gebilde, das nennt sich die Mandelbrotmenge, nach dem Benoit Mandelbrot, der das entdeckt hat. Und das Verrückte an dieser Zahlenmenge ist, dass man wirklich jetzt in irgendeinen Randbereich reinzoomen kann und der sich ständig weiter verändert. Und das, was ihr eben gesehen habt, das war so eine Berechnung von 10 hoch 227 Zoom-Schritten. Also was kann man natürlich nur in der Mathematik machen. In der Realität wäre man schon bei 10 hoch 30 auf einer Ebene, wo alles gleich bleiben würde. Auf der Ebene der Quanten, da gibt es keine Veränderung mehr. Da würde man nicht mehr weiter zoomen können. Und selbst wenn man von ganz außen käme, also von einer Perspektive, wo man das Universum als Ganzes wie so ein Bällchen sehen würde, ja, und würde da hineinzoomen, da wäre bei 10 hoch 60 Schluss. Denn das ist auch eine interessante Eigenart der Schöpfung. Es geht nach oben genauso weit wie nach unten. Ungefähr, ja, in dem Bereich, wo wir leben, der Bereich von Metern und Kilometern, der ist in der Mitte, nach unten geht's 10 hoch minus 30 Meter bis in die Welt der Quanten und nach oben 10 hoch 30 Meter in die Welt der Galaxien und Galaxienhaufen und so weiter, das Universum als Ganzes. So hat Gott die Schöpfung halt gestaltet und ja, wie man sowas erzeugt, da würden wir jetzt viel zu weit gehen. Hier habt ihr mal so eine farbliche Darstellung. Ja, man weist also den Werten Farben zu und man kann das sogar in 3D darstellen. Ich hatte erst ein Video vor, der das in 3D macht. Das ist noch verrückter. Dann denkt man, das kann doch nicht einfach nur Zahlenmenge sein. Da kommen dann Türmchen und manches sieht so aus wie exotische Städte oder so oder Pflanzen. Ganz verrückte Muster, immer anders, aber doch in gewisser Weise selbstähnlich. Und man bezeichnet solche Mengen als Fraktale. Fraktale Strukturen mit Selbstähnlichkeit. Das ist deswegen interessant, weil in gewisser Weise die Bibel auch so eine fraktale Struktur hat, dass kleine Begebenheiten, Übersichten, Miniaturen schon das Ganze enthalten in einer zusammengefassten Form. Das ist hochinteressant, die Bibel unter dem Gesichtspunkt mal anzuschauen, wie Gott den ganzen Heilsplan oft in einzelne Begebenheiten, einzelne Zeitperioden oder sogar in einer einzelnen Schöpfungswoche legt. Und das damit kommen wir zum Thema. Ich sollte also hier etwas machen, was Schöpfung mit Ewigkeit irgendwie verbindet. Also Ewigkeit, hatte Wolfgang schon gesagt, ist so ein bisschen das Oberthema des Tages heute. Leben im Blick auf die Ewigkeit. Und bei mir geht es jetzt um den Ausgangspunkt der Schöpfung. Also den Titel, den ihr im Programm seht, der bezieht sich darauf, dass Schöpfung und das, was wir in der Offenbarung ganz am Ende finden, sowas wie eine Klammer bilden, logischerweise. Das ist ja das, was direkt hinter dem Buchdeckel und vor dem Buchdeckel kommt, auch schon in der Aufteilung, aber auch in dem, wie Gott das gestaltet hat und beschreibt, bilden Schöpfung und Offenbarung am Ende die ersten und die letzten beiden Kapitel der Bibel einen Rahmen. Und das ist der Hintergrund dieses Titels. Der Kosmos, also die Schöpfung, die am Anfang entsteht durch das Wort Gottes, die wird am Ende vergehen und nochmal neu erstehen. Und dazwischen spielt sich die Geschichte ab, die Gott mit den Menschen schreibt. Und bevor wir jetzt richtig ins Thema einsteigen, möchte ich, dass ihr euch mal entspannt zurücklehnt und einfach nachdenkt über das Thema Maßstäbe. Wenn wir gerade sowas gesehen haben, so eine Mandelbrotmenge, das Interessante bei diesen selbstähnlichen Strukturen ist, dass sie Skaleninvariant sind, nennt man das, dass der Maßstab nicht bestimmbar ist. Wenn du da mittendrin bist, dann weißt du nicht, bin ich jetzt auf Stufe 10 hoch 100 oder 10 hoch 200, das ist immer so das fast Gleiche, ja, und bei Mandelbrot ist das so, da könnte man das sogar errechnen, wo man ist, weil das nicht genau das Gleiche ist, aber es gibt einfache Fraktale, die immer genau die gleiche Struktur haben, die sich in alle Ewigkeit auf einer tieferen Stufe wiederholt. Da könnt ihr überhaupt nicht sagen, wenn ihr einen Ausschnitt seht, ob ihr von ganz außen oder von ganz tief drinnen steckt. Ihr habt keinen Maßstab, ihr habt nichts daneben, wo ihr dran seht, wo ihr gerade steht. Und das Problem ist, dass wir auch, wenn wir über Ewigkeit nachdenken, mit unserem Maßstab, der an der Zeit, die wir erleben, geeicht ist, gar nichts anfangen können. Wir haben für Ewigkeit überhaupt keinen Blick als Menschen. Wir kriegen das nicht unter die Füße. Wir merken, wenn wir über das Thema Ewigkeit nachdenken, das sprengt uns die Birne. Ja, da können wir nicht geistig mit unserem Verstand dran herangehen. Und deshalb ist wichtig, einfach zu akzeptieren, dass Ewigkeit was ist, was Gott über unseren Verstand gesetzt hat, was aber ganz real ist. Und es gibt so viele Dinge, die über unseren Verstand gehen, dass uns das gar nicht verwundern muss. Das ist ja eine geologische Formation. Möchte jemand mal schätzen, wie hoch die ist?
2: 70 Meter.
1: 70 Meter klingt gut, ne? Könnte man denken. Und die hier? Könnte auch 70 Meter hoch sein, sind aber beide nur irgendwie 10, 20 Zentimeter hoch. Das ist eine ganz schöne Spielerei, wenn ihr mal in Holland demnächst am Strand seid, da hat man ja nicht so viel zu tun und ihr habt eine gute Kamera. Das macht unheimlich Spaß, den Sand einfach zu fotografieren. Wir haben das schon ganz oft gemacht. Irgendwelche kleinen Strukturen, wo man dann im Hintergrund nur Himmel sieht, da könnte man überhaupt nicht sagen, wie groß die sind. Hier zum Beispiel sowas, das habe ich fotografiert und da sagt mein Sohn Jonathan, das sähe doch fast aus wie die Höhle, wo die Schriftrollen drin lägen, dieser Felsen. Und da haben wir da in diese Formation eine kleine Qumran-Höhle eingebaut. Und die sieht tatsächlich fast aus wie das Original. Also wenn man so Sand hat oder Steine hat, die haben auch diese fraktale Struktur, dass ein Haufen Kies im Prinzip von seinem Bruchcharakter her aussieht wie eine große Geröllwüste oder wie ein Gebirge. Das hat man in der Natur ganz häufig. Ich habe jetzt darauf verzichtet, Beispiele aus dem Bereich der Biologie zu nehmen, weil dann würden wir die nächste Stunde nur über fraktale Strukturen sprechen. Ich habe nur so ein paar unbelebte Beispiele. Hier ist so eine Treckerspur mal entlang fotografiert. Ja. Wenn man da hinten nicht noch so ein Stück von den Dunen da sähe, oder Dunen, wie heißen die, diese Wellenbrecher, dann könnte man überhaupt nicht sagen, was man hier hat, wie groß das Ganze ist. Oder hier, ja, das könnte eine riesige Felswand irgendwo in einem Canyon sein. Aber wenn da jemand auftaucht, dann sieht man, das ist nur so ein Bückelchen, ja. Und so geht uns das ja ganz oft, wenn uns Dinge begegnen in unserem Leben, die erscheinen uns einfach, die füllen alles aus, die beschäftigen uns vollkommen, die nehmen uns ganz in Anspruch. Und wir können überhaupt nicht zurücktreten und sagen, im Angesicht der Ewigkeit ist das nur so ein Bückelchen. Das bedeutet gar nichts, ja. Für uns erscheinen die Dinge einfach so, weil sie unser Leben so direkt betreffen, unglaublich wichtig. Und wir können aus dieser Skala nicht raus. Andersrum gibt's das auch. Das hier sind tatsächlich Felstürme in Italien. Die sind 30 Meter hoch. Da oben liegt jeweils ein Stein. Darum ist das darunter geschützt von der Erosion dieser Lehmschicht. Und das Ganze gibt's aber auch in der Kiesgrube. Ihr seht ein Blatt daneben. Da sind die nur so klein. Ja? Hat man in der Geologie ganz häufig, dass die gleichen Strukturen in ganz groß und ganz klein sind. Hier könnte man denken, das ist im Vorbeet irgendwo so ein Haufen Kies. Aber der Pfeil da zeigt auf einen Menschen. Da sieht man, das ist tatsächlich hier gewaltig. Das ist in der Sahara ein Geröllfeld mit riesen Felsbrocken. Auf dem ersten Foto hätte man das überhaupt nicht nachentscheiden können. Ja? Hier haben wir eine Struktur, da sind Krater auf dem Mond. Zig oder hunderte Kilometer Durchmesser. Und das gleiche kannst du auch in einer Pfütze fotografieren, wo der Lehm so Regentropfenabdrücke hinterlassen hat. Ja, für die Jüngeren unter uns, das ist ein Pfennigstück. Das hat so einen Wert von 0,51 Cent, eine alte deutsche Währung. Jedenfalls was ganz Kleines, ja? Also das mal alles so zum Thema, dass wir die Skala nicht einordnen können, wenn es um Ewigkeit geht. Wir begegnen da einfach etwas, was uns fremd ist. Und dann nochmal etwas, was so ein bisschen hilft zum Nachdenken über Gottes Handeln auch, wenn er die Schöpfung ins Dasein ruft, vergehen lässt, neu erschafft durch sein Wort. Das erscheint uns manchmal sehr schwer, das anzunehmen. Ja, wo soll das ganze Zeug herkommen, als er die Schöpfung ins Dasein ruft? Ja, das Material, woraus die Schöpfung ist, die Materie, wie kann die einfach so da sein? Und da hilft vielleicht auch so ein bisschen, wenn man sich da updatet an dem Stand, den heute die Physik schon erreicht hat, wenn sie spricht über Materie zum Beispiel. Ja, das ist ja auch eine fraktale Geschichte, das ist das sogenannte Sierpinski-Dreieck. Das wird also gebildet, indem man von dem Ausgangsdreieck einfach diesen Teil wegnimmt. Und das wiederholt man immer und immer wieder. Das könnt ihr mal auf euch wirken lassen hier, wie das dann weitergeht. Da endet natürlich dann irgendwann die Auflösung. Da sieht man nicht mehr, was weiter passiert. Aber jetzt kann man sich vorstellen, so ähnlich ist das, als der Mensch angefangen hat zu verstehen, was Materie ist. Noch vor 150 Jahren hat man gedacht, der ganze Raum ist im Prinzip ausgefüllt mit irgendwas. Auf der Erde ist das klar. Wir haben hier eine Stickstoff-Sauerstoff-Gemisch um uns herum, was wir als Luft wahrnehmen. Das ist nicht nichts, das ist was. Ja, das kann man komprimieren, das kann man messen. Und die haben gedacht, der ganze Kosmos, da gibt's auch irgendwas. Sonst könnte das Licht zum Beispiel gar nicht reisen. Da muss auch irgendeine Füllung sein. Man nannte das den Äther. Irgendwas. Und dann hat man gemerkt, das stimmt nicht. Der Kosmos, da ist tatsächlich fast nichts. Da sind nur ganz wenige weit verteilte Atome, der Rest ist leerer Raum. Wenn man das also aufs Ganze hochrechnet, als man dann verstanden hat, wie groß das Universum ist, da sieht man, es gibt fast nichts. Es gibt nur ganz wenig weit verteilte Universum. Und dann hat man das Gleiche nach unten gemacht. Da hat man gesehen, das, was wir so als fest, als Materie wahrnehmen, das ist im Prinzip gar nichts. Das sind Atome. Wenn man da mal guckt, was ist ein Atom, da ist da ein Atomkern. Und wenn der so groß wäre wie eine Kirsche, dann wäre der nächste Elektron, was den umkreist, wäre 100 Meter entfernt. Und dazwischen ist nichts. Man könnte also so ein Atom reduzieren auf fast nichts. Und wenn man dann weiter reinguckt, was ist denn so ein Elektron oder so ein Proton oder so ein Neutron, dann sieht man, das ist auch eigentlich nichts. Das sind Teile, die umeinander rum, das sind Ladungen. Und egal wie man es nimmt, man kann da immer weiter reinzoomen. Am Ende gibt es überhaupt keinen Unterschied zwischen Materie und Energie. Ja, das löst sich völlig auf. Wir haben im Prinzip gar nicht mit Materie zu tun und das hilft uns einfach so ein Stück weiter zu denken und zu sagen, im Prinzip ist die Schöpfung sowas, was man so verstehen kann, dass Gott sie denkt, dass Gott sie ständig im Dasein, er hat sie nicht nur geschaffen, er erhält sie auch. Man hat überhaupt keine Probleme mehr damit, wo kommt das alles her? Wenn man versteht, dass am Ende gar nichts da ist, was irgendwo herkommen muss, sondern dass Gott das alles auf eine Weise, die wir noch gar nicht verstehen, wo wir erst ein bisschen angekratzt haben an der Oberfläche, geschaffen hat. Ja, dass die Struktur also der Welt ganz anders ist, als wir jemals gedacht hätten. Das deutet sich heute schon so ein bisschen an. Und wenn man in die Richtung das weiter verfolgt, dann wundert man sich nicht, dass es viele Physiker gibt, die zum Glauben kommen, viel mehr als Biologen zum Beispiel, weil die irgendwo in der Ebene dazwischen rumeiern und nicht das Ganze im Blick haben. In der Physik, die reden miteinander, ja, die Astrophysiker und die Quantenphysiker, und die merken, das Ganze gibt ein Bild, das ist überhaupt kein Problem, Gott darin anzunehmen. Das macht sogar Sinn. Das ist fast zwingend notwendig. Okay, wir kommen zur Schöpfung. Die Schöpfung ist auch wunderbar strukturiert von Gott. Es gibt erstmal 7 Trennungen, 7 Unterscheidungen. Und dann passend dazu, 3 Trennungen und 3 Füllungen. Gott scheidet das Licht von der Finsternis und daraus entstehen Tag und Nacht. Wir können das weiter fassen als Zeit und Raum, Himmel und Erde. Am Tag 2 scheidet er die Wasser unterhalb von den Wassern oberhalb. Es entsteht die Atmosphäre und eben diese beiden Wasserkörper. Am Tag 3 scheidet er das Wasser von dem Land und auf dem Land sind dann auch direkt die Pflanzen, das Meer, Festland und Pflanzen. Und dann füllt er diesen entstandenen Raum mit den beiden großen Lichtern, Sonne und Mond. Die Namen werden da gar nicht genannt. weil es auch nur Lichter sind, wie es ganz viele andere gibt, aber für uns sind sie natürlich sehr wichtig. Und ganz viele Sterne, nur im Nebensatz erwähnt, ja, das Ganze außenrum, die Dekoration, die als einzigen Daseinszweck hat, auf die Größe Gottes hinzuweisen, uns Orientierung zu geben in Zeit und Raum. Ansonsten haben die Sterne keinen Einfluss auf die Erde. Das Sternenlicht, das Sonnenlicht ist so dominant, dass das Licht der anderen Sterne, das spielt alles überhaupt keine Rolle. Wir bräuchten die Sterne überhaupt nicht. Diesen gewaltigen Kosmos drumherum, den schafft Gott nur, damit wir einen Eindruck bekommen, wer er ist. Dann werden eben die Wasser unterhalb mit den Meereslebewesen und Atmosphäre mit den Vögeln gefüllt. Am Tag 6 kommen dann Landtiere und Menschen und direkt danach scheidet Gott 6 Arbeitstage von einem Ruhetag. Er heiligt ihn. Das heißt, er sondert ihn ab. Er nimmt ihn beiseite, diesen einen Tag, damit wir einen Ruhepunkt haben. Und er füllt den dann mit den Dingen, die ihm wichtig sind. Mit Ruhe, Gemeinschaft, Heiligung, diese Zuwendung zu Gott und Freude. Das ist der Sinn dieses 7. Tages. Das ist also die Struktur der Schöpfung. Und interessant ist, dass Gott dafür die Zahl 7 gewählt hat. Und das verfolgt er danach durchgehend in der Bibel. Er benutzt die Zahl 7 so etwas, was er für sich reserviert hat, für seine eigene Struktur. Und es ist bewusst so eine sperrige Zahl, die zu nichts anderem passt. Werden wir gleich noch sehen. Zunächst mal noch ganz kurz ein Punkt, diese Grundstruktur. Ich habe ja gesagt, Thema Fraktale, selbstähnliche Struktur. Die legt schon einen Keim, den wir in ganz verschiedener Hinsicht wiederfinden. Es ist zum Beispiel etwas, wo Paulus darauf Bezug nimmt, weil er sagt, es ist eine neue Schöpfung, wenn ein Mensch sich bekehrt. Wenn du dich bekehrt hast, dann bist du eine neue Schöpfung. Und Schöpfung, da musst du nach 1. Mose 1 gucken, was Schöpfung ist, und dann siehst du, dass die gleichen Kennzeichen bei der Bekehrung da sind. Gott macht einen Anfang, er ist der, der in deinem Leben was Neues bewirkt. Zuerst ist da nur Finsternis und Chaos, ja, der Mensch, der ohne Gott lebt, das ist wie Öde und Leere. Aber dann kommt der Geist Gottes, der schwebt oder brütet, kann man das auch übersetzen, über dieser Tiefe, über diesem Dunkel. Und wenn du dich bekehrst, fällt da Gottes Licht rein. Dann wird eine Unterscheidung möglich. Das ist böse, das ist gut. Eine Zuwendung zum Licht. Und dann kann auch Leben und Wachstum daraus hervorgehen. Dann wird das Ganze gefüllt. Und es kann Frucht da sein für Gott. Und dann kann Gott dir etwas anvertrauen, so wie er dem Adam Aufträge gibt, zu bebauen, zu bewahren, sich zu vermehren, zu herrschen. Und am Ende ist das Ziel Gottes, dass du bei ihm zur Ruhe kommst. Das ist Futur 1, 2 und 3, was Wolfgang uns vorgestellt hat, das zukünftige Ruhe bei Gott. Und diese Struktur, die ist dann auf den ersten Blättern der Bibel schon vorgegeben und wird dann entwickelt, wie das genau aussieht, dass ein Mensch bei Gott zur Ruhe kommen kann, wieder in Verbindung kommen kann mit Gott, obwohl am Anfang Chaos und Finsternis da ist. Dann enthalten diese Schöpfungstage auch schon einen Hinweis auf Heilsperioden. Das ist nur mal so eine Grafik. Ich möchte das nicht vertiefen. Wenn euch das interessiert, da gibt es viele schöne Aufstellungen zu, die da gute Argumente für liefern, warum man tatsächlich in den Schöpfungstagen, in dem, was da passiert, einen Hinweis sehen kann auf das, was Gott später ausführlicher entfaltet. Was aber ganz deutlich ist und wo ich auch darauf eingehen möchte, diese 7er Schritte von der Ewigkeit, von der Schöpfung, von der Ewigkeit zur Schöpfung und wieder zur Ewigkeit, wie man auch will, die wiederholen sich. Dieses erste 7er Schema, das sind 7 Tage. Die bilden eine Woche. Und die Woche finden wir sonst nirgendwo in der Schöpfung. Die ist eine künstliche Einheit, wenn man so will. Eine Einheit, die Gott einfach da hineingibt, die nicht abgeleitet ist aus irgendwelchen Regelmäßigkeiten in der Natur. Dann gibt Gott seinem Volk, er setzt Israel ein als so eine Art Weltenuhr. An der Entwicklung Israels sieht man, wo man gerade steht. Denen gibt er 7 Feste, die ein Jahr bilden. Und diese 7 Feste wieder geben einen Hinblick, was sein Heilsplan ist, geben eine Vorschau darauf. Er teilt das weiter auf, dass 7 Jahre zu einem Sabbatjahr führen, also ein größerer 7er Zyklus, und weiter, dass 7 Sabbatjahre ein Jubeljahr geben. Und es geht noch weiter, das 7. Jubeljahr, ich habe das mal Epoche genannt, die Zeit der 70-Jahr-Wochen zum Beispiel, da zeigt Gott so, von dem Startpunkt an ist das mein Handeln bis zum Ende, bis es dann in die Ewigkeit weitergeht, 490 Jahre. Und 7 Heilszeitalter, die Aufteilung ist auch recht naheliegend, dass man 7 verschiedene Handlungsweisen Gottes mit dem Menschen unterscheidet, von Adam bis in den ewigen Zustand, da sind wir wieder bei der Ewigkeit. Also Gott hat diese 7er Struktur einfach benutzt, um darin seinen Heilsplan zu strukturieren. Und die 7 ist eben sperrig, die passt nirgendwo rein, die passt nicht zu den 29, 30, 31 Tagen des Monats, die passt nicht zu den 360 oder 65 Tagen des Jahres, die läuft immer irgendwie schief dazu. Und damit macht Gott klar, diese 7er Schema, das hat mit der Erde nichts zu tun, sondern mit der Ewigkeit, mit meinem Volk Israel und meinem ewigen Heilsplan. Und dabei geht Gott vor, wie jemand, der so einen Berg Papier abarbeiten muss. Das finde ich auch ganz interessant. Das, was zuletzt oben drauf kommt, das wird auch zuerst wieder bearbeitet. Ich weiß nicht, wer von euch mit Informatik zu tun hat. Ich habe früher mal mit einer Programmiersprache programmiert, die heißt Assist. Und da wurden die Befehle mit der sogenannten polnischen Notation geschrieben. Man schrieb also erst das, was man da praktisch auf einen Stapel legt und am Ende den Operator, was damit gemacht werden soll. Das wurde immer von oben nach unten abgearbeitet. Ich fand das zuerst total unlogisch. Ich finde viel logischer, wenn man sich das vorstellt wie eine Röhre. Das, was ich zuerst reinstecke, kommt auch als erstes wieder raus. Aber dabei ist es andersrum. Das, was ich zuletzt draufgepackt habe, wird auch als erstes abgerufen und bearbeitet. Und so ist das hier auch. Und so handelt Gott mit seinem Heilsplan. Er hat verschiedene Wege begonnen und bringt sie nacheinander zu Ende. Löst die Klammern praktisch nacheinander auf. Das macht man ja auch so. Ja, wenn man viele Klammern hat, die nacheinander sind, dann fängt man mit der inneren an und am Ende löst man die äußerste auf. Und das, was Gott zuletzt begonnen hat, das ist das Thema Versammlung. Ja, das ist jetzt seit Pfingsten ein Weg in Gottes Heilsplan und das wird auch als erstes dann abgeschlossen. Mit der Entrückung der Versammlung macht Gott den Anfang. Das ist gar nicht Thema der Prophetie so sehr, das ist mehr ein Geheimnis. Das hat mit Israel auch gar nichts direkt zu tun. Aber Gott schließt diesen Weg erstmal ab. Wir sind bei ihm und dann geht es danach weiter. Dann beschäftigt er sich mit dem Rest, der da übrig bleibt, der seinen Namen im Munde führt. Die Leute, die sich Christen nennen, aber keine Gläubigen sind, die sind dann noch auf der Erde. Das wird dann abgeschlossen. Die werden gerichtet. Dann geht's um ganz viele alte Rechnungen, die noch offen sind. Nachbarvölker Israels, denen Gott Gericht angekündigt hat, was aber noch aussteht. Die werden zum Krieg herangeführt, die werden vernichtet. Es geht dann mit Israel weiter, die ganzen Versprechungen, die Gott Israel gemacht hat. Es muss erstmal überhaupt wieder gesammelt werden. Bisher ist ja nur der Überrest da, der aus Juda und Benjamin und Leviten, also aus wenigen Völkern besteht. Er muss ganz Israel zusammenbringen, auch die 10 Stämme, die verstreut sind. Israel wird befreit. Israel wird als Volk, als Nation, als Staat ganz neu wiederhergestellt. Es wird wieder ein Priestertum geben, so wie Gott es eigentlich gedacht hat. Ein Nachkomme des alten Zadok, der damals zur Zeit Davids da war, dem Gott das versprochen hat, der wird wieder ein Priestertum ausüben. Das Gesetz vom Sinai, das uralte Gesetz, wird tatsächlich mal zur Gültigkeit kommen, so wie Gott es gedacht hat. Also das sind alles noch offene Klammern. Man kann bis heute die Frage stellen, hätte das überhaupt funktioniert, das Gesetz? Waren diese Regelungen überhaupt sinnvoll? Und Gott wird zeigen, natürlich, das kann exakt so 1:1 umgesetzt werden und es ist gut. Es wird gut sein. Und das Königtum. Es wird ein Mann da sein, der so wie Gott das denkt, eine Regierung ausüben wird. Ein gerechtes und vollkommenes Königtum. Und dann wird es eine schrittweise Wiederherstellung geben. Die Schöpfung wird nicht sofort ganz neu gemacht, aber im tausendjährigen Reich werden doch viele Sachen, die völlig zerstört sind heute, die Beziehung der Tiere untereinander, die Beziehung des Menschen zum Tier, dass Leute an Alter, Schwäche und Krankheiten frühzeitig sterben, das alles wird im tausendjährigen Reich von Gott wieder erneuert, wiederhergestellt werden. Dann wird es noch einmal eine Verführung geben, am Ende des tausendjährigen Reiches. Das ist interessant, weil man denkt, eigentlich ist doch jetzt alles, die Gerichte waren doch. Warum muss da noch mal ein großer Aufstand sein, eine große Verführung? Und damit muss Gott, wenn man das so sagen kann, den Nachweis erbringen, oder er lässt sich dazu herab, mal allen Menschen deutlich zu machen, auch ohne die ganzen Schäden, die Satan anrichtet. In den tausend Jahren gab es keine Verführung durch Satan. Satan war gebunden. Seine Dämonen konnten nicht wirken. Alles, was in der Zeit auftrat an Auflehnung, an Rebellion gegen Gott, das kam aus den Herzen der Menschen wirklich hervor, und sie wurden auch dafür gerichtet. Aber selbst unter diesen idealen Bedingungen ist es danach wieder so, dass Menschen sich verführen lassen, obwohl sie überhaupt keine schlechten Erfahrungen mit Gott gemacht haben. Damit widerlegt Gott das, was viele Menschen heute denken: Ich bin eigentlich nur ein Opfer meiner Umstände. Ich bin ein Opfer meiner schlechten Erziehung, meiner schlechten Eltern, meiner armen sozialen Schicht, meiner sonstiges irgendwas, meines Umfeldes, meines Landes, wo man Gott nicht kannte. Gott wird zeigen, die Umstände, auch wenn sie ideal sind, verhindern nicht, dass du Mensch, weil du einfach in deiner Freiheit zur Rebellion neigst, dich gegen Gott entscheidest. Und dann wird es ein abschließendes Gericht geben und dann die neue Schöpfung. Mit der neuen Schöpfung schließt Gott an das Thema, was er mit der ersten Schöpfung begonnen hat, und ändert dann manche Dinge. Die neue Schöpfung wird nicht exakt ein Duplikat, eine Kopie der ersten Schöpfung sein, sondern Dinge werden anders sein. Und das ist interessant, warum sie anders sind. Aber bevor wir uns damit beschäftigen, was anders ist, müssen wir die Frage klären, wenn die erste Schöpfung doch sehr gut war. Und das war sie. Gott sagt, er schaut alles an, was er gemacht hat, da schließt den Menschen ein, und das war sehr gut. Warum ist heute nicht alles sehr gut? Warum hat Gott zugelassen, dass das Böse in die Schöpfung kommt? Warum konnte nicht alles sehr gut bleiben? Warum hat Gott das nicht verhindert? Und das ist eine Frage, die von ganz vielen herangeführt wird, um überhaupt Gott in Frage zu stellen. Ein ganz grundsätzlicher Einwand gegen einen allmächtigen Gott, so wie die Bibel ihn beschreibt, einen gütigen Gott, also einen Gott, der das Gute will. Der Gott, an den wir glauben. Warum sollte der da sein, wenn doch so viel Böses da ist? Man nennt diese Frage das Theodizee-Problem. Also, da steckt das Wort Theos für Gott drin und Dike für Gerechtigkeit. Es geht um die Rechtfertigung Gottes. Wie rechtfertigen wir Gott? Wir müssen natürlich Gott nicht rechtfertigen, aber wenn jemand Gott so angreift und sagt, das ist ja ein schöner Gott, an den du da glaubst, er ist allmächtig, er ist gütig und trotzdem kann er nicht verhindern, dass so viel Böses da ist, dann ist er entweder nicht allmächtig oder nicht gütig. Was denn jetzt? Was ist das für ein Gott, an den du glaubst? Widerspricht das Übel in der Welt der Existenz Gottes? Das ist im Prinzip ganz knackig formuliert die Theodizee-Frage. Und jetzt kann man da sicher viel zu sagen, wenn jemand so fragt, ja. Natürlich kann man verweisen auf den Sündenfall, sagen, du hast dir das selbst eingebrockt, Mensch. Du hattest die Wahl und du leidest jetzt an den Folgen. Aber dann kann man natürlich die Frage erweitern, warum hat Gott den Sündenfall zugelassen? Er wusste natürlich, was passieren würde. Warum hat er es nicht verhindert? Man kann auch ganz allgemein auf die Frage antworten, wenn das so formuliert wird, warum lässt Gott das Böse zu? Wir fragen nie, warum er das Gute zulässt, ja. Das ist natürlich unsere Mentalität, dass wir von vornherein das Gute uns selbst zuschreiben und für das Schlechte Gott verantwortlich machen. Wenn man die Frage ernsthaft mal stellt, warum lässt Gott das Gute zu? Ich finde, da fassen wir uns dann auch direkt an die eigene Nase. Warum lässt Gott zu, dass es unserem Volk so gut geht? Einem Volk, was vor gerade mal 60 Jahren versucht hat, die Juden auszurotten und den grauenhaftesten aller Kriege vom Zaun zu brechen und furchtbare Verbrechen zu begehen. Und dieses Volk, das hat heute einen Haushaltsüberschuss in einem Quartal von 21 Milliarden Euro, während andere Völker, die sich korrekter verhalten haben, unter ihren Schulden zusammenbrechen. Uns geht's besser als je zuvor und Gott lässt das zu. Aber da fragen wir natürlich nicht, warum lässt Gott das zu, sondern wenn es mal schlecht geht, dann fragen wir, warum lässt Gott das zu. Aber jetzt mal ein paar Punkte, die uns helfen können, das Thema zu klären. Gott ist allmächtig. Wenn er will, kann er alle denkbaren Sachverhalte realisieren. Gott kann also tatsächlich, wenn er allmächtig ist, alles so machen und einstellen, wie er will. Und er ist vollkommen gut. Und weil er gut ist, will er generell jedes Übel verhindern. Gott will nicht Übel und will nicht Böses. Aber es gibt viele und große Übel. Und da sind wir, glaube ich, alle einig. Also diese Vorbedingungen, da gibt es eigentlich wenig Diskussion drüber, dass es Dinge gibt, die wir anders machen würden, die wir uns anders wünschen würden, für uns persönlich, für die ganze Welt, die Menschheit, für den anderen. Und was wir dabei bedenken müssen, ist, dass Gott nicht nur gebunden ist an das, was er wegen seiner Allmacht alles tun kann, sondern dass er sich bindet an seine Wesensprinzipien, dass Gott auch Gerechtigkeit ist, dass Gott deshalb manche Dinge nicht tun kann. Wenn irgendetwas gegen seine Gerechtigkeit verstößt, dann muss Gott es ahnden. Und dass unsere Gewichtung nicht die gleiche ist wie die Gottes. Paulus schreibt, dass das leichte Vorübergehende unserer Trübsal, also alles, was uns hier widerfährt, im Prinzip was Kleines ist, weil es in der Ewigkeit, wenn es für Gott gelitten wurde, eine riesige Belohnung dafür gibt. Es bewirkt ein ewiges Gewicht von Herrlichkeit. Das heißt, diese Gewichtung, das ist eine Skala, die können wir überhaupt nicht einschätzen, was es bedeutet, in der Ewigkeit was zu haben, wofür wir hier nur eine aus ewiger Sicht ganz begrenzte Zeitspanne leiden. Es kommt zu Zielkonflikten. Wenn Gott nur tun würde, was er will, und wir lesen in der Bibel, Gott will, dass alle Menschen errettet werden und zur Erkenntnis der Wahrheit kommen. Das ist der absolute Wille Gottes. Und geschieht das? Nein, es geschieht nicht. Es geschieht nicht alles, was Gott will, weil es da einen Zielkonflikt gibt. Gott will, dass alle Menschen errettet werden, aber Gott kann nicht den Sünder in seine Gegenwart lassen. Er ist ein heiliger Gott. Und wir müssen am Ende unterscheiden zwischen Übel und Böses. Gott ist nicht die Quelle, der Urheber des Bösen. Aber Gott lässt tatsächlich von Anfang an etwas zu, was wir Übel nennen können. Und das ist was anderes. Und das möchte ich kurz gleich darauf eingehen. Was ist das Wesen des Bösen? Was ist überhaupt das Böse? Das Böse ist, wenn wir einen eigenen Maßstab, dem Maßstab Gottes vorziehen. Wenn wir Gott, wenn wir die Autorität nicht anerkennen, sondern das, was wir selber wollen und für gut halten, obwohl wir oft wissen, dass es nicht gut ist, wenn wir das tun. Also wenn wir rebellieren gegen das Gute, das Heilige und auch das Vernünftige. Das Vernünftige heißt, das Böse ist irrational. Wir können das überhaupt nicht verstehen. Es gibt viele Ansätze, das ganz Böse zu verstehen. Die Massenmörder, die Hitler, Stalin, Pol Pots, Adolf Eichmann. Wie kann ein Mann, der Millionen in den Tod schickt, gleichzeitig ein netter Familienvater und Nachbar sein? Aber das finde ich gar nicht so das Rätsel. Ich finde auch nicht das Rätsel, wenn ich jemanden erlebe, der ganz böse ist. Warum ist der so böse? Sondern viel rätselhafter finde ich, warum bin ich so böse? Warum mache ich immer wieder Dinge, von denen ich genau weiß, ich soll sie nicht tun, sie sind nicht gut, ich werde sie bereuen, ich muss sie bekennen. Und doch mache ich sie immer wieder. Das kann ich doch schon nicht verstehen. Da komme ich doch schon nicht mit klar. Wie kann ich dann hoffen, das Böse bei jemand anderem, den ich viel weniger kenne, als mich selber zu verstehen? Das Böse ist irgendwie schon ein Geheimnis. Paulus seufzt, dass, was ich nicht will, das tue ich trotzdem. Ich elender Mensch. Wie komme ich daraus, dass ich das Böse tue, obwohl ich es nicht will? Woher kommt das Böse? Ich glaube, diese Frage ist für uns nicht beantwortbar. Aber wir können überlegen, warum das Übel da ist. Das schwerwiegendste Übel ist, dass es das Böse gibt, ja? Dass Böses überhaupt entstehen konnte. Und das Böse, das ist nicht nur die zentrale Quelle von allen Übeln, siehe Sündenfall, ja? Das Böse, der Aufstand gegen Gott, hat als Folge ganz viele Übel, Krankheit, Leid und Tod und Schmerz und Verlust und alle Sünden, die daraus weiter hervorgehen. Aber es kann nicht die einzige Quelle von Übel sein, denn schon diese Tatsache, dass Böses entstehen konnte, ist ein Übel, ja. Es wäre doch besser gewesen aus dieser Sicht, dass man Böses vermeiden will, wenn es gar nicht die Möglichkeit gegeben hätte. Wenn dieser Cherub mit dem Feuerschwert, statt den Ausgang dazu bewachen, mal den Baum der Erkenntnis bewacht hätte, dass die gar nicht daran kommen. Dieses Übel kann natürlich nicht seine Ursache im Bösen haben, sondern das hat Gott tatsächlich so gemacht, dass es die Möglichkeit gibt, zu sündigen. Dass es die Erprobung des Menschen gibt, die Möglichkeit, sich gegen Gott zu wenden. Und was bringt dieses Risiko des Bösen? Warum hat Gott diese Möglichkeit tatsächlich der Entscheidung offen gelassen? Und das sind jetzt mal drei Punkte. Man kann sicher da noch mehr drüber nachdenken und noch mehr finden, warum das so sein musste. Personen, das sind also alle entscheidungsfreien Wesen, da zählen auch die Engel zu, die sind auch Personen, haben die Möglichkeit, Gott aus freien Stücken und von ganzem Herzen anzuerkennen und zu lieben. Und das beinhaltet zwangsläufig die Möglichkeit, das auch nicht zu tun. Wenn das nicht so wäre, dann wären wir Marionetten, dann wären wir nicht freie Wesen, dann wären wir Roboter. Dann wäre es nicht möglich zu lieben. Liebe setzt unbedingt diese Freiheit voraus. Sonst kann es keine Liebe geben. Wenn ich etwas unter Zwang tue, weil ich gar nicht anders kann, dann liebe ich nicht. Also wenn es Liebe geben soll, muss es Freiheit geben. Wenn es Freiheit geben soll, dann bedeutet das auch Freiheit zum Ungehorsam. Die Möglichkeit echter Gnade und Barmherzigkeit gegenüber dem Bußfertigen, der eindrucksvollste Erweis der Liebe Gottes und die tiefe Dankbarkeit der Begnadigten, das wäre nicht möglich, ohne die Möglichkeit auch zum Fall. Wir würden Gott gar nicht so erleben können, wie er ist. Und die Möglichkeit der Bestrafung des Bösen ist der eindrucksvollste Beweis der Heiligkeit und Gerechtigkeit Gottes. Gott kann sich nur ganz offenbaren, wenn das so genau ist, wie er es gemacht hat, dass es eine Möglichkeit der Entscheidung für ihn gibt und damit verbunden auch gegen ihn. Und da kommen wir wieder zu unserem Maßstab. Es geht am Ende überhaupt nicht um uns. Ob wir jetzt hier stöhnen unter den Bösen und den Übeln, es geht am Ende immer um Gott. Es geht bei der ganzen Sache um Gott. Es geht um Gottes Ehre und darum, dass Gott von uns Ehre bekommt. Dass Gott ein Gegenüber hat, Personen hat, die ihn lieben, ihn anerkennen, ihn loben. Das ist das Ziel der ganzen Schöpfung. Wenn wir einmal verstanden haben, dass wir da die Perspektive ein bisschen drehen müssen, dass es nicht um uns geht, natürlich, da ist das ein Riesenproblem, das Böse. Wie schön wäre eine Welt ohne Böses. Aber es war nur nötig, weil es um Gott geht. Weil das Ziel ein ganz anderes ist. Es geht nicht um unser Wohlbefinden in erster Linie bei der ganzen Sache, sondern am Ende werden wir das, glaube ich, verstehen können, weil wir dann eben diesen Standortwechsel haben, warum das gut ist, dass es die ganze Zeit um Gott geht. Ich muss ein paar Sachen etwas schneller machen jetzt. Hier haben wir mal diese verschiedenen Stadien, die die Schöpfung durchläuft. Sie war sehr gut. Mit dem Sündenfall kommt ein Fluch über die Schöpfung, dass viele Dinge sich verändern, dass ab da der Tod da ist und auch die Krankheiten und Leiden. Und dann gibt es noch ein zweites Gericht, dass Gott die ganze Erde im Wasser ertränkt und danach ändern sich wieder Dinge. Das klingt so ein bisschen durch bei den Dingen, die Gott dem Noah sagt. Da wird nie so drüber gesprochen wie beim Sündenfall in Form eines konkreten Fluches, dass sich die Dinge verändern. Aber man sieht dann, dass es noch einiges anders war, dass es Tiere gab vor der Flut, die danach nicht mehr da sind, dass sich wahrscheinlich das Klima der Erde und viele andere Dinge, die Lebensdauer der Menschen, das beobachtet jeder, der die Bibel liest, dass die vor der Flut 900, fast 1000 Jahre alt wurden und nach der Flut auf einmal nur noch 120, 70, 80. Die jetzige Erde ist das Resultat nach der Flut und der Tiefpunkt, der wird erreicht, als wir als Geschöpfe den Schöpfer ans Kreuz bringen. Und das dokumentiert Gott. Das ist so, als ob die Erde sich fast weigert, dieses Blut aufzunehmen. Die Erde bebt, die Felsen zerreißen, der Himmel verdunkelt sich, es wird finster für 3 Stunden. Die ganze Schöpfung bebt, als der Schöpfer ans Kreuz geht. Und danach gibt's zeichenhaft so ein paar Sachen, wo Gott zeigt, jetzt geht's wieder aufwärts. Jetzt ist das Werk vollbracht. Bei Pfingsten zeigt er diese Folge der Sprachverwirrung, auch so ein frühes Gericht. Die Sprachen sind für Gott kein Problem. Wenn er eingreift, dann versteht ihr euch alle wieder. Und in der Ewigkeit wird das auch so sein. Pfingsten ist so ein kleiner Vorgeschmack, ja. Auf einmal hört man Sprachen sind kein Problem, wir verstehen ja alles. Wir hören ja, die können auf einmal unsere Sprachen. Gott kann das mit einem Fingerschnippen wieder korrigieren, so eine Gerichtsfolge. Und dann sehen wir durch die Wunder der Heilung, die der Herr tut, auch Krankheiten. Selbst der Tod ist für Gott kein Problem. Er kann Tote so auferwecken. Und im tausendjährigen Friedensreich, der Wolfgang hat das Futur 2 genannt, ja, da sehen wir ganz viele Sachen, dass der Löwe neben dem Rind grast und das Wolf mit dem Lamm und dass ein Säugling am Loch, wo die Schlange drin liegt, die Giftschlange spielen kann, ohne Gefahr. Und dann gibt's am Ende aber einen neuen Himmel und eine neue Erde, die werden vollkommen sein. Also die ersten und die letzten beiden Kapitel der Bibel sind Kapitel, wo es keinen Tod gibt. Der Tod, der herrscht heute. Das heißt, der herrschte eigentlich nur bis auf Christus. Wir haben heute den Tod schon überwunden. Wir werden auferstehen. Aber der Lohn der Sünde ist der Tod, das gilt nach wie vor. Wenn wir das gegenüberstellen, die erste Schöpfung und die zweite Schöpfung, das ist sehr interessant, dass die sich weitgehend entsprechen. Wenn ihr mal die ersten beiden und die letzten beiden Kapitel so nebeneinander legt und nichts anderes habe ich hier gemacht, also die Versangabe da bezieht sich auf 1. Mose 1 und 2 und die Versangabe da hinten auf Offenbarung 21 und 22. Im Anfang Gott. Und zweimal nennt Gott sich in den letzten beiden Kapiteln das A und das Alpha und das Omega, der Erste und der Letzte, der Anfang und das Ende. Ja, die Frage wäre mal, wenn die Schöpfung dazwischen hat Gott wirklich, der Zweifel an Gott, ja, als Folge des Falls, als das, was heute ist. Keine Hoffnung haben und ohne Gott in der Welt, das ist der normale Zustand des Menschen. Ohne Gott, Atheos, das ist atheistisch, Gott abgewandt. Nicht, dass es keinen Gott gibt, aber dass ich so lebe, als gäbe es ihn nicht und keine Hoffnung habe. Die Himmel und die Erde werden eben da erschaffen und dann gibt es den neuen Himmel und die neue Erde. Denn Himmel und Erde werden verbrannt werden, so beschreibt Petrus das in seinem zweiten Brief, recht ausführlich am Ende. Und da ist die Frage eben, war die alte Erde denn so schlecht? Warum reicht das nicht, das einfach wiederherzustellen? Den Zustand mit Paradies, wo Adam gelebt hat, das war doch sehr gut. Und da müssen wir eben sehen, diese Erde war ein Erprobungsraum. Der hatte Merkmale, die in Zukunft nicht mehr da sind, weil sie nicht mehr nötig sind. Und so ein bisschen macht Gott das klar, als er ganz am Anfang mal zeigt, wenn ich die Erde nicht aufbereiten würde, zubereiten würde für den Menschen, ich lasse mal so ein paar Himmelskörper da draußen, dass ihr sehen könnt, wie dann die Erde aussehe, was Tohu wa Bohu bedeutet. Und alle anderen Himmelskörper sind so. Da gibt es Stürme, Säureregen, Vulkanausbrüche, extrem tiefe, extrem heiße Temperaturen, kosmische Strahlung, Meteoriteneinschläge, giftige Gase, kein Raum, den wir bisher irgendwie begutachten konnten von unseren, mit unseren Möglichkeiten ermöglicht Leben. Und die Erde, sagt Gott am Anfang, war das auch eine tiefe Tehom, eine tiefe, rauschende Wassermenge, Finsternis. Aber ich will sie zubereiten für den Menschen. Ich will es so machen, dass er leben kann. Am Anfang gibt es Tag und Nacht. Und tatsächlich gibt es in Ewigkeit nur den Tag. Die Tore sollen offen stehen am Tag, denn Nacht wird nicht mehr sein. Das heißt, wir stehen immer offen, es gibt keine Nacht mehr. Ja, ich muss mich jetzt selber eilen. Ja. Okay, das muss noch dazu sagen, ich habe hier Futur 2 und 3 zusammengefasst, das heißt den Zustand, den Gott beschreibt im tausendjährigen Reich und den ewigen Zustand, weil wir auch keine richtige Möglichkeit haben, das zu unterscheiden. Wenn wir das ganz eng sehen, dann wissen wir eigentlich gar nichts über den ewigen Zustand. Das, was die Bibel am Ende beschreibt, die Kapitel 21 und 22, die werden im Himmel, himmlisches Jerusalem, und auf der Erde, irdisches Jerusalem, schon Realität sein. Aber was dann in der Ewigkeit ist, wir können natürlich annehmen, dass die meisten dieser Dinge sich so fortsetzen. Und wenn in den letzten beiden Kapiteln von ewiglich gesprochen wird, dann heißt es wirklich ewiglich. Davor bedeutet ewiglich oft bis zum tausendjährigen Reich. Oder bis zum Ende des tausendjährigen Reichs. Aber wenn dann da gesprochen wird von, es wird nicht mehr sein, es wird ewig so sein, dann bleibt es auch so. Und darum können wir das grob zusammenziehen, ohne jetzt da zu unterscheiden. Interessant ist, Die Leute, die gerichtet werden, von denen heißt es, sie werden keine Ruhe haben, Tag und Nacht. In der Hölle gibt's noch die Nacht, aber nicht als Zeit, um mal auszuspannen von den Qualen, sondern das wird gar keinen Unterschied machen. Du hast Nacht, aber du kommst nicht zur Ruhe, du darfst nicht schlafen, du wirst weiter leiden, das ist ganz furchtbar. Die Sammlung der Wasser, die Meere werden geschaffen, am Ende gibt es kein Meer mehr. Denn das Meer, das hat Gott durchgängig gebraucht, nach dem Sündenfall, als ein Bild des Aufgewühltseins gegen ihn, als ein Bild der aufgewühlten Völker, als eine Bedrohung, hier ein Vers aus Hiob: Bin ich das Meer, dass du eine Wache gegen mich aufstellst? Ich denke, dass Hiob Tsunamis kannte, dass er in einer Zeit lebte, wo die Erde noch sehr in Unruhe war. Er kannte das Meer als Bedrohung. Das Meer wird in der Offenbarung gerichtet. Alles Leben darin wird sterben und am Ende gibt es kein Meer in der neuen Schöpfung. Die zwei großen Lichter, Sonne und Mond, die setzt Gott ein mit einem bestimmten Zweck. Leider hat der Mensch das verdreht. Er hat aus Sonne und Mond Gottheiten gemacht. Der ganzen Geschichte des Götzendienstes geht es primär um Sonnen- und Mondgötter und das Ganze, was danach folgt. Aber am Ende gibt es nicht Sonne noch Mond, sondern Gott selbst ist unser Licht. Die großen Seeungeheuer, die werden extra mal rausgegriffen. Es wird ja nicht aufgezählt, welche Tiere Gott alle schafft, aber die großen Seeungeheuer, die benutzt Gott dann wieder in ganz vielen Versen als Bild für Satan, für feindliche Mächte, Rahab, der Leviathan,

0: herrschen, Adam und seine Frau. In Zukunft werden wir als Braut Christi mit dem Herrn Jesus herrschen. Dann wird das so sein, wie es eigentlich gedacht war. Heute unterliegt die Schöpfung dem Weltbeherrscher dieser Finsternis. Das ist der Teufel. Der führt im Moment das Regiment. Das wird in Zukunft anders sein. Sie waren am Anfang nackt und schämten sich nicht. Das war der Zustand, wie der Mensch vor der Erprobung war. Wir werden nie wieder nackt sein können, weil wir diese Unschuld tatsächlich verloren haben. Aber wir sind begnadigt, wir sind angetan mit feinen weißen Kleidern. Das ist die Gerechtigkeit, die Gott uns gibt. Das ist besser als nackt zu sein. Es zeigt, dass wir nichts in uns selbst sind. Das soll gar nicht gesehen werden, sondern was Gott getan hat, das soll gesehen werden in alle Ewigkeit. Der Mensch fürchtet sich, weil er nackt ist. Er weiß, dass er so nicht vor Gott stehen kann. Aber er kann sich bekleiden lassen. So ist das in der Zukunft. Der Mensch sollte ewig leben. Deshalb durfte er nicht zurück ins Paradies, weil Gott sagt, wenn er jetzt vom Baum des Lebens nimmt, dann ist das so, dass er ewig lebt. Das muss ich verhindern. Das Böse muss begrenzt werden. Der Mensch muss sterben, damit er zurückkehren kann. In Zukunft wird der Tod nicht mehr sein. Heute kehrt der Mensch zum Staub zurück. Ja, es wird überhaupt keinerlei Fluch mehr sein. Nicht nur der Sündenfluch, nicht du musst sterben, sondern jeder Fluch wird aufgehoben. Es wird nur Segen sein. Das hier ist ein grobes Schema, was passierte in Eden. Und wir sehen erstaunlicherweise ganz viele Kennzeichen Edens, die wieder erwähnt werden. Das Gold, die Edelsteine, der Strom, der Baum. Ein Platz, wo Gott wohnt. Ein Cherubim als Wächter von Gottes Heiligkeit. Die Sachen begegnen uns alle wieder in der Offenbarung ganz am Ende. Weil Gott daran anknüpft, was so war, wie er es eigentlich wollte und sagt, das wird so sein, aber ganz vollkommen dann. Und er treibt den Menschen raus nach Osten. Und das ist auch durchgängig. Der Kain geht nach Osten. Die Leute, die sich in der Ebene da sammeln und da die Stadt mit dem Turm bauen, die ziehen nach Osten. Osten ist weg von Gott. Die Sonnenanbeter, die beugen sich nach Osten. Hesekiel wird das erwähnt. Die beten die aufgehende Sonne an nach Osten. Und Gott sagt, alle Tempel sind nach Osten gebaut. Bei den Heidenvölkern, die beten die Sonne an, ihr baut meinen Tempel andersrum. Schon die Stiftshütte und später auch den Tempel. Ihr sollt nach Westen, ihr sollt zurück zu Gott. Und das Ziel ist aber dann nicht zurück nach Eden, sondern das Ziel ist eben die Herrlichkeit, die Gott im Himmel dann für uns bereit hat. Die viele Kennzeichen hat, die perfekt waren, aber einige auch nicht, die der Erprobung dienten. So, die Folie, da sage ich nichts mehr zu, aber da kann man vielleicht weiter darüber nachdenken, wenn man den Schöpfungsbericht mal daraufhin anguckt, dass der Jesus als Schöpfer da schon wusste, dass die Sachen, die er da schafft, etwas davon zeigen, was er am Schluss im Gericht erleiden würde. Dass diese Finsternis, die in der Schöpfung da ist, ihn treffen würde. Dass der ganze Fluch, den er aussprechen musste über die Sünde, am Ende ihn treffen würde. Wir haben jetzt nur gesehen, wie betrifft er uns, was ist heute. Aber der Jesus, der hat den wie niemand sonst auf sich genommen und getragen.
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1: Hallo und herzlich willkommen bei Christen weltweit. Es folgt ein Bericht von OMF Deutschland über missionarische Arbeit von Christen in Ostasien.
2: Ich bekomme eine Vision. Ich sehe auf schwarzem Hintergrund das Wort Japan, geschrieben in Flammen. Und Gott spricht einfach zu mir, ganz direkt. Ihr geht nach Japan und ihr werdet Missionare.
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4: Hallo, ich freue mich sehr, euch hier zu sehen und von euch zu hören. Ihr seid Carolina und Julian. Aber genau, könnt ihr euch noch ein bisschen genauer vorstellen, wie heißt ihr, wo kommt ihr her und wo lebt ihr gerade?
2: Also ich bin Carolina Penzler. Ich bin in Usbekistan geboren und das war noch Sowjetunion. Und dann, als die Grenzen aufgingen, konnte meine Familie nach Deutschland auswandern, weil meine Vorfahren sind Deutsche. Und als ich 8 war, bin ich dann mit meiner Familie nach Deutschland gekommen. Und wir sind dann in Bayreuth gelandet letztendlich. Dort bin ich dann zur Schule gegangen und zur Uni und habe dort meinen Mann kennengelernt.
5: Ja, ich bin Julian Tänzler. Ich bin in Bayreuth im schönen Oberfranken aufgewachsen. Ich bin in einem christlichen Umfeld aufgewachsen und durfte schon damals viel von Jesus hören. Und mit 13 habe ich mich da entschieden, ja, Leben mit Jesus, das ist eine gute Sache und das will ich tun. Und ich bin durch die Schule gegangen, habe dann angefangen, Mathe zu studieren und in meinem Studium habe ich meine liebe Frau kennengelernt. Und jetzt leben und arbeiten wir beide in Japan, auf der Insel Hokkaido, zuerst in Sapporo und seit letztem Jahr in der kleineren Stadt Kitami.
4: Genau, du hast schon erwähnt, ihr seid schon einige Zeit jetzt im Einsatzland. Was ist eure Aufgabe?
2: Also im Moment, nachdem wir die Sprachschule absolviert haben, sind wir in einer Art Trainingsphase. Das heißt, wir sind in einer japanischen Gemeinde und lernen von einem japanischen Pastor, wie so Gemeindeleben funktioniert und was er uns so beibringt. Nehmen teil am Predigtgeschehen, Klavierspielen, durch den Gottesdienst leiten.
5: Ja, und wir beobachten viel, was in der Gemeinde passiert. Also das Ziel ist, dass wir lernen, wie japanische Gemeinde funktioniert, wie japanische Christen miteinander leben. Und gleichzeitig versuchen wir unsere Fühler auch ein bisschen Richtung Studentenarbeit auszustrecken, weil da sehen wir so ein bisschen unsere Berufung drin. Und Gott hat uns auch schon sehr viele Kontakte zu auf jeden Fall internationalen Studenten hier in Kitami geschenkt, mit denen wir regelmäßig Hauskreis haben dürfen.
4: Das hört sich schon ziemlich voll an. Habt ihr denn Zeit für Hobbys? Und wenn ja, was sind eure Hobbys?
5: Ah ja, Zeit haben wir schon. Also wir nehmen uns auf jeden Fall ganz streng einen freien Tag die Woche. Das ist dann der Montag, weil Sonntag ist ja viel zu tun. Und ja, da ruhen wir uns aus. Ich gehe gerne in die raus in die Umgebung, fahre Fahrrad oder gehe spazieren. Das kann man hier viel einfacher machen als in der Großstadt Sapporo. Deswegen freue ich mich, dass ich hier sein darf. Und sonst spielen wir auch gerne Brettspiele und entwickeln auch gerne Brettspiele. Also ich habe da so ein paar Projekte am Laufen, wo ich mir selber Brettspiele ausdenke und dann versuche, die zu testen und weiterzuentwickeln.
2: Genau, ich verbringe meinen freien Tag meistens mit einem guten Buch und einfach ganz viel Zeit mit Gott. Das ist so für mich das Wichtigste, um mich wirklich zu entspannen. Und manchmal gehe ich einfach mit einer Freundin hier einen Kaffee trinken. Genau.
4: Jetzt eine herausfordernde Frage. Könnt ihr euch mit je 3 Worten beschreiben? Was macht euch so aus?
2: Ich bin auf jeden Fall extrovertiert. Tief nachdenken ist wichtig für mich. Und ich denke so, mein Ziel ist, wie Jesus sein. So, das ist, worauf sich mein Leben ausrichtet.
5: Ja, ich würde sagen, still, erfinderisch und ein bisschen unberechenbar, glaube ich.
4: Sehr spannend. Okay, danke. Ja, wir wollen miteinander über Berufung reden. Was ist Berufung für euch? Oder wie definiert ihr den Begriff Berufung?
2: Also für mich ist Berufung Gott folgen. Das ist für mich die kürzeste Definition.
5: Ja, für mich ist Berufung Zusammenarbeit mit Gott.
2: Also uns fällt es vielleicht in dem Sinne leicht, weil Gott tatsächlich kam und tatsächlich uns direkt berufen hat. Also sehr unmissverständlich.
5: Ja, also ich denke, Berufung bei uns hat sehr viel mit Beziehungen mit Gott direkt zu tun. Weil wir haben das so erlebt, dass Gott zuerst uns zu sich hin berufen hat und erst uns dann gezeigt hat, wo es hingehen soll. Also das ist für uns auch ganz wichtig, dass wir zuerst an ihm hängen und dann eben erst die Aufgaben kommen, die er uns geben. Weil das gibt uns die Sicherheit, dass wir alles für die Aufgaben haben, was wir brauchen, eben direkt von ihm, dass er uns schon ausgestattet hat und dass er ganz genau weiß, was er da mit uns anstellt.
4: Mhm. Genau, Gott beruft ja Menschen auf ganz unterschiedliche Weise. Und mich würde jetzt interessieren, wie das bei euch konkret war. Ihr habt ja jetzt schon so ein bisschen was erwähnt und mich neugierig gemacht, aber wie war das denn, wie war euer Weg in die Mission?
2: Ja, ich habe persönlich nie diesen Gedanken erwähnt, in die Mission zu gehen. Ich darf schon seit ich 10 bin Christ sein und in einer freien Gemeinschaft, in der Gemeinde meistens, ja, in verschiedenen war ich, habe sehr, sehr viel lernen dürfen, sehr, sehr viel persönlich Bibel lesen, wachsen. Das war für mich sehr wichtig, Beziehung mit Gott, ihn suchen. Aber die Frage Mission habe ich mir nie gestellt. Ich war aber seit jungen Jahren sehr interessiert an Japan, japanischer Kultur. Ich habe gerne japanische Bücher auch gelesen. Und ich habe mir schon seit Teenie-Jahren sehr, sehr gewünscht, mal nach Japan gehen zu können. Sehr, sehr, sehr. Aber jahrelang hat sich nichts ergeben, bis ich dann im Studium war. Und dann habe ich von einem Auslandsstudium die Möglichkeit quasi erfahren, dass ich das machen kann. Und dafür hat Gott sehr, sehr viele krasse Umwege gemacht. Aber ich erwähne nur ein Detail, was wirklich ein totales Wunder war. Meine Eltern sind sehr, sehr beschützend und vor allem meine Mama konnte sich so gar nicht vorstellen, dass ich ans Ende der Welt gehe mit 25. Und ich habe das wirklich in die Hände Gottes damals gelegt, habe gesagt, Gott, wenn du das willst, dann machst du mir diesen Weg frei. Und ich habe mit meinen Eltern gesprochen und die waren wirklich sehr besorgt, aber dann haben sie gesagt, wenn du eine Gemeinde an diesem Ort findest, dann denken wir, dass wir dich ziehen lassen können, also eine christliche Gemeinde. Und das war 2007, wo ich hingehen konnte. Also 2006 habe ich davon erfahren. Ich kannte niemanden, der jemals was mit Japan zu tun hatte. Also wirklich niemanden in einem bekannten Freundeskreis. Und darum habe ich das Jesus wieder hingelegt und habe gesagt, Jesus, du kannst es möglich machen, wenn du es willst. Und dann hatten wir Jugendfreizeit bei uns in der Gemeinde. Und da habe ich ein Mädchen kennengelernt, die mir erzählt hat, dass in Japan geboren und aufgewachsen ist. Und ich so, boah, krass, warum denn? Ah, meine Eltern sind Missionare. Und ich so, boah, weißt du, da gibt's so einen ganz kleinen Ort da oben auf Hokkaido, der heißt Otaru, hat 80.000 Einwohner und da will ich studieren gehen. Und meine Eltern sagen, ich muss da eine Gemeinde finden, aber es gibt im Internet nichts und ich kann kein Japanisch und kannst mir da helfen? Und sie so, ja, meine Eltern, die arbeiten in Otaru in der Gemeinde. Und das war die Manuela Langhans.
4: Wow.
2: Die Gott mir extra geschickt hat. Und dann hatte ich die Adresse und dann bin ich damit nach Hause gekommen. Meine Eltern so, wow, das ist jetzt krass. Okay, dann erlauben wir dir, dass du da hingehst. Und dann bin ich nach Japan 2007, 2008, habe dort ein Jahr in Otaru studiert, habe die Ingrid Hidiharu kennengelernt. Sie war OMF-Missionarin, aber damals schon in Rente aus Deutschland. Und hat weiterhin in Japan gelebt, weil sie mit einem Japaner verheiratet war. Das war also ein All-Inclusive-Paket, das Gott mir da geschnürt hat, dass eine deutsche Missionarin vor Ort war, die mir die Gottesdienste übersetzt hat, die sich um mich total gekümmert hat, wie meine zweite Mama und Ostern gefeiert. Und als meine Eltern mich besuchen kamen, durften sie bei ihr wohnen. Und sie haben sich in Japan verliebt und fanden das alles toll. Und das war Gottes Vorbereitung.
4: Toll. Also Gott sieht auch die Eltern, ne, wenn er beruft. Ja, super.
2: Genau. Und dann bin ich nach Deutschland gekommen und habe sofort Julian kennengelernt, dann im weiteren Studium. Weil Julian ist 4 Jahre jünger als ich. Er hat also nach mir das Studieren angefangen. Und Gott musste mich ein bisschen bremsen, damit ich nicht zu schnell durch mein Studium komme und meinen Mann noch kennenlernen kann. Das war alles geplant. Und das ist, was uns auch zusammengebracht hat, dass er genauso wie ich von jungen Jahren auf total Japan-Fan war. Und dadurch sind wir dann ins Gespräch gekommen und sind mal näher gekommen. Dann haben wir alles andere auch entdeckt, dass wir beides Christen sind, die gleichen Ziele haben, am selben Tag Geburtstag haben. Und dann wurde es langsam gruselig. Es war ein bisschen sehr viel. Genau, und dann war das irgendwie klar, dass wir zusammengehören. Und Gott hat uns schon viele, viele Jahre darauf vorbereitet, ohne dass wir es wussten, dass es jemals in eine Berufung münden wird. Aber jetzt darf dann Julian weiter erzählen, wie es weiterging.
5: Ja, danach gab es mehrere Ereignisse, die dann irgendwie zusammenhängend direkt zu unserer Berufung geführt haben. Also nach dem Studium hat die Carolina angefangen zu arbeiten und ich habe nach dem Master, wurde ich von meinem Professor gefragt, ob ich dann auch eine Doktorarbeit machen möchte zum selben Thema. Und ich war mir nicht ganz sicher, ob das was für mich ist. Und ich habe halt ein bisschen reingeschnüffelt in das Thema, habe ziemlich schnell festgestellt, das ist was ganz anderes, als was man so im Studium macht. Viel schwieriger. Weil durch Studium bin ich eigentlich ziemlich einfach gekommen. Das sehe ich auch als Geschenk Gottes, dass er mir da wirklich eine Fähigkeit gegeben hat für die Mathematik. Aber sobald ich mit der Doktorarbeit angefangen habe, habe ich festgestellt, wow, das ist ein ganz anderes Kaliber. Und ich war mir nicht sicher. Und dann habe ich gesagt, okay, ich mache das von Gott abhängig. Deswegen habe ich ihn gefragt, gut, ich brauche irgendwie ein Zeichen von dir. Und da gibt's jetzt ein Stipendium, was mein Professor gerade beantragt. Und ob ich, wenn ich dieses Stipendium krieg, und ich dachte nicht, dass ich es krieg, dann fange ich mit dieser Doktorarbeit an. Nun habe ich es gekriegt und dann war für mich klar, okay, los geht's. Und es war hart. Also ich habe wirklich kaum was verstanden. Also ich habe diese Skripten, die ich bekomme, gelesen und es war alles Bahnhof für mich. Und ja, ich habe das 1,5 Jahre durchgehalten und dann habe ich gedacht, okay, jetzt reicht's mir, jetzt versuche ich da wieder rauszukommen. Ich habe Gott noch einmal gefragt, okay, gib mir doch irgendwie einen Weg daraus. Ich habe mich beworben und habe ihn gefragt, okay, wenn ich diese Firma nimmt, das sah ganz gut aus, dann darf ich aufhören. Aber sie hat mich nicht genommen. Also für mich war dann ziemlich klar, okay, Gott will mich an dieser Stelle haben. Das Problem war nur, ich wusste nicht, was ich da genau machen soll, weil ich wusste, ich habe dann nicht wirklich gesehen, wie ich mit dieser Arbeit fertig werden kann. Und so ging das immer weiter. Ein Jahr verging, 2 Jahre vergingen, 3 Jahre vergingen. Und ich habe immer mehr darunter gelitten, weil es ging einfach nicht voran. Und wenn man so lange an so einer Sache rumbeißt und es eigentlich keinen Spaß macht und es mühsam ist, dann fängt man an, andere Projekte zu haben. Wir haben ein Haus gehabt, ich habe einen schönen Garten drin gestaltet. Der sah super aus, meine Doktorarbeit nicht so. Und ich wurde halt immer depressiver, weil ich das Gefühl hatte, ach, ich verpfusche hier mein Leben und wie schaut das aus in meinem Lebenslauf? Und ich habe immer mehr Angst gekriegt. Und gleichzeitig haben wir auch beide festgestellt, obwohl wir beide zu dem Zeitpunkt schon in der Gemeinde mitgearbeitet haben, gepredigt haben, Kinderstunde geleitet haben, irgendwie geht's in unserem geistlichen Leben nicht voran. Irgendwie fehlt da was. Das geht immer so auf und ab. Manchmal sind wir Feuer und Flamme für Jesus, manchmal überhaupt nicht. Und das kann nicht wirklich das Leben sein, das Jesus uns versprochen hat. Also haben wir angefangen, okay, nach Jesus zu suchen. Wir haben gesagt, wir wollen Jesus finden, näher zu ihm kommen. Und wir haben das Internet gesucht nach Predigten, nach Zeugnissen und haben ein Zeugnis von einem Missionar gefunden. Otto Koning heißt er und er war Missionar auf Neuguinea im Dschungel unter den Eingeborenen und dort hat er ein was Unglaubliches erlebt und zwar in diesem Stamm war so der die Sitte, dass man sich gegenseitig bestohlen hat und überlistet hat und so weiter und er ist da rein und wusste von dem nicht viel, aber die Leute haben eben ständig von ihm das Zeug geklaut, die Wäsche von der Leine und das Besteck aus der Schublade. Und er hatte einen Garten und hat versucht, da Ananas anzupflanzen. Und er ist nie in den Genuss gekommen, diese Ananas zu essen, weil sie ständig aus dem Garten geklaut wurde. Und das hat ihn furchtbar aufgeregt, weil er sehr an seinem Besitz gehangen hat, von seiner Kultur her wiederum. Und hat sich gedacht, nee, so kann ich kein Missionar sein. Wenn ich mich ständig über die Leute aufrege, dann kann ich ihnen nicht die Liebe Jesu zeigen. Und er war da irgendwie für mehrere Jahre und ist dann in den Heimataufenthalt und hat beschlossen, nee, da gehe ich nicht nochmal hin. Das führt irgendwie zu nichts. Aber dort wurde ihm dann der Vers gegeben in Lukas 13, 44, wo es heißt, wo Jesus zu seinen Jüngern spricht, so kann auch keiner von euch mein Jünger sein, der nicht allem entsagt, was er hat. Und das hat ihn eben richtig ins Herz getroffen, weil er wusste, wow, so kann ich kein Jünger sein, weil ich entsage nicht allem, was ich habe. Ich habe nicht diesem Garten entsagt, ich versuche an diesem Garten zu hängen mit all meiner Kraft. Und das versaut mein Leben, das versaut meine Gesundheit, das führt ständig dazu, dass ich mich aufrege. Und er hat beschlossen,
2: versaut mein Dienst.
5: Ja, und sein Dienst sowieso. Und er hat beschlossen, okay, ich gebe diesen Garten ab, ich gebe das Recht Gott ab, diesen Garten zu haben. Und sowieso alles. Und das hat ihm den Mut gegeben, wieder zurückzukehren. Und von diesem Zeitpunkt an, er hat es nicht gemerkt, ein halbes Jahr lang, aber Gott hat von diesem Zeitpunkt an in diesem Stamm gearbeitet und hat wirklich dazu geführt, dass am Schluss die Leute Gott erkannt haben. Er hat gar nicht viel dazu getan, aber es kam dann dazu, dass sie wirklich Gott verstanden haben und viele Leute in diesem Stamm Christen geworden sind. Mhm. Und wir haben dieses Zeugnis gehört und haben gedacht, wow, das wollen wir auch haben. Und wir machen jetzt genau dasselbe. Wir entscheiden uns, wir geben Gott alles ab. Wir geben Gott unser Haus ab, wir geben Gott unsere Berufe ab, unsere Zukunft, unser Geld, einfach alles.
2: Unser Leben, unsere unser Zeit, Leben. Alles, unsere Jobs, alles, einfach alles. Wir haben einfach alles ihm gegeben.
5: Mhm. Ja. Und ich habe mir gedacht, okay, ich gebe vor allem meine Doktorarbeit ab und alles, was da dran hängt. Alle Zukunft, was daraus wird, ob ich damit fertig werde oder nicht, das ist mir jetzt völlig egal. Darum kann sich Gott kümmern. Ich gebe das Recht ab, da Doktor zu sein und was weiß ich. Mhm. Und das hat mich unglaublich befreit in dem Augenblick. Und ich habe mir gedacht, oh ja, ich bin ja mal gespannt, was Gott damit macht. Und ich bin am nächsten Tag wieder auf die Arbeit, in mein Büro, habe in meine Bücher geschaut, in meine Dokumente und habe gewartet, was Gott denn so tut. Und das habe ich so 3 Wochen lang gemacht. Und nach 3 Wochen ziehe ich so ein Skript raus, wo ich schon Jahre reingucke, dass ich immer mal wieder versucht habe zu lesen und merke, wow, auf einmal verstehe ich das. Und das macht auch Sinn. Und das macht auch Sinn. Und irgendwie fügt sich so das eine zum anderen und ich mache ein bisschen Recherche und da finde ich wieder was anderes. Und es kommt einfach so locker flockig zusammen und wirklich innerhalb eines Jahres schaffe ich dieses ganze Forschungsthema zu bearbeiten. Und ein Jahr ist unglaublich schnell für so ein Forschungsthema in Mathe normalerweise. Und ich wusste nicht, wie es passiert. Ich habe geschrieben und geguckt und geschrieben und auf einmal kam das zusammen und im Nachhinein, ich weiß nicht, wie das funktioniert hat. Also für mich ist das immer noch ein Wunder. Aber Gott hat mit dem, was er bekommen hat, etwas gemacht. Mhm. Und er hat es gelöst.
2: Ja. Ja. Und innerhalb von 3 Monaten haben wir diese ganz vielen Eingriffe Gottes in unserem Leben gesehen, weil wir ihm Raum gegeben haben, zu tun, was er will. Und dann haben wir nach 3 Monaten noch einmal von diesem Missionar völlig ohne Hintergedanken eine andere Predigt gehört. Und am Ende dieser Predigt sagt er, wer das verstanden hat, wie das Reich Gottes funktioniert, er kann in jedes Land gehen und das Evangelium verkündigen. Und als er diesen Satz gesagt hat, das war einfach nur ein YouTube-Video, nichts weiter, kriege ich eine Vision. Das war die erste Vision in meinem Leben. Ich hatte noch nie eine Vision. Aber ich bekomme eine Vision. Ich sehe auf schwarzem Hintergrund das Wort Japan geschrieben in Flammen. Und Gott spricht einfach zu mir ganz direkt, ihr geht nach Japan und ihr werdet Missionare. Mhm. Okay. Da habe ich so das Video pausiert. Da habe ich zu Julian gedreht und gesagt, Jesus hat voll gerade gesagt, wir sollen nach Japan gehen und Missionare werden.
4: Okay, darf ich kurz dazwischen fragen? Also Carolina, du hattest jetzt diese Vision. Julian, war das für dich klar, dass es für dich mitgilt? Oder wie bist du da hingekommen, dass du auch mit nach Japan gehen sollst?
5: Das war in der Tat ein bisschen ein Problem für mich. Also ich habe natürlich abgekauft, dass die Vision hatte und so und dass dadurch Gott uns auch beide irgendwie ruft. Ja, aber ich hätte das doch gern auch für mich noch selber irgendwie gewusst. Ne? Weil bei Berufung ist es ja auch so, je größer der Schritt, zu dem man berufen ist, desto größer muss auch die Offenbarung sein von Gott, weil man macht ja nicht einfach so einen Schritt mit nur ein bisschen Offenbarung. Also das muss im Verhältnis sein. Und das, was ich bekommen habe, also es war eben keine Vision, aber was ich bekommen habe, war, als sie mir das gesagt hat, ich habe sofort in meinem Herzen so einen Frieden gefühlt. Und ich wusste, dieser Friede ist nicht von mir. Ich wusste, das ist irgendwas anderes. Und ich höre mich irgendwie sagen, ja, wenn Jesus das sagt, dann lass uns gehen. Ich habe da gar nicht wirklich groß drüber nachgedacht. Also das war schon mal ein kleiner Schritt. Aber für mich war es immer noch ein bisschen wenig, so im Nachhinein betrachtet. Und ich habe ein bisschen gehadert, aber Gott hat es so mir dann auf meine eigene Art und Weise gezeigt.
2: Am nächsten Tag?
5: Ja, am nächsten Tag. Ich meine, man macht sich dann ja Gedanken und so, wie passiert das dann jetzt? Und was macht man dann so, wenn man nach Japan geht? Und ich gehe durch unser Haus von einem Zimmer in das andere und schaue mich so unsere Möbel an und denke mir, ja, irgendwie kann ich die jetzt nicht mitnehmen wahrscheinlich nach Japan. Und es wird alles ein bisschen schwierig. Und irgendwie in einem Zimmer auf einmal kriege ich den Gedanken, als würde Gott diesen Gedanken zu mir sprechen. Ja, die brauchst du alle nicht mehr. Die kannst du alle loswerden. Und das war seltsam. Aber es war irgendwie so, ja, auch wieder mit diesem Frieden verbunden. Ja. Und dann habe ich mir gedacht, okay, das reicht mir erstmal. Ich gehe jetzt einfach mal diesen Weg. Mhm. Aber um das vielleicht ein bisschen zu vervollständigen, wir sind dann in die Bibelschule gegangen und da hatten wir einmal eine Wochenendfreizeit. Und auf dieser Wochenendfreizeit war auch so ein bisschen das Thema mit Gott reden, Gottes Wort hören. Und da habe ich gedacht, okay, jetzt will ich das nochmal genau wissen von Gott. Ist das jetzt, kriege ich vielleicht auch eine Vision oder sowas? Das wäre doch schön. Und ich setze mich draußen hin, so mach so ein bisschen stille Zeit und frage Gott einfach, okay, hast du irgendwas für mich? Und ich kriege wieder so einen Gedanken, genauso wie in dem Zimmer. Und der Gedanke war diesmal, ich glaube, du weißt, was du tun sollst. Mhm. Und das war's.
4: Mhm.
5: Und ich, wow. Ja.
4: Danke. Ich würde gerne noch mal einmal einen Schritt zurückgehen, also vor Japan, euer Werdegang als Mathematiker. Da hat ja auch einige Jahre in Anspruch genommen, habt ihr ja gerade auch erzählt. Seht ihr das auch als eine Berufung an, Mathematiker geworden zu sein?
5: Ja.
2: Und es ist wichtig für das, was wir hier tun, das merken wir sehr oft.
5: Also es war auf jeden Fall äußerst entscheidend für unseren Werdegang. Ich meine, nur durch dieses Studium haben wir uns kennengelernt. Und ja, es ist auf jeden Fall etwas, was total zu meinen Fähigkeiten passt. Deswegen ist es, denke ich, schon gut und ich freue mich, dass ich das lernen durfte. Und es hat auch viele andere Vorteile. Es hat uns Dinge gebracht, die wir jetzt in unserem Missionarsdasein gut nutzen können. Zum Beispiel als Mathematiker ist man ja sehr darin trainiert, ganz genau zu sein. Also man schaut sich Sachen genau an, man darf nichts vergessen, man muss alles beachten, man hat diese Stringenz und das ist unglaublich hilfreich beim Bibelstudium und beim Predigtvorbereiten, weil dann hast du da Texte in der Bibel und du hast vielleicht eine Bibelstelle, die so nicht so ganz in dein Konzept passt. Und ich kann das nicht aushalten. Ich kann den nicht ignorieren. Na, wenn die da ist, ich kann keine Fünfe gerade sein lassen als Mathematiker. Und ich glaube, das ist ganz gut. Und erst wenn ich jede Bibelstelle mit jeder gerungen habe und mit jeder zufrieden bin, die ich da zu dem Thema finde, kann ich auch wirklich sicher sein, das ist das, was die Bibel sagt. Mhm. Ja, ich denke, das ist das eine. Und das andere ist, durch diesen akademischen Werdegang gehabt zu haben, ist sehr gut, um auch in Japan wiederum Studenten zu verstehen. Und zu verstehen, wo die vielleicht durchgegangen sind. Und ich denke, dafür war vielleicht auch diese Zeit, wo ich gelitten habe mit meiner Doktorarbeit, ganz gut, dass ich das ein bisschen nachvollziehen kann. Diesen Druck auf der einen Seite, diese Hoffnungslosigkeit auf der anderen Seite. Und ich habe auch schon Geschichten gehört, ich bin nicht der Einzige, der durch sowas geht während seiner Doktorarbeit oder Masterarbeit. Und das einmal gefühlt zu haben, ist, glaube ich, auch ganz gut, sich dann in diese Menschen hineinzuversetzen.
2: Ja, und wir merken auch, dass es wirklich Türen öffnet bei den Studenten, auch in Japan. Das ist was ganz anderes, wenn sie wissen, du warst nicht nur auf einer Bibelstunde, mit der sie nichts anfangen können. Das hat für sie null Bedeutung. Aber wenn du sagst, ich habe zum Beispiel Mathematik und BWL studiert, ich habe 2 Diplomabschlüsse, ich habe ein Jahr in Notare studiert, was ich gar nicht wusste, dass es eine wahnsinnig renommierte Universität ist. Das ist mir damals gar nicht klar gewesen. Aber der Name öffnet einfach bei Leuten Türen. Das sagt ihnen total was. Oder wenn wir sagen, Julian hat in Mathe promoviert, die hören die Studenten völlig anders zu. Dein Zeugnis hat für die dann ein anderes Gewicht einfach.
4: Ja, vielen Dank. Das ist sehr spannend zu hören, dass nichts umsonst ist oder dass Gott halt all die Fähigkeiten einfach auch gut mit einbaut und welche Türöffner das jetzt auch für euch sind. Wunderbar, danke, das zu hören. Ja, ich habe eine Frage. Wer war denn an eurer Berufung beteiligt? Könnt ihr sagen, welche Rolle Gottes Reden zu euch gespielt hat und welche Rolle eure Gemeinde oder andere Christen oder OMF? Ihr seid ja mit OMF unterwegs.
2: Vielleicht erzähle ich, woran ich mich erinnere und ergänzt. Ja. Also für uns, wir sind jetzt nicht in dem Sinne abenteuerlustig gewesen oder aus darauf, alles hinter uns zu lassen, weil wir hatten ein unglaublich gesetteltes Leben. Ich hatte einen exzellenten Job, wurde ausgezeichnet bezahlt. Mir hat mein Job total viel Spaß gemacht. Ich hatte 5 Minuten bis zur Arbeit. Wir hatten ein Haus, wir hatten einen Garten. Wir haben beide uns voll in der Gemeinde investiert. Unsere gesamte Familie wohnte in derselben Stadt. Also wir waren in einem gemachten Nest. Und wir haben uns pudelwohl gefühlt. Es hat wirklich Gott höchstpersönlich vorbeikommen müssen und uns sagen müssen, auf nach Japan. Und wir waren sehr froh, dass wir diese Dinge ihm in einem ersten Schritt abgegeben haben und unsere Hände frei waren. Und dann, als wir diese völlig klare und unmissverständliche Berufung hatten, war für uns völlig klar, wir können sie nicht ignorieren und wir wollen das auch nicht. Wir wollen nicht da bleiben, wenn Gott uns ruft. Wir wollen dort sein, wo er uns haben will. Das war uns völlig klar. Und dann haben wir sehr, sehr klare Schritte eingeleitet. Wir haben zum Beispiel auch mit unserem Gemeindeältesten gesprochen. Und der hat uns gesagt, boah, ich habe schon seit Jahren gebetet, dass wir jemand aussenden können. Wir sind die Ersten, die unsere Gemeinde gesandt hat. Und er hat sogar drauf spekuliert, dass wir es werden. Und wir so, hä? Wir hatten nichts, gar nichts jemals. Na, er hat schon irgendwie erwartet, dass wir nach Japan gehen in die Mission. Wir so, was? Also er wusste mehr als wir. Dann als ich mit meinem Chef gesprochen habe, war ihm das völlig klar, weil für mich war Arbeit mein Missionsfeld. Ich hatte dauernd Leute, die zu mir kamen und nach Glauben gefragt haben und ich habe das nie versteckt und er wusste, ich bin Japan begeistert, ich liebe Jesus. Für ihn war das total authentisch, dass ich das mache. Das konnte er total nachvollziehen. Und als ich die Verabschiedung auf der Arbeit konnte ich vor 80 Mitarbeitern und Senior-Managern wirklich Zeugnis geben, warum ich das mache, wohin ich gehe. Der Betriebsrat wollte mich aufhalten, weil so viele Frauen mit solchen Abschlüssen haben sie nicht und sie hätten mich gern für ihre Quote behalten. Ich so, nein, ich habe Besseres zu tun. Dann hat auch der Betriebsrat bei mir sogar angefangen, nach Lebenssachen zu fragen und wie mein Mann mitkommt. Und er hat 2 Ehen versaut und wie schaffe ich das? Ich so, Jesus. Jesus ist die Antwort. Genau, und unseren Eltern war das gemischt. Mein Vater war sofort Feuer und Flamme, meine Mama war komplett dagegen. Aber hat dann über die Jahre sich völlig gewendet, ist jetzt unser größter finanzieller Supporter. Also Gott hat da solche Wunder gewirkt. Julians Eltern waren total geschockt. Sie haben gedacht, wir werfen den ganzen Segen weg, den Gott uns gegeben hat in Bayreuth. Und sie konnten das gar nicht nachvollziehen.
5: Ja, also meine Eltern waren auch am Anfang dagegen. Und ich kann es auch nachvollziehen. Ja. Also aus ihrer Perspektive, ich meine, sie hatten keine Visionen und sie hatten keine Worte von Gott. Und sie haben uns hier gesehen, wie wir hier in der Gemeinde dienen und wie Gott uns hier segnet. Und das war eben dann unser Gebet von diesem Zeitpunkt, dass Gott ihnen das auch irgendwie zeigt, quasi während dieses Prozesses, dass eben das der Weg für uns ist. Und ich bin Gott auch sehr dankbar, dass er das getan hat, weil das ist eben auch wichtig, dass es eben nicht nur für die Missionare selber ist, sondern auch für das ganze Umfeld, dass die anderen Leute, dass denen das auch klar wird, dass es Gottes Berufung ist und nicht einfach nur irgend so ein Gespinst oder so ein Gedanke. Und ich denke darin, war auch mein Opa sehr beteiligt, das ein bisschen zu beeinflussen, weil er ist so ein bisschen das geistliche Oberhaupt in unserer Familie, weil er ist Pfarrer in der evangelischen Kirche und das war einmal sein Geburtstag und ich denke, das haben meine Eltern ein bisschen so eingeleiert, dass sie ihm gesagt haben, okay, jetzt nimmst du den Julian mal mit in dein Büro und da redest du mal mit ihm. Und ich gehe so mit in sein Büro und er stellt mir nur eine Frage, ob das wirklich auch ich so sehe. Weil alle wussten, ja, die Carolina, die ist sowieso ein bisschen extrovertiert, Feuer und Flamme für viele Dinge und die macht gern mal solche Sachen. Aber ich bin eher der Stille und er wollte das von mir auch gern nochmal hören aus meinem Mund, dass das wirklich auch das ist, was ich vertrete und dass ich das auch sehe. Und ich konnte sagen, ja, ich sehe das auch so. Und dann hat er gesagt, ja, dann sehe ich da eigentlich keinen großen Bedarf mehr für Diskussion, weil ich meine, als die Jünger berufen waren, aus Jerusalem rauszugehen, musste Gott Verfolgung schicken. Aber wir wollen doch keine Verfolgung haben hier, also geht mal schnell.
2: Raus mit euch, so dann, ungefähr, unter seinem Segen.
5: Und dann hat er mir auch einen Vers gegeben und mich hinaus befördert.
2: Und das war ein Schlüsselvers, haben wir immer wieder gemerkt. Und dann, als es eben darum ging, wie wird man Missionar? Wir hatten ja keine Ahnung. Also man sagt uns, werdet mal Missionar, und wir so, wie macht man das? Dann ging es halt auch um die Frage, Missionsgesellschaft, welche? Und dann habe ich mich halt einfach umgeschaut in meinem Leben und gesehen, alle Christen, die ich kenne, die irgendwas mit Japan zu tun haben, sind alle OMF-Missionare. Und dann war für uns das einfach völlig klar. Und wir haben die Vision Statements von OMF gelesen, und das hat einfach Klick gemacht. Das war einfach unser Zuhause. Und wir haben uns bei anderen Webseiten umgeschaut, und das hat einfach überhaupt uns nicht angesprochen. So gar nicht. Und dann haben wir angerufen, und das war, als wir da hinkamen, das war wie Familienbesuch. Wir haben uns einfach zu Hause gefühlt. Das war einfach richtig. Genau. Ja, und unsere Gemeinde war total hinter uns gestanden, obwohl es eine ganz kleine Gemeinde ist und jeder von uns hatte 2, 3 Aufgaben. Die hatten keine Ahnung, wie sie uns irgendwie ersetzen sollen. Gar nicht. Aber sie haben gesagt, wir glauben, dass Gott euch sendet. Wir senden euch, wir stehen hinter euch, und Gott wird schon machen. Und in dem einen Jahr zwischen Berufung und wo wir dann in die Bibelschule gingen, hat Gott so viele Leute gebracht, sie mussten Stühle nachkaufen. Sie hatten 6 Taufen in dem Jahr. Das war mehr, als sie jemals vorher hatten in irgendeinem Jahr. Und wir hatten dann genug junge Ehepaare plötzlich in der Gemeinde, denen wir alle unsere Aufgaben abgeben konnten. Und die Gemeinde war versorgt, bevor wir in die Bibelschule sind. Weil die Gemeinde den Glaubensschritt zuerst gemacht hat und gesagt hat, genauso wie wir geben das Gott ab. Wenn er ruft, dann wird er sorgen.
4: Das erinnert mich so ein bisschen an Apostelgeschichte 13, wo halt Paulus und Barnabas als Erste losgeschickt werden. Und da gibt's auch nur 5 Leute, die Verantwortung tragen in der Gemeinde. Genau. Das hört sich ja alles sehr straightforward an bei euch. Mit der Berufung, gab es denn mal Momente, wo ihr an der Berufung gezweifelt habt? Also wo ihr euch nicht mehr so sicher wart? Und wenn ja, wie seid ihr damit umgegangen? Wie seid ihr da durchgegangen durch diese Phase?
5: Also ich würde sagen, also das fällt jetzt nicht unter Zweifeln, aber ich würde sagen, der Anfang war ein bisschen holprig, jedenfalls für mich. Also wir wussten, also weil es nicht so ganz klar ist, was wir jetzt tun sollten. Also wir wussten irgendwie so die grobe Richtung Japan, aber wir wussten nicht wann, wir wussten nicht wie. Und jetzt im Nachhinein klingt das alles sehr perfekt, wie Gott das geführt hat. Aber aus der Perspektive von damals war es so, als würden wir auf einen See schauen, der voller Nebel steht. Und wir wissen nicht, wie wir darüber kommen. Und wir sehen vielleicht einen Trittstein vor uns. Und dann gehen wir eben den nächsten Trittstein. Also irgendwie hier oben nach oben zur OMF gehen. Und die haben uns dann gesagt, ah ja, Bibelschule wäre vielleicht nicht schlecht. Und das war dann der nächste Trittstein, der dann so aus dem Nebel hervortrat. Hm. Und dann sind wir auf die Bibelschule.
2: Aber davor gab es noch uns war die Berufung völlig sonnenklar. Es ging eher darum, wie kommen wir dahin, wo Gott uns hin will. Und Gott hat sehr, sehr früh mir gesagt, ich soll kündigen. Das heißt, wie früh? Das war im Juli haben wir die Berufung erfahren, und zum Ende Oktober hat Gott mir gesagt, ich soll meine Kündigung einreichen. Da haben wir nicht mal angefangen, uns zu bewerben bei OMF. Es war noch überhaupt nicht klar, ob jemals irgendwas draus wird. Und er hat es mir aber sehr, sehr sonnenklar gesagt, ich muss jetzt sofort meine Kündigung einreichen, weil was ich auch nicht wusste, dass es je länger man dort arbeitet, und ich habe schon über 5 Jahre gearbeitet, desto länger dauert auch dann die Kündigungszeit, und dass ich schon über ein halbes Jahr quasi aufgestaut habe, was dauern würde mit der Kündigung. Das wusste ich gar nicht. Ich dachte 3 Monate, das kann man ja ein bisschen warten. Aber Gott hat gesagt, du musst jetzt sofort. Und dann hatten Julians Eltern die totale Panik gekriegt. Die sind zu uns gekommen, das könnt ihr nicht machen. Ihr habt nichts. Ich war die einzige Verdienerin. Wir hatten ein Haus mit Kredit, ne? Und ich gehe und kündige einen unbefristeten Job. Das ist Wahnsinn. Aber ich wusste, dass es so ein Gott ist. Und ich wusste nicht, wie ich das vermitteln soll. Und ich habe die Kündigung geschrieben, und ich habe am Freitag mir gedacht, ich gebe es jetzt ab, und dann ich warte noch ein paar Tage. Und an dem Wochenende, an dem Sonntag, habe ich die Predigt übersetzt von Deutsch ins Russische. Das war eine der Dienste, die ich mache. Und in der Predigt kam der Satz, wenn du den alten Job nicht aufgibst, kriegst du keinen neuen. Und ich so, okay, ich hab's verstanden. Ich habe am Montag meine Kündigung eingereicht. Und dann kam raus, dass mein Chef anfing, halt offiziell jemanden zu suchen. Und sie fanden niemanden, gar niemanden. Sie haben ein halbes Jahr gesucht und sie haben niemanden finden können. Und dann hat Julian und ich am selben Tag, er in der Uni und ich auf meiner Firma, kam der Chef jeweils zu uns, nicht voneinander wissend, haben uns angebettelt, dass wir verlängern. Und ich so, hä, wir hatten aber schon irgendwie geplant, an die FTH zu gehen für das halbe Jahr vor der Bibelschule. Es war schon alles gesettelt. Wie soll denn das sein? Und wir haben dann beide gebetet, ist das von Gott? Ist das nicht von Gott? Sollen wir verlängern oder nicht? Und dann sagt Gott, doch, doch, ihr sollt verlängern, aber zu meinen Bedingungen. Und wie so, okay, und welche sind das? Ja, dass ihr an die FTH gehen dürft, 2-3 Tage die Woche. Ich so, hä? Okay. Und dann bin ich zu meinem Chef und habe ihm das gesagt, wenn ich Stunden reduzieren darf, wenn ich 2-3 Tage die Woche nicht im Büro sein, arbeiten muss, sondern halt fern und so. Und er so, alle Bedingungen sind okay, aber wir haben ein Riesenprojekt und außer dir kann es keiner machen. Ich so, okay. Und so Dinge waren, wir sind immer auf dem Weg gewesen zur Berufung, aber es waren viele Überraschungen auf dem Weg, die wir immer dann klären mussten mit Gott, wie ist damit umzugehen? Was willst du jetzt in dieser Situation? Und das war einfach, die Berufung an sich war richtig, es war nicht einfach nur in Stein gemeißelt, das war völlig unbegreiflich.
5: Ja, ich war irgendwie felsenfest. Also ich kann mich auch nicht erinnern, jemals an der Berufung an sich irgendwie gezweifelt zu haben. Mhm. Aber das Dahinkommen, das war immer wieder gechallenged. Es waren sehr seltsame, geschwungene Wege, die wir nehmen mussten, um ans Ziel zu kommen. Aber die Berufung selbst habe ich, glaube ich, nur einmal, glaube ich, ein bisschen angezweifelt. Aber auch nur einen Abend, denke ich. Weil das war so irgendwie das Culture-Shock-artige, wo wir nach Japan das erste Mal gekommen sind. Wir sind nach Sapporo gekommen. Es war Winter, es war dunkel, es war ein kleines Airbnb. Wo wir hin sind, das war damals noch zu einem Praktikum und wir kommen da an, schauen in den Supermarkt, die Preise sind alle horrend teuer vom Obst und so, waren wir gar nicht gewohnt.
2: 2 Euro pro Apfel.
5: Ja, und wir kommen in dieses kleine Zimmer und
2: es ist kalt.
5: Ich sage, ich will wieder nach Hause, ich will das alles nicht, das ist alles so furchtbar. Ja, aber dann habe ich mir gesagt, okay, ich schlafe drüber und ja, am nächsten Tag sah es schon besser aus. Aber
2: das, also nicht müde Entscheidungen treffen.
4: Okay, das ist der Tipp. Gut, danke. Drüber schlafen, genau. Ja, danke, dass ihr das geteilt habt. Genau, ich hatte euch ja am Anfang schon mal gefragt, was eure Aufgabe jetzt konkret ist. Vielleicht könnt ihr das nochmal ganz kurz sagen. Ihr habt schon so viel über eure Berufung erzählt, aber vielleicht nochmal ganz kurz, was macht ihr konkret?
5: Ja, unsere Aufgabe ist eben Training. Also wir arbeiten in der Gemeinde mit. Also wir helfen beim Predigen. Das ist so einmal im Monat oder alle 2 Monate. Und dann machen wir noch Lobpreisleitung, eben diese unterschiedlichen Dienste in der Gemeinde. Da schnuppern wir in jeden ein bisschen rein und trainieren das ein bisschen. Versuchen eben nebenbei unser Japanisch auch noch ein bisschen weiterzubringen.
2: Aber konkret merken wir für die aktuelle Saison natürlich lernen, wie eine Gemeinde funktioniert. Aber das andere, was Gott uns immer wieder einfach wirklich vor die Füße kippt, was wir uns gar nicht aussuchen, sondern er bringt Menschen zu uns, die mehr mit Gott wollen und die vor allem so eine Art persönliche Beziehung mit Gott suchen, und zwar Christen. Mhm. Und wir merken, dass das in vielen Gemeinden zu kurz kommt, dass sehr, sehr die Leute auf den Pastor fixiert sind und absolut alles von ihm erwarten, was einen unglaublichen Druck auch für den Pastor darstellt. Und das grenzt manchmal fast schon, wie wenn die Gemeinde nicht mehr ein funktionierender Leib ist, sondern wenn in einem Leib nur noch das Herz funktioniert und alle anderen Organe machen Pause. Ne? Und das ist nicht immer die gesündeste Einstellung. Da bleiben dann auch die Leute selbst auf der Strecke, weil sie sagen, boah, die Predigt gibt mir nicht so viel. Und wenn ich dann versuche herauszufinden, ja, wie viel liest du denn in der Bibel und wie viel Gemeinschaft hast du denn mit Gott und nimmst du dir Zeit für ihn in deinem Alltag, da merke ich, dass es daran hapert und dass man sich so stark auf den Sonntag fixiert, dass die Menschen da eher verhungern von Montag bis Samstag. Und da spüren wir, wie Gott wirklich uns Menschen gibt, die suchend sind und nicht genau wissen, wie, sich nicht zutrauen, zu glauben, ich bin Kind Gottes, ich habe den Heiligen Geist, der redet mit mir vielleicht dann auch gerne mal vielleicht kann ich die Bibel in die Hand nehmen und mit Gott zusammen lesen. Und das merken wir, dass Gott will, dass wir das bestärken, wo Menschen daran zweifeln, an ihrer Identität als Gottes Kind, wo sie verunsichert sind, wie wertvoll sie für Gott sind, wie ausgestattet sie sind von Gott, wie geliebt sie von Gott sind und wie gerne mit ihnen persönlich Gemeinschaft hat. Und das darf ich jetzt zum Beispiel mit einigen Schwestern noch aus der Gemeinde machen. Da mache ich fast so eine inoffizielle Frauenstunde. Der Pastor weiß Bescheid, der ist da ganz entspannt. Und ich sehe, seit Dezember mache ich mit ihnen das, dass ihnen schon fast Flügel gewachsen sind mittlerweile. Und dass sie nicht nur es für sich lernen und in Anspruch nehmen und erleben, sondern dass sie das anfangen, ganz mutig auch zu erzählen. Ne? Mhm. Und da merke ich, dass Gott uns gerade jetzt in dieser Phase, wo wir sind, dazu her berufen hat, um Menschen ihre Fragen zu beantworten, sie an Gottes Hand richtig ranzuführen und sie eigene Schritte mit Gott machen lassen. Und dass sie dann dadurch merken, wow, ich darf ja auch was von Gott erzählen. Und ich habe jetzt auch was erlebt. Es muss nicht immer nur der arme Pastor alles machen, ne? Sondern ich kann auch mal aus der Bibel was teilen. Mhm. Und eine der Schwestern zum Beispiel hat dann den Pastor aktiv gefragt, wir haben ja eh so einen Hobby-Circle und dann quatschen wir nur hinterher, darf ich mit denen auch die Bibel lesen? Und ich muss echt diesen Pastor fast eine Goldmedaille ausstellen, weil die meisten japanischen Pastoren trauen sich sowas nicht zu erlauben. Aber er hat ihr einfach gesagt, ja klar, nimm die Bibel und lest sie zusammen. In anderen Gemeinden müsste man da fast schier schon vorher schriftlich ganz genau alles dem Pastor weitergeben, weil sie so eine Angst haben, dass auch nur ein falscher Satz beigebracht wird. Aber dieser Pastor, der ist fast schon 70, hat wirklich gelernt, ich darf Leute auch mal machen lassen und es ist nicht schlimm, wenn sie auch mal was falsch machen. Dadurch lernen sie auch mal was. Und das finde ich echt grandios, dass Gott uns so eine Kirche gefunden hat, mhm, wo der Pastor das einfach mal machen lässt. Mhm.
4: Ja, für mich hört sich das so an, als wenn ihr wirklich am richtigen Platz seid, dass ihr eure Berufung lebt und ich merke auch so eine Freude in euch und ja, wirklich.

0: würde da gerne reingehen und ja, würde dir was schenken.
1: Genau. Und es ist toll. Es ist einfach nur toll. Gottvertrauen ist grandios. Also ich will auf keinen Fall zurück. Auf keinen Fall.
2: Ja, ganz herzlichen Dank für eure ehrlichen Antworten und es macht eigentlich Hunger auf mehr, aber genau, wir danken euch ganz herzlich und mögt ihr vielleicht noch auf Japanisch Tschüss oder irgendwas uns sagen?
1: Matane.
2: Tschüss, alles Gute euch. Seid gesegnet.
0: Dankeschön.
1: Dankeschön.
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1: Ich bin Felix Becker. Die AfD hat bei ihrem Parteitag in Erfurt die Vorsitzenden Weidel und Krupalla im Amt bestätigt.
2: Krupalla bekam 70% der Stimmen, für Weidel stimmten rund 81% der Delegierten. Weidel hatte vorher in ihrer Rede einen Führungsanspruch der Partei formuliert. Sie sagte, die AfD sei die neue Volkspartei in Deutschland. Noah Ulrich, Redaktion.
1: Die Bundesregierung will laut Kanzler Merz noch im Juli einen Aktionsplan zur Bekämpfung von Sozialleistungsmissbrauch vorlegen. Der CDU-Chef sagte auf einem Landesparteitag in Nordrhein-Westfalen, für viele Kommunalpolitiker sei das ein ganz wichtiges Thema.
3: Mitte Juni hatte eine Sprecherin des Bundessozialministeriums bereits ein neues Kompetenzzentrum der Bundesagentur für Arbeit angekündigt, das gegen den Missbrauch von Sozialleistungen vorgehen soll. Das ist auch erklärtes Ziel der neuen Grundsicherung, die seit Mittwoch das bisherige Bürgergeld ersetzt. Auf die rund 5,5 Millionen Leistungsempfänger kommen damit verschärfte Mitwirkungspflichten und härtere Sanktionen zu. Ulrike Klein, Redaktion.
1: Der Iran hat Großbritannien und Frankreich vor gemeinsamen Patrouillen in der Straße von Hormuz gewarnt. Teheran erklärte, für die Sicherheit der Meerenge seien allein die Anrainerstaaten zuständig. Zuvor hatten London und Paris angekündigt, gemeinsam mit Oman eine internationale Militärmission zum Schutz der Schifffahrt vorbereiten zu wollen. Der iranische Chefunterhändler Gharibabadi sprach von einer so wörtlich ernsthaften Warnung und drohte, mögliche Folgen einer solchen Mission lägen in der Verantwortung der beteiligten Staaten. Die Zahl der Asylanträge in Deutschland ist nach einem Bericht der Welt am Sonntag im ersten Halbjahr um mehr als ein Viertel zurückgegangen. Wie das Blatt meldet, wurden von Januar bis Juni in Deutschland etwas mehr als 51.000 Asylanträge gestellt. Das sei ein Rückgang um 27% gegenüber dem Vorjahreszeitraum. Deutschland nehme in der EU Platz 4 bei den Anträgen ein. Die Schlichtungsstelle Reise und Verkehr hat

0: So viele Beschwerden wie noch nie in einem Halbjahr verzeichnet. Über 29.000 Flugreisende beantragten nach Verspätungen und Ausfällen eine Entschädigung. Als Gründe gelten unter anderem Extremwetter und der Krieg in der Golfregion. Zudem nutzen immer mehr Verbraucher die Schlichtungsstelle auch mit Hilfe von KI.
1: Deutschlandwetter.
0: Die aktuellen Temperaturen: Köln, Bonn 24 Grad, in Hamburg 15, Bremen 17, Berlin 20, Dresden 21, Frankfurt am Main 25, Stuttgart 26, München 24, Erfurt 20 und Münster 24 Grad. Heute im Südwesten heiter bis sonnig und trocken bei 25 bis 30 Grad. Im Norden und Osten dagegen wechselnd bis stark bewölkt mit einzelnen Schauern, 19 bis 24 Grad. Die Aussichten: morgen im äußersten Südwesten sonnig und trocken bei 27 bis 31 Grad, sonst wechselnd bis stark bewölkt mit zeitweiligen Schauern. Die Höchstwerte erreichen 20 bis 26 Grad, an den Küsten bleibt es kühler.
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2: Hallo und herzlich willkommen bei Radio HBR. Es folgt nun ein wenig Musik und dann ein Beitrag von Machbar, der christliche Podcast für Mission im Alltag.

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1: Die Ältesten zuerst.
0: Ja.
1: Von den Ältesten zu den Jüngsten.
0: Die haben sie als erstes gecheckt, meinst
1: du? Genau. Ja. Das ist das, was du eben gesagt hast. So, die am ältesten sind, also die merken, okay, eigentlich am meisten überführt zu sein, wie sehr sie eigentlich angewiesen sind auf die Gnade.
0: Hallo und herzlich willkommen zu Machbar, der Podcast für Alltagsmissionare. Ich bin der Christian und heute ist bei mir zu Gast der Martin. Martin P. Grünholz habe ich gelesen. Ich bin ganz gespannt, wofür das P steht. Sag, verrat's uns eben.
1: Peter.
0: Ah, Peter. Okay, aber genau. Du nennst dich einfach Martin, oder?
1: Genau, also einfach nur Martin.
0: Ja,
1: genau, das andere hat eine längere Geschichte, aber genau.
0: Ja, herzlich willkommen. Schön, dass du da bist.
1: Danke.
0: Ja, auch in dieser Folge bekommt ihr wieder konkrete Hilfestellungen, hoffentlich, ich verspreche sie schon mal, wie ihr einen evangelistischen Lebensstil entwickeln könnt und ja Menschen in eurem Umfeld irgendwie einen Schritt näher zu Jesus begleiten könnt. Martin, wir werden uns darüber heute unterhalten, was ist eigentlich das Evangelium? Und wenn wir es mit unserem Nächsten teilen wollen, ist ja auch wichtig, das zu verstehen und es auch verständlich zu machen, dass unser Gegenüber es versteht. Da wollen wir gerne drüber reden. Aber zuerst zu dir. Martin, du bist gelernter Industriekaufmann, habe ich gelesen, hast dann Theologie studiert. Jetzt bist du Dozent für Dogmatik, Ethik, Gemeindepraxis, Kirchengeschichte hier an der BTA in Wiedenest. Ja. Bekannt auch als Forum Wiedenest. Ist bei uns direkt, übrigens für euch, direkt um die Ecke. Ist eigentlich im biblischen Sprech nur einen Steinwurf weit, aber ja, ich weiß nicht, ob ich so weit werfen kann, aber wirklich ein paar Meter.
1: Ja, aber ich laufe hier immer vorbei.
0: Also du bist auch jetzt zu Fuß gekommen.
1: Genau, ich bin zu Fuß gekommen, da ich es hier auch in Wiedenest wohne. Ich laufe quasi immer hier bei Heukelbach vorbei und laufe dann direkt über die Bahntrasse weiter zur Forum Wiedenest. Von daher habe ich quasi beides täglich vor Augen.
0: Ja. Sehr schön. Ja, du bist außerdem Mitbegründer der Mediathek Offenbar. Mhm. Und euch liegt es am Herzen, irgendwie auch klar zu machen, warum die Bibel glaubwürdig ist und welche ja fundamentalen Wahrheiten sie uns auch vermittelt. So habe ich eure Mediathek, gibt es auch einen Podcast dazu, wahrgenommen. Ja, der Begriff Evangelium wird von den meisten Christen ja irgendwie ja so verstanden, dass es das ist, was Menschen begreifen müssen, die noch keine Christen sind. Mhm. Ja, und also so die Basics des Glaubens, so was notwendig ist, um zu verstehen, um überhaupt glauben zu können, so das ABC oder so die Milch, ja, um in der Sprache des Hebräerbriefs zu sein. Dann geht man irgendwie so davon aus, dass später so die richtige Theologie dran ist. Mhm. Martin, was verstehst du denn unter dem Evangelium von Jesus Christus? Kannst du das in wenigen Sätzen zusammenfassend erklären?
1: Ja, also würde auf jeden Fall dir erstmal zustimmen, dass die meisten erstmal sagen, ja, ist doch völlig klar. Und wenn man genau diese Frage stellt, was ist eigentlich das Evangelium? Dann ist meistens erstmal so Schweigen im Raum.
0: Ja.
1: Mark Dever macht das zum Beispiel so bei einem Pastor in den USA, wo er sagt, bei seinen Gemeindeaufnahmen fragt er immer, erklär mir das Evangelium. Und dann, dann kommt meistens so Evangelium, Jesus, ja, und das ist schon mal gut, genau. Mhm. Also deswegen
0: guter Anfang.
1: Genau, schon ein guter Ansatz. Deswegen will ich genauso starten. Das Evangelium ist erstmal so, startet auch das Markus-Evangelium. Das Evangelium ist eine Person. Das Evangelium ist Jesus Christus, dass er der Sohn Gottes ist. Also Jesus Christus ist der Herr, der Gottessohn, der in diese Welt gekommen ist, um zu suchen und zu retten, was verloren ist.
0: Ja.
1: Und das ist so als Kurzdefinition Jesus Christus, der Sohn Gottes, für uns gekommen, um es zu erlösen.
0: Ja, okay, cool. Jemand hat mal so gesagt, das Evangelium ist nicht das ABC, sondern das ABZ des Glaubens. Inwiefern stimmst du dieser Aussage zu?
1: Ja, genau. Ich würde sagen, das ist eben nicht nur was ist, was uns als Wahrheit so, ich muss es einmal verstanden haben, dann ist es okay, sondern es ist gerade, weil es eben eine Person ist, Jesus Christus, und untrennbar mit ihm verbunden ist als Person, heißt es immer da, ich muss mich von Jesus Christus und von der Botschaft des Evangeliums wirklich auch durchdringen und verändern lassen. Und deswegen ist es mehr wirklich als nur eine Wahrheit, die ich mal irgendwie ja verstanden hat und akzeptiert habe, sondern es ist vor allem ganz stark mit dem Evangelium der Gnade, das kommt hier dann schon mit rein, genau, dass es wirklich ich mich durchdringen lasse oder durchdrungen werde Und eigentlich genau das eigentlich das Lebensfundament von uns ist. Und gerade als Christen zu merken, das ist eigentlich das Lebenselixier, was es heißt, mit diesem Jesus Christus unterwegs zu sein, vom Evangelium getragen, angetrieben zu werden und dann noch Botschafter dieses Evangeliums zu sein. Von daher würde ich Ihnen zustimmen. Das ist, also, ja, wir müssen wieder neu begreifen, was es ist, um von dort aus verändert zu werden. Und deswegen A bis Z, ja, finde ich gute Aussage.
0: Schön. Wo du es eben gesagt hast, dass es vielen Christen schwerfällt, das Evangelium so on point zu bringen, zu erklären, muss ich dran denken, unsere Außendienste berichten da häufiger von. Sie machen, wir nennen das so den Gemeindeprozess, bieten wir Gemeinden an, wo wir in Gemeinden gehen und genau das Thema bewegen, wie evangelistisch sind wir eigentlich als Gemeinde, ja. Und das geht auch damit los, dass man, oder ist ein Teil, eine Phase von diesem Prozess, was man in den Römerbrief schaut, dass man wirklich die ersten 8 Kapitel vom Römerbrief wirklich durchstudiert in Gruppen. Weil oft werden denn, das ist eine der ersten Fragen in diesem Fragebogen, ja, was ist denn eigentlich das Evangelium? Was sagt ihr, was das Evangelium ist? Und die meisten haben kaum eine Antwort darauf. Oder die Antworten sind so unterschiedlich. Ja, es ist spannend. Deswegen finde ich super, dass du da bist und wir ein bisschen mehr darüber reden können. Das richtige Evangeliumsverständnis prägt ja automatisch auch meinen Evangelisationsstil, ja. Also gibt mir auch das Bedürfnis, den Glauben zu teilen, ist mir eine Freude, ist mir kein Zwang. Inwiefern hat das Verständnis des Evangeliums so dein persönliches Leben, deine Beziehung zu anderen Menschen beeinflusst? Was hat sich bei dir vielleicht auch, ja, verändert dadurch und während du im Glauben so über die Jahre gewachsen bist?
1: Ich bin in einer christlichen Familie aufgewachsen, so klassisches pietistisches Elternhaus gewesen. Von daher war es eigentlich von Anfang an relativ normal, ja, Jesus Christus. Und tatsächlich gab es aber dann bei mir diesen Punkt, dass ich eigentlich da, als mich das Evangelium fand, als die Gnade mich gefunden hat, dass es ganz viel auf den Kopf gestellt hat, dass wir meistens eben mit dem Begriff der Bekehrung dann bezeichnen.
0: Ja.
1: Und das ist natürlich vor allem auch für Kinder eben aus christlichen Elternhäusern, dass auch da sowas braucht. Und da zu merken, wo wirklich verstanden ist, dass Gott uns rettet, die Gnade uns rettet, und dass das Evangelium nicht eben nur eine dogmatische Wahrheit ist, sondern wirklich etwas ist, was erfahrbar ist, dann hat es tatsächlich eben genau das ausgelöst, eigentlich ganz viel in mir drin Heilung bewirkt, innere Heilung, selbst heil zu werden und von da aus dann wirklich auch zu merken, wie es eigentlich mich in meiner Persönlichkeit wirklich, ja, verändert, nach und nach Schritte, das, was dann eben kommt, dass eben der ganze Aspekt der Nachfolge, wo es dann aufbaut, ich selbst werde verändert, erfahre innere Heilung und das hat sichtbare Auswirkungen in meinem Leben, meinem Lebensstil und dann natürlich auch nach außen. Und da zu merken, dass eigentlich das tatsächlich auch in meinem Leben ich auch wirklich nachvollziehen kann. Oder ja, also wenn heute Leute mitbekommen, wahrscheinlich noch von meiner Teenagerzeit oder vor allem so spät in Kindheit, wenn der immer Häuser sagen würde, oh, der ist dann später Pastor geworden und ist jetzt Theologiedozent, die würde sagen, okay. Also auf jeden Fall nicht der Martin von früher. Und das, ich glaube, ist auch ein Segen, wenn man so erleben darf und sehen, dass ja das Evangelium hat Spuren hinterlassen. Und das ist mehr nur als ja kleine Nuancen, die sich verändert haben, sondern wirklich fundamentale Änderungen.
0: Das ist wirklich lebensverändernd ist, ne? Martin, in einer Videopredigt hast du mal gesagt, man kann den Menschen nicht verstehen, wenn man sich nicht mit der Lehre der Sünde beschäftigt. Es ist ja in unserer heutigen Gesellschaft eigentlich, also wenn überhaupt der Begriff Sünde richtig verstanden wird, wird er gar nicht verstanden, ist das Thema auch gar nicht beliebt und wird sofort irgendwie mit Religiosität, mit Verboten und so weiter in Verbindung gebracht. In vielen Gemeinden verzichtet man zunehmend darauf, dass man das thematisiert. Man konzentriert sich lieber auf die Liebe Gottes. Ja, das ist was Schönes, Positives. Wie siehst du das? Welche Rolle spielt die Lehre der Sünde beziehungsweise der Liebe Gottes in der Verkündigung des Evangeliums?
1: Als ich Pastor war, habe dann so nach einiger Zeit hat ein guter Freund von mir, mit dem ich mich wieder mal getroffen habe, der ist eben ist gleichzeitig in den Gemeindedienst gegangen und der sagt so, hey Martin, ich habe nächsten Monat was richtig Krasses vor. Ich mache eine Predigtreihe über Sünde. Und genau, ich war, was ist richtig krass? Ja, nee, ich rede auch mal wirklich dann drüber über die Sünde.
0: Ja.
1: Und ich war völlig perplex. Und dachte, vor was redest du denn sonst? Also, und dann, es hat ihn irritiert, wie jetzt. Und dann ist mir dort erstmal bewusst geworden, dass es gar nicht so normal ist, eigentlich über Sünde zu predigen. Für mich war das irgendwie halt völlig normal, wenn ich predige über Sünde, Verlorenheit und gerade dadurch, um auch zu verstehen, was die Gnade ist, das Evangelium uns rettet. Das ist natürlich die Bedeutung als Grundlage, ja, dass ich auch gerettet werden muss. Und dann bin ich zweifelsohne, bin ich dann sofort bei dem Thema Verlorenheit, Sünde. Und das muss ich natürlich erklären, verstehen und immer aufgreifen, wo das ist, um überhaupt dann zu merken, dass Evangelium was ist, was mich rettet. Und von daher deswegen von der Definition, was eigentlich das Evangelium nämlich ist, wenn jemand sagt, so gemeint, okay, wo fange ich eigentlich an mit Evangelium? Wir sagen einerseits eben Markus 1,1, also wirklich das Evangelium ist eine Person von Jesus Christus. Mhm. Und dann aber als beste Erklärung, Zusammenfassung, würde ich sagen, 1. Korinther 15, Vers 3 bis 5, dass eigentlich genau das erklärt, was Evangelium ist, dass Christus gestorben ist für unsere Sünden nach der Schrift, dass er begraben worden ist und am dritten Tage auferstanden ist nach der Schrift und gesehen worden von Kephas und nach von den Zwölfen und so weiter. Mhm. Also er ist für uns gekommen, um für uns zu sterben und aufzuerstehen. Mhm. Und sobald ich das sage, für uns gemacht, ist die Frage, ja, habe ich das überhaupt gebraucht? Ich habe noch gar nicht gefragt. Und genau, und dann bin ich genau bei diesem Thema der Sünde, der Verlorenheit, dass ich angewiesen bin, gerettet zu werden.
0: Und du bist eigentlich schon mittendrin. Also eigentlich mal sagen, dass die Botschaft der Gnade obsolet ist, wenn nicht klar ist, wovon ich gerettet werden muss, nämlich von meiner Sünde, von meiner Verlorenheit eigentlich.
1: Mhm. Okay. Das habe ich in, also Offenbar-Podcast, wo ich mich genau da mit diesem Titel überschrieben hat, gerettet aber wovon? Also es ist gar nicht mehr klar. So, gerettet werden wollen wir alle, oder die Liebe Gottes, ja, das aber auch Römer 5 sagt ja, dass die Liebe Gottes sich darin erweist, dass als er uns geliebt hat, dass wir noch Sünder waren. Mhm. Also erst dann wird ja auch das fundamentale Unterschied der Liebe Gottes sichtbar, dass es wirklich völlig unverdient ist und die Gnade mich gerettet hat. Und gerade hier was ist, was eben nicht vergleichbar ist mit einer Liebe, die ich zu meiner Frau, zu meinen Kindern habe, dass eben die Liebe Gottes völlig anders ist, weil sie komplett unverdient ist. Und im Gegenteil, er liebt mich, als ich ihn gehasst habe. Also Sünde als Rebellion begriff. Ich will gar nicht an ihn glauben und alles in mir drin sträubt sich gegen ihn und er mich trotzdem liebt. Also hier, da ist, dann wird es vor allem sichtbar. Erstens, was Sünde ist, was Verlorenheit ist, wie tief die Verlorenheit in uns drin ist und wie tief die Gnade und Liebe Gottes ist und dass das Evangelium uns genau hier rettet.
0: Ja, cool. Mir geht das manchmal so, wo du das gerade so ausführst, muss ich dran denken. Je länger ich im Glauben bin und je mehr ich irgendwie, ja, vielleicht auch darin fortschreite oder erkenne, wer Christus ist, obwohl ich noch vieles nicht erkannt habe, merke ich, eigentlich, je mehr ich erkennen darf, wie sündig ich eigentlich bin und woraus er mich gerettet hat. Das Bewusstsein ist einem oft nicht so klar. Vor allen Dingen, wenn man irgendwie aus einem frommen Haus kommt und das von klein auf kennt. Ne?
1: So schlimm wie die Welt bin ich ja nicht, so Anführungszeichen.
0: Bei mir ist das jetzt nicht so. Aber wenn jemand wirklich so aus den Drogen oder aus Kriminalität oder so irgendwie... Aber eigentlich ist es so, dass wahrscheinlich... das auch mit der Zeit kommt im Prozess der Heiligen, dass man das erkennt. Je mehr man Christus kennenlernt, je mehr auch wirklich lernt, die Sünde zu hassen und sagen, meine Güte, wo bin ich eigentlich hergekommen? Ja. Ne?
1: Weil als sie die Ehebrecherin zu Jesus gebracht haben, hier zur Steinigung und sagen, jetzt hier, los, sollen wir sie steinigen? Auf Richard hat am Ehebruch ertappt, mit ganz vielen anderen Fragen, wo ist eigentlich der Mann dazu, aber egal. Ja. Und wo Jesus sagt, wer ohne Sünde ist, werfen den ersten Stein. Mhm. Und dann bückt er sich ja nieder und schreibt, und dann schreibt uns nämlich dann das Evangelium, dass sie gingen nacheinander die Ältesten zuerst.
0: Ja.
1: Von den Ältesten zu den Jüngsten.
0: Die haben dann als erstes gecheckt, meinst du?
1: Genau. Das ist das, was du eben sagst. Also die am Ältesten sind, also die merken, okay, eigentlich am meisten überführt zu werden, wie sehr sie eigentlich angewiesen sind auf die Gnade.
0: Ja.
1: Vielleicht ist tatsächlich was auch ein Prozess unseres des Älterwerdens, wo ich auch mehr reflektiere. Keine Ahnung, gibt bestimmt irgendwie psychologische und soziologische Erklärungen auch dafür. Mhm. Aber dieses Abhängigkeit zu wissen, wie sehr ich elender Sünder eigentlich bin und dieses, dass ich auf die Gnade angewiesen bin, dass mir es bewusst wird.
0: Ja, cool, wunderbar. Ja, in deiner Vita auf der Webseite vom Forum Wiedenest, da schreibst du, das Evangelium von Jesus Christus ist die einzige Hoffnung für die Welt. Mhm. Das ist ja eine ziemlich exklusive Aussage, die wenig Interpretationsspielraum lässt. Was ist denn an dem Evangelium von Jesus Christus so einzigartig, dass du sagst, das ist die eine Hoffnung für die Welt?
1: Ja, es ist die Frage, was verlasse ich mich? Also was ist eigentlich das Fundament, auf das ich mein Leben baue? Und für mich, in meinem Studium habe ich damals den Heidelberger Katechismus kennengelernt. Freikirchenkontext, ich mag auf unseren Studenten von der BTA. Die haben erstmal da keinen Zugang, das ist so alter Katechismus, 16. Jahrhundert, reformierte Theologie. Und die Frage 1 fasst das aber, finde ich, so prägnant zusammen, wo er fragt, was ist dein einziger Trost im Leben und im Sterben? Also Und auch das ist diese exklusiv, was dein einziger Trost. Wenn er sagt, was tröstet dich im Leben und im Sterben, kann man vielleicht ganz viel doch irgendwie anführen. Oder vor allem, wenn ich sage, im Leben, aber was tröstet mich, was der einzige Trost im Sterben? Und da wird es ja, auch wie die Bibel auch Psalm 90 auch so, Herr, lehre uns bedenken, dass wir sterben müssen, auf dass wir klug werden. Was trägt dann? Und im Sterben hält mich weder meine Gesundheit, die ist dann offensichtlich dahin, noch Familie, die vielleicht mich begleiten, aber letztlich, sie können mich nur begleiten auf diesem Weg, sie halten nicht mehr. Gehen, ja. Und genau, die ganzen Sachen, Ansehen, Geld, was wir sonst auch in dieser Welt haben können, das zerbricht da in diesem Moment. Und diese Frage, was hält dann? Und dann die Frage, wer hält? Mhm. Und das ist in meinem Studium war das für mich so, so eindrücklich, wo dann die Antwort eben ist, dass ich eben, mein einziger Trost ist eben dann, dass ich nicht mir selbst gehöre oder dass ich nicht mein eigen, sondern meines getreuen Heilands Jesu Christi eigen bin, der mit seinem teuren Blut für alle meine Sünden hat bezahlt und so weiter. Mhm. Also im tiefsten, dass ich nicht mir selbst gehöre. Ich glaube, dass das was ist, was natürlich erstmal nicht mit unserer Lebensrealität zu tun hat, weil wir sind völlig diesseits orientiert, unsere Gesellschaft sowieso, und wir machen uns über das Sterben, das Ende kaum Gedanken. Das ist auch Ausdruck unserer Zeit, zumindest die westlichen Kultur, säkulare Gesellschaft, auch das geht an Christen nicht vorüber. Und eigentlich gerade deswegen dieses Bewusstsein, was trägt am Ende, wenn alles andere zerbricht, dann wird wirklich sichtbar, was trägt und was im Letzten nicht trägt. Das trägt eigentlich auch in dieser Welt nicht, auch wenn wir ganz viel Schein drumherum haben. Mhm. Und da ist genau das eigentlich die Botschaft, wo ich herkomme. Und deswegen habe ich das so als Zitat zusammengefasst. Es lehnt sich natürlich an 2. Korinther 5, 20, 21, dass genau das ist, wir sind Botschafter in Christi Stadt, lasst euch versöhnen mit Gott, weil das das Einzige ist, denn Gott hat den, der von keiner Sünde wusste, auch hier wieder Sünde, für uns zur Sünde gemacht, wenn wir die Gerechtigkeit würden, die in Gott gilt oder vor Gott gilt. Mhm. Und das ist so, dass das die einzige Hoffnung ist, eigentlich Boden der Versöhnung mit Gott zu sein. Und so wie es Epheser 2, Vers 14 macht, wer in Christus den Frieden hat, der hat tatsächlich auch einen Frieden in sich selbst und zwischenmenschlich. Und ich glaube, dass das auch die Brücke nämlich auch zum Alltag ist. Viele sehen sich ja nach innerer Heilung, nach Versöhnung, nach geheilten Beziehungen, nach Zwischenmenschlichkeit. Und wir sehen eine Welt vor uns mit allen möglichen Krisen, Katastrophen. Mhm. Wir sehen uns nach Frieden. Und dieser Friede ist aber eben nicht innerweltlich möglich. Ja. Sondern eben Billy Graham, wo genau sagt hat, wie sollen sie denn Frieden haben, wenn sie den Friedensfürsten nicht kennen?
0: Ja, genau.
1: Und genau deswegen komme ich daher und sage halt, ja, es muss eigentlich das sein. Mhm. Eigentlich die einzige Hoffnung wirklich durch den Friedensfürsten Jesus Christus, der uns dann verändert und wo dann das Auswirkungen hat. Mhm.
0: Das ist interessant, der Gedanke, wirklich das Leben vom Ende her zu denken, ne, wo uns, wo wir genau in diesem Psalm auch zu ermahnt werden, ne? Und diese Fragen zu stellen, ja, was trägt eigentlich, was hält eigentlich am Ende? Das auch erlebe ich immer wieder, auch im persönlichen Gespräch mit Menschen, mit Andersgläubigen, das ist ein guter Anknüpfungspunkt. Ja. Der geht zwar tief, ne? Der haut schon rein, wenn man an so einen Punkt gekommen ist, aber wenn man wirklich mal ehrlich ist und nachdenkt darüber, ja, was trägt eigentlich wirklich? Weil so die Dinge, die wir so vor Augen haben, wo wir unser Herz dran hängen, was wir immer meinen, was uns rettet und so weiter, trägt alles nicht. Ne?
1: Ja. Die Kasualien sind das eigentlich so, wo ich auch bei uns eben auch sage, die in den hauptamtlichen Dienst gehen, bei den Kasualien kann man am einfachsten anknüpfen mit dem Evangelium.
0: Also was ist Kasualien?
1: Also eine Kasualie, ein Fall ist eigentlich so, eigentlich von nach Geburt bei einer Segnung oder und Taufe, dann bei Beerdigungen, bei Hochzeiten, das sind eigentlich alles so diese großen gestalteten Punkte in unserem Leben. Und das ist genau, bei den Freikirchen haben wir meistens halt dann so, da hast du am Anfang halt vielleicht noch die Segnung und dann hast du vielleicht Abschluss im biblischen Unterricht und am Ende dann Beerdigung. Hochzeit und Beerdigung. Genau. Eigentlich noch mehr die katholische Kirche hat das noch viel mehr, wo es dann so mit Firmung und dann ja Konfirmation. Und das geht sich tatsächlich ganz stark an den großen Lebensumbrüchen eigentlich sichtbar werden. Du hast mit Geburt, dann hast du eben dann die Taufe in der katholischen Kirche, dann hast du dann später dann die mit 7, so erstmal einen Punkt mit der Kommunion und dann mit 14 und dann halt mit 20 und eigentlich versucht das so die großen Lebensphasen abzudecken. Mhm. Geburt, dann Einstieg von Kindheit in die so jetzt beginnende Teenagerzeit, dann Umbruch Teenagerzeit drin, Jugendzeit, dann im Hochzeit von Jugendzeit ins Erwachsenenalter. Und halt am Ende hast du dann Richtung und dann die letzte Ölung vor der Beerdigung. Und das ist tatsächlich sehr schlau, weil gemacht, weil sagen, an diesen Punkten werden entscheidende Weichenstellungen gestellt. Und von der Theologie jetzt sagen, diese Weichenstellung, die müssen wir gestalten, als eine Art Initiationsritus. Wir wollen hier Menschen begleiten bei diesen großen Weggaben ihres Lebens. Weil dort genau diese Fragen sind. Was trägt? Was brauche ich jetzt auf der nächsten Phase? Und ich glaube, das kann man auch im freikirchlichen Kontext, ist es wichtig, es neu wiederzugewinnen, für diese unterschiedlichen Lebensphasen das bewusst zu gestalten, weil hier Fragen da sind und man hier wirklich auch, dass die Menschen offen sind für wirkliche oder sich sehnen nach Wegweisung und man da auch tatsächlich auch das Anrecht hat oder auch in ein Leben hineinzusprechen. Und das habe ich eben auch mit in meinem Beruf vorher, meinem nichtchristlichen Arbeitskollegen gemerkt, an diesen Punkten, da sind die Gespräche entstanden. Wenn jemand ein Kind bekommen hat, genau, bei den Hochzeiten, bei den Beerdigungen, wenn jemand gestorben ist, da waren meine Arbeitskollegen immer offen bis heute, da sind die Fragen da und da sehen sich auch nach Spiritualität im weitesten Sinne, wo sie dafür offen ist und merken.
0: Ja, ja. Ist ja für uns als Alltagsmissionare wichtig, das gute Anknüpfungspunkte. Ne? Genau. Obwohl heute, wenn man überhaupt noch heiratet, heiratet man immer später.
1: Ja.
0: Verschiebt sich ein bisschen.
1: Ja.
0: Aber die Leute bleiben länger jugendlich.
1: Ja, genau. Ja, genau.
2: Vielleicht. Oder werden nicht erwachsen. Naja, lass mir mal gestehen. Okay, den Kommentar müssen wir vielleicht rausschneiden. So, jetzt reden wir bei Heukebach immer wieder von dem Weg der kleinen Schritte. Hast du wahrscheinlich noch nicht gehört. Wir reden davon, dass wir den gehen wollen, dass man nicht immer gleich alles sagen muss. Mhm. Das meinen wir damit. Oft sind wir ja irgendwie, wir haben diese Hoffnung in uns und jetzt muss der andere das hören und du haust das ganze Evangelium raus, ja. Aber es ist gut, das Schritt für Schritt zu machen, auch in der Begleitung, gerade wenn man in persönlichen Beziehungen steht, ja. Aber Menschen oder Christen sagen uns auch oft, ja, aber ich muss doch das ganze Evangelium verkündigen, ich darf doch nichts zurückhalten, ja. Aber was ist denn eigentlich das ganze Evangelium?
1: Ja, genau, also ich würde sagen, das ganze Evangelium hier halt mit von 1. Korinther 15 zu sagen, genau, Christus für uns gekommen, gestorben, auferstanden und uns zu retten. Mhm. Und oder vielleicht das, was so mit die vier Punkte, was da vielleicht so als anschauliches Beispiel natürlich ist, so Gott liebt uns, aber die Sünde trennt uns von Gott, Christus für uns gestorben, was macht das mit dir? Und das stimmt, das ist das ganze Evangelium. Und es ist natürlich die Frage, wie kann ich das oder wann ist der richtige Zeitpunkt? Du hast gerade eben so gesagt, wie kann ich das in meinen Beziehungen eigentlich, oder wann muss ich das mit meinen Beziehungen, wann ist es dran, das in meinen Beziehungen mit meinen nicht-christlichen Freunden noch zu sagen? Ich finde, das ist tatsächlich schon der erste Ansatzpunkt. Mhm. Weil es gibt, wo du soziologische Untersuchungen machen kannst, je länger jemand Christ ist, umso weniger Kontakt haben die Leute mit Nicht-Christen. Mhm. Es wäre natürlich schön, wenn die alle im Zuge dessen alle Christ geworden sind. Wenn man sich von Philipp Bartholomäus Untersuchungen anschaut, merkt man ja, so viele Bekehrungen finden dann doch nicht in den Gemeinden statt. Aber man merkt, wenn man viele Jahre oder Jahrzehnte Christ ist, ist man oft nur noch eigentlich in einer frommen Bubble drin. Mhm. Deswegen ist genau das der Punkt, habe ich überhaupt Beziehungen, wirkliche Freundschaften zu noch nicht Christen und habe ich auch das eigentlich auf dem Herzen, mit ihnen unterwegs zu sein? Und da Beziehungen zu bauen. Ich glaube, das ist der wesentliche Einstiegspunkt. Schon mal sehe ich sie und öffne ich mein Herz für meinen Nächsten. Habe ich wirklich jemanden im Blick und sage, nein, hier zu dem Menschen will ich wirklich eine Beziehung aufbauen, eine Freundschaft aufbauen, wo dann hoffentlich auch dann wirklich auch das Evangelium transportiert werden kann. Aber ich glaube, es beginnt vor allem mit dieser Beziehung zu bauen.
0: Ja, das ist ja auch unser ureigenes Anliegen mit dem Podcast hier, wirklich das irgendwie Christen dahingehend zu ermutigen, wirklich sich danach auszustrecken und den Herrn nachzumachen, die Apostel nachzumachen, und viele andere, die das auch schon vor uns gemacht haben und auch diesem Ruf, diesem Auftrag, den der Herr uns gegeben hat, wirklich Menschen zu fischen, zu Jüngern zu machen. Ja. Das können wir nicht aus der Bubble heraus.
1: Genau.
0: Sondern da müssen wir sind gesandt in diese Welt. Er hat uns noch hier gelassen und das ist unser Auftrag. Und es geht vor allen Dingen über persönliche Beziehungen. Ne? Dann, wo wir Menschen auch in unseren Alltag hineinschauen lassen. Mhm. Menschen Teil auch sind davon, dass wir uns nicht abgrenzen. Ja, das ist sehr gut. Da sprichst du mir aus dem Herzen. Wenn wir, Martin, wenn wir das Evangelium auf sein Wesen reduzieren müssten, welche Aspekte der guten Nachricht würdest du als unverzichtbar bezeichnen? Mhm. Also, welche Aspekte bei der Vermittlung des Evangeliums, egal ob das auf einmal ist oder in kleinen Häppchen, dürfen auf keinen Fall fehlen? Also, die Verlorenheit haben wir schon mal gesagt, ne? Oder würdest du damit anfangen oder?
1: Nee, also das finde ich tatsächlich so von den vier Punkten finde ich wirklich geschickt gemacht, so bei der Liebe Gottes, hier vom Gott hat dich aus Liebe gemacht und zur Beziehung bestimmt mit ihm. Von Evangelium explosiv gibt es so diesen Pitch-Up, was den kennst
0: du? Vom Uli Hees. Nee, Uli Hees heißt der doch, ne?
1: Das ist Forum Evangelisation.
0: Ah, das Forum.
1: Genau, Evangelium explosiv. Ich nehme hier deinen Blog, ich sag dir mal genau. Ja. Also, nämlich zu sagen, eigentlich so, wie kann ich das eigentlich darstellen? Am Anfang war Gott. Und Gott hat uns Menschen aus Liebe gemacht als sein Gegenüber. Ja. Und Gott sehnt sich, dass wir wirklich mit ihm verbunden sind als sein Gegenüber. Und diese Beziehung, dazu sind wir bestimmt. Und wir haben eigentlich diese Bestimmung, unser Leben, unsere Identität findet nur dann in dieser Beziehung mit Gott seine Bestimmung. Das Problem ist nun, sie wurde eben zerstört, indem der Mensch gesündigt hat. Und deswegen merken wir jetzt...
0: Also das als Trennung dazwischen.
1: Genau, deswegen als Trennung, dass die Sünde das ist, was diese Beziehung zwischen uns Menschen mit Gott verhindert. Und nicht nur verhindert, völlig zerstört und unmöglich macht. Und das genau eigentlich unser Problem von Menschen ist, wir merken, unsere Sehnsucht ist nach wie vor eigentlich diese Beziehung, wir sind angelegt auf diese Beziehung mit Gott, aber sie ist unmöglich. Aus diesem Grund musste Gott selbst Mensch werden. Mhm. Er musste ganz Mensch werden, musste uns gleich werden, bis auf die Sünde, und hat dann am Kreuz die Sünde auf sich genommen, hat sie uns abgenommen, und Christus ist für diese Sünde gestorben, ist ins Grab gegangen, doch er ist dort nicht geblieben. Gott hat ihn auferweckt und er hat Christus nicht nur auferweckt, sondern quasi er hat ihn erhöht. Er ist nun wieder zurück bei der Himmelfahrt bei seinem Vater. Und durch das Christus gemacht hat, ist nun eine neue Beziehung mit Gott möglich. Mhm. Dass wir hier wieder neu mit ihm in Kontakt kommen können, aber nur durch das, was Christus für ihn getan hat. Und das eigentlich so als relativ schnell, wo man jemand erklären kann, auch wenn es natürlich sagt, ja, vielleicht ist es für manche erstmal auch, das ist genau, man kann es ihnen quasi in einer Minute erklären, man kann es aber auch Step by Step. Aber es beginnt mit der Liebe Gottes zu uns, der Erschaffung und zugleich auch hier dieser Resonanzbogen. Eigentlich merke ich, ich bin für eine andere Welt erschaffen. Mhm. C.S. Lewis schreibt das so eigentlich, er schreibt oft über den Begriff der Sehnsucht und sagt halt, wenn wir merken, dass wir eine Sehnsucht in uns drin haben, die durch nichts in dieser Welt gestillt werden kann, merken wir, dass wir für eine andere Welt erschaffen sind. Mhm. Und da eigentlich als Ansatz mit der Liebe Gottes, bei der Sehnsucht in uns drin, merken, eigentlich habe ich diese Beziehung zu ihm, aber ich merke, dazu bin ich nicht fähig. Und dann bin ich nämlich bei einem Thema der Verlorenheit, der Sünde. Und ich brauche dann erst gar nicht mit einer moralischen Ebene zu kommen. Ich brauche gar nicht sagen, ja, du hast das und das falsch gemacht. Ja, hast du auch. Aber vor allem als ein Beziehungsbegriff, ich merke eigentlich, ich passe nicht zu ihm, aber ich sehne mich nach ihm. So ein bisschen wie eben Jesaja, der bei seiner Berufung eben sagt, ja, ich bin voll unreiner Lippen und gehöre zu einem Volk unreiner Lippen. Ja. Er merkt,
0: wehe mir,
1: ich vergehe, dieses tiefe, ich passe nicht in diese Beziehung mit Gott, aber ich sehne mich eigentlich dahin. Und da eigentlich jetzt zu merken, da bin ich mittendrin im Bereich der Sünde zu erklären, was eigentlich ist, dass ich merke, mein Leben passt nicht zur Heiligkeit Gottes. Und dann, das ist ein Beziehungsbegriff, und dann kann ich das Moralische, da wo das sichtbar wird, aber die Moral ist nicht der Kern, sondern der Ausdruck, die Folge der eigentlichen Sünde. Und dann genau das, die Lehre der Gnade, sagen, dass Christus gekommen ist, um gerade da für uns zu sterben, um uns zu erlösen, uns zu suchen und zu retten, was verloren ist. Lukas 19, Vers 10.
0: Ja.
1: Und da anzusetzen, dass eine Heilung möglich ist.
0: Schön.
2: Was? Gib ich
0: ja, mein Vielen
2: Dank.
0: Jesus hat seinen Zeitgenossen oft in Gleichnissen, in einer Art Bildrede zu ihnen gesprochen, und sein Anliegen war es immer, geistliche Wahrheiten so zu kommunizieren, dass sie auch von dem Gegenüber verstanden werden können. Der Philipp Bartholomew, du hast ihn eben schon zitiert, der spricht davon, dass wir in einer nachchristentümlichen Zeit leben, in der die Menschen ja zunehmend ahnungslos sind, auch was die Grundlagen des Evangeliums betrifft. Wie kann man diese Grundwahrheiten des Evangeliums in dem Sinn des Weges der kleinen Schritte als Alltagsmissionar kommunizieren, ohne einerseits zu überwältigen, aber andererseits auch nicht zu simplifizieren? Das ist ja eine Herausforderung. Was kannst du da einen Tipp geben?
1: Also wenn wir heute sagen, es ist wie der gute Hirte, der seine Schafe ruft,
0: ja,
1: gucken mich heute Leute an und sagen, okay, ja, mach das.
2: Wann hast du selbst meine Schafherde gesehen? Und
1: wenn ich hier einkaufen fahre, genau, in Berg Neustadt, da sind immer ein paar Schafe auf der Seite. Aber ohne Hirte. Genau, es ist ein Bild, was heute für uns halt keine oder für ganz wenig Leute eine Alltagsrelevanz in unserem Kontext hat. Mhm. Und hier tatsächlich, wir müssen gucken, was sind die Bilder, was sind die
0: Metaphern.
1: Die Metaphern, ja, die den Leuten kommen. Und ich glaube, auch hier ist es einfacher, dass sie selbst eigentlich die Fragen, wo sie selbst drin, diese Bilder aufzugreifen. Wenn oft gesagt wird so, ja, über Sünde kann man nicht reden. Ja, wenn man so ein bisschen mal in die Zeitung liest und Fernsehen guckt, Serien guckt, es wird eigentlich recht häufig von Sünde geredet. Mhm. Dann ist es halt dann von den Klimasündern. Und dann merkst du, ja, was heißt denn Klimasünde? So, aber dann heißt es ja, dann wird sofort moralisch argumentiert und der Begriff Sünde ist da. Oder im Fußball, wir haben jetzt die Fußball-EM, sagen ja, die Rotsünder. Also hier, da hat jemand Notbremse und hat eine Rotsünde begangen. Hm. Ja, oder wenn ich merke, okay, im Sommer wieder zu viel gegessen, ne, dann hast du halt dann einfach halt, dann war die Versuchung, die Sünde zu groß und so. Also ich glaube, diese Begriffe sind tatsächlich da. Sie werden halt hier moralisch anders
0: ja,
1: gefüllt.
0: Ja.
1: Aber eigentlich kann man durchaus auch durch die christlichen Begriffe genau da ansetzen und sagen, hey, aber ich glaube, dass Sünde was anderes ist. Also Bilder, wo Leute aber auch haben, da anzuknüpfen und sagen, ist es das? Und so aus diesem Alltag die Brücken zu schlagen. Ich habe meistens bei uns die Erfahrung gemacht, gerade so, ich finde es viel einfacher, wenn Leute wissen, dass ich Christ bin. Und dann eigentlich zu gucken, weil dann werde ich angesprochen auf Sachen. Weil eben schon, als ich als Industriekaufmann war, ich meine, als Pastor ist sowieso nochmal einfacher, wenn jemand fragt, ja, was machst du beruflich? Ja, ich bin Pastor. Erstmal, was? Du bist doch noch so jung.
2: oder Pastoren gibt's nur alte Leute.
1: Ja, ist dieses Bild. Ja. Also, wobei das Allermeiste, was eigentlich zuerst die Leute reagieren, ist so, wenn ich sage, ja, ich bin Pastor. Aber evangelisch, oder? Das war immer so erst so, du darfst heiraten. Das war tatsächlich die erste Assoziation, die Leute damit haben. Ah, echt? Okay. Aber nicht jeder ist Pastor, also, aber auch davor, mir war es immer wichtig, einfach, dass Leute wissen, ich bin Christ. Mhm. Weil dann in ihrem Alltag merken sie dann, wo sie selbst merken, ah ja, sowas darfst du ja nicht machen. Und so, ah, warum? Ja, du bist ja Christ. Und dann, okay, warum? Wie kommst du drauf?
0: Mhm. Bist schon beim Thema.
1: Ja. So, genau. Und in dem Großraumbüro, wo ich früher gearbeitet habe, so hat mein Chef mich immer wieder mal vorgestellt, wenn wir bei uns Leute hatten, wo gesagt, hier, das hier ist der Grünholz, das ist unser Christ. Wenn sie nicht getauft sind, dann kann sie gerade taufen. Weil bei mir direkt nebendran war, so schräg hinten dran war so ein Waschbecken.
0: Also.
1: Und haben mich Leute oft entsetzt angeguckt, so, wie jetzt? Und dann gesagt, ja, also ich bin Christ. Taufen können wir drüber reden nochmal, aber sofort du bist so vorgestellt worden und dann waren Leute erstmal irritiert, hä, was meint ihr jetzt damit? Und so, ja, ich bin gläubiger Christ. Und dann ist es, hast du eine einfache Ebene, genau, wo Leute dann mitkommen, dich drauf ansprechen auf Sachen oder eben auch umgedreht dann auch kommen, wenn wirklich in ihrem Leben was schief geht. Wo eine Not ist, wo eine Krebserkrankung ist, ein Arbeitskollege von mir wurde von seiner Frau verlassen. Und dann kommen sie in Gespräch und sagen, hey, so das Typische, warum lässt Gott das zu? Oder du glaubst doch an Gott. Warum? Und da zu merken, dann kommen die Bilder, dann kommen die Geschichten mitten aus dem Leben der Menschen raus. Und die Grundvoraussetzung ist, dass sie wissen, dass wir Christen sind.
0: Ja, cool. Martin, was denkst du, was so die Knackpunkte sind, also die schwierigsten Themen, mit denen man Menschen heute eher, also wo es eher schwer verständlich ist und wo man wirklich gute Metaphern nutzen muss? Also Sünde haben wir jetzt so genannt, aber gibt's andere Themen, wo du sagst, boah, das ist eigentlich den Menschen heute so fremd, das sind wirkliche Knackpunkte beim Evangelium.
1: Also die Heiligkeit Gottes ist so, was für viele
0: abstrakt, fern, nicht greifbar.
1: Genau, das ist so, weil wir so ein Konzept eigentlich der Heiligkeit bei uns heute nicht mehr haben. Also heilig als Unterschied zu profan, das was ausgesondert ist, aber das ist sowas, wo für viele wirklich sehr herausfordernd ist.
0: Obwohl wir das im Sprachgebrauch auch verwenden, ne? Man sagt, das ist mir heilig. Ja, genau. Das heißt, das ist besonders.
1: Genau.
0: Das ist.
1: Deswegen, ich glaube, diese ganzen Bilder, sie sind nicht weg.
0: Ja, ja.
1: Halt nur so, wir können so wenig mit anfangen.
0: Ja, also, und man muss sich gut überlegen, welche Metaphern kann man verwenden. Also, gerade beim Thema Heiligkeit, Was heißt das? Heilig, was heißt abgesondert? So im normalen Sprachgebrauch anzuknüpfen, ich verwende das gerne öfters. Ja, was ist dir heilig? Was meinst du damit? Mhm. Ja, das ist meine Privatsphäre, das gehört mir und so, das ist mir besonders, das ist mir sehr wichtig. Mhm. Und da kann man auch so Metaphern verwenden für. Ne? Ja, okay. Ja, was gibt's noch für Metaphern verwenden? Hast du ein Erlebnis gehabt, gerade auch in deiner Vergangenheit, wo es um Evangelium kommunizieren geht, wo du sagst, ja, wo du einen Aspekt des Evangeliums wieder und wieder erklärt hast und du wurdest einfach nicht verstanden von deinem Gegenüber, bis du es auf eine ganz andere Art und Weise erklärt hast. Hm. Gibt's solche?
1: Also ich glaube vor allem so, das Thema Leid ist das die große Herausforderung natürlich hier, wo Leute merken,
0: die C, schwierige Frage,
1: wie damit umzugehen und da zu merken, man kann das abstrakt drüber reden, philosophisch und zu merken, das habe ich gemerkt, wenn jemand selbst betroffen ist oder wirklich schmerzt, das bringt gar nichts. So ein bisschen wie bei Hiob eben, die Freunde, die versucht haben, Antworten zu geben. Ja, hätten sie
0: ihr leidigen Tröster.
1: Ja, genau. Ja. Hättet ihr geschwiegen, wären Propheten geblieben. Ja. Und eigentlich so zu merken, eigentlich, was sie am Anfang gemacht haben, war das Beste.
0: Ja.
1: Sie sind hingekommen, waren da, 7 Tage lang,
0: nix
1: Klappe gehangen und einfach nur mit ihm im Staub gesessen.
0: Ja.
1: Und ich glaube, da zu merken, wann ist was dran. Mhm. Ich finde das Buch von Timothy Keller, Gott im Leid begegnen, so unglaublich stark. Und wo er am Anfang auch sagt hat, wenn du selbst leidest und mitten im Leid drin bist, liest Kapitel so und so. Wenn du philosophisch mit dieser Frage ringst, liest die und die zuerst und sonst liest einfach von vorne bis hinten. Das finde ich so sympathisch, weil er genau diesen Unterschied macht. Und das finde ich in diesem Buch, kommen beide Aspekte gleichermaßen gut zum Tragen. Das Persönliche, das Dasein, das zu verstehen, wie ringe ich mit meinem Leid. Und dann ist eben dann so, ach Herr, wie lange noch, vergisst du mich ja, dieses Leiden und Ringen im Leid. Und das andere ist eine eine philosophisch-theologische Antwort zu geben. Und da zu unterscheiden, das habe ich gemerkt, dass ich oft am Anfang versucht habe, eigentlich Leid dann zu erklären und eigentlich da gar nicht weitergekommen bin. Ich merke, wenn jemand im Leid drin ist und wenn jemand konfrontiert ist, auch mit, oder dann kommen wieder Schreckensnachrichten, Anschlag, Terrorangriff, dann ist es vor allem hier wirklich dabei zu sein und sagen, ja, Leid auch als Leid auch klar zu definieren, sagen, ja, es ist Leid und es ist schrecklich. Und was ich mache, ist eigentlich erstmal einen Rettungsring zuzuwerfen und sagen, stimmt, das ist auch wirklich absolut schrecklich. Und dann lass uns auf den gucken, der selbst gelitten hat. Dieses, für mich so, der Isenheimer Altar, das ist so ein Tal in Nähe von Colmar, kurz vor der Reformationszeit wurde der gemalt von Matthias Grunewald. Ein unglaublich genialer Altar, ganz viele Bücher dazu. Und da ist gekreuzigter Christus, wie Christus am Kreuz hängt und er ist pestkrank. Überall übersät, der ganze Körper von Pestbeulen. Der Altar ist dadurch bekannt, dass neben dem Gekreuzigten steht Johannes, der Täufer, mit so überlangen Zeigefinger und über drüber steht, sieh, das ist das Lamm Gottes. Dieser überlange Zeigefinger von Johannes, deswegen ist er so bekannt. Aber ich finde, wenn man sich Christus anschaut, er ist pestkrank. Und der Altar wurde gebaut oder wurde gemalt und war vor allem dort aufgehängt, wo die Pestkranken zum Sterben hingekommen sind. Es war eine riesige Pestepidemie und die Leute wussten, ich sterbe daran. Und was mache ich? Ich blicke auf den Gekreuzigten, der die Pest trägt. Und ich finde, das, wo das so tief ist, zu merken, ja, im Leid ist nicht zu erklären und nicht warum und wie, sondern sagen, ja, ich werfe Leuten den Rettungsring zu, indem wir gemeinsam auf den Gekreuzigten gucken, der selbst im Leid drin ist. Und da, ich glaube, diese Blickverschiebung, das hilft oder hat mir auch geholfen zu merken, okay, ich muss merken, mit was ist der Ansatzpunkt? Wenn jemand kommt und will mit mir über TODC diskutieren, kann er gerne machen. Und dann können wir auch anders drüber reden, wie wenn jemand ist und ich begegne jemand, der wo gerade eine Fehlgeburt erlitten hat, den brauche ich jetzt nicht über mit einer eine abstrakte Erklärung, warum Gott das vielleicht gemacht haben könnte. Komm, da ist es. Dann Blick auf den Gekreuzigten.
0: Ja, ja. Das ist auch, glaube ich, wichtig für uns zu verstehen, auch in der Alltagsmission. Hier ist es einerseits die Empathie wirklich zu haben, das Anteil zu haben, auch wenn man in gewisser Distanz steht. Natürlich sind die, die selber gelitten haben, auch besonders fähig zu trösten, ne? wie Paulus im Korintherbrief aufschreibt. Aber wirklich gemeinsam hier den Blick auf Christus zu lenken, ne? Das ist ja ein sehr guter Tipp. Gibt es zeitgenössische Geschichten, Parabeln oder sowas, die du benutzt, um das zeitlose Evangelium in diese moderne Welt zu übersetzen? Kannst du noch andere Beispiele bringen? Oder kannst du, hast du andere Beispiele dafür? Also Sünde haben wir schon gesagt, das hast du schon schön, aber zum Beispiel Thema Himmel und Hölle ist ja auch schwierig.
1: Mhm. Ja. Da ist tatsächlich so, auf der Ebene, dass ich auf der Gerechtigkeit, ist zum Beispiel, wenn man mit seinem Gegenüber auch dann spricht und sagt, ja, sowas, ach, Hölle ist doch sowas wie grausam. Und sage, was machen wir mit den ganzen ungesühnten, Grausamkeiten dieser Welt? Was mache ich mit einem Märtyrer, der es in die Luft sprengt und damit quasi jeglicher innerweltlicher Justiz sich entzieht? Ist es gerecht? Ist es gerecht, dass er gerettet wird? Ist es gerecht, dass er nicht zur Verantwortung wird, dass es wirklich alles aus ist? Und ich glaube, bei so Feld, wo wir merken, dass sich jemand einem innerweltlichen Gericht entzieht, und da brauche ich gar nicht mehr groß bei Hitler kommen, der sich erschießt und Stalin und so, der nie. Ich kann ganz wohl merken, wo jemand vergewaltigt wurde und eine Frau, die vergewaltigt wurde, und der Betroffene wurde nie gefasst. Mhm. Und dieses Leid, da merken wir eigentlich so, die Sehnsucht, dass am Ende wirklich Gericht gesprochen wird, wird dann greifbar. Und sagen, ich merke, ich sehne mich eigentlich, dass am Ende wirklich ist ein jüngstes Gericht, wo alles offenbar wird. Mhm. Das wird schrecklich auch für mich selbst, wo ich merke, Mist, da wird auch mir alles offenbar. Aber zu merken wir eigentlich so diese Gerechtigkeitssehnsucht, die wir haben.
0: Ja.
1: Ja, da wird's plastisch. Ja, ich will doch, dass die nicht davonkommen, dass die Täter nicht davonkommen und am Ende einfach Schwamm drüber ist. Ich habe doch eine große Sehnsucht, dass wirklich Gerechtigkeit aufgerichtet wird. Mhm. Und ich glaube, hier wird auch dann das Gericht sichtbar und dann sagen, dass es auch Buße gibt und umgekehrt wirklich auch Gnade und Vergebung, aber wo das nicht geschehen ist, dass es auch wirklich ein Gericht gibt, also auch eine Verlorenheit. Und hier auch eben wirklich ein doppelter Ausgang. Es gibt eine Erlösung und es gibt auch eine Verlorenheit, wo das sichtbar wird. Unser Gerechtigkeitsempfinden drängt uns quasi dazu.
0: Das ist wahrscheinlich auch etwas, was noch so ein Rest ist von unserer Ebenbildlichkeit Gottes als Menschen, gemachte Wesen, Gottes geschaffene Wesen, dass wir diesen Sinn haben nach Gerechtigkeit, wenn der auch in so einer ungerechten Welt oft sehr verdreht ist, und sehr komisch, trotzdem irgendwo uns nach Gerechtigkeit sehnen.
1: Ja. Genau, das ist ja der Baum, von dem Adam und Eva gegessen haben. Das Erkenntnis des Guten und Bösen.
0: Ja.
1: Und das ist Fluch und Segen zugleich. Also das ist natürlich, ist es, ihr werdet sein wie Gott, ihr könnt es erkennen, aber zugleich wird euch auch eure Verantwortung auch da viel stärker auch bewusst. Und ihr merkt eigentlich, davor war es der einfache, der ganz einfältige Gehorsam. Und jetzt ist es so auch dann, dass überhaupt dazu fähig zu sein.
0: Und dann kannst du auf Christus weisen, der Gerechte.
1: Genau.
0: Der für uns die Ungerechtigkeiten jetzt unsere Gerechtigkeit ist.
1: Genau.
0: Ja. Schon genial.
1: Genau. Das ist so, wie es Zinzendorf so geschrieben hat, Christi Blut und Gerechtigkeit, das ist mein Schmuck und Ehrenkleid.
0: Ja.
1: Genau. Damit will ich vor Gott bestehen, wenn ich zum Himmel wird angehen. Also dieses eigentlich eine Gerechtigkeit, die mich umkleidet. Mhm. Und noch zu merken, ist es eben nicht aus mehr. Wir Christen sind nicht gerechter. Es ist hoffentlich, dass wir weniger sünden und wir haben unseren Auftrag, dass wir gegen Sünde ankämpfen. Und zugleich leben wir nicht, weil wir wissen, jetzt ist ja alles okay. Mhm. Nein, es ist seine Gerechtigkeit, von der wir leben. Und das ist dann wieder die Lehre der Gnade des Evangeliums. Mhm. Und das ist auch das bleibende Evangelium, dass ich es immer wieder neu brauche, mich unter das Evangelium von Jesus Christus drunter zu stellen, zu merken, dass er mit seiner Gerechtigkeit mich umkleidet und dadurch befähigt, wieder neu Schritte zu gehen.
0: Mhm. Jetzt ist es ganz schön für uns, so darüber zu reden. Wir sind da ganz in hoher Übereinstimmung über die Wahrheit des Evangeliums. Aber wie ist es eigentlich, wenn du das jemanden erklären möchtest, der überhaupt keine christliche Vorbildung hat, keinen christlichen Hintergrund, vielleicht sogar skeptisch oder gleichgültig gegenüber Religion ist, der das alles ablehnt im Grunde genommen? Wie ist da dein Ansatz mit so jemandem?
1: Genau, es ist vor allem den Weg auch zu gehen. Also ich meine, es gibt das sehr Konfrontative und es gibt Phasen, wo es auch wirklich ist, also zum Beispiel bei einer, wenn wir eine Evangelisation machen und dort Leute eingeladen sind, dort ist es klar, dann ist einfach auch eine Evangelisation, wo Leute auch einen Spiegel vorhält und auch ansprechen darf, vielleicht auch überfordern darf. Das ist auch manchmal, wenn das gibt es und das ist wichtig, dass es gibt, weil auch für viele dieses Wachrütteln, wenn sie schon innerlich vorbereitet sind, ist oft eine Hilfe und jetzt machen wir es auch wirklich immer fest und nicht einfach nur so schleichend rein. Na, in

0: altes Ehepaar, die nur genörgelt haben und ist erschrocken, als sie beim Frühstück feststellte, dass sie vorm Essen beten. Und dann sie so, oh nein, Mist. Und gesagt, ja, was für ein Bild gibt mir nach außen ab? Das war so von Tabitha dann die Rückfrage und der Impuls. Dachte, Beziehung zu bauen zu unserem anderen, um da Licht sein und mit ihnen unterwegs zu gehen, dass sie merken, bei uns ist was anders. Carl Toulmin erinnert uns da ganz neu, finde ich, dran, dass wir eigentlich in einer Situation sind, viel stärker wie die jetzt als nachchristliche Gesellschaft, wie eigentlich die alte Kirche, wie die ersten 300 Jahre, bevor das Christentum Staatsreligion wurde, dass Christen völlig anders waren. Und gerade durch dieses Anderssein, durch eine Kontrastgesellschaft, haben sie hineingewirkt, weil Leute gemerkt haben, warum sind sie so anders? Wie gehen die um mit miteinander? Wie gingen sie um mit, also gerade im ethischen Bereich, dass Christen im ersten Jahrhundert diejenigen waren, die sich am lautstärksten gegen Abtreibung eingesetzt haben. Das ist kein neues Thema, sondern eben damals, dass die Christen über die Müllberge von Rom gegangen sind, wo die Kinder ausgesetzt wurden, also postnaterale Abtreibung, also die Kinder, die man nicht wollte, wurden ausgesetzt. Dass die Christen dort waren und haben gesagt, nein, jedes Leben ist wertvoll und wir sammeln diese Kinder ein und bilden quasi große Waisenhäuser. Also und da ein Zeuge zu sein durch einen Kontrast. Und da werden Leute aufmerksam, weil sie merken, warum ist es bei euch anders? Und das heißt, erstmal noch nicht groß mit dem Evangelium, sondern einfach, dass sie es spüren, dass sie merken, so eigentlich so eine Christus offenbarende Gesellschaft. Das ist das Buch, wo es gerade erschienen ist, müssten wir rausschneiden, okay. Ja.
1: Bei uns bleibt alles live.
0: Ja, Mist.
1: Kein Problem. Ja, also du sagst es mir hinterher, wenn du es weißt, und wir schreiben es für euch in die Shownote rein.
0: Ja, genau. Eine Christus offenbarende Gesellschaft.
1: Ja.
0: Eine Christus anziehende Gemeinde.
1: Okay.
0: Genau. Eine anziehende Gemeinde, gerade Neues erschienen im 3L Verlag. So eine anziehende Gemeinde, wo genau das eigentlich so ist. Eigentlich, dass man merkt, diese Gemeinschaft offenbart Christus. Mhm. Und es wird in ihm drin, man merkt, die sind anders. Und dass dann eine Neugierde entsteht. Ganz praktisches Beispiel, wie wir es in meiner alten Gemeinde gemacht haben. Wir haben gemerkt, ganz praktische Hilfe. Wenn jemand, wenn Geburt in der Familie war, ist sowieso erstmal alles drunter und drüber. Und dann haben einfach, bei uns haben uns eigentlich die Frauen eine Krabbelgruppe haben das auf dem Herzen gehabt, hey, wir unterstützen die neue Familie und einfach für die wird gekocht. Und dann haben die Familie hat dann 3 Wochen lang, jeden Tag hat jemand anders um 12 Uhr geklingelt, hat ihnen in der Regel ein 3-Gänge-Menü dann gebracht.
1: Cool.
0: Und das war am Anfang so innerhalb der Gemeinde. Und da hat eine Frau aus der Gemeinde gesagt, hey, meine Nachbarin, die kriegen jetzt auch ein Kind. Und die sind hierher gezogen, die kennen hier keinen, komm, lass uns auch was für sie machen. Und so hat sich es eigentlich entwickelt, dass wir auch dann auch in unserem Umfeld von der Gemeinde, wenn jemand ein Kind bekommen hat, vorher gefragt, hey, wie sieht's aus, wir würden euch gerne unterstützen. Und dann stand ich teilweise auch vor Häusern geklingelt oder vor einer Wohnung und habe dann Essen abgeben und ich habe die Leute nie vorher gesehen. Und da Leute wirklich gemerkt haben, hey, hier sind Leute, die unterstützen uns ganz sichtbar, ganz praktisch. Warum macht ihr das eigentlich? Und Leute da ins Nachdenken zu bringen. Und wenn sie wissen, das sind Christen, die machen das quasi, weil sie sich freuen über das Leben. Sie freuen sich, dass wir ein Kind bekommen haben und ganz praktisch wollen sie uns unterstützen. Etliche sind dadurch dann auch zur Krabbelgruppe gekommen, wo gemerkt haben, ah, okay, das sind andere Mütter, das ist eine Gemeinschaft, in der Kinder sind, die einen Blick dafür haben, die ein Herz dafür haben und da Leute zu integrieren. Und ich glaube, da diese Schritte auf der Beziehungsebene zu bauen. Und das ist so das eine. Und dann, wo das quasi nach und nach aufgebaut werden kann, einfach Beziehungen zu bringen, dass sie uns erleben und dass Christus sichtbar wird an unserer Unterschiedlichkeit. Und dann deutlich wird, warum.
1: Sehr schön. Ja, cool. Wie machst du das eigentlich als Dozent? Wie vermittelst du das deinen Studenten, wie sie ja in ihrem Alltag als Alltagsmissionare das Evangelium weitergeben können?
0: Ja, das ist bei uns, dass wir auch die Bandbreite haben, die bei einer BTA studieren, dass sie einerseits gehen Leute in die Mission und wirklich äußere Mission irgendwo in dieser Welt. Dann haben wir Leute, die in hauptamtlichen Dienst gehen. Da geht es natürlich vor allem so, wenn du wirklich in deiner Gemeinde den Dienst tust und Leute, die sagen, hey, das für meinen Glauben hier gemacht. Ich habe das, wollte 1 Jahr, 2 Jahre, 3 Jahre, 4 Jahre mitnehmen, aber ich will so Workplace Ministry. Also ich will eigentlich an meinen Arbeitsplatz gehen und dort eigentlich

0: Alltagsmissionar werden. Mhm. Und von daher ist das wirklich eine große Herausforderung, also zu unterscheiden, mit wem habe ich jetzt? Also ist es jemand, der wirklich sagt, ich gehe später in meinen meinen alten Beruf zurück oder in einen neuen Beruf, wo ich danach mache? Oder bin ich im Gemeindekontext? Ich glaube, dass die Art und die Formen sich sehr stark verändern. Mhm. Aber es ist, wenn man in einem Gemeindedienst ist, hat man natürlich automatisch viel mehr mit Christen zu tun als mit Nicht-Christen. Wenn man einen ganz normalen, säkularen Beruf hat, ist man viel stärker drin, ganz natürlich in der Alltagsmission. Mhm. Ich glaube aber hier auch diesen Blick zu haben, habe ich ja auch ein Herz für meine Nicht-Christen, für meine nicht-christliche Umgebung. Und ja, fange ich an, für sie zu beten, wirklich sagen hier, dass mir es wirklich wichtig ist, dass Christus ihnen begegnet und ich nach Türen und nach Wegen suche. Mhm. Also in meiner Teenagerzeit war dieses Zitat überall gefühlt rumgegeistert, so rede nicht ungefragt von deinem Glauben, sondern lebe so, dass du gefragt wirst. Und das finde ich einfach problematisch, weil einfach es heißt so, ja, red nicht drüber. Und so, nein, die Leute können uns einfach so sonst einfach nur als Humanisten, so das sind besonders gute Menschen irgendwie also subsumieren. Nein, wir sollen von unserem Glauben reden. Ja. Aber natürlich soll unsere Handlung auch das widerspiegeln, deswegen Christus und offenbaren. Nicht
1: konterkarieren, widersprechen.
0: Genau, ja. Auch das ist leider viel zu häufig der Fall.
1: Wie Peter auch festgestellt hat.
0: Genau, ja. Aber hier eigentlich nach Möglichkeiten zu suchen und sagen, hey, ich will, dass es sichtbar wird. Mhm. Und nach Möglichkeiten suchen, wo legen Sie mir einen Elfmeter hin? Also, und das dann einfach, und den dann auch wirklich zu suchen und zu verwandeln.
1: Sehr cool, ja.
0: Von daher diese. Und das ist vor allem, wenn sie halt merken, okay, wenn sie wissen, ich bin Christ, und wenn sie wissen, okay, der redet auch gerne über seinen Glauben, und dann kommen auch immer wieder Sprüche. Und auch wenn Arbeitskollegen irgendwelche sich lustig machen, irgendwelche Sprüche, dann darauf zu reagieren, sich nicht, also nicht nach irgendwie dann, oh, jetzt haben sie sich wieder lustig gemacht oder ich bin ja quasi verfolgt. Quatsch. Das ist einfach ein Spruch reingedrückt und damit entspannt umzugehen und das lernen.
1: Nicht so wichtig zu nehmen.
0: Genau. Und das zu nutzen, wenn sie einen Spruch haben, so, hey, ja, stimmt, genau. Und da, also, dann überlegen, je nachdem, was kommt, wie kann ich quasi darauf reagieren, wie kann ich quasi einen Spruch zurückmachen, der aber quasi schon auf Christus hinweist oder so. Oder halt das Glaube, dann wird Glaube auch im Alltag, dann wird es einfach Gesprächsthema. In meinem alten Arbeitsplatz war es völlig normal, dass bei uns im Büro über Glaube geredet wurde. Und das war richtig cool, weil das war ein säkularer Beruf, Industriekaufmann eben, ja, in ganzen Abteilungen keine anderen lebendigen, wiedergeborenen Christen nach unserem Verständnis. Und das wurde ständig über Glauben geredet, weil ich da war. Mein Chef hat das immer wieder so gesagt, ja, seit du da bist, hier ist quasi der Religionsregel ist massiv angestiegen.
1: Sehr schön. Ja,
0: und das war für ihn okay.
1: Ja, und auf eine ganz natürliche Art und Weise, ne, genau, diese Gelegenheiten nutzen. Ja, ja, sehr schön. Boah, wir könnten echt noch lange weiterreden, aber wir kommen mal zum Schluss. Ich würde gerne die Folge mit einer persönlichen Note abschließen. Du hast sicher auch viel gelernt, aber welche Herausforderungen hattest du selber bei dieser ganzen Thematik? Also Evangelium vermitteln. Was war so, kannst du da was teilen mit uns?
0: Ja, also ich glaube so, das nicht selbstverständlich zu nehmen, was die Leute wissen könnten, so dieses Bewusstsein, wir sind immer mehr in einer Gesellschaft, wo einfach postchristlich ist. Die Leute haben keine Ahnung mehr, was Glaube wirklich ist. Wenn man sich mit älteren Generationen trifft, da kann es noch viel stärker so gewisses religiöses Grundpegel irgendwie anknüpfen. Bei den Jüngeren ist es einfach nicht mehr vorhanden. Und das wahrzunehmen und da zu wissen, okay, das hat Chancen, hat Grenzen. Natürlich kann ich viel weniger auf irgendwas hinweisen. Auf der anderen Seite sind Leute wieder religiös, spirituell offener. Mhm. So ein bisschen, wir sind einfach in der Situation wie Paulus auf dem Areopag. Das, wo er einfach merkt, ja, er sieht ihre Religiosität und es beginnt ja, dass Paulus sagt, er erkrimmte im Geist. Also er war richtig sauer, was sie hier, den ganzen Götzendienst. Und dann knüpft er aber an bei diesem Altar über dem unbekannten Gott. Und als Dogmatiker würde ich sagen, Paulus, die haben doch nicht wirklich an Jahwe gedacht und an Jesus Christus schon vorbei. Das war einfach irgendwas. Das, was du machst, ist dogmatisch extrem grenzwertig. Aber er knüpft an ihre Religiosität.
1: Genau.
0: Und da zu sagen, hey, sie haben eine Sehnsucht. Und das wertzuschätzen, obwohl er vorher sauer war, lehnt er sich ganz stark aus dem Fenster, knüpft an, um aber dann da Christus zu bekennen und dann eigentlich am Ende geht er auch sagen, eigentlich, was ihr hier macht, ist eigentlich alles Quatsch, das wird auch deutlich, nur eben von Jesus Christus, der gestorben ist und auferstanden ist. Und da ist dann auch der Punkt, wie es von der Auferstehung geht, da sagen die, okay, jetzt war's es aber.
1: Aber doch gab es einige, die mehr wissen wollten. Ne?
0: Und ich glaube, das so habe ich eigentlich gemerkt, diesen zu merken, eines wird so, ja, ist es anzuknüpfen, nach Chancen zu suchen und auf der anderen Seite nicht verbissen zu sein bei Leuten, sagen, der muss doch jetzt irgendwann so verstehen. Ich glaube, das war für mich die Entlastung zu merken, mein Auftrag ist es, ich ist Zeuge sein, auszusehen. Aber auch eine Folge des Aussehen ist auch, dass Leute sagen, davon will ich nichts hören. Paulus, die Leute wenden sich ab. Manche sind offen, sagen, lass uns nochmal drüber reden. Manche kommen zum Glauben, manche wenden sich ab. Und hier nicht verbissen zu sein, sondern sagen, nein, ich will Zeuge sein. Und wenn jemand es nicht hören will, okay, vielleicht ist er noch nicht so weit. Mhm. Und dafür zu beten, dass Gott ihm das Herz öffnet und sagen, okay, vielleicht kommt das noch.
1: Ist ja Gottes Werk, ne? Genau. Das ist nicht das, was wir können niemanden nicht bekehren, aber das ist richtig. Ja, das ist wichtig zu verstehen. Oft meinen wir, es hängt alles von uns ab. Genau. Und jetzt muss ich es ihm und er muss es doch verstehen, ne? Mhm. Aber Gott hat viele Wege und er redet mehrmals und das ist auch in seiner Gnade. Manche werden gerettet, ja, und verstehen das Evangelium, nehmen es an, andere nicht, lehnen es ab. Ja.
0: Wir sind nicht für die Frucht verantwortlich. Wir sollen treue Botschafter sein. Und wenn Christus wiederkommt, soll er sagen, ja, du treuer Knecht. Das heißt nicht, dass Frucht egal ist. Aber so dieses, unser Fokus ist so, ich will wirklich das Evangelium aussäen und darauf vertrauen, der Herr, also ja, Gott wird sein Wort wird nicht leer zurückkommen.
1: Wenn du jemanden von unseren Hörern, Zuschauern in das Thema sich vertiefen will, welches Buch würdest du empfehlen?
0: Also vor allem, wenn es darum geht, was ist das Evangelium, sagen wirklich, Craig Gilbert hat das Buch geschrieben, Was ist das Evangelium? Oder auch Ray Ortlund, ist auch ein kurzes Büchlein erschienen, da hat einfach, also auch eben Evangelium, von Ray Ortlund heißt Evangelium, Craig Gilbert, Was ist das Evangelium? Ganz kurze Schrift, wo es zusammenfasst, so, das sind die Kernpunkte. Und aber das Evangelium vermitteln oder leben, da würde ich vor allem eigentlich so von David Platt, Keine Kompromisse. Und wer es ein bisschen tiefer krabend und herausfordernder finde ich, ist von Dietrich Bonhoeffer Nachfolge.
1: Gibt es ja nicht auch einen Kurs zu?
0: Zu Nachfolge? Oder
1: von Bonhoeffer einen Kurs zu diesem Thema? Weiß nicht.
0: Kann gut sein.
1: Okay. Aber zu dem, wie ist das andere Buch nochmal?
0: Keine Kompromisse von David Platt. Da gibt's einen Kurs, genau.
1: Und den empfehlen wir euch auf jeden Fall auch in die Shownotes. Schreiben wir euch rein.
0: Genau. Und das ist so, wo man merkt, was heißt eigentlich, cool. Also das eine so, was ist Evangelium und dann eigentlich das Ganze an unserer Nachfolge sichtbar wird. Und vielleicht ein ganz neues Buch, wenn man sagt, wie eigentlich so in unserer Zeit heute. Ich finde, wir müssen wirklich so verstehen, wie unsere Welt tickt. Und ich finde das Buch von Carl Schumann, was gerade letztes Jahr erschienen ist, Fremde neue Welt, ist unglaublich gut, um deutlich zu machen, wir sind in einer neuen Welt. Und wenn man Christen, die jetzt schon eine oder zwei Generationen älter sind, merkt, es hat sich völlig fundamental gewandelt in einer westlichen, säkularen Gesellschaft. Und es ist eine neue Welt, die uns sehr fremd vorkommen kann. Und wir müssen unsere eigene Identität daran erkennen. Und Carl Schumann schreibt eben Fremde neue Welt, macht also wirklich so eine sehr gute Zeitanalyse und kommt am Ende nämlich genau zu diesem Punkt, wo er sagt, wir müssen diese Welt erstmal verstehen, damit wir weder naiv noch hoffnungslos werden. Beides ist nämlich, wenn wir hoffnungslos werden, würde man nicht verstehen, dass das Evangelium eine Kraft hat, verändert, so wie es genau im 1. Korinther 1 ist, eine Kraft Gottes ist. Und Römer 1 und eben auch weder hoffnungslos noch naiv sagen, ach ja, ist doch alles gar nicht so schlimm. Nein, die Botschaft des Evangeliums hat eine trennende Wirkung und bewirkt eben wirklich auch eine Scheidung in links und rechts. Wie im Schächer am Kreuz links und rechts davon, das Evangelium teilt auch. Da das wirklich zu erkennen und eben das ist so von eben bei Carl Schumann und dann sagt er, das zu bedeuten, was das Evangelium ist und dann zu erkennen, dass wir eben diese Situation eben der alten Kirche eigentlich wieder neu drin leben und wir müssen den ganzen Ratschluss Gottes verkündigen und dadurch Zeuge sein, diese Christus offenbarende Gemeinschaft.
1: Fremde Neue Welt habe ich noch nicht gelesen, aber der Siegeszug des modernen Selbst, der Aufwandkaltung. Okay. Ist das die XXL-Version Ja, das andere ist eine Essenz daraus, oder? Genau.
0: Also der Siegeszug des modernen Selbst ist echt
1: auch. Ist schon ein Brocken, ne?
0: Ja, es ist ein Brocken und ist wirklich auch eine Herausforderung.
1: Anspruchsvoll geschrieben.
0: Genau. Von daher, er wurde dann drauf angesprochen und sagte, hey, kannst du das nochmal ein bisschen so für Normalsterbliche so nach dem Motto runterschreiben?
1: Dann sollte ich mit dem Normalsterblichen weitermachen, weil ich habe das andere noch nicht ganz durch.
0: Also Karl Schumann sagt, es ist keine Zusammenfassung.
1: Okay.
0: Und ja, es unterscheidet sich schon. Er betont das sehr stark, dass es keine Zusammenfassung ist. Aber ja, auch wenn er das nicht gerne hört, es ist im Prinzip die Kurzessenz draus. Mhm. Und es ist eigentlich deswegen, es ist der Siegeszug des modernen Selbst und das ist eigentlich die Kurzessenz draus, ein bisschen zugespitzter und leichter verständlich ist, die fremde neue Welt.
1: Ja.
0: Es ist vor allem auch als Nicht-Theologen, ist es vor allem wirklich so, es ist anspruchsvoll, auch für Nicht-Theologen ist es wirklich, weil es mit sehr viel philosophischer Entwicklungsgeschichte, aber es ist wirklich zugespitzt und sehr, sehr heilsam zu lesen. Vor allem, wenn man den Start und den Schluss, wenn jemand dann kauft euch ein Buch, liest den Start und den Schluss, um dann zu verstehen, okay, da kommen wir her, so sieht diese Welt aus, was machen wir jetzt damit?
1: Cool, vielen Dank, sehr schön. Ja, zum Abschluss noch eine Frage, welchen Tipp hast du für unsere Podcast-Hörer, was liegt dir am Herzen, was du ihnen mitgeben möchtest? Einen Tipp hast du.
0: Ein Tipp. Seid Botschafter an Christi Stadt.
1: Mhm.
0: Also wirklich so 2. Korinther 5.
1: Lasst euch versöhnen mit Gott.
0: Genau. Also und diesen Mut zu haben, seid wirklich Botschafter. Und nicht, oh, ich muss erstmal alles genau verstehen. Ich glaube, das hemmt uns. Wir haben nie alles verstanden. Es ist einfach, Evangelium ist für uns nicht im Tiefsten. Wir sagen, jetzt habe ich es verstanden, dann muss man eigentlich wieder vorne anfangen. Mhm. So. Eben nicht davon hemmen zu lassen, sondern hey, nein, ich will Botschafter sein, ich will Zeuge meines Herrn sein und einfach diesen Mut zu haben, ich gehe raus und sage, Christus ist die Hoffnung dieser Welt und das will ich einfach mit meinen Worten und Taten sichtbar werden lassen. Diesen Mut zu haben, lass dich nicht hemmen und sondern geh einfach hin und sag, sei treuer Botschafter und verweis auf Jesus, den gekreuzigten und auferstandenen Herrn.
1: Vielen Dank, Martin. Das war ein perfektes Schlusswort.
0: Das war nicht abgesprochen, ne?
1: Ja, ich freue mich, dass ihr wieder zugehört habt, mit dabei wart. Ich hoffe, ihr konntet ein paar neue Gedanken mitnehmen, was das Evangelium betrifft. Ein paar Ideen auch für Metaphern, wie man das Evangelium erklärt und worauf es ankommt. Es kommt übrigens jetzt, morgen, übermorgen, nach Erscheinen dieses Podcasts auch wieder einen neuen Blogartikel zum Thema. Da geht es um ganz 5 konkrete Bilder, die erklären, was Jesus am Kreuz getan hat. Ja, wenn du Fragen oder Anregungen hast, schreib mir gerne an machbar@heukebach.org und lass uns gerne auch an deinen eigenen Erfahrungen zum Thema Alltagsmission teilhaben. Das wird mich sehr freuen. Wann ist es vielleicht mal total daneben gegangen, ja? Oder wann hast du auch jemanden irgendwie einen Schritt näher zu Jesus bringen können? Lass uns das als Community auch miteinander teilen. Möchte ich einfach zu ermutigen, auch voneinander lernen. Für jede Einsendung gibt es übrigens das neue Machbar-Giveaway. Was es ist, verrate ich noch nicht. Es ist auch noch in der Mache. Aber wenn du schreibst, dann werden wir auf jeden Fall was haben. Lass dich überraschen. Ja, und wenn euch der Podcast gefällt, dann freuen wir uns natürlich auch über Kommentare, Weiterempfehlungen. Das hilft uns auch, dass der Podcast irgendwie bekannter wird. Und wenn du eine Bewertung machen willst, dann freuen wir uns natürlich über 5 Sterne. Ja. Und wenn du uns auf YouTube schaust, dann am besten drückst du auf die Glocke. Dann verpasst du keine neue Folge mehr. Ich sage tschüss zunächst mal. Vielen herzlichen Dank. Auch dir, lieber Martin. Wir werden uns bestimmt nochmal sehen. Danke, dass du der Einladung gefolgt bist.
0: Sehr gerne.
1: Ja.
0: Gottes Segen.
1: Okay, tschüss, bis bald. 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
1: Ich bin Felix Becker. Die AfD-Vorsitzenden Weidel und Chrupalla sind im Amt bestätigt worden. Beim Bundesparteitag in Erfurt bekam Weidel 81,3% der delegierten Stimmen. Das ist gut 1 Prozentpunkt mehr als bei der letzten Vorstandswahl im Juni 2024.
2: Zuvor hatten die Delegierten mit 70% Co-Chef Chrupalla wiedergewählt. Er büßte im Vergleich zur Wahl vor 2 Jahren fast 13 Prozentpunkte ein. Weder Weidel noch Chrupalla hatten einen Gegenkandidaten. In ihren Reden verwiesen beide auf die letzten Wahlerfolge und die hohen Umfragewerte der AfD. Man sei bereit, nach den Landtagswahlen im Herbst Regierungsverantwortung zu übernehmen. Timo Wiesner, Redaktion.
1: Die Bundesregierung will nächstes Jahr neue Schulden von über 200 Milliarden Euro aufnehmen, sieht sich aber dennoch auf einem Sparkurs.
3: Das Finanzministerium erklärte, die Bundesregierung habe einen strikten Konsolidierungskurs eingeschlagen. Demnach werden in allen Ministerien Einsparungen von 1% umgesetzt. Außerdem kürze man Finanzhilfen und Steuervergünstigungen und treibe grundlegende Reformen in den Sozialversicherungen voran. Beschlossen wird der Haushalt erst Ende November vom Bundestag. Bis dahin sind noch zahlreiche Änderungen zu erwarten. Ulrike Klein, Redaktion.
1: Die Zahl der Asylanträge in Deutschland ist nach einem Bericht der Welt am Sonntag im ersten Halbjahr um mehr als ein Viertel zurückgegangen. Wie das Blatt meldet, wurden von Januar bis Juni in Deutschland etwas mehr als 51.000 Asylanträge gestellt. Das sei ein Rückgang um 27% gegenüber dem Vorjahreszeitraum. Deutschland nehme in der EU Platz 4 bei den Anträgen ein. Die Schlichtungsstelle Reise und Verkehr hat so viele Beschwerden wie noch nie in einem Halbjahr verzeichnet. Über 29.000 Flugreisende beantragten nach Verspätungen und Ausfällen eine Entschädigung. Als Gründe gelten unter anderem Extremwetter und der Krieg in der Golfregion. Zudem nutzen immer mehr Verbraucher die Schlichtungsstelle auch mit Hilfe von KI. Die Fußballweltmeisterschaft geht heute mit der Runde der letzten 16 weiter. Die ersten beiden Achtelfinals stehen am Abend auf dem Spielplan. Dabei trifft Paraguay auf Vizeweltmeister Frankreich. Das Spiel beginnt um 23 Uhr. Schon um 19 Uhr trifft Mitgastgeber Kanada auf den Halbfinalisten von 2022, Marokko.
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1: Die aktuellen Temperaturen: Köln, Bonn 24 Grad, in Hamburg 15, Bremen 17, Berlin 20, Dresden 21, Frankfurt am Main 25, Stuttgart 26, München 24, Erfurt 20 und Münster 24 Grad. Heute im Südwesten heiter bis sonnig und trocken bei 25 bis 30 Grad. Im Norden und Osten dagegen wechselnd bis stark bewölkt mit einzelnen Schauern, 19 bis 24 Grad. Die Aussichten: morgen im äußersten Südwesten sonnig und trocken bei 27 bis 31 Grad, sonst wechselnd bis stark bewölkt mit zeitweiligen Schauern. Die Höchstwerte erreichen 20 bis 26 Grad, an den Küsten bleibt es kühler.
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4: Hallo und herzlich

herzlich willkommen bei Bibel erklärt. Zunächst ein wenig Musik und dann ein Vortrag von Benedikt Peters über das Speisopfer. Es geht um die Opfer im dritten Buch Mose und Merkmale, Bedeutung und symbolische Einzelheiten dieses Speisopfers. Es ist das einzige nicht blutige Opfer, das vom Leben des Herrn Jesus Christus redet. Reines, sündloses, in allen Belangen vollkommenes Leben. Jesus vergleicht sich selbst mit einem Weizenkorn, für Gott gelebt und dann hingegeben, um den Vater durch Frucht zu ehren. Mehr dazu gleich, zunächst ein wenig Musik, dann dieser Vortrag von Benedikt Peters über das Speisopfer.

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1: Wir schlagen miteinander auf, 3. Mose Kapitel 2. 3. Mose Kapitel 2. Ich lese die drei ersten Verse.

Und wenn jemand dem Herrn die Opfergabe eines Speisopfers darbringen will, so soll seine Opfergabe Feinmehl sein. Und er soll Öl darauf gießen und Weihrauch darauf legen. Und er soll es zu den Söhnen Aarons, den Priestern, bringen. Und er nehme davon seine Handvoll von seinem Feinmehl und von seinem Öl samt all seinem Weihrauch. Und der Priester räuchere das Gedächtnisteil davon auf dem Altar. Es ist ein Feueropfer lieblichen Geruchs dem Herrn. Und das Übrige vom Speisopfer soll für Aaron und für seine Söhne sein, ein hochheiliges von den Feueropfern des Herrn. Hier ein nicht blutiges Opfer, das einzige nicht blutige Opfer. Ich schlage eine Stelle auf aus dem ersten Buch Samuel, 1. Samuel 3, Vers 14. Da steht folgender Satz, 1. Samuel 3, Vers 14. Darum habe ich dem Haus Elis geschworen, wenn die Ungerechtigkeit des Hauses Elis gesühnt werden soll durch Schlachtopfer und durch Speisopfer in Ewigkeit. Auch in Daniel 9, 27 steht der Satz, und er wird Speis und Schlachtopfer aufhören lassen. Damit sind alle Arten Opfer zusammenfassend genannt. So gibt es also zwei Klassen von Opfern. Es gibt Schlachtopfer, blutige Opfer, und dann eben dieses eine unblutige. Als das einzige unblutige der fünf Opfer spricht es zur Hauptsache vom Leben des Herrn, vom vollkommenen menschlichen Leben des Herrn. Es spricht auch von seinem Tod, denn ein Teil dieses Speisopfers musste auf den Altar gelegt und verbrannt werden, und so wurde der Opfernde daran erinnert, dass er, der dieses vollkommene Leben leben sollte, er werde es leben, um es am Ende Gott zu opfern. Aber das Schwergewicht liegt hier auf dem vollkommenen Leben des Herrn. Aus einer Stelle aus dem Propheten können wir entnehmen, dass eine gedankliche Verbindung zumindest besteht zwischen Speisopfer und Menschen. Und zwar Jesaja 66, Vers 20. Jesaja 66, Vers 20. Und sie werden alle eure Brüder aus allen Nationen dem Herrn als Opfergabe bringen, auf Pferden und auf Wagen und auf Sänften und auf Maultieren und auf Dromedaren, zu meinem heiligen Berg nach Jerusalem, spricht der Herr, so wie die Kinder Israel das Speisopfer in einem reinen Gefäß zum Haus des Herrn bringen. Das sind die einst zu rettenden Israeliten, die, wenn sie dann gerettet worden sind, wie Speisopfer dem Herrn gebracht werden. Und da sehen wir, dass tatsächlich eine gedankliche Verbindung besteht zwischen dem Leben eines Menschen und dem Speisopfer. Dann ist uns aus dem Neuen Testament bekannt, dass der Herr sich verglich mit einem Weizenkorn. Johannes 12, Vers 24. Johannes 12, Vers 24. Wahrlich, wahrlich, ich sage euch, wenn das Weizenkorn nicht in die Erde fällt und stirbt, bleibt es allein. Wenn es aber stirbt, bringt es viel Frucht. Hier steht der Herr kurz vor dem Ende seines Weges und er spricht jetzt davon, dass er als Weizenkorn bald sein Leben lassen werde. Aber abermals steht also Weizenkorn, aus dem man ja Mehl macht, für das Leben Jesu. Und schließlich noch eine letzte Stelle, Johannes Kapitel 6, Vers 33 bis 35.
Johannes 6, 33 bis 35. Denn das Brot Gottes ist der, der aus dem Himmel herniederkommt und der Welt das Leben gibt. Da sprachen sie zu ihm: Herr, gib uns alle Zeit dieses Brot. Jesus sprach zu ihnen: Ich bin das Brot des Lebens. Wer zu mir kommt, wird nicht hungern, und wer an mich glaubt, wird niemals dürsten. Und das ist natürlich wieder ein Hinweis auf seine Menschwerdung. Als Mensch wird er mit einem Brot verglichen, und nachher spricht er ja von seinem Fleisch und von seinem Blut. Wie man das Brot isst, so müsse man sein Fleisch und sein Blut essen, also seine Menschheit aufnehmen im Glauben. An ihn, an diesen vollkommenen Menschen glauben. Also das Speisopfer steht für die Menschheit, für sein menschliches Leben. Dann beachten wir erneut, dass auch dieses Opfer freiwillig war. Wie das Brandopfer, so auch das Speisopfer. Nur bei diesen Zweien wird es ausdrücklich gesagt, wenn jemand als Opfergabe ein Speisopfer darbringen will. Gott war nicht genötigt, seinen Sohn in diese Welt zu senden. Er tat es aus seinem freien Wohlgefallen heraus. Der Sohn Gottes nahm es freiwillig auf sich, Mensch zu werden. Und als Mensch auf dieser Erde zu leben. Das also ist die Besonderheit und die besondere Bedeutung des Speisopfers. Und jetzt machen wir es wieder so wie beim Brandopfer. Wir sehen uns jetzt die symbolischen Einzelheiten an, gehen diese miteinander durch und am Schluss fasse ich noch einmal zusammen. Feinmehl steht hier. Es soll Feinmehl sein. Wenn man nur Getreidekörner nimmt, dann könnte es sein, dass diese Körner schlecht sind. Ob sie wirklich gut sind, merkt man erst, wenn man sie gemahlen hat. Und so spricht das Feinmehl von der vollkommenen, reinen Menschheit Jesu. In all seinen Äußerungen, in all seinen Worten, in all seinen Taten. Eine Schüssel voll Feinmehl, die man da brachte, dieses Mehl, es ist ja ganz ebenmäßig. Keine Klumpen, auch keine verschiedenen Farben, ganz ebenmäßig. Und so war das Leben des Herrn, es war vollkommen, es war durchaus rein, an ihm war nichts Grobes, auch nichts Einseitiges. Wir sind alle auf die eine oder andere Weise einseitig. Wir sind ganz einfach nicht wohl proportioniert und wir sind auch nicht beständig. Wir sind sprunghaft. Manchmal so, manchmal anders. Launisch zum Beispiel. Ja, ich bin manchmal einfach launisch. Eine hässliche Eigenart. Wir haben solche Eigenarten an uns. Der Herr war in all seinen Werken, Worten, Taten beständig. Vom Anfang bis zum Ende. Seine Worte waren vollkommen, seine Taten waren vollkommen. Er war vollkommen in seiner Wahrhaftigkeit, in seiner Liebe und in allem beharrlich. Wir wollen einige Stellen dazu uns aufschlagen. Lukas 4, Vers 22. Da heißt es: Jesus ist in der Synagoge in Nazareth und zum ersten Mal spricht er dort in der Synagoge und dann heißt es: Und alle gaben ihm Zeugnis und verwunderten sich über die Worte der Gnade, die aus seinem Mund hervorgingen. Das muss etwas ganz Großartiges gewesen sein. Diesen Menschen zu hören, wie er redete. Und das hat die Zuhörer einfach ergriffen. Wann immer er redete, wie er redete, hatten sie noch nie jemanden reden gehört.
Und sie müssen etwas davon geahnt haben, wie das gewesen sein muss, als der Mensch noch kein verbogenes Geschöpf war. Wie viel Böses tun wir mit unseren Worten? Und wie viel lügen wir mit unserer Zunge? Und wie viel machen wir den anderen vor, was nicht wahr ist? Und hier einer, der nur Wahres und Wahrheit und Gerechtigkeit und auch Liebliches redete. Das hat die Menschen ergriffen, als sie das hörten. Einmal wurden von den Obersten des Volkes Leute abgesandt, sie sollten Jesus greifen. Und dann kommen sie zurück, allein, und dann werden sie getadelt. Und die den Herrn hätten greifen sollen, sie verteidigen sich folgendermaßen: Niemals hat ein Mensch so geredet wie dieser Mensch. Als sie seine Worte hörten, sie konnten ihn nicht greifen. Das muss so überwältigend gewesen sein. Und dann seine Taten, alles was er tat, war gut. Eine Stelle nur dazu, Markus 7, Vers 37. Es ist einer zum Herrn gebracht worden, der nicht hörte und der nicht reden konnte. Und der Herr heilt ihn. Und dann steht im Vers 37, Markus 7, Vers 37, und sie waren erstaunt und sprachen: Er hat alles wohl gemacht. Seine Wahrheit, seine Wahrhaftigkeit, Johannes 18, Verse 5 und 8. Wir lesen von Vers 4 an. Der Herr ist aus dem Garten Gethsemane oder über den Bach Kidron in den Garten Gethsemane gegangen. Und dann steht im Vers 4, Jesus nun, der alles wusste, was über ihn kommen würde, ging hinaus und sprach zu ihnen, zu dieser bewaffneten Schar: Wen sucht ihr? Sie antworteten ihm, Jesus, den Nazaräer. Jesus spricht zu ihnen: Ich bin es. Das heißt, dass er das sagte, was er war, und dass er so redete, wie er redete, unter allen Umständen. Wir wissen, dass wir uns in unseren Worten viel zu schnell den Umständen anpassen. Und man muss nicht immer alles sagen, was man weiß, ist auch klar. Aber viel zu oft schweigen wir aus Opportunität oder sagen Dinge aus Opportunität. Es war gar nicht opportun, hier zu sagen, ich bin es. Es wäre opportun gewesen, zu schweigen. Aber er war in all seinen Worten wahrhaftig. Und dann Vers 8 noch einmal: Ich habe euch gesagt, dass ich es bin. Wenn ihr nun mich sucht, so lasst diese gehen. Er versucht sich also auch nicht hinter anderen zu verstecken, wie wir gerne machen, oder andere vorzuschicken. Und als Gegensatz dazu im gleichen Kapitel wird auch jemand gefragt: Wer bist du? Bist du nicht der und der? Und er sagt: Ich bin es nicht. Kapitel 18, Vers 17, da spricht die Magd, die Türhüterin, zu Petrus: Bist nicht auch du einer von den Jüngern dieses Menschen? Er sagt: Ich bin es nicht. Der Herr sagt: Ich bin es. Er sagt: Ich bin es nicht. Epheser 4, Vers 21. Ich lese die Verse 20 und 21. Paulus spricht im Zusammenhang davon vom Zusammenleben der Gläubigen untereinander und vom Leben der Christen, der Familie und unter den Menschen. Und dann sagt er: Ihr aber habt den Christus nicht so gelernt, also so wie die Heiden, die alle ihrem eigenen Ehrgeiz und ihren eigenen Zielen und Lüsten dienen. Ihr habt den Christus nicht so gelernt, wenn ihr wirklich ihn gehört habt und in ihm gelehrt worden seid, wie die Wahrheit in Jesus ist, sagt hier Paulus.
Es kommt selten vor bei Paulus, in Jesus. Er sagt sonst fast immer in Christus. Aber hier erinnert er an den vollkommenen Menschen Jesus. Und an ihm lernen wir Wahrheit und Wahrhaftigkeit. Und das tut uns darum so gut, die Evangelien lesen. Wir werden jedes Mal überführt. Und haben jedes Mal Ursache, uns zu demütigen, uns zu beugen und neu den Herrn zu bitten, Herr, verändere mich. Wir haben gelernt, dass die Wahrheit in Jesus ist. Er war vollkommen wahrhaftig. Und er war beständig und beharrlich. Wir lesen einige Male im Lukas-Evangelium, dass er nach seiner Gewohnheit handelte. Oder es wird uns auch gezeigt in Lukas 2, wie er heranwuchs als Kind. Lukas 2, Vers 40, das Kind aber wuchs und erstarkte, erfüllt mit Weisheit und Gottes Gnade war auf ihm. Sein ganzes Leben war so. Und es war immer ganz angemessen. Er hat sich nie ungebührlich benommen. Nie. Und ein wunderbares Beispiel dafür ist gerade in diesem Kapitel 12. Jesus in Jerusalem mit den Eltern zum Passafest. Und die Eltern, sie kehren zurück und meinen, er sei unter den Reisenden Jesus und er blieb zurück in Jerusalem. Nach 3 Tagen finden sie ihn im Tempel. Lukas 2, Vers 46. Und es geschah nach 3 Tagen, dass sie ihn im Tempel fanden, wie er inmitten der Lehrer saß und ihnen zuhörte und sie befragte. Alle aber, die ihn hörten, gerieten außer sich über sein Verständnis und seine Antworten. Er hat nicht das getan, was man manchmal sagt. Er habe als 12-Jähriger im Tempel gepredigt. Hat er nicht gemacht, weil sich das nicht gehört. Ein 12-Jähriger predigt nicht. Schon gar nicht zu älteren Männern. Er saß da und hörte zu. Das hat er als erstes gesagt. Er saß da und hörte zu. Und dann fragte er. Und nachher heißt es, er gab Antworten. Er hat nicht belehrt, weil er sich nicht gehört für einen 12-Jährigen. Er war einfach vollkommen in allem. Und dann im Vers 49, die Eltern fragen ihn, warum er ihnen das angetan habe, diesen Kummer. Dann Vers 49, und er sprach zu ihnen, warum habt ihr mich gesucht? Wusstet ihr nicht, dass ich in dem sein muss, was meines Vaters ist? Und er blieb es in seinem ganzen Leben. In dem, was seines Vaters ist. Das war nicht einfach so jetzt mal und dann morgen wieder anders. Wir nehmen uns ja manches vor und sagen, ich will wirklich dem Herrn dienen. Und wir dienen dann dem Herrn vielleicht schon, mehr oder weniger, aber manchmal eben auch nicht. Dann diese Stellen, wo das Wort Gewohnheit vorkommt. Lukas 4, Vers 16. Und er kam nach Nazareth, wo er auferzogen worden war, und er ging nach seiner Gewohnheit am Tag des Sabbats in die Synagoge. Da ging er nach seiner Gewohnheit. Und das zeigt eben, dass er beharrlich war, nicht sprunghaft. Und er ging in die Synagoge, auch wenn er wusste, dass man ihn dort ablehnen würde. Weil es richtig war, dahin zu gehen. Oder Lukas 22, Vers 39. Und er ging hinaus und begab sich der Gewohnheit nach an den Ölberg. Das war seine Gewohnheit. Und Judas konnte sich darauf verlassen und ihn da, und den, darum den, denen, die ihn greifen wollten und ihn dann griffen, sagen, er wird dann dort sein. Es gibt eine Stelle im Alten Testament, wo wir einen ähnlichen Charakterzug sehen bei einem Mann Gottes, bei Daniel. Die Feinde Daniels konnten sich darauf verlassen, dass Daniel so weiterlebt wie bis anhin. Und sie konnten ihm daraus einen Strick drehen.
Sie wussten, er wird nicht aufhören zu beten, bloß weil es gefährlich ist. Er ging nach seiner Gewohnheit hinaus an den Ölberg. Und dann schließlich seine Liebe, Johannes 10, Vers 11. Der Herr redet von sich und sagt, ich bin der gute Hirte. Der gute Hirte lässt sein Leben für die Schafe. Schöne Worte, aber wahre Worte. Er hat das dann auch getan. Diese Liebe zu seinen Schafen hat er bewiesen. Er hat so gelebt. Und Johannes 13, Vers 1 sagt, Johannes 13, Vers 1, vor dem Fest des Passa aber, als Jesus wusste, dass seine Stunde gekommen war, dass er aus dieser Welt zum Vater hingehen sollte, da er die Seinen, die in der Welt waren, geliebt hatte, liebte er sie bis ans Ende. Das ist etwas ganz Wunderbares. Und so haben wir den Herrn kennengelernt und so ist er. Er ändert sich nicht. Und so war er als Mensch. Und wir können uns das kaum vorstellen. Einen Menschen, der in seiner Liebe nie verstimmt war. Er hätte ja genügend Grund gehabt, einmal sich zurückzuziehen auf sich selbst. Einmal verschlossen zu sein. Oder einmal abweisend zu sein. Einmal zu sagen, hey, jetzt langt's mir, jetzt lass mich mal in Ruhe. Ich brauche auch einmal eine Pause. Er ließ sich nie erbittern. Nie. Etwas ganz Wundersames. Ein vollkommener Mensch. Nun, die vollkommene Menschheit Jesu, dass da ein Mensch war, der so lebte, durch dieses Leben hat er als Mensch die Ehre des Schöpfers schon in seinem Leben wiederhergestellt. Und zwar in folgender Weise, wenn wir uns den Menschen ansehen, was der Mensch tut, wie der Mensch lebt und was Menschen überhaupt einander antun, dann könnte man versucht sein zu sagen, das war ein Fehler, dass Gott den Menschen schuf. Und manche nehmen das ja auch als Argument dafür, also das mit Christentum und Gott hat den Menschen erschaffen im Bild Gottes und all das, schau dir doch den Menschen an. Am Menschen Jesus sehen wir, es war kein Fehler, den Menschen zu erschaffen. Und so hat er durch sein menschliches, vollkommenes Leben, hat er dem Schöpfer des Menschen die Ehre gegeben. Nun, er ist als dieser vollkommene Mensch auch der Erste einer erlösten Menschheit, die ihm gleich sein wird. Wir werden eines Tages ihm gleich sein. Dann schauen wir uns die nächste Anweisung an und ihre symbolische Bedeutung. Er soll Öl darauf gießen. Also es wurde Öl und über dieses Mehl gegossen. Im Vers 4 lesen wir davon, dass Öl mit dem Mehl eingemengt wird und dann zu einem Kuchen gebacken wird. Vers 4, wenn du als Opfergabe eines Speisopfers ein Ofengebäck darbringen willst, so soll es Feinmehl sein, ungesäuerte Kuchen gemengt mit Öl. Was für Öl? Ja, was ist es für Öl in den Mittelmeerländern? Olivenöl. Öl von zerstoßenen Oliven. Na, so steht es auch im zweiten Mosebuch. Ja, Öl von zerstoßenen Oliven. Also gemengt mit Öl. Und dann, auch im Vers 4, ungesäuerte Fladen gesalbt mit Öl. Und das sind alles Hinweise auf das verschiedenartige Wirken des Heiligen Geistes im Zusammenhang mit der Menschwerdung und mit dem
Leben des Menschen Jesu. Erstens, der Herr wurde durch den Heiligen Geist gezeugt. Lukas 1, 35. Und die Tatsache, dass Mehl dann mit Öl gemengt wurde und dann so gebacken, dann war das also ein Kuchen, der von Anfang an in sich Öl hatte, vielleicht eben ein Hinweis darauf, gezeugt oder auch erfüllt mit dem Heiligen Geist und drauf gegossen, wäre vielleicht gezeugt mit dem Heiligen Geist. Auf alle Fälle lesen wir im Neuen Testament Lukas 1, Vers 35, und der Engel antwortete und sprach zu ihr, der Heilige Geist wird auf dich kommen und Kraft des Höchsten wird dich überschatten. Darum wird auch das Heilige, das geboren werden wird, Sohn Gottes genannt werden. Das Heilige, weil das Kind im Griechischen wie im Deutschen sächlich ist. Passt also ganz gut, wenn man Deutsch sagt, das heilige Kind, to technon, wird Sohn Gottes genannt werden, gezeugt, empfangen, gezeugt durch den Heiligen Geist. Nun, im Lukas-Evangelium wird uns dieses Wunder beschrieben, oder es wird von diesem Wunder berichtet. Beschrieben können wir ja nicht sagen. So auch in Matthäus 1, schwanger vom Heiligen Geist, heißt es dort, sei Maria gewesen. Wir haben hier im Lukas-Evangelium den Bericht von diesem unbegreiflichen Wunder. Gott wird Mensch und er bleibt Gott und er ist auch Mensch. Ganz unbegreiflich. Vollkommener, wahrer Gott vom wahren Gott und vollkommener Mensch. Herangewachsen im Leib einer Jungfrau, und als sie Zeit erfüllt war, dann Mediziner schreibt das, als ihre Tage erfüllt waren, also nach der gewöhnlichen Zeit der Schwangerschaft, 9 Monate, wird das Kind geboren. Wahrer Mensch und wahrer Gott. Wird in Windeln gelegt. Und Lukas legt Wert darauf, das zu sagen. Wahrer Mensch. Vollkommen Mensch und hat sich somit uns in unserem Menschsein identifiziert, aber er war gezeugt durch den Heiligen Geist und darum hatte er nicht die sündige Natur Adams. Von einer Jungfrau geboren, er war ein Nachkomme Adams, aber von Gott gezeugt, er hatte nicht die sündige Natur Adams. Reine Menschheit und Gottheit in einer Person. Im Lukas-Evangelium finden wir gerade zu Beginn des Evangeliums diese Geburtsgeschichte. Eine unmögliche Geburtsgeschichte, wie uns gesagt wird. Ich finde es gelinde amüsant, wenn das gesagt wird. Nun, wir wissen ja, dass Jungfrauen nicht empfangen. Es gibt Leute, die denken, Lukas habe das nicht gewusst. Ja, damals im Altertum konnte man den Leuten solche Dinge aufschwatzen. Aber heute kann man das doch niemandem mehr sagen. Nun, das ist so unaussprechlich dumm, so etwas. Im Altertum, die wussten es doch genauso, wie Kinder empfangen und geboren werden. Und Lukas wusste, warum er das schrieb. Erstens, weil es genauso geschah. Und er wurde durch den Geist Gottes geführt, das auch so deutlich zu schreiben. Und so gibt er dem Leser auch Gelegenheit, er schreibt dann den Bericht, den Lukas als Historiker, Verfasser, gibt ihm diesen Bericht und gibt dem Leser zweimal Gelegenheit, sich darüber klar zu werden, ob er das glauben wolle oder nicht. Und wenn er es nicht glauben will, ja, dann soll er aufhören zu lesen, hat es keinen Wert. 2 unmögliche Geburtsgeschichten. Zuerst bekommt ein altes Paar, das weit über die Jahre hinaus ist, ein Kind. Und nachher das noch unmöglichere, eine Jungfrau bekommt ein Kind. Nun ist es so, wenn Gott das nicht kann, ja, dann können wir aufhören. Dann können wir zumachen. Aber nicht nur das Buch zumachen, dann können wir den Schirm zumachen. Ja, denn dann ist es um uns geschehen, dann gibt es keine Hoffnung. Dann sind wir der Sünde und dem Tod und dem Untergang einfach preisgegeben. Dann gibt es nichts.
das uns retten kann. Wenn Gott das nicht kann, sind wir verloren. Aber Gott kann das nicht nur, vor allem er wollte es. Und er hat es getan. Und er wurde Mensch. Und hat als vollkommener Mensch unter uns gelebt. Der Mensch, Jesus, Menschensohn, Gottes Sohn. Vom Heiligen Geist gezeugt. Dann gesalbt heißt es, dass Brotfladen gesalbt werden sollten. Von Jesus wird an einer Stelle mindestens gesagt, dass er gesalbt wurde mit dem Heiligen Geist. Das sagt Petrus im Haus des Cornelius. Apostelgeschichte 10, Vers 38. Apostelgeschichte 10, Vers 38. Jesus, den von Nazareth, wie Gott ihn mit Heiligem Geist und mit Kraft gesalbt hat. Die Salbung durch den Heiligen Geist, das war das Gleiche wie bei den Priestern, Propheten und Königen im Alten Testament. Das war ihre Einsetzung zu ihrem Werk, zu ihrem Dienst, zu ihrer öffentlichen Aufgabe. Der Herr wurde gesalbt bei der Taufe im Jordan. Lukas 3, Vers 21 und 22. Lukas 3, Vers 21 und 22. Es geschah aber, als das ganze Volk getauft wurde und Jesus getauft war und betete, dass der Himmel aufgetan wurde und der Heilige Geist in leiblicher Gestalt wie eine Taube auf ihn herniederfuhr und eine Stimme aus dem Himmel erging, du bist mein geliebter Sohn, an dir habe ich Wohlgefallen gefunden. Amtseinsetzung und Proklamation. Das war seine Salbung. Gesalbt mit Heiligem Geist. Und dann, auch im Lukas-Evangelium, Kapitel 4, Vers 1, Jesus aber voll Heiligen Geistes. Er war voll Heiligen Geistes. Dann auch Lukas 4, Vers 1, und er wurde durch den Geist in der Wüste 40 Tage umhergeführt, geführt vom Heiligen Geist. Er tat seine Wunder durch den Heiligen Geist, Matthäus 12, 28. Matthäus 12, 28. Wenn ich aber durch den Geist Gottes die Dämonen austreibe, so ist also das Reich Gottes zu euch gekommen. Er frohlockte im Heiligen Geist, Lukas 10, Vers 21. In derselben Stunde frohlockte er im Geist und sprach, ich preise dich, Vater, Herr des Himmels und der Erde, dass du dies vor Weisen und Verständigen verborgen und des Unmündigen geoffenbart hast. Und gerade diese Stelle, die zeigt uns so schön, ich werde das noch etwas ausführen, wie der Vater, der Sohn und der Heilige Geist im Leben des Herrn beständig gegenwärtig waren. Der Sohn preist den Vater, er frohlockt im Heiligen Geist. Und schließlich, er opferte sich durch den Geist. Johannes, Hebräer 9, Vers 14. Hebräer 9, Vers 14. Christus, der sich durch den ewigen Geist, sich selbst ohne Flecken Gott geopfert hat. Gezeugt durch den Heiligen Geist, erfüllt mit dem Heiligen Geist, gesalbt mit dem Heiligen Geist, geführt durch den Heiligen Geist, hat die Wunder durch den Heiligen Geist, er opferte sich durch den ewigen Geist. Kolosser 1, Vers 19 sagt, dass in ihm, im Menschen Jesus, wohnt die Fülle der Gottheit leibhaftig.
Kolosser 1, Vers 19 und Kolosser 2, Vers 9. 2,9, denn in ihm wohnt die ganze Fülle der Gottheit leibhaftig. Und dann 1,19, denn es war das Wohlgefallen der ganzen Fülle in ihm zu wohnen. Wo der Sohn ist, ist auch der Vater und der Geist. Und wo der Geist ist, ist auch der Vater und der Sohn. Und wo der Vater ist, ist auch der Sohn und der Geist. Ein Gott, drei Personen, die aber nie voneinander getrennt sind. Nie. Wir können das, weil die Bibel davon spricht, unterscheiden, aber sie sind nie geschieden. Und im Menschen Jesus wohnte die Fülle der Gottheit. Und nun fährt Paulus im Kolosserbrief fort und verbindet das mit dem Opfertod des Herrn. Ich lese noch einmal von Vers 19 an und noch den Vers 20. Denn es war das Wohlgefallen der ganzen Fülle in ihm zu wohnen und durch ihn alle Dinge mit sich zu versöhnen, indem er Frieden gemacht hat durch das Blut seines Kreuzes. Dann heißt es vom Speisopfer, das Weihrauch darauf gelegt werden sollte, das Leben Jesu, das Leben des Sohnes Gottes war Gott seinem Vater allezeit ein Wohlgeruch. Matthäus 3, Vers 17, dieser ist mein geliebter Sohn, an dem meine Seele Wohlgefallen gefunden hat. 2. Korinther 2, Vers 15. 2. Korinther 2, Vers 15. Wir sind für Gott ein Wohlgeruch Christi. Der Wohlgeruch Christi. Christus war ein Wohlgeruch für Gott. Und dieses vollkommene Leben sollte am Ende Gott geopfert werden. Es ist ein Feueropfer, steht im Vers 2. Ein Teil davon wird auf den Altar gelegt. Es ist ein Feueropfer. Dann gab es verschiedene Formen dieses Speisopfers. Dieses Speisopfer konnte, so steht im Vers 4, ein Ofengebäck sein. Wenn du als Opfergabe eines Speisopfers ein Ofengebäck darbringen willst, so soll es Feinmehl sein, ungesäuerte Kuchen gemengt mit Öl und ungesäuerte Fladen gesalbt mit Öl. Also man konnte einfach Mehl darbringen, Feinmehl. Und man konnte vorher dieses Mehl im Ofen backen und dann darbringen. Gott redet hier in diesen Schattenbildern von seinem Sohn. Was bedeutet das? Der Teig geht durch feurige Hitze und ebenso war das Leben dieses vollkommenen Menschen schon Leiden. Nicht stellvertretendes Leiden, nicht sühnendes Leiden. Das war es erst am Kreuz. Aber sein Leben war schon Leiden. Er litt als der vollkommene Mensch an den Menschen. Und er litt von den Menschen. Nur einige Beispiele dazu, Johannes 11,

Johannes 11, Verse 7 und 8. Danach spricht er zu den Jüngern, lasst uns wieder nach Judäa gehen. Die Jünger sagen zu ihm, Rabbi, eben suchten die Juden dich zu steinigen und wiederum gehst du dahin. Also sie meinen ihm zu sagen, das ist ein Fehler, mach doch sowas nicht. Dann Kapitel 11. Vers 21. Da sprach Martha zu Jesus, Herr, wenn du hier gewesen wärest, so wäre mein Bruder nicht gestorben. Sie hatten ihn gebeten zu kommen, er kam nicht alsbald. Das ist ein Vorwurf. Dann im Kapitel 11, Vers 37. Einige von den Juden sagten, konnte dieser, der die Augen der Blinden auftat, nicht machen, dass dieser nicht auch gestorben wäre. Das ist ein Vorwurf. Und im Vers 33, ich lese von Vers 32 an, als nun Maria dahin kam, wo Jesus war und ihn sah, fiel sie ihm zu Füßen und sprach zu ihm, Herr, wenn du hier gewesen wärest, so wäre mein Bruder nicht gestorben, sogar Maria. Auch sie macht ihm diesen Vorwurf. Warum bist du nicht hier gewesen? Als nun Jesus sie weinen sah und die Juden weinen, die mit ihr gekommen waren, seufzte er tief im Geist und erschütterte sich. Der Unverstand der Jünger, das ist etwas, das tut weh. Wir wissen, wie es ist, wenn wir mit jemandem zusammenleben, in der Ehe besonders. Meistens sind es die Frauen, die es den Männern sagen, du verstehst mich nicht. Nun, ob so sei oder nicht, aber auf alle Fälle, das ist etwas, das schmerzt. Du verstehst mich nicht. Aber nicht nur der Unverstand der Jünger, sondern noch mehr der Widerspruch von Sündern. Sünder haben ihm widersprochen. Dem widersprochen, der wusste, was er tat, der in allem vollkommen war. Und wir wissen, wie wir darauf reagieren, wenn Leute meinen, uns korrigieren oder uns widersprechen zu müssen in einer Sache, wo wir wissen, da verstehe ich mehr als du davon. Dann sind wir immer empört. Sofort. Regt sich dann sofort. Bei mir kommt das reflexartig. Nachher schäme ich mich. Aber es ist einfach so. Sünder haben ihm widersprochen, aber nicht nur widersprochen, sie haben ihn auch verunglimpft. Matthäus 10, Vers 25. Es ist dem Jünger genug, dass er sei wie sein Lehrer und der Knecht wie sein Herr, wenn sie den Hausherrn Beelzebul genannt haben, wie viel mehr seine Hausgenossen. Sie haben ihn Beelzebul genannt, der ist vom Teufel. Seine Angehörigen haben gesagt, er hat den Verstand verloren, er ist nicht ganz normal. Markus 3, Vers 21. Als seine Angehörigen es hörten, gingen sie aus, um ihn zu greifen, denn sie sprachen, er ist außer sich. Schweizerdeutsch, wenn man sagt, hätte nicht genannt. Ja? Der ist nicht ganz normal. Dann Johannes 8, Vers 48. Dort sagen ihm die Juden, sagen wir nicht so recht, dass du ein Samariter bist und einen Dämon hast? Dann hat einer, der seinen ihn verraten, Johannes 13, Vers 18,
Ich rede nicht von euch allen, ich weiß, welche ich auserwählt habe, aber damit die Schrift erfüllt würde, der mit mir das Brot isst, hat seine Verse gegen mich erhoben. Vers 21, als Jesus dies gesagt hatte, wurde er im Geist erschüttert. Wir sollten nie denken, dass der Herr diese Reaktionen, Worte, Anwürfe von Menschen, auch diesen Verrat, dass er das einfach weggesteckt hat. Hier steht, er wurde erschüttert. Nun, wir sind einerseits sehr empfindlich, weil wir so selbstverliebt sind, aber wir sind auch empfindungslos, eben auch, weil wir so selbstverliebt sind. Wir sind teilweise auch roh. Der Herr war keines von beiden. Er hat eine Seele, die durch die Sünde nicht verhärtet und verroht war wie unsere Seele. Und darum hat das ihn geschmerzt. Auch diese ganze Verlogenheit der Menschen. Der Undank, der Hohn, der Verrat, dann von den Jüngern verlassen zu werden. Die Jünger verließen ihn alle. Und zwar gerade dann, als er am meisten, als Mensch, am meisten Beistand und Hilfe, Ermutigung gebraucht hätte. Er wird abgeführt und die Jünger verlassen ihn alle. Matthäus 26, Vers 56, da verließen ihn die Jünger alle und flohen. Einer der Jünger verleugnete ihn. Und er sah alles, wusste alles, sagte es sogar voraus. Dann wurde er verklagt,

ergreifender Vergleich verwendet. Ein Psalm, der gewiss auch messianisch zu verstehen ist. Es ist das Gebet eines Elenden, wenn er verschmachtet. Und hier spricht der Geist Christi, Psalm 102, Vers 7, ich gleiche dem Pelikan der Wüste, bin wie die Eule der Einöden. Vers 8, ich wach und bin wie ein einsamer Vogel auf dem Dach. Ein Pelikan in der Wüste, ein Wasservogel in dürrem Land. Und so war der Herr, dieser reine Mensch, umgeben nur von Sündern und von Sünde. Er war immer einsam. Dann heißt es im Vers 5, dass dieses Speisopfer auch in der Pfanne zubereitet werden konnte. Vers 5, wenn deine Opfergabe ein Speisopfer in der Pfanne ist, so soll es Feinmehl sein, gemengt mit Öl, ungesäuert. Du sollst es in Stücke zerbrechen und Öl darauf gießen. Es ist ein Speisopfer in der Pfanne. Das ist ein Gegensatz zum Ofen. Im Ofen, was im Ofen ist, sieht man nicht. Was in der Pfanne ist, kann jeder gucken. Die Mutter steht in der Küche und kocht und dann kommen alle nach Hause und dann muss sie sehen, was kochst du, und schauen in die Pfanne. Da sieht man, was drinnen ist. Und so spricht dieses Speisopfer, das in der Pfanne zubereitet wurde, von dem, was jeder sehen konnte. Dass er als Mensch schon erleiden musste. Von den Menschen. Sogar die Frau des Pilatus hat das gemerkt. Irgendwie ist das nicht recht, was man diesem antut. Habe nichts zu tun mit diesem Gerechten. Pilatus, als er ihn sieht, mit diesem Umwurf, den man ihm umgehängt hat, diesem purpurroten und dem, der Dornenkrone, da schaut er, sieht ihn, schaut euch diesen Menschen an. Das hat ihn sogar erschüttert. Diesen zynischen und verwöhnten und charakterlosen Opportunisten. Das haben alle gesehen. Und das begreifen sogar Menschen, die nicht an ihn glauben. Aber dass Jesus, dass sein Leben, dass es für ihn ein Leben war, das ihm von den Menschen nur Schwierigkeiten einbrachte, das ist offenkundig. Aber er hat auch innere Nöte, inneres Leiden, inneren Schmerz, inneren Kummer, den sah niemand. Eben wie im Ofen verborgen. Und dann eine weitere Form des Speisopfers, wenn deine Opfergabe ein Speisopfer im Napf ist. Gegenüber einer Pfanne ist ein Napf ein kleines Gefäß, irgendwie eingeengt. Eine Pfanne ist offen, breit, das ist eingeengt. Vielleicht ein Hinweis darauf, dass der Herr, als er Mensch wurde, die Weite des Himmels verließ und sich in die Enge menschlicher Umstände begab. Und dass er sogar bereit war, eben ein Knecht zu werden. Und ein Knecht ist ein Gebundener, der eben nicht Bewegungsfreiheit hat. Er war bereit, Mensch zu werden und gehorsam zu lernen. Hebräer 5, Vers 8. Hebräer 5, Vers 8. Obwohl er Sohn war, an dem, was er litt, lernte er den Gehorsam. Er war Sohn, der ewige Gottessohn, der Herr und Herrscher, durch den Gott die Welten schuf und der allem gebot und befahl, allem Erschaffenen, und jetzt wird er Mensch. Und da lernt er den Gehorsam. Nicht so, wie wir Gehorsam lernen müssen. Mark hat heute etwas davon geredet, etwas davon gesagt, von Gehorsam. Dass sie die Kinder erziehen und dass sie gehorsam lernen müssen. Wir müssen gehorsam lernen. Warum? Ja, weil wir gar nicht gern gehorchen. Von Natur gehorchen wir nicht.

0: Wollen das tun, was uns gefällt. Darum müssen wir gehorsam lernen. Durch Erziehung, durch Zucht. Der Herr musste nicht gehorsam lernen, weil er eine ungehorsame Natur hatte. Sondern er machte die Erfahrung des gehorsamen Menschen. Und ich würde das eigentlich lieber so übersetzt sehen. Hier steht im Griechischen das Verb mantano, und mantano heißt lernen. Aber wenn man dieses Verb abwandelt, nämlich vom Durativstamm in den Aoriststamm, dann bedeutet es eigentlich eine Erfahrung machen. Und hier steht ematen, er machte die Erfahrung des gehorsamen Menschen. Mit allem, was das für ihn bedeutete. In die Umstände eines Menschen und als Mensch das Leben eines gehorsamen Menschen zu leben. In diese Umstände trat er willig. Und auch davon spricht Gott zu seinem Volk durch diese Schattenbilder, diese Speisopfer, der Mensch, Jesus, der vollkommene Mensch, dieses Feinmehl, das durch den Ofen geht, Drangsal, Bedrängnis, Hitze der Verfolgung durch die Menschen. Aber auch das, die Einengung, eingeengt in einem Napf. Von diesem Speisopfer heißt es, es dürfe nicht aus gesäuertem sein. Es darf nicht aus Sauerteig gemacht werden. Das ist bei diesem Opfer der Hinweis, der bei keinem Opfer fehlt, der Hinweis auf die Reinheit, auf die Sündlosigkeit. Beim Opfertier steht immer, es müsse ohne Fehl sein. Beim Speisopfer steht, es darf nicht aus Sauerteig sein. Und so werden wir hier ausdrücklich daran erinnert, dass das Leben des Herrn sündlos war. Sauerteig steht für Sünde. Das war den Israeliten sehr bewusst, seit sie das erste Passa gefeiert hatten. Nach der Passanacht durften die Israeliten 7 Tage lang kein gesäuertes essen. Sauerteig steht für Sünde. Und der Erlöste ist erlöst, damit er fortan in Heiligkeit wandle und sich von Sünde distanziere. Im Neuen Testament wird von Sauerteig gesprochen im Zusammenhang mit Sünde. Matthäus 16, Vers 6. Matthäus 16, Vers 6. Jesus aber sprach zu ihnen, gebt Acht und hütet euch vor dem Sauerteig der Pharisäer und Sadduzäer. Und das ist die üble Lehre der Pharisäer und Sadduzäer, heißt Sauerteig. Steht im Vers 11. Hütet euch vor dem Sauerteig der Pharisäer und Sadduzäer. Da verstanden sie, dass er nicht gesagt hatte, sich zu hüten vor dem Sauerteig der Brote, sondern vor der Lehre der Pharisäer und Sadduzäer. Und noch eine Stelle, wir schlagen nicht alle auf, eine Stelle aus dem 1. Korintherbrief, Kapitel 5, Verse 6 und 7. Euer Rühmen ist nicht gut, wisst ihr nicht, dass ein wenig Sauerteig den ganzen Teig durchsäuert? Fegt den alten Sauerteig aus, damit ihr ein neuer Teig seid, wie ihr ungesäuert seid, denn auch Christus, unser Passa, ist geschlachtet worden. Darum lasst uns Festfeier halten, nicht mit altem Sauerteig, auch nicht mit Sauerteig der Bosheit und Schlechtigkeit, sondern mit ungesäuertem der Lauterkeit und Wahrheit. Lauter, warm. Sauerteig hat die Eigenart an sich, dass es Teig größer werden lässt. Und dann sieht es nach mehr aus, als es wirklich ist. Und so ist Sauerteig ist ein Hinweis auf die Sünde, die uns aufbläht. Wenn wir viel von uns halten, dann ist es nur, weil wir so sündig sind. Das ist ein sündiges Denken. Wir denken dann übel, böse, sündig, Sauerteig macht uns groß in unseren Augen und wir plustern uns dann auch entsprechend auf vor den Leuten. das ist eben Sauerteig. Und so war der Herr nicht. Er, der alle Macht hatte, er hätte ja auftrumpfen können. Er tat es nicht. War lauter, war rein, wie wir gestern auch sahen, durchaus das, was er auch sagte.
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Hallo und herzlich willkommen bei der Kinderbibelzeit. Prima, dass ihr wieder mit dabei seid. Und es folgt wieder eine spannende Geschichte aus dem großen Erzählbuch zur biblischen Geschichte von Anne de Vries. Er führt sie wie ein Vater.

0: Er führte sie wie ein Vater.
1: Die Erde dröhnte, tausende von Füßen gingen durch die Wüste, über heiße Steine und glühenden Sand. Ein großes Volk war auf dem Marsch in sein Vaterland. Mit gesenktem Kopf, mit krummen Rücken, so schleppten sich die Menschen dahin. Die Sonne brannte herunter, der aufgewirbelte Sand prickelte auf ihren Gesichtern wie Nadelstiche. Totenstill war es in diesem toten Land. Hier sangen keine Vögel, hier rauschten keine Bäume. Nackte, glatte Felsen, glühende Sandhügel und ein straff gespannter blauer Himmel darüber, das war alles. Und alles strahlte Hitze aus. Sie stieg vom Boden auf und fiel vom Himmel herab und die Felswände glühten wie Öfen. Nicht einmal der Wind brachte Kühlung. Der Wind war der heiße Atem dieses schrecklichen Landes. So schlurften die müden Füße dahin, stolperten und wirbelten eine Wolke von Staub auf. Immer mühsamer wurde das Vorwärtskommen. Keiner sprach. Nur ein einziges Wort hörte man immer wieder.
2: Wasser,
3: Wasser,
4: Wasser,
2: Wasser.
1: Das Seufzten, Wasser, das Stöhnten, Wasser, Wasser, das brummten sie. Das wurde zum Aufschrei des ganzen Volkes. Wasser, Wasser,
2: Wasser,
4: Wasser.
1: 3 Tage waren nun vergangen, seit die Israeliten auf so wunderbare Weise durch das Rote Meer geführt wurden. Dann waren sie in die Wüste Schur gekommen. Sie hatten noch Wasser aus Ägypten in Krügen und Ledersäcken bei sich gehabt. Jetzt aber war alles leer und nun waren sie im Land des Durstes. Die Luft war scharf und ließ die Kehlen verdorren. Die Zunge klebte am Gaumen, die umherspähenden Augen brannten, aber Wasser gab es nicht. Vor ihnen her schwebte die Wolke des Herrn. Der Herr ging selber mit ihnen durch dieses tote Land. Einige sahen zwar auf diese Wolke und dachten, Gott ist bei uns, wir können uns auf ihn verlassen. Die meisten aber dachten nicht daran. Sie vergaßen auch, wie wunderbar der Herr sie gerettet hatte, zuerst aus Ägypten und dann am Roten Meer. Endlich zeigten sich kleine dürre Sträucher zwischen den Felsen. Die Wolke schwebte darauf zu und blieb darüber stehen. Freudige Rufe ertönten.
2: Wasser!
3: Wasser!
4: Wasser!
3: Wasser!
4: Wasser!
3: Wasser!
2: Wasser!
3: Wasser!
2: Wasser!
3: Wasser!
1: Das Wort gab allen neue Kraft.
3: Wasser!
1: Das ganze Volk drängte
3: Wasser.
1: Sich um einen kleinen, schimmernden Teich.
3: Ah, ja.
1: Die ersten knieten
3: Wasser.
1: Schon und tranken. Aber plötzlich schrien sie auf und spuckten das Wasser voll Abscheu wieder aus. Es war bitter und schmeckte widerlich. Nicht einmal die Tiere wollten es trinken. Da standen nun die Menschen, tief enttäuscht. Sie hatten schon geglaubt, ihrer Rettung nahe zu sein, und nun wurde die Not nur noch größer. Jetzt erst fühlten sie so richtig, dass sie völlig erschöpft waren und fast verdursteten. Sie drängten sich um Mose. Die blassen Gesichter verzerrten sich vor Wut, sie drohten und murrten. Er war ihr Anführer und hatte sie hierher gebracht, ihm gaben sie die Schuld. Aber Mose bat den Herrn um Hilfe. Und der Herr zeigte ihm ein Stück Holz. Das warf er ins Wasser.
5: Jetzt könnt ihr trinken,
1: sagte er fröhlich.
5: Der Herr hat das Wasser wieder genießbar gemacht.
1: Einzelne gingen zum Teich hin und probierten vorsichtig, zögernd. Es war ja noch dasselbe Wasser von vorhin. Dieses Stück Holz konnte es doch nicht anders gemacht haben. Nein, das Stück Holz sicher nicht. Aber Gott konnte es. Das Wasser war gut und unschädlich geworden. Nun tranken sie alle. Sie füllten ihre Krüge mit dem kostbaren Nass, stumm und beschämt. Und jetzt hatten sie auch wieder Mut, weiterzuziehen durch das Land des Todes. Sie wussten, ihr Leben war sicher in Gottes Hand. Nicht lange danach kamen sie nach Elim, einer großen Oase in der Wüste. Dort sprudelte frisches Wasser aus 12 Brunnen und 70 Palmen gaben erfrischenden Schatten. Hier schlugen sie ihre Zelte auf und ruhten sich von der Reise aus. Sie waren ganz zufrieden, denn sie hatten Wasser und Brot und einen mächtigen Gott, der sie beschützte. Und hinter den Bergen wartete ein herrliches Land auf sie, noch viel schöner als Elim hier. Ja, sie hatten allen Grund, dankbar zu sein. Aber diese Dankbarkeit dauerte nicht lange. Israel war das auserwählte Volk Gottes. Aber es kannte Gott noch nicht lange. Israel war sein Kind, aber es war doch ein recht junges und noch unartiges Kind. Wenn es Hunger und Durst hatte, schrie es. Und wenn ihm nicht sofort geholfen wurde, wurde es böse. Ruhig abwarten, bis Gott eingriff, konnte es nicht. Es hatte kein Vertrauen zu ihm, das musste es noch erst lernen. Und immer wieder vergaß es Gottes Wunder, die der Herr schon an ihm getan hatte. Die Menschen hatten Brot und Fleisch aus Ägypten mitgenommen, große Vorräte. Als sie aber einen Monat unterwegs und in die Wüste Sinai gekommen waren, da gingen die Vorräte zur Neige. Und hier in der Wüste gab es weder Brot noch Fleisch. Sie klagten und beschwerten sich. Sie waren ein Volk von Sklaven gewesen und hatten ihr Leben lang gemurrt. Sie konnten nicht mehr anders. Sie schrien Mose und Aaron an.
2: In Ägypten hatten wir es besser als hier. Dort saßen wir bei den Fleischtöpfen und hatten genug Brot. Warum habt ihr uns von dort weggeführt? Sollen wir jetzt hier in der Wüste verhungern?
1: Mose und Aaron wurden traurig, weil die Menschen Gott so schnell wieder vergaßen. Aber der Herr tröstete sie und gab ihnen eine Idee, was sie dem Volk sagen sollten.
5: Warum beschwert ihr euch bei uns?
1: Fragten sie.
5: Haben wir euch etwa befreit? Tat das nicht Gott? Ihr schimpft also nicht mit uns, sondern mit dem Herrn. Er hat eure Not wohl gesehen. Heute Abend wird er euch Fleisch geben und morgen wird es Brot vom Himmel regnen. Wollt ihr dann glauben, dass er für euch sorgt?
1: Während sie noch so sprachen, waren sie alle auf einmal von einem strahlenden Licht eingehüllt. Die Wolke, die über dem Zug schwebte, wurde ganz hell, heller als die Sonne. Da schwiegen auch die Vorlautesten und alle verkrochen sich in ihre Zelte. Am Abend aber rauschte es in der Luft von tausend und abertausend Flügeln. Große Schwärme von Wachteln kamen angeflogen, dicke, fette Vögel, die jetzt im Frühling nordwärts zogen. Todmüde von ihrem langen Flug fielen sie zwischen den Zelten zu Boden und man konnte sie mit der Hand greifen. An diesem Abend flammten die Feuer hoch auf und der Duft des gebratenen Fleisches hing über dem ganzen weiten Lagerplatz. Israel war wieder still und zufrieden. Das Kind hatte seinen Willen bekommen und war satt. Und am nächsten Morgen, als die ersten Menschen ihre Zelte verließen, war ein noch größeres Wunder geschehen. Die Sonne lag noch hinter den Bergen verborgen. Der Lagerplatz war vom Tau bedeckt. Darunter aber befand sich etwas Feines, etwas Schilfartiges. Wie reif sah es aus.
6: Was ist denn das?
2: Was denn das?
1: Riefen die Menschen. Mose erwiderte,
5: das ist Manna. Das ist das Brot, das der Herr euch zu essen gegeben hat.
1: Rasch sammelten sie es ein, für jeden einen Krug voll. Denn wenn die Sonne erst mit ihrer Hitze kam, schmolz bestimmt alles, was auf der Erde lag, oder es verdunstete und stieg wieder zum Himmel, von wo es gekommen war. Das Manna war nahrhaft und süß wie Honigkuchen.
5: Lasst nichts von dem Manna übrig, bis morgen,
1: hatte Mose gesagt.
5: Der Herr will euch jeden Tag neues Himmelsbrot geben.
1: Doch einige hörten nicht auf ihn und ließen doch etwas übrig. Und am nächsten Morgen war es verdorben. Es roch schlecht und war voll Würmer. Und wunderbar war Folgendes. Am sechsten Tage der Woche sollte jeder für 2 Tage einsammeln und die Hälfte für den Sabbat aufbewahren. Das würde nicht verderben. Am Sabbat musste das Volk ruhen, dann würde draußen auch kein Brot zu finden sein. Und wieder wussten es manche besser, die sagten,
7: was an den anderen Tagen verdirbt, wird es auch am Sabbat verderben.
6: Wir heben uns nichts auf. Wir finden bestimmt wieder Frisches.
1: Doch sie suchten am anderen Morgen vergeblich und hatten nun nichts zu essen. Wer aber dem Rat Moses gefolgt war, der hatte am Sabbat Brot, frisch und unverdorben, als wäre es gerade vom Himmel gekommen. Dieses Brot aß das Volk Israel nun, solange es durch die Wüste zog. Gott sorgte für sein Volk wie ein Vater. Aaron aber füllte auf Gottes Befehl einen goldenen Krug mit dem süßen Brot. Das sollte aufbewahrt werden und die Menschen noch nach vielen Jahren an dieses große Wunder erinnern. Aber noch genügten Gottes Wunder nicht. Immer noch fehlte es den meisten Israeliten an Glauben und Vertrauen. Nach tagelangem Wandern kamen sie in ein gebirgiges Land, das hieß Rephidim. Morgen für morgen lag das Manna vor ihren Zelten, sie brauchten es nur einzusammeln, aber Wasser gab es nicht und der Wasservorrat von Elim ging zu Ende. Da zeigte sich, dass die meisten noch nichts gelernt hatten. Wieder schoben sie Mose die Schuld zu, als sie Durst litten, und diesmal wurden sie so wütend, dass sie Steine aufhoben und Mose damit töten wollten. Da rief Mose laut zum Herrn:
5: Was soll ich mit diesem Volk anfangen?
1: Aber Gott hatte noch immer Geduld. Wieder half er. Mose musste auf seinen Befehl zu einer Bergwand gehen. Schimpfend und drohend folgte ihm die Menge. Nackt und glänzend lag der Fels vor ihnen in der Sonne. Mose hob seinen Stab und schlug damit auf den heißen Stein. Und siehe, krachend spaltete sich der Fels. Ein Wasserstrom schoss heraus und floss wie ein Bach durch die Ebene. Wieder hatte Israel einen Beweis von Gottes Liebe und Macht. Massa und Meriba, Versuchung und Streit. So nannte Mose diesen Platz. Dort aber, in diesem dürren Bergland, lauerte eine Gefahr, die noch größer war als Hunger und Durst. Zwischen den Bergen wohnte ein Volk von Jägern und Räubern. Die Amalekiter, braune, wilde Gesellen, hielten sich hinter den Felsen versteckt. Sie hatten das Volk Israel aus der Ebene heraufziehen sehen und davor schon Gerüchte von der wunderbaren Befreiung aus Ägypten gehört. Sie hassten dieses Volk, das jetzt durch ihr Land ziehen wollte. Sollten die Eindringlinge von ihrem Wasser trinken? Sollte das Vieh dieser Fremden auf ihrem Gras weiden? So beobachteten sie die Ankömmlinge aus ihren Verstecken, und als sie die Schätze sahen, die die vorbeiziehenden Israeliten mit sich führten, und die großen Herden, da funkelten ihre Augen begehrlich. Den Kern des Zuges wagten sie nicht anzugreifen, so warteten sie, bis der vorübergezogen war, und stürzten sich dann auf die Nachhut, die schwächste Gruppe, die Gepäckträger, die Hirten und die Frauen. Mit Windeseile kamen sie herangestürmt und verschwanden wieder blitzschnell mit ihrer Beute. Und unter den Israeliten herrschte Schrecken und große Verwirrung. Da ließ Mose Josua kommen. Das war ein junger Mann aus dem Stamm Ephraim, demütig und gottesfürchtig und tapfer wie ein Löwe.
5: Suche Männer aus,
1: sagte Mose,
5: und ziehe aus und kämpfe mit Amalek.
1: Das klang ganz einfach und war doch so schwierig. Die Israeliten waren kaum 2 Monate frei. Sie waren immer Sklaven gewesen. Sie konnten schwere Lasten tragen. Sie konnten mit dem Spaten und dem Beil umgehen, aber nicht mit einem Schwert. Sie hatten viele Schläge einstecken müssen, doch noch niemals Schläge ausgeteilt. Die Amalekiter aber waren von Jugend auf für Krieg und Mord erzogen und Kampf erprobt. Das wusste Josua alles. Doch er gehorchte ohne Widerspruch, denn er wusste, auf wen er sich verlassen konnte. Er wusste, Gott selber würde sein Volk schützen. Sorgfältig wählte er die stärksten und mutigsten Männer aus. Und in seinem Herzen betete er. Schon am nächsten Tage kam es zum Kampf. Wie eine braune, lebendige Mauer stürmten die Feinde heran. Ihre scharfen Schwerter blitzten in der Sonne und ihr Kriegsgeschrei erfüllte die Luft. Das Heer Israels mit seinen armseligen Waffen zog ihnen tapfer entgegen. Josua ging voran, ein feuriger Anführer. Mutig und sicher im Glauben wagte er sein Leben für sein Volk. Nicht weit vom Schlachtfeld entfernt, auf dem Gipfel eines Hügels, stand ein alter grauer Mann mit einem langen Stab, die Hände betend zum Himmel erhoben. Es war Mose. Zwei andere Männer, Aaron und Hur, waren bei ihm und schauten auf die kämpfenden Heere hinab. Dort unten herrschte der Lärm der Schlacht. Schwertgeklirr, Schreie und Hilferufe. Es war eine entsetzliche Schlacht. Beide Heere schienen gleich stark zu sein. Einmal mussten die Israeliten zurückweichen, dann wieder die Amalekiter. Wenn die Männer Israels wankten, hob Mose flehend die Hände und schon war sein Heer wieder gestärkt. Sobald sie aber die Feinde zurückdrängten und Mose erleichtert zusah und sich auf seinen Stab lehnte, dann wurden die Israeliten kraftlos, dann schlugen die Feinde sie wieder zurück. Da merkte Mose plötzlich, dass nicht dort unten, sondern hier auf dem stillen Hügel um den Sieg gekämpft werden musste. Er zitterte vor Freude, seine Hände hielten den Stab jetzt zum Himmel hoch, wie eine Fahne, wie ein Banner, hoch über dem kämpfenden Heer. Er zeigte hinauf zu Gott, von dem alle Hilfe kommen musste. Da schlugen Israels Schwerter krachend auf die Schilde der Feinde. Freudenrufe tönten herauf. Der Feind wich, er musste weichen. Der Macht Israels war nichts mehr gewachsen. Doch Moses Arme wurden müde. Er ließ sie sinken, er konnte sie einfach nicht mehr hochhalten. Da griffen Aaron und Hur rasch helfend zu. Sie rollten einen großen Stein hinter Mose, darauf konnte er sitzen, und sie stützten seine ermüdeten Arme, bis die Sonne untergegangen war. Dann aber war der Feind geschlagen. Die Überlebenden flohen voller Angst in die Berge. Das Volk Israel feierte den Sieg und ehrte seinen Helden. Die aber, die es besser wussten, blickten hoch zu Gottes Sternen, die still und hell über dem Land funkelten, auf dem so hart gekämpft worden war, und sie dankten Gott. Und Mose baute einen Altar auf dem Hügel und nannte ihn: Der Herr ist mein Feldzeichen. Nicht lange nach dieser Schlacht erlebte Mose etwas Großartiges. Ein uralter Mann kam aus der Wüste zum Lagerplatz. Jethro, der alte, weise Priester, kam und brachte Mose, seine Frau Zipporah und seine beiden Söhne. Das war ein herrliches Wiedersehen nach der langen Reise. Mose erzählte dem Schwiegervater alles, was der Herr an Israel getan hatte, und Jethro freute sich über die guten Nachrichten. Er lobte Gott und brachte dem Herrn ein Opfer. Mose hatte immer viel zu tun. Er musste recht sprechen und von früh bis spät holten Leute bei ihm Rat. Er hatte kaum einen Augenblick Ruhe. Es war zu viel für ihn allein. Da gab der weise Jethro ihm einen guten Rat. Er sorgte dafür, dass tüchtige und gottesfürchtige Männer aus Israel ihm in Zukunft zur Seite standen. Nach einigen Tagen zog er wieder fort, allein. Ein einsamer Knecht Gottes in einem heidnischen Land. In den Bergen, an denen Israel vorüberzog, lebte ein großer, prachtvoller Vogel, der sein Nest auf einem hohen, unzugänglichen Bergkamm baute, der Adler. Kein Feind durfte sich dem Nest nähern. Die jungen Vögel waren dort bei ihrer Mutter ganz sicher. Wenn sie aber fliegen lernen mussten, geschah etwas Interessantes. Saß so ein junger Vogel zitternd auf dem Nestrand und hatte nicht den Mut, sich in die Tiefe fallen zu lassen, dann stieß die Mutter ihn aus dem Nest und zwang ihn so, seine Flügel zu gebrauchen. Aber die Mutter flog mit. Und wenn sie sah, dass die Flügel des jungen Tieres noch zu schwach waren und dass es sich beim Sturz auf die Felsen verletzen konnte, dann schoss die Mutter blitzschnell unter das Junge und trug es auf ihren starken Flügeln wieder hinauf ins Nest. Nicht lange danach aber schwebte es ruhig mit ihr über den Wolken. So sorgte der Adler für sein Junges, und so sorgte auch Gott für das Volk Israel. Er führte es aus Ägypten, er zeigte ihm den Weg durch die gefahrvolle Wüste, und immer wenn es in Not war, kam er ihm zu Hilfe. Und Gott strafte es auch nicht, wenn es murrte, nein, dann segnete er es. Er gab ihm Brot vom Himmel und Wasser aus dem Felsen. Er schützte es vor den Feinden. So musste der schwache Glaube des Volkes stärker werden. So musste das Volk lernen, immer auf Gott zu vertrauen, bis es fliegen konnte auf den Flügeln des Glaubens.

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0: Nachrichten. Stolzach. Seit den frühen Morgenstunden ist die Polizei im Dauereinsatz. Die Beamten haben die Stadt an ihren Ausfahrtsstraßen abgeriegelt. Das führt im Raum Stolzach zu erheblichen Verkehrsbehinderungen.
1: Sag mal bitte, was ist denn da in Stolzach passiert dann?
2: Keine Ahnung, mach mal lauter.
0: Galerie zu einem spektakulären Diebstahl. Unbekannte überlisteten die Alarmanlagen, klauten das Bild eines alten italienischen Künstlers und flüchteten durch die Lüftungsschächte ins Freie. Bei dem Gemälde handelt es sich um das berühmte Meisterwerk von Pinocchio, der Kelch des Benjamin. Die Stolzacher haben es extra für ihre Ausstellung aus Rom geliehen. Mit Straßenkontrollen will die Polizei verhindern, dass sich die Diebe aus der Stadt absetzen.
1: Ein Diebstahl?
0: Berlin.
1: Hast du das gehört, Bundestag Peter? Jemand hat gestohlen die Bilder.
2: Ja, der Kelch des Benjamin. Ja, ist ein schönes Bild.
1: Ist es die Bild, das die letzten Wochen überall zu sehen war, auf die Plakate, an die Straßenrand?
2: Ja, genau. Das ist sicher viele Millionen Euro wert.
1: Hoffentlich, sie finden die Diebe.
2: Ja, das hoffe ich auch. Die Polizei scheint ja ihr Bestes zu geben. Aber ich bin mir sicher, dass die Diebe die Stadt nicht verlassen können, ohne entdeckt zu werden.
1: Oui, vielleicht hast du recht.
2: Ja, zum Glück betreiben wir einen Flugplatz und keine Spedition. Also wenn ich heute mit dem LKW nach Stolzach müsste, boah, das würde ja wohl Stunden dauern. Mit Lotte wird das gleich viel schneller gehen. Sag mal, Etienne, wie lange brauchst du noch für die Reparatur?
1: Ich bin so gut wie fertig. Nur noch tanken, dann kannst du die Flüge nach Stolzach beginnen. Kommst du dann direkt zurück zu mir?
2: Nee, von Stolzach geht es dann noch in die Hauptstadt. Ich habe über Nacht ein paar Kurieraufträge bekommen. Ich werde also gegen Nachmittag wieder hier sein.
1: Mademoiselle Anne, welch eine Freude, Sie hier zu sehen. Hallo, selbstkret freut sich sehr.
2: Hallo Anne, hallo Leni. Wow, ist das die neue Kamera, die du zum Geburtstag bekommen hast?
3: Ja, genau. Halt doch mal still, Krepp, ich will ein Foto von dir machen.
1: Aber Mademoiselle Anne, warum gucken Sie so traurig an?
4: Ach, nur wegen Lenis Geschenk.
3: Meine Oma hatte mir in Stolzach ein Geschenk gekauft. Allerdings kam es zu meinem Geburtstag nicht rechtzeitig an. Wir wollten es heute abholen, aber weil Frau Stolzach das absolute Verkehrschaos herrscht, hat meine Mama sich geweigert, uns hinzufahren. Mit dem Bus würden wir viel zu lange brauchen.
1: Aue, die Straßen sind alle sehr gesperrt, weil die Polizei macht die Kontrollen, um zu finden den Kelch des Benjamin.
4: Den Kelch des Benjamin?
2: Ja, so heißt das gestohlene Bild. Die Polizei will ja verhindern, dass die Diebe es aus der Stadt schmuggeln. Aber wisst ihr was? Wenn ihr wollt, fliegt doch einfach mit mir. Ich muss eh gleich nach Stolzach und heute Nachmittag kann ich euch dann wieder abholen. Was meint ihr?
4: Das würdest du machen? Natürlich, oder Leni?
3: Ja klar.
2: Na dann kommt. Es kann direkt losgehen.
5: Was für eine freudige Überraschung. Leni und Anne gucken sich glücklich an. Gemeinsam mit Pitt und Etienne schieben sie den alten Doppeldecker auf die Rollbahn. Auch wenn die beiden schon oft mit Lotte geflogen sind, ist es immer wieder ein aufregendes Erlebnis. Während Leni, Anne und Pete auf ihren engen Sitzen Platz nehmen, erklimmt Etienne den kleinen Tower. Oben angekommen, wirft er einen Blick auf den Radar, weit und breit kein anderes Flugzeug, und so gibt der Pete über Funk Starterlaubnis. Mit Vollgas und dröhnendem Propeller rast Pete über den Asphalt und hebt ab.
6: Lächeln, Anne, das werden super Aufnahmen. Spaghetti! Mit Lotte zu fliegen ist echt immer wieder der Hammer. Guck mal, wie schnell Winkelstedt immer kleiner wird. Man kann nur noch den Turm von der Burg von Stolzenstein sehen. Du hast recht, davon muss ich auch auf jeden Fall ein Foto machen. Und da vorne ist schon Stolzach. Wow, guck dir mal den Stau da auf den Straßen an. Der muss ja kilometerlang sein.
7: Ganz bestimmt. Die Polizei hat Straßensperren eingerichtet.
6: Alles nur wegen eines geklauten Bildes. Der Kelch des Benjamin. Was eigentlich für ein Benjamin? Und was für ein Kelch? Weißt du das, Pitt?
7: Ja, das Bild zeigt den Benjamin der Bibel. Den Sohn Jakobs und den Bruder Josefs. Auf der Rückkehr aus Ägypten passiert den Brüdern ein großes Unglück.
6: Ein Unglück? Was denn für ein Unglück?
8: Hey, warum bist du so still, Ruben? Bist du krank?
9: Nein, Judah. Nur etwas müde von der langen Feier gestern Abend.
8: Haha, ja, das war eine tolle Sache. Zum Glück ist Simeon wieder bei uns.
9: Ich kann mir immer noch nicht erklären, woher der Ägypter unsere Geburtstage wusste.
8: Du hast recht. Wir saßen unserem Alter nach sortiert am Tisch. Naja, das Essen war immerhin hervorragend.
9: Allerdings. Nanu, was wollen die Reiter des Pharao hier? Die wollen zu uns.
10: Ho! Wartet! Warum habt ihr Gutes mit Bösem vergolten? Der Becher, den ihr gestohlen habt, ist der Becher meines Herrn. Warum habt ihr das getan?
11: Sag schon was, Ruben. Du bist der Älteste.
12: Wir verstehen nicht, Herr. Wie kommt ihr darauf, dass wir den Becher deines Herrn gestohlen haben? So etwas würden wir niemals tun. Weiß er nicht mehr, dass wir selbst das Geld, das wir damals in unseren Säcken fanden, wieder mit nach Ägypten brachten? Wir betrügen doch nicht. Wie sollten wir aus dem Haus deines Herrn Silber oder Gold stehlen? Durchsucht unsere Säcke ruhig. Derjenige von uns, bei dem der Kelch gefunden werden sollte, der soll sterben und der Rest von uns soll euch als Knechte dienen.
10: Nun gut, derjenige, bei dem der Kelch gefunden wird, der soll mein Knecht sein. Der Rest kann nach Hause gehen. Schnell, öffnet die Säcke. Der goldene Becher. Beim jüngsten eurer Brüder war er. Er wird unser Knecht.
12: Nein, nein, nein!
6: Ah, das hat es also mit dem Kelch des Benjamin auf sich.
7: Ja, genau. Es war Josef, der seinem Verwalter befohlen hatte, den Kelch in den Sack von Benjamin zu legen.
6: Aber warum wollte er seinen Brüdern das antun?
7: Josef wurde selbst viele Jahre vorher von ihnen aus Neid nach Ägypten verkauft. Er wollte jetzt sehen, ob seine Brüder sich verändert hatten. Ob sie diesmal also für einen ihrer Brüder eintreten und zu ihm stehen würden.
5: Und das taten die Brüder. Judah hatte ihrem Vater versprochen, dass er auf Benjamin aufpassen würde und wollte an seiner Stelle in Ägypten bleiben.
13: Bücker 976, bitte kommen.
14: Bücker 976, bitte um Landeerlaubnis.
13: Landeerlaubnis für Landebahn 2. Over.
5: Als geübter Pilot bringt Pitt den Doppeldecker gekonnt auf den Boden. An einem großen Hangar wartet bereits seine Fracht auf ihn. Diese muss Pitt in die Hauptstadt fliegen. In ein paar Stunden wird er zurück sein. Schnell verabschieden sich die beiden Mädchen von dem Doppeldeckerpiloten. Sie freuen sich auf die Zeit in Stolzach und sind gespannt, was Lenis Oma ihr dort hinterlegt hat. Nachdem Pitt seinen Auftrag in der Hauptstadt ausgeführt hat, fliegt er wieder zurück nach Stolzach. Die beiden Mädchen warten am Flughafen schon auf ihn.
3: Da vorne landet Pitt. Er kommt zu uns gerollt. Komm, wir winken ihm. Hallo, Pitt!
14: Ah, da seid ihr ja, pünktlich wie die Maurer. Das ist aber eine schöne Tasche, Leni.
3: Danke, die ist von meiner Oma.
14: Ihr könnt ja schon mal einsteigen, wenn ihr wollt. Ich muss nur noch eben die Formulare hier im Flughafenbüro abgeben.
4: Komm, Leni, ich mache noch ein paar Fotos von dir und Lotte. Was meinst du?
3: Das ist eine gute Idee, vor allem von meiner neuen Tasche.
4: Lächeln! Ja, sehr gut.
5: Lachend machen die Freundinnen eine Menge Fotos mit Lenis Kamera. Als Pitt zurückkommt, lässt er sich auch mit Leni und Lotte von Anna ablichten. Schließlich sitzen alle drei auf ihren Plätzen. Rumpelnd rollt Lotte auf die Startbahn und schießt endlich in den Himmel. Kurs Winkelstedt. Lottes Propeller schnurrt wie ein Kätzchen, ein ruhiger Flug. Doch als der mächtige Turm der Burg Stolzenstein am Horizont auftaucht, gellt plötzlich ein Funkspruch durch die Kopfhörer der drei Freunde.
15: Bücker 976, bitte kommen!
7: Was ist das denn? Bücker 976, hört. Over.
15: Hier, Polizeihubschrauber ST-34. Bin auf 6 Uhr.
7: Ein Polizeihubschrauber auf 6 Uhr, also direkt hinter uns.
15: Geben Sie Ihr Flugziel durch, Bücker 976.
6: Ja, stimmt. Ein Hubschrauber ist direkt hinter uns.
7: Winkelstedt, Kleinflughafen, Schanzerkopf, over.
15: Roger, wir bleiben hinter Ihnen.

0: Plötzlich drehen sich Anne und Leni nach dem Hubschrauber um. Sonderbar, was die Polizisten nur von ihnen wollen. Zum Glück ist es nicht mehr weit bis Winkelstedt. Als sie den Schanzerkopf erreichen, legt Pitt eine weiche Landung hin und rollt dann zum Hangar. Unter lautem Knattern seiner Rotoren landet der Hubschrauber mitten auf der Landebahn. Am Hangar sehen Anne und Leni Wachtmeister Steinmeier. Auch Lisa, die zweite Polizistin des Dorfes, steht dort. Was hat das alles zu bedeuten?
1: Etienne, Wachmeister Steinmeier, was ist los? Was soll der Hubschrauber? Warum fliegt ihr hinter mir her?
2: Pitt, wir haben einen anonymen Anruf erhalten. Dass du...
1: Ja, dass ich was?
2: Na, an dem Diebstahl des Gemäldes in Stolzach diese Nacht beteiligt warst.
1: Wie bitte? Ich war die ganze Nacht hier auf dem Schanzerkopf.
2: Naja, nicht direkt am Diebstahl. Du sollst das Gemälde aus Stolzach ausgeflogen haben. So konntet ihr die Absperrung der Polizei nur umgehen.
1: Was für ein Quatsch. Wer behauptet das? Wo soll das Gemälde denn sein?
2: Ja, der Anrufer meinte, dass es unter deinem Sitz ist.
1: Unter meinem Sitz? Was für eine Lüge. Aber guckt ruhig nach.
2: Dann werden wir mal sehen. Aha, wie der Anrufer gesagt hat. Ein Rohr mit einem eingerollten Gemälde. Der Kelch des Benjamin.
1: Hey Leute, ich habe keine Ahnung, wie das Ding in das Cockpit von Lotte gekommen ist. Wirklich nicht.
2: Es tut mir leid, aber du bist vorläufig festgenommen, Pitt.
0: Pitts Gesicht ist versteinert. Regungslos folgt der sonst so fröhliche Mann Wachtmeister Steinmeier und Lisa zu deren Wagen. Nur das kalte Metall und das mechanische Klicken von Lisas Handschellen hatte ihn kurz zusammenzucken lassen. Hektisch springt Etienne um die beiden Polizisten herum, doch sein Brüllen und Überreden nützt nichts. Immerhin dürfen er und Krepp aufs Präsidium mitfahren. So ist Pitt nicht alleine. Anne und Leni bleiben weinend im Hangar zurück.

0: Schuld untergeschmuggelt. Bei Benjamin war es der Kelch, bei Pitt das Gemälde. Und beide wussten nichts davon. Bei Jesus Christus war das ganz anders. Der Herr Jesus nahm ganz bewusst unsere Schuld auf sich. Da musste niemand schmuggeln oder unterjubeln. Mit seinem Tod bezahlte er vor seinem Vater im Himmel unsere Sünde, also unsere Fehler. Und er hat die gegen uns gerichtete Schuldschrift ausgelöscht, die durch Satzungen uns entgegenstand, und hat sie aus dem Weg geschafft, indem er sie ans Kreuz heftete. Das steht im Kolosserbrief, Kapitel 2, Vers 14.
1: Pitt, ein Kunstdieb? Das ist doch unmöglich! Aber wie kommt dann das Bild in Lottes Cockpit? Haben wir uns alle in Pitt getäuscht? Wer wohl dieser anonyme Anrufer ist? Keine Ahnung. Die Polizei glaubt scheinbar, dass es ein Komplize von Pitt ist, der ihn verraten hat und reinhalten will. Ach komm, ich hole nur noch eben meine Tasche. Die habe ich unter meinen Sitz gelegt. Da ist sie. Aber was ist das

Aufgeregt blickt Anne zu Leni rüber. Vor Anspannung fällt sie dabei fast von Lotte runter. Sie hat etwas gefunden. Was das ist und ob es Pitt helfen könnte, erfahrt ihr in der nächsten Folge. Tschüss, bis bald.

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0: 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Guten Abend und herzlich willkommen. Es folgt eine Botschaft von Peter Bronslik.
1: Liebe Hörerinnen, lieber Hörer, in unserer Sendereihe Hörerfragen wollen wir heute eine wichtige Frage beantworten, die immer wieder gestellt wird. Sie lautet: Gibt es den Teufel wirklich? Da spreche ich mit jemandem am Telefon. Die Person klagt, dass sie an einen sogenannten Geistheiler geraten ist. Zunächst dachte sie, dass das eine gute Sache wäre, aber dann merkte sie, dass es mit ihr immer mehr bergab ging. Sie bekam Zwangsgedanken und unerklärliche Ängste breiteten sich in ihrem Leben aus. Und dann entdeckte sie bei einer weiteren Sitzung Satanssymbole an der Wand. Und da wurde sie stutzig. Und jetzt bekennt diese Person: Ja, jetzt weiß ich, was dahinter steckt. Es sind böse Mächte, der Teufel. Jetzt weiß ich, dass ich Hilfe von Gott brauche, dass ich Jesus Christus brauche. Das ist ja nur ein Beispiel unter vielen. Was hat es denn mit dem Bösen, mit dem Teufel auf sich? Wenn wir unsere Gesellschaft und die Weltlage betrachten, stellen wir etwas Interessantes fest. Was unternehmen Politiker, Wissenschaftler, Pädagogen, Soziologen, Philosophen und Psychologen nicht alles, um Frieden zu schaffen in dieser Welt? Alle streben nach einer glücklichen Menschheit und immer wieder gibt es brutale Rückschläge, die verzweifeln lassen. Da bricht ein Krieg aus und dort sind sich die Menschen uneins. Da geschieht Streit und Hass und Zerbruch und dort wird bitterlich mit Worten und Waffen gekämpft. Die blutige Spur zieht sich durch die ganze Menschheitsgeschichte hindurch. Nein, wir Menschen schaffen es einfach nicht, aus diesem Teufelskreis auszubrechen. Was ist es denn nur, das die Menschen dazu bringt, Böses und Verkehrtes zu tun und sich einander zu hassen, zu beneiden und zu bekämpfen? Kriminalität, Unmoral, Kindesmissbrauch, Vergewaltigungen, Gewaltverherrlichung, unzählige Arten von Brutalität und Gemeinheit. Wenn wir logisch überlegen, dann müssen wir zu dem Schluss kommen, dass das Böse eben nicht nur irgendein unpersönliches Prinzip ist, sondern dass dahinter eine Strategie und ein Stratege stecken. Hochintelligente Persönlichkeiten, die zum Ziel haben, Unfrieden zu stiften, Menschen gegeneinander aufzuhetzen und in allen Bereichen der Gesellschaft bis hinein in die Familie zerstörerisch zu wirken. Die Bibel, das Wort Gottes, klärt uns über den Feind Gottes und den Feind aller Menschen auf. Es ist der Teufel, der auch Satan genannt wird. Epheser 6, Vers 12, denn wir haben nicht mit Fleisch und Blut zu kämpfen, sondern mit Mächtigen und Gewaltigen, nämlich mit den Herren der Welt, die in dieser Finsternis herrschen, mit den bösen Geistern unter dem Himmel. Hier wird deutlich, dass böse Mächte und Dämonen und der Teufel Realität sind. In 1. Petrus 5, Vers 8 werden wir von Gottes Wort aufgerufen: Seid nüchtern und wacht, denn euer Widersacher, der Teufel, geht umher wie ein brüllender Löwe und sucht, wen er verschlinge. Dem widersteht fest im Glauben. Wenn wir das Wort Teufel in den Mund nehmen, haben die allermeisten Menschen nur ein mildes Lächeln dafür übrig. Wer glaubt schon in unserer aufgeklärten Zeit an die Existenz eines Teufels? Der Teufel ist ein Meister darin, sich zu tarnen. Er versucht mit Erfolg, sich in den Augen der Menschen als lächerliche Witzfigur hinzustellen. Er ist das kleine, niedliche, harmlose Teufelchen mit Hörnern auf dem Kopf, mit einer Gabel in der Hand und einem langen Schwanz. Nein, den nimmt doch niemand ernst. Oh, wie raffiniert. Wussten Sie, dass wir in der Bibel auch Texte haben, die uns aller Wahrscheinlichkeit nach eine Biografie Satans überliefern, sodass auch etwas über seinen Ursprung deutlich wird? Vor langer Zeit schuf Gott einen herrlichen, mächtigen Engel. Er hatte die höchste Vertrauensstellung inne. Und dann geschah etwas Schreckliches. Im Herzen dieses herrlichen Engels entstand ein furchtbarer Wunsch. Er wollte selbst so sein wie Gott und seine Machtstellung übernehmen. Diese Texte stehen in Jesaja 14. Und die Folge seines teuflischen Planes wird uns ebenfalls in der Bibel geschildert. Gott sprach zu diesem gefallenen Engel in Hesekiel 28: Durch deinen großen Handel wurdest du voll Frevels und hast dich versündigt. Da verstieß ich dich vom Berge Gottes. Weil sich dein Herz erhob, darum habe ich dich zu Boden gestürzt und ein Schauspiel aus dir gemacht. Gott hat Satan aus seiner Nähe verstoßen und seitdem treibt der Teufel hier in dieser Welt sein unbändiges Wesen. Sein unvorstellbarer Hass gegen Gott und alles, was Gott geschaffen hat, treibt ihn dabei. Er hat sich zum Ziel gesetzt, Gottes Geschöpfe mit allerlei raffinierten Tricks von Gott fernzuhalten und sie zu verderben. Je mehr wir uns Menschen von Gott und von seinen Geboten entfernen, desto mehr Raum geben wir dieser schrecklichen Macht in unseren Gedanken und in unserem praktischen Leben. Der Teufel entzweit Ehen, schafft Neid und Eifersucht, flüstert den Menschen zu, kümmere dich nicht um Gott, lebe dein Leben nach deinen eigenen Vorstellungen. Alles, was dir Spaß und Freude macht, das ist erlaubt. Du bist dein eigenes Gesetz. Was für ein offensichtlicher Betrug! Denn überall dort, wo Menschen sich von Gott und seinen Geboten abwenden, geht es in die Finsternis, ins Chaos und in die Verzweiflung. Sind wir Menschen dem Bösen also hilflos ausgeliefert? Das wäre schrecklich. Aber es gibt Hoffnung. Gott hat einen wunderbaren Plan entwickelt, um uns Menschen aus der Macht des Teufels zu befreien und dem Unwesen Satans einmal für immer und ewig ein Ende zu bereiten. Wir lesen von dieser Hoffnung in der Bibel. In 1. Johannes 3, Vers 8 steht über Jesus Christus geschrieben, dazu ist erschienen der Sohn Gottes, dass er die Werke des Teufels zerstöre. Das ist eine gute Nachricht für uns Menschen. Jesus Christus kam, um uns zu erlösen. Jesus Christus starb am Kreuz für unsere Sündenschuld, die uns von Gott trennte. Und nach 3 Tagen stand er wieder von den Toten auf. All das konnte der Teufel nicht verhindern. Jesus ist stärker als Satan. Er ist der Sieger über Sünde, Tod und Teufel. Und diesen Sieg des Herrn Jesus darf ich als Geschöpf Gottes in Anspruch nehmen. Die Bibel sagt in Apostelgeschichte 16, Vers 31, Glaube an den Herrn Jesus, so wirst du gerettet werden. In dem Moment, in dem ich den auferstandenen Sohn Gottes im Gebet anrufe und mein Leben für ihn öffne, geschieht Folgendes. Ich verlasse den unsichtbaren Machtbereich des Teufels und wechsle über in den Machtbereich Gottes. Von dem Moment an gehöre ich nicht mehr dem Satan, sondern meinem Herrn und Erlöser Jesus Christus. Und damit stehe ich unter dem persönlichen Schutz des Sohnes Gottes und brauche keine Angst mehr vor der Hölle und vor dem Tod zu haben. Wenn ich dem Herrn Jesus gehöre, schenkt er mir die Kraft, dem Bösen zu widerstehen und das Gute zu tun. Ich empfange neues ewiges Leben und die Fähigkeit, immer mehr zu lernen, nach Gottes guten Anweisungen zu leben, zur Ehre meines Schöpfers. Wenn ich zu Jesus gehöre, dann hat der Teufel in meinem Leben nicht mehr das Sagen. Dann kann ich ihm den Gehorsam verweigern. Er kann mich nie mehr aus der Hand meines Erlösers reißen. Wer dem Herrn Jesus Christus gehört, darf furchtlos in die Zukunft blicken. Er kann gewiss sein, dass Jesus Christus ihn sicher an das herrliche Ziel in den Himmel bringt. Doch solange wir hier auf Erden leben, wird der Feind versuchen, uns zu verunsichern und uns den Blick für Jesus zu trüben. Die Bibel spricht davon, dass er Pfeile des Zweifels auf uns abschießt. Doch der Glaube an Jesus Christus ist wie ein Schutzschild, der diese bösen Pfeile abhält. Ich freue mich so sehr über die herrliche Gewissheit, die wir als Gläubige in Römer 8, Vers 38 und 39 zugesprochen bekommen. Denn ich bin gewiss, dass weder Tod noch Leben, weder Engel noch Mächte, noch Gewalten, weder Gegenwärtiges noch Zukünftiges, weder Hohes noch Tiefes, noch eine andere Kreatur uns scheiden kann von der Liebe Gottes, die in Christus Jesus ist, unserem Herrn. Wie schaut es persönlich mit Ihnen aus, liebe Hörerinnen und liebe Hörer? Merken Sie auch etwas von dieser Macht, die Sie immer wieder in die Finsternis ziehen und zur Sünde verführen will? Ob es der Streit in der Familie ist oder der Krach am Arbeitsplatz oder ob die Zukunftsangst da ist, die Sie fertig machen will oder die vielen Versuchungen, die oft so stark sind, dass wir meinen, wir müssten ihnen nachgeben und sündigen. Es wird allerhöchste Zeit, dass auch sie sich aus dem Machtbereich des Bösen befreien lassen. Jesus Christus reicht ihnen die Hand, er will sie retten. Wer den Namen des Herrn Jesus anrufen wird, wird gerettet werden. Also geben Sie Ihrer Seele einen Ruck und sprechen Sie noch heute im Gebet mit dem Herrn Jesus. Bitten Sie ihn um Vergebung Ihrer Schuld und danken Sie ihm für seinen stellvertretenden Tod und seine Auferstehung. Legen Sie Ihr Leben vertrauensvoll in seine Hand, dann wird es auf Ihrem Lebensweg hell werden. Und dann wird der Sohn Gottes anfangen, Sie zu segnen. Wir beten, Herr Jesus Christus, du bist das Licht der Welt, du bist stärker als die Mächte der Finsternis. Danke für deine wunderbare Tat am Kreuz. Bitte greife du in das Leben meiner Hörer ein und rette, befreie und erlöse sie. Danke, Herr, für deine Gnade und für deine Liebe zu uns. Amen.

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1: Ich bin Felix Becker. Die AfD-Vorsitzenden Weidel und Chrupalla sind im Amt bestätigt worden. Beim Bundesparteitag in Erfurt bekam Weidel 81,3% der delegierten Stimmen. Das ist gut 1 Prozentpunkt mehr.

0: Einsparungen von 1% umgesetzt. Außerdem kürze man Finanzhilfen und Steuervergünstigungen und treibe grundlegende Reformen in den Sozialversicherungen voran. Beschlossen wird der Haushalt erst Ende November vom Bundestag. Bis dahin sind noch zahlreiche Änderungen zu erwarten. Ulrike Klein, Redaktion.
1: Die Zahl der Asylanträge in Deutschland ist nach einem Bericht der Welt am Sonntag im ersten Halbjahr um mehr als ein Viertel zurückgegangen. Wie das Blatt meldet, wurden von Januar bis Juni in Deutschland etwas mehr als 51.000 Asylanträge gestellt. Das sei ein Rückgang um 27% gegenüber dem Vorjahreszeitraum. Deutschland nehme in der EU Platz 4 bei den Anträgen ein. In Teheran haben die Trauerfeiern für den getöteten iranischen Religionsführer Khamenei begonnen. Sein Sarg wurde in der Großmoschee Mosalla aufgebahrt, wo in den kommenden Tagen Millionen Menschen erwartet werden. Am Donnerstag soll Khamenei in seiner Hauptstadt Maschhad beigesetzt werden. Er war Ende Februar bei einem israelischen Luftangriff gezielt getötet worden. Die Schlichtungsstelle Reise und Verkehr hat so viele Beschwerden wie noch nie in einem Halbjahr verzeichnet. Über 29.000 Flugreisende beantragten nach Verspätungen und Ausfällen eine Entschädigung. Als Gründe gelten unter anderem Extremwetter und der Krieg in der Golfregion. Zudem nutzen immer mehr Verbraucher die Schlichtungsstelle auch mit Hilfe von KI.
2: Deutschlandwetter.
1: In den kommenden Stunden im Norden und Osten häufig stark bewölkt mit gebietsweisem Regen, im Süden und Südwesten meist klar und trocken. Die Aussichten: Der Sonntag präsentiert sich im äußersten Südwesten sonnig und trocken bei 27 bis 31 Grad, sonst wechselnd bis stark bewölkt mit zeitweiligem Regen und vereinzelt auch kurzen Gewittern. Die Höchstwerte erreichen 20 bis 26 Grad, an den Küsten bleibt es kühler.
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3: Hallo und herzlich willkommen bei den Denkanstößen. Es folgt nun ein wenig Musik und dann ein Vortrag von Olaf Latzel. Was ist der Sinn des Lebens?

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1: Gnade sei mit euch und Friede von dem, der da war und der da ist und der da sein wird in aller Ewigkeit, unser Herr Jesus Christus. Amen. Liebe Zuschauer, ich möchte mir mit Ihnen heute Gedanken über die Beantwortung einer Frage machen, die sehr wichtig ist. Es ist die Frage, was ist der Sinn des Lebens? Von einem denkenden Menschen erwarte ich eine reflektierte Antwort auf drei Fragen. Erstens, wo komme ich her? Zweitens, wo gehe ich hin? Und drittens, was ist der Sinn des Lebens? Als Christ kann ich diese Antwort ganz leicht sagen. Ich komme von Jesus, gehe zu Jesus und ich lebe für Jesus. Aber es lohnt sich schon einmal, noch einmal genauer hinzugucken, was das denn heißt, für Jesus zu leben. Was bedeutet das, für Jesus zu leben, als wahrer Christ zu leben? Und das ist der Sinn des Lebens, als wahrer Christ zu leben. Und das möchte ich Ihnen erklären an einer Geschichte, an einer Erzählung aus der Apostelgeschichte, wo nämlich eine Gemeinde zuerst Christen genannt wurden. Das sind diejenigen, die als Ersten diesen Ehrentitel trugen, dass sie Christen sind, zu Christus gehören. Und von ihnen wollen wir lernen, was es heißt, als wahrer Christ zu leben, was eben der Sinn des Lebens ist. Wir wollen hören als Predigtext Apostelgeschichte 11, die Verse 19 bis 26. Dort heißt es, die aber zerstreut waren wegen der Verfolgung, die sich wegen Stephanus erhob, gingen nach Phönizien und Zypern und Antiochia und verkündigten das Wort niemanden als allein den Juden. Es waren aber einige unter ihnen, Männer aus Zypern und Kyrene, die kamen nach Antiochia und redeten auch zu den Griechen und predigten das Evangelium vom Herrn Jesus. Und die Hand des Herrn war mit ihnen und eine große Zahl wurde gläubig und bekehrte sich zum Herrn. Es kam aber die Kunde davon der Gemeinde von Jerusalem zu Ohren und sie sandten Barnabas, dass er nach Antiochia ginge. Als dieser dort hingekommen war und die Gnade Gottes sah, wurde er froh und ermahnte sie alle, mit festem Herzen an dem Herrn zu bleiben. Denn er war ein bewährter Mann voll Heiligen Geistes und Glaubens. Und viel Volk wurde für den Herrn gewonnen. Barnabas aber zog aus nach Tarsus, Saulus zu suchen. Und als er ihn fand, brachte er ihn nach Antiochia. Und sie blieben ein ganzes Jahr bei der Gemeinde und lehrten viele. In Antiochia wurden die Jünger zuerst Christen genannt. Amen. Wir wollen kurz beten. Lieber Herr und Heiland, danke für diese Worte aus der Apostelgeschichte. Danke, dass wir jetzt die Predigt darüber hören dürfen. Und wir wollen dich bitten, dass du anhand dieser Verse uns erklärst, was es heißt, als wahrer Christ zu leben. Dass das gelingt, dass wir das erkennen und darin auch feststellen können, was der Sinn des Lebens ist. Dazu brauchen wir jetzt deinen Geist und deine Hilfe für diese Predigt. Und darum möchte ich dich bitten, Herr. Wollen wir dich bitten, Herr. Wollen dich bitten, segne du selber, reden und hören deines heiligen und lebendigen Wortes an uns allen. Amen. Der Sinn des Lebens ist, als wahrer Christ zu leben, was wahre Christen ausmacht. Und das können wir hier lernen an dieser Geschichte. Ich habe Ihnen drei Punkte mitgebracht, die wir lernen können und dürfen. Erstens, wahre Christen nehmen sich selbst nicht wichtig. Zweitens, wahre Christen gehen einen Schritt weiter. Und drittens, wahre Christen predigen das Evangelium. Das Erste, wahre Christen nehmen sich selbst nicht wichtig. Wenn man als gläubiger Christ diese Geschichte hört und liest, da geht einem das Herz auf. Eine große Erweckung in Antiochia, zuhauf kommen Menschen zum lebendigen Glauben. Allerdings vergisst man darüber sehr schnell, dass der Hintergrund dieser Erweckungsbewegung eine, so würden wir heute sagen, humanitäre Katastrophe war. Aber davon spricht die Bibel. Es hat eine große Verfolgung gegeben. Nach dem Tod des Stephanus in Jerusalem, die erste Gemeinde dort in Jerusalem wurde verfolgt. Und viele Menschen mussten ihr Leben lassen, haben Hab und Gut verloren und schließlich mussten viele emigrieren, weil sie eben nicht mehr dort bleiben konnten. Und so wurden sie zerstreut über die einzelnen Länder im Umfeld und so kamen einige eben auch nach Zypern und nach Antiochia. Und jetzt müssen wir uns vorstellen, was das für eine Situation war. Diese Menschen haben vieles verloren, ihr soziales Umfeld, ihre Freunde. Sie haben Hab und Gut gelassen, vielleicht sogar Verwandte verloren haben, selber vielleicht sogar die Erfahrung von Gefangenschaft und Folter machen müssen. Eigentlich müsste man doch erwarten, dass diese Menschen jetzt ihr Leid klagen, dass sie traurig sind, dass sie erstmal gucken, wie sie wieder zurechtkommen. Aber davon lesen wir hier nichts. Was wir von diesen Menschen lesen und was wir hören, ist, dass sie von Jesus Christus erzählt haben. Dass sie dort, wo sie hingekommen sind, fröhliche Zeugen des Evangeliums waren. Nicht ihr eigenes Leid stand im Vordergrund, nicht ihre furchtbaren Erfahrungen, sondern das Wunderbare, was sie eben in und bei unserem Herrn und Heiland Jesus Christus erfahren haben. Das hat aber nur deshalb bei ihnen funktioniert, weil sie ihre eigene Situation für nicht so wichtig genommen haben. Sicher, sie haben schmerzliche Erfahrungen machen müssen, aber etwas anderes war viel, viel größer. Nämlich das, was ihnen der Heilige Geist gezeigt hatte, dass es einen Herrn und Heiland gibt, der sich ihnen in Jesus Christus naht. Und davon haben sie erzählt. Und das war dann so vollmächtig, dass andere Menschen davon so angesprochen waren, dass sie das Zeugnis ebenfalls angenommen haben und zum lebendigen Glauben geführt wurden. Das hat aber nur funktioniert, weil diese Menschen sich nicht selber wichtig genommen haben. Und das ist elementarer Bestandteil dessen, wenn man als Christ lebt, dass man sich selber nicht wichtig nimmt. Die Bibel lehrt immer wieder, dass das eigene Ich gestorben sein muss, wenn man zu Christus gehört. Wer sich etwas auf sich selber einbildet, wer den eigenen Reichtum vergrößern will, nur nach seiner eigenen Gesundheit, dem Wohlergehen seiner eigenen Familie trachtet, immer nur ich sagt, der lebt, so hat das Luther einmal ausgedrückt, in covatus in se ipsum, in sich selbst verkrümmt. Der hat nur den Blick auf sich, der kann letztlich nicht auf Christus schauen. Und der Sinn des Lebens ist dann eben nur das eigene Ich. Und das ist spätestens dann zu Ende dieses Lebens, wenn man in den Tod muss, und dann ist auch aller Sinn dahin. Aber wahre Christen nehmen sich selbst nicht wichtig. Sie schauen auf Jesus Christus, den Gott, der sich selber nicht wichtig genommen hat. Dieser Gott war in aller Herrlichkeit. Wir lesen in Philipper 2, dass es heißt, er, der in göttlicher Gestalt war, hielt es nicht für einen Raub, Gott gleich zu sein, sondern entäußerte sich selbst und nahm Knechtsgestalt an, ward den Menschen gleich und in der Erscheinung als Mensch erkannt. Er erniedrigte sich selbst und ward gehorsam bis zum Tod, ja zum Tode am Kreuz. Gott selber hat sich erniedrigt, um uns zu retten. Und wenn wir diesem Gott nachfolgen, diesem Jesus Christus, dann müssen wir auch unser eigenes Ich verleugnen und ihm nachfolgen. So sagt es uns auch Jesus Christus. In Matthäus 16 lesen wir, Jesus spricht, will mir jemand nachfolgen, der verleugne sich selbst und nehme sein Kreuz auf sich und folge mir nach. Denn wer sein Leben retten will, wird es verlieren. Wer sein Leben um meinetwillen verliert, der wird es gewinnen. Und das haben die ersten Christen in Antiochia getan. Sie haben sich selber nicht wichtig genommen, und sie waren bereit, alles für Jesus zu geben. Wer so ein Leben führt, der führt ein sinnvolles Leben. Wer sich selber wichtig nimmt und wie beispielsweise der reiche Kornbauer oder der reiche Jüngling nur an den eigenen materiellen Fortschritt denkt oder an die eigene Gesundheit, der führt letztlich ein sinnloses Leben. Es gibt für mich viele Männer und Frauen des Glaubens, die mir großes Beispiel und Vorbild sind, wie Glauben gelebt werden kann. Nicht nur diese Christen in Antiochia. Es gibt einen katholischen Priester, an dem ich lernen kann oder gelernt habe, was es heißt, wirklich sich selber nicht wichtig zu nehmen. Dieser katholische Priester heißt Maximilian Kolbe. Er ist 1941 in Auschwitz inhaftiert gewesen von den Nazis und er hat dort unter furchtbarsten Bedingungen gelebt. Nun war es so in Auschwitz, dass wenn jemanden die Flucht aus dem KZ gelang, dass die SS-Schergen hingegangen sind und dann 10 wahllos Gefangene genommen haben und für den Entflohenen hingerichtet haben. Und zwar nicht einfach erschossen oder erhängt, nein, sie haben sie in den sogenannten Hungerbunker gesperrt, wo sie langsam verreckt sind. Das war ein furchtbarer Tod und alle anderen Gefangenen bekamen das mit, wenn diese Menschen auf furchtbare Weise starben. Damit sollte eine Abschreckung gegeben sein, damit niemand floh, weil man wusste, wenn ich fliehe, müssen 10 Menschen für mich einen furchtbaren, grausamen Tod erleiden. Nun waren wieder Leute aus Auschwitz entflohen und die SS ließ das gesamte Lager antreten und es wurden wahllos für jeden Geflohenen 10 Gefangene rausgelost, die dann in den Hungerbunker mussten. Unter anderem wurde ein Pole ausgewählt, Franz Gawinicek, ein Mann, der 2 Kinder hatte, und er musste jetzt in den Hungerbunker, in den sicheren Tod. Und er fiel vor den SS-Schergen zu Boden und er flehte um sein Leben und bat um der kleinen Kinder, man möge ihn verschonen. Aber diese SS-Männer kannten keine Gnade. Und da ist Maximilian Kolbe nach vorne getreten und hat gesagt, nehmen Sie mich an seiner Stadt. Und hat er sein Leben gegeben für diesen Mann. Und da haben die SS-Leute gesagt, ja, dann wollen wir ihn nehmen. Wer da stirbt, ist egal. Wir müssen nur für jeden Gefangenen 10 andere hinrichten. Und dann ist eben Pater Maximilian Kolbe anstelle dieses Franz Gawinicek in den Hungerbunker gegangen. 14 Tage hat er dort gelebt. Er musste seinen eigenen Urin trinken. Alle anderen waren längst gestorben. Als nach 14 Tagen die Tür aufging des Hungerbunkers, war er immer noch am Leben. Und dann haben ihn SS-Ärzte totgespritzt. Das kann man nur dann machen, diese heroische Tat, wenn man sein Leben selber nicht wichtig nimmt. Und das hat dieser Pater Maximilian Kolbe getan. Und er konnte es nur tun, weil er etwas Größeres und anderes hatte in seinem Leben, was ihm Sinn gab, nämlich Jesus Christus. Und wenn man diesen Jesus Christus gefunden hat, dann darf man sich auch freuen an all den Dingen dieser Welt, aber man nimmt sie nicht mehr wichtig. Dann kann man haben, so sagt es Paulus einmal, als hätte man nicht. Und das ist das Erste, wenn man ein sinnvolles Leben führen will, man darf sich selber nicht wichtig nehmen. Ein Zweites, das wir lernen können an diesen ersten Christen der Gemeinde in Antiochia: wahre Christen gehen einen Schritt weiter. Wir lesen hier, dass zunächst einmal sie nur den Juden verkündigt haben, dann aber in Antiochia auch den Griechen. Dass sie eben nicht nur beim Volk Gottes geblieben sind, sondern auch zu den Heiden gegangen sind und ihnen von der frohen Botschaft berichtet haben, dass Gott in Jesus Christus Mensch wurde und dass der Messias in Jesus gekommen ist. Sie sind einen Schritt weiter gegangen. Sie haben nicht nur ihren Glaubensgenossen verkündigt, sondern auch denen, mit denen man eigentlich als Jude keinen Kontakt haben durfte. Sie sind einen Schritt weiter gegangen. Und nicht nur die ersten Christen in Antiochia, auch als dann von dieser Erweckung Kunde kommt nach Jerusalem, da schicken die großen Führer der Gemeinde Barnabas dorthin, um zu schauen, ob alles mit rechten Dingen zugeht. Und er hat den Auftrag, in Antiochia nach dem Rechten zu suchen. Das tut er und stellt fest, ist alles in Ordnung. Er ermahnt sie, beim Herrn zu bleiben und könnte eigentlich zurückkehren nach Jerusalem. Aber er weiß um einen, der seit vielen Jahren fehlt. Ein gutes Jahrzehnt zuvor hatte er einen jungen Mann zur Gemeinde geführt, mit dem niemand was zu tun haben wollte, der damals Saulus hieß. Der hatte sich bekehrt, so hieß es, vor Damaskus, war dann nach Jerusalem gekommen und er wollte mit den Führern der Gemeinde sprechen, aber die hatten alle Angst vor ihm und da brauchte es einen Barnabas, der diesen Saulus zur Gemeinde führte. Und nach einiger Zeit ist er dann zurückgekehrt in sein Heimatdorf und man hatte nichts mehr von ihm gehört. Nach diesem Saulus wollte nun Barnabas gucken und er ging und holte Saulus aus Tarsus zurück, obwohl er gar nicht den Auftrag hatte, führt ihn dann an Antiochia und die Kirchengeschichte zeigt, was daraus geworden ist. Saulus kam zurück zur Gemeinde, weil Barnabas einen Schritt weitergegangen war. Nicht nur den Auftrag erledigt, den er eigentlich zu tun hatte, sondern eben weitergegangen ist, einen Schritt weitergegangen. Und das ist das, was Jesus von uns verlangt als Christen. Jesus sagt in der Bergpredigt, wenn dir jemand den Rock nehmen will, so lass ihm auch den Mantel. Und wenn dich jemand nötigt, eine Meile mit ihm zu gehen, so gehe zwei Meilen mit ihm. Einen Schritt weiterzugehen. Ich möchte Ihnen eine Geschichte erzählen, wo das in meinem Leben einmal gelungen ist. Und zwar nicht, weil ich das als tolle Erkenntnis hatte, sondern weil mich ja jemand anders dazu genötigt hatte. Ich war in meiner ersten Pfarrstelle im Siegerland. Das ist ein frommes Gebiet und wir hatten dort die Leiterin unserer Frauengruppe, eine sehr fromme Frau, Inge Nö. Die hatte großes Ansehen, die hätte schon fast meine Großmutter sein können. Eines Tages kam sie zu mir und sagte zu mir, Olli, da oben sind neue Leute hingezogen, da musst du hingehen und mit denen sprechen. Jetzt hatte ich sowieso schon viel zu tun als Pfarrer und die waren nicht mal Gemeindeglieder und ich habe mir lange überlegt, gehst du hin oder gehst du nicht hin? Eigentlich gehören die nicht zur Gemeinde. Aber weil ich so viel Respekt vor dieser Leiterin hatte, habe ich gedacht, bevor die mich nochmal anredet, weil ich wusste, die würde nachsetzen, gehst du mal dahin. Und habe ich bei denen geklingelt, die Frau machte auf, Ramona mit Vornamen, wie sie später herausstellte. Ich sagte, wer ich bin. Ich sagte, wir sind ja gar nicht in der Kirche. Ich sagte, ja, ich wollte sie nur begrüßen, mal mit ihnen sprechen. Sie bat mich ins Wohnzimmer, erzählte mir von ihrem Leben. Ich guckte noch auf die Uhr, eine halbe Stunde gibst du ihr, dann bist du wieder verschwunden. Sie hat mir alles Mögliche erzählt. Zum Schluss des Gespräches habe ich ihr ein Wort Gottes zugesagt. Sie gefragt, darf ich mit ihnen beten? Die Frau war nicht getauft, hatte keine Ahnung vom Glauben. Die wusste nicht, was sie da machen sollte, sagte ja, wie geht das denn? Ich habe das dann erklärt, für sie ein Gebet gesprochen, rausgegangen, innerlichen Haken dran gemacht. Einfach, weil ich dazu aufgefordert war, Gott. Am nächsten Sonntag war diese Ramona in der Kirche. Und am nächsten Dienstag in der Bibelstunde. Und dann wieder in der Kirche. Und die fragte und entwickelte sich und kam dann zum lebendigen Glauben. Ich habe sie schließlich getauft und es wird ein tragendes Glied unserer Gemeinde. Als sie dann schließlich in die Schweiz gezogen ist, hat sie sich einer gläubigen Gemeinde angeschlossen, hat da viele ehrenamtliche Tätigkeiten gemacht, ist heute Küsterin in einer Gemeinde. Warum? Weil ich einmal, was mir häufig nicht gelingt, einen Schritt weitergegangen war. Und ich sage das zur Ehre Gottes, nicht weil ich das wollte, eine andere Schwester hat mich dazu gedrängt. Aber da liegt Segen drin, wenn wir nicht nur das tun, was wir eigentlich zu tun haben, sondern wenn wir bereit sind, weiterzugehen. Dass wir wirklich auch einen Schritt mehr machen, als eigentlich von uns verlangt. Wenn ich Menschen kennenlerne, dann frage ich sie immer verschiedene Fragen. Ich versuche abzuklären, wo stehen sie. Die erste Frage, die ich stelle, bist du wiedergeboren? Ja, nein. Also ist Jesus der Herr deines Lebens? Ja oder nein? Wenn die Leute ja sagen, stelle ich die zweite Frage. Wenn nein, dann bleibe ich bei der Frage und erkläre ihnen, dass sie ohne Jesus verloren sind und dass sie ihr Leben Jesus übergeben müssen. Wenn sie aber ja sagen, komme ich zur zweiten Frage und frage sie, wenn du wiedergeboren bist, ist dein Dienst im Reich Gottes klar? Auch da wieder ja, nein. Es gibt Christen, die noch keinen Dienst im Reich Gottes haben. Das geht nicht, weil wir Glieder am Leib sind und jedes Glied am Leib hat eine Funktion. Ein nicht dienender Christ ist ein Widerspruch in sich selber. Aber wenn die Leute dann ja sagen, komme ich zur dritten Frage und frage, bist du auch brennend bei dem, was du tust? Es gibt Christen, wiedergeborene Menschen, die haben ihren Dienst klar, die machen vielleicht auch mehrere Dinge, aber sie machen ihn immer nur so nach Vorschrift. Sind froh, wenn dann die Stunde ausfällt, man nicht hingehen muss oder wenn sie eine Sache nicht erledigen müssen, machen es so mit halbem Herzen. Aber wir müssen brennend sein in dem, was uns der Herr gibt. Das ist was ganz Wichtiges. Und wenn Sie feststellen, Sie sind das nicht, dann beten Sie zum Herrn, dass Sie brennend sind, nicht, dass Sie bereit sind, immer wieder auch Schritte weiterzugehen. Nicht nur das zu tun, was der Pfarrer, was der Kirchenvorstand von Ihnen verlangt, sondern was der Heiland in Ihnen sieht. Der ist auch brennend für Sie gewesen und ist es in seiner Liebe. Deshalb dürfen wir das auch beantworten. Und die letzte Frage, die ich den Leuten auch stelle, wenn sie sagen, ja, ich bin auch brennend halt nicht, dann frage ich sie, ist denn auch dein Hochmut unter Kontrolle halt? Ja, nein, weil das ist ein Problem vieler Leute, die brennend sind halt, die dann hochmütig werden, sich selber was auf ihren eigenen Dienst einbilden. Aber wichtig, diese Frage, bist du brennend? Bist du bereit, einen Schritt weiter zu gehen? Das dürfen wir lernen, denn dann führen wir ein sinnvolles Leben als Christen, wenn wir wirklich nicht nur das tun, was uns abverlangt ist, sondern immer auch bereit sind, für Jesus einen Schritt weiter zu gehen, wie die ersten Christen in Antiochia, wie eben Barnabas. Und ein drittes, was wir lernen können von diesen ersten Christen, die zuerst Christen genannt wurden, die Originalchristen, so hat sie Wilhelm Busch einmal genannt werden, wahre Christen predigen das Evangelium. Wenn man zu Jesus Christus gehört und den Sinn des Lebens gefunden hat, dann ist es so, dann kann man nicht nicht verkündigen. Der alte Pietistengeneral Volken hat einmal gesagt, gerettet sein macht Retter Sinn. Das heißt, wenn ich verstanden habe, Jesus liebt mich und er ist für mich auf Golgatha gestorben und im Glauben an ihn bekomme ich ewiges Leben, dann kann man darüber nicht die Klappe halten, sondern dann muss man verkündigen, egal was es kostet. Und das tun die Christen hier auch in Antiochia. Die erzählen weiter von Jesus Christus. Die hatten keine theologische Ausbildung. Die haben auch keine große Kirche gehabt, wo sie die Leute einladen konnten, sondern am Marktplatz, in der Nachbarschaft, vielleicht am Acker, wo sie gearbeitet haben, da haben sie von Frau zu Frau, von Bauer zu Bauer erzählt von Jesus Christus das, was wichtig ist. Sie haben gepredigt das Evangelium. Und das kann und muss jeder Christ tun. Nicht nur die hochbezahlten Pastoralprofis wie ich, sondern jeder Christ soll und muss von Jesus Christus weitererzählen. Und das ist ganz einfach. Ich kann jedem Menschen sagen, Jesus liebt dich. Es gibt eine Hoffnung, auch wenn du stirbst. Und es gibt Vergebung für deine Schuld. Da brauche ich kein Theologiestudium zu, sondern wenn ich das selber erlebt habe, kann ich es auch anderen Menschen weitergeben. Und es ist wichtig, dass wir davon erzählen und auch Menschen fragen in der Verkündigung, hast du denn deine Entscheidung für Jesus schon getroffen, ja oder nein? Vor einiger Zeit habe ich vor Gemeindeleitern ein Referat halten dürfen, da ging es darum, dass ich gebeten wurde, etwas dazu zu sagen, wie es gelingen könne, dass eben Erweckung geschieht in unseren Gemeinden. Und ich habe dann diese Gemeindeleiter gefragt, erzählt doch mal bitte, wie ihr zum Glauben gekommen seid. Und dann haben diese Gemeindeleiter erzählt, ach, wie wunderbar das war, als die Tante Erna mich damals nach der Sonntagsschule gefragt hat, wie da mein Freund Willi hingegangen ist und gesagt, hast du die Sache mit Jesus klar? Wunderbare Erweckungsgeschichten erzählt, wie sie selber zum Glauben kamen. Und dann habe ich sie gefragt, wer von euch hat im letzten halben Jahr einen direkt gefragt, hast du die Sache mit Jesus klar? Weißt du, dass der Heiland Jesus Christus dich lieb hat? Weißt du, dass er für dich auf Golgatha gestorben ist? Und dass du nur, wenn du durch sein Blut den Namen ins Buch des Lebens eingetragen bekommst, ewiges Leben bekommst, ja oder nein? Und da haben alle anwesenden Gemeindeleiter mit der Schulter gezuckt und gesagt, wir haben keinen gefragt. Wir haben davon nicht erzählt. So alles Mögliche am Rande, über die Gemeinde, aber nicht den Kern. Aber darum geht es, dass wir das Evangelium erzählen, die frohe Botschaft. Und dazu möchte ich alle Christen aufrufen, die jetzt diese Predigt sehen. Macht es wie die ersten Christen dort in Antiochia. Geht hin zu eurem Nachbarn, zu eurem Mitschüler, zu den Familienangehörigen und erzählt ihnen von Jesus, das, was ihr erlebt habt mit dem Heiland und ladet Menschen ein zum Evangelium. Und ich möchte diejenigen ansprechen, die jetzt zuhören, also unter den Zuschauern, die ihr Leben noch nicht Jesus Christus übergeben haben. Ich möchte sie einladen zu Jesus. Kommen Sie zum Herrn dieser Welt, zu dem Gott, der Ihnen das Leben gegeben hat. Jesus wartet auf Sie und er hat Sie schon oft gerufen. Und jetzt auch in dieser Fernsehsendung ruft er Sie zum lebendigen Glauben. Er möchte die Ewigkeit mit Ihnen verbringen. Und er möchte, dass Sie Ihr Leben ihm übergeben, dass sie all den Schmutz, all ihre Sünde, all ihre Schuld unter sein Kreuz bringen, auf das er sie reinigen kann, damit er in Gemeinschaft mit ihnen durch den Heiligen Geist treten kann. Und wenn Sie jetzt vielleicht fragen, ich weiß gar nicht, ob ich wiedergeboren bin oder nicht, diese erste Frage, die ich eben angesprochen habe, da gibt es ein ganz leichtes Zeichen. So sagt es die Bibel, niemand kann Jesus den Herrn nennen, außer durch den Heiligen Geist. Und da dürfen Sie sich jetzt fragen, ist Jesus Christus der Herr Ihres Lebens, ja oder nein? Und das weiß man, genauso wie man weiß, dass man verheiratet ist oder nicht verheiratet ist. Und deshalb meine Frage an Sie, ist Jesus der Herr Ihres Lebens, ja oder nein? Und wenn Sie diese Frage mit Nein beantworten, dann darf ich Sie nochmal im Namen des lebendigen Gottes einladen, zum lebendigen Glauben an ihn. Übergeben Sie Ihr Leben Jesus Christus. Machen Sie heute noch klare Sache mit ihm, auf dass Sie gerettet sind für Zeit und Ewigkeit. Denn dann werden Sie zu einem sinnvollen Leben finden. Ein Leben ohne Jesus Christus ist ein Leben, das letztlich in der Verdammnis endet. Aber ein Leben mit Jesus Christus ist ein Leben, das in der Herrlichkeit sein wird für alle Ewigkeit. Und das ist ein sinnvolles Leben. Und denen, die dem Heiland Jesus Christus schon gehören, möchte ich das noch einmal sagen, was es ausmacht, ein sinnvolles Leben für Jesus zu führen. Ein Leben, das sich selber nicht wichtig nimmt. Ein Leben, das bereit ist, immer für Jesus einen Schritt weiter zu gehen. Und ein Leben, das immer fortwährend das Evangelium predigt. Möge unser Herr und Heiland diese Predigt an deinem Leben, deinem Dienst und deinem Glauben segnen. Amen. Und der Friede unseres allmächtigen Gottes, der sehr viel höher ist als alle unsere menschliche Vernunft, er bewahre unsere Herzen und Sinne in Christus Jesus, unserem auferstandenen und lebendigen Herrn. Amen.
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1: Hallo und herzlich willkommen bei Christen weltweit. Es folgt ein Bericht von OMF Deutschland über missionarische Arbeit von Christen in Ostasien.
2: Ich bekomme eine Vision. Ich sehe auf schwarzem Hintergrund das Wort Japan, geschrieben in Flammen. Und Gott spricht einfach zu mir ganz direkt. Ihr geht nach Japan und ihr werdet Missionare.
3: 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Hallo und herzlich willkommen.
4: Hallo, ich freue mich sehr, euch hier zu sehen und von euch zu hören. Ihr seid Carolina und Julian. Aber genau, könnt ihr euch noch ein bisschen genauer vorstellen, wie heißt ihr, wo kommt ihr her und wo lebt ihr gerade?
2: Also ich bin Carolina Penzler. Ich bin in Usbekistan geboren und das war noch Sowjetunion. Und dann, als die Grenzen aufgingen, konnte meine Familie nach Deutschland auswandern, weil meine Vorfahren sind Deutsche. Und als ich 8 war, bin ich dann mit meiner Familie nach Deutschland gekommen. Und wir sind dann in Bayreuth gelandet letztendlich. Dort bin ich dann zur Schule gegangen und zur Uni und habe dort meinen Mann kennengelernt.
5: Ja, ich bin Julian Tänzler. Ich bin in Bayreuth im schönen Oberfranken aufgewachsen. Ich bin in einem christlichen Umfeld aufgewachsen und durfte schon damals viel von Jesus hören. Und mit 13 habe ich mich da entschieden, ja, Leben mit Jesus, das ist eine gute Sache und das will ich tun. Und ich bin durch die Schule gegangen, habe dann angefangen, Mathe zu studieren und in meinem Studium habe ich meine liebe Frau kennengelernt. Und jetzt leben und arbeiten wir beide in Japan, auf der Insel Hokkaido, zuerst in Sapporo und seit letztem Jahr in der kleineren Stadt Kitami.
4: Genau, du hast schon erwähnt, ihr seid schon einige Zeit jetzt im Einsatzland. Was ist eure Aufgabe?
2: Also im Moment, nachdem wir die Sprachschule absolviert haben, sind wir in einer Art Trainingsphase. Das heißt, wir sind in einer japanischen Gemeinde und lernen von einem japanischen Pastor, wie so Gemeindeleben funktioniert und was er uns so beibringt. Nehmen teil am Predigtgeschehen, Klavierspielen, durch den Gottesdienst leiten.
5: Ja, und wir beobachten viel, was in der Gemeinde passiert. Also das Ziel ist, dass wir lernen, wie japanische Gemeinde funktioniert, wie japanische Christen miteinander leben. Und gleichzeitig versuchen wir unsere Fühler auch ein bisschen Richtung Studentenarbeit auszustrecken, weil da sehen wir so ein bisschen unsere Berufung drin. Und Gott hat uns auch schon sehr viele Kontakte zu auf jeden Fall internationalen Studenten hier in Kitami geschenkt, mit denen wir regelmäßig Hauskreis haben dürfen.
4: Das hört sich schon ziemlich voll an. Habt ihr denn Zeit für Hobbys? Und wenn ja, was sind eure Hobbys?
5: Ah ja, Zeit haben wir schon. Also wir nehmen uns auf jeden Fall ganz streng einen freien Tag die Woche. Das ist dann der Montag, weil Sonntag ist ja viel zu tun. Und ja, da ruhen wir uns aus. Ich gehe gerne in die raus in die Umgebung, fahre Fahrrad oder gehe spazieren. Das kann man hier viel einfacher machen als in der Großstadt Sapporo. Deswegen freue ich mich, dass ich hier sein darf. Und sonst spielen wir auch gerne Brettspiele und entwickeln auch gerne Brettspiele. Also ich habe da so ein paar Projekte am Laufen, wo ich mir selber Brettspiele ausdenke und dann versuche, die zu testen und weiterzuentwickeln.
2: Genau, ich verbringe meinen freien Tag meistens mit einem guten Buch und einfach ganz viel Zeit mit Gott. Das ist so für mich das Wichtigste, um mich wirklich zu entspannen. Und manchmal gehe ich einfach mit einer Freundin hier einen Kaffee trinken. Genau.
4: Jetzt eine herausfordernde Frage. Könnt ihr euch mit je 3 Worten beschreiben? Was macht euch so aus?
2: Ich bin auf jeden Fall extrovertiert. Tief nachdenken ist wichtig für mich. Und ich denke so, mein Ziel ist, wie Jesus sein. So, das ist, worauf sich mein Leben ausrichtet.
5: Ja, ich würde sagen, still, erfinderisch und ein bisschen unberechenbar, glaube ich.
4: Sehr spannend. Okay, danke. Ja, wir wollen miteinander über Berufung reden. Was ist Berufung für euch? Oder wie definiert ihr den Begriff Berufung?
2: Also für mich ist Berufung Gott folgen. Das ist für mich die kürzeste Definition.
5: Ja, für mich ist Berufung Zusammenarbeit mit Gott.
2: Also uns fällt es vielleicht in dem Sinne leicht, weil Gott tatsächlich kam und tatsächlich uns direkt berufen hat. Also sehr unmissverständlich.
5: Ja, also ich denke, Berufung bei uns hat sehr viel mit Beziehungen mit Gott direkt zu tun. Weil wir haben das so erlebt, dass Gott zuerst uns zu sich hin berufen hat und erst uns dann gezeigt hat, wo es hingehen soll. Also das ist für uns auch ganz wichtig, dass wir zuerst an ihm hängen und dann eben erst die Aufgaben kommen, die er uns geben. Weil das gibt uns die Sicherheit, dass wir alles für die Aufgaben haben, was wir brauchen, eben direkt von ihm, dass er uns schon ausgestattet hat und dass er ganz genau weiß, was er da mit uns anstellt.
4: Mhm. Genau, Gott beruft ja Menschen auf ganz unterschiedliche Weise. Und mich würde jetzt interessieren, wie das bei euch konkret war. Ihr habt ja jetzt schon so ein bisschen was erwähnt und mich neugierig gemacht, aber wie war das denn, wie war euer Weg in die Mission?
2: Ja, ich habe persönlich nie diesen Gedanken erwähnt, in die Mission zu gehen. Ich darf schon seit ich 10 bin Christ sein und in einer freien Gemeinschaft, in der Gemeinde meistens, ja, in verschiedenen war ich, habe sehr, sehr viel lernen dürfen, sehr, sehr viel persönlich Bibel lesen, wachsen. Das war für mich sehr wichtig, Beziehung mit Gott, ihn suchen. Aber die Frage Mission habe ich mir nie gestellt. Ich war aber seit jungen Jahren sehr interessiert an Japan, japanischer Kultur. Ich habe gerne japanische Bücher auch gelesen. Und ich habe mir schon seit Teenie-Jahren sehr, sehr gewünscht, mal nach Japan gehen zu können. Sehr, sehr, sehr. Aber jahrelang hat sich nichts ergeben, bis ich dann im Studium war. Und dann habe ich von einem Auslandsstudium die Möglichkeit quasi erfahren, dass ich das machen kann. Und dafür hat Gott sehr, sehr viele krasse Umwege gemacht. Aber ich erwähne nur ein Detail, was wirklich ein totales Wunder war. Meine Eltern sind sehr, sehr beschützend und vor allem meine Mama konnte sich so gar nicht vorstellen, dass ich ans Ende der Welt gehe mit 25. Und ich habe das wirklich in die Hände Gottes damals gelegt, habe gesagt, Gott, wenn du das willst, dann machst du mir diesen Weg frei. Und ich habe mit meinen Eltern gesprochen und die waren wirklich sehr besorgt, aber dann haben sie gesagt, wenn du eine Gemeinde an diesem Ort findest, dann denken wir, dass wir dich ziehen lassen können, also eine christliche Gemeinde. Und das war 2007, wo ich hingehen konnte. Also 2006 habe ich davon erfahren. Ich kannte niemanden, der jemals was mit Japan zu tun hatte. Also wirklich niemanden in einem bekannten Freundeskreis. Und darum habe ich das Jesus wieder hingelegt und habe gesagt, Jesus, du kannst es möglich machen, wenn du es willst. Und dann hatten wir Jugendfreizeit bei uns in der Gemeinde. Und da habe ich ein Mädchen kennengelernt, die mir erzählt hat, dass in Japan geboren und aufgewachsen ist. Und ich so, boah, krass, warum denn? Ah, meine Eltern sind Missionare. Und ich so, boah, weißt du, da gibt's so einen ganz kleinen Ort da oben auf Hokkaido, der heißt Otaru, hat 80.000 Einwohner und da will ich studieren gehen. Und meine Eltern sagen, ich muss da eine Gemeinde finden, aber es gibt im Internet nichts und ich kann kein Japanisch und kannst du mir da helfen? Und sie so, ja, meine Eltern, die arbeiten in Otaru in der Gemeinde. Und das war die Manuela Langhans.
4: Wow.
2: Die Gott mir extra geschickt hat. Und dann hatte ich die Adresse und dann bin ich damit nach Hause gekommen. Meine Eltern so, wow, das ist jetzt krass. Okay, dann erlauben wir dir, dass du da hingehst. Und dann bin ich nach Japan 2007, 2008, habe dort ein Jahr in Otaru studiert, habe die Ingrid Hideharu kennengelernt. Sie war OMF-Missionarin, aber damals schon in Rente aus Deutschland. Und hat weiterhin in Japan gelebt, weil sie mit einem Japaner verheiratet war. Das war also ein All-Inclusive-Paket, das Gott mir da geschnürt hat, dass eine deutsche Missionarin vor Ort war, die mir die Gottesdienste übersetzt hat, die sich um mich total gekümmert hat, und meine zweite Mama und Ostern gefeiert. Und als meine Eltern mich besuchen kamen, durften sie bei ihr wohnen. Und sie haben sich in Japan verliebt und fanden das alles toll. Und das war Gottes Vorbereitung.
4: Toll. Also Gott sieht auch die Eltern, ne, wenn er beruft. Ja, super.
2: Genau. Und dann bin ich nach Deutschland gekommen und habe sofort Julian kennengelernt, dann im weiteren Studium. Weil Julian ist 4 Jahre jünger als ich. Er hat also nach mir das Studieren angefangen. Und Gott musste mich ein bisschen bremsen, damit ich nicht zu schnell durch mein Studium komme und meinen Mann noch kennenlernen kann. Das war alles geplant. Und das ist, was uns auch zusammengebracht hat, dass er genauso wie ich von jungen Jahren auf total Japan-Fan war. Und dadurch sind wir dann ins Gespräch gekommen und sind mal näher gekommen. Dann haben wir alles andere auch entdeckt, dass wir beides Christen sind, die gleichen Ziele haben, am selben Tag Geburtstag haben. Und dann wurde es langsam gruselig. Es war ein bisschen sehr viel. Genau, und dann war das irgendwie klar, dass wir zusammengehören. Und Gott hat uns schon viele, viele Jahre darauf vorbereitet, ohne dass wir es wussten, dass es jemals in eine Berufung münden wird. Aber jetzt darf dann Julian weiter erzählen, wie es weiterging.
5: Ja, danach gab es mehrere Ereignisse, die dann irgendwie zusammenhängend direkt zu unserer Berufung geführt haben. Also nach dem Studium hat die Carolina angefangen zu arbeiten und ich habe nach dem Master, wurde ich von meinem Professor gefragt, ob ich dann auch eine Doktorarbeit machen möchte zum selben Thema. Und ich war mir nicht ganz sicher, ob das was für mich ist. Und ich habe halt ein bisschen reingeschnüffelt in das Thema, habe ziemlich schnell festgestellt, das ist was ganz anderes, als was man so im Studium macht. Viel schwieriger. Weil durch Studium bin ich eigentlich ziemlich einfach gekommen. Das sehe ich auch als Geschenk Gottes, dass er mir da wirklich eine Fähigkeit gegeben hat für die Mathematik. Aber sobald ich mit der Doktorarbeit angefangen habe, habe ich festgestellt, wow, das ist ein ganz anderes Kaliber. Und ich war mir nicht sicher. Und dann habe ich gesagt, okay, ich mache das von Gott abhängig. Deswegen habe ich ihn gefragt, gut, ich brauche irgendwie ein Zeichen von dir. Und da gibt es jetzt ein Stipendium, was mein Professor gerade beantragt. Und ob ich, wenn ich dieses Stipendium kriege, und ich dachte nicht, dass ich es kriege, dann fange ich mit dieser Doktorarbeit an. Nun habe ich es gekriegt und dann war für mich klar, okay, los geht's. Und es war hart. Also ich habe wirklich kaum was verstanden. Also ich habe diese Skripten, die ich bekomme, gelesen und es war alles Bahnhof für mich. Und ja, ich habe das 1,5 Jahre durchgehalten und dann habe ich gedacht, okay, jetzt reicht's mir. Jetzt versuche ich da wieder rauszukommen. Ich habe Gott noch einmal gefragt, okay, gib mir doch irgendwie einen Weg daraus. Ich habe mich beworben und habe ihn gefragt, okay, wenn ich diese Firma nimmt, das sah ganz gut aus, dann darf ich aufhören. Aber sie hat mich nicht genommen. Also für mich war dann ziemlich klar, okay, Gott will mich an dieser Stelle haben. Das Problem war nur, ich wusste nicht, was ich da genau machen soll, weil ich wusste, ich habe dann nicht wirklich gesehen, wie ich mit dieser Arbeit fertig werden kann. Und so ging das immer weiter. Ein Jahr verging, 2 Jahre vergingen, 3 Jahre vergingen und ich habe immer mehr darunter gelitten, weil es ging einfach nicht voran. Und wenn man so lange an so einer Sache rumbeißt und es eigentlich keinen Spaß macht und es mühsam ist, dann fängt man an, andere Projekte zu haben. Wir haben ein Haus gehabt, ich habe einen schönen Garten drin gestaltet. Der sah super aus, meine Doktorarbeit nicht so. Und ich wurde halt immer depressiver, weil ich das Gefühl hatte, ach, ich verpfusche hier mein Leben und wie schaut das aus in meinem Lebenslauf? Und ich habe immer mehr Angst gekriegt. Und gleichzeitig haben wir auch beide festgestellt, obwohl wir beide zu dem Zeitpunkt schon in der Gemeinde mitgearbeitet haben, gepredigt haben, Kinderstunde geleitet haben, irgendwie geht's in unserem geistlichen Leben nicht voran. Irgendwie fehlt da was. Das geht immer so auf und ab. Manchmal sind wir Feuer und Flamme für Jesus, manchmal überhaupt nicht. Und das kann nicht wirklich das Leben sein, das Jesus uns versprochen hat. Also haben wir angefangen, okay, nach Jesus zu suchen. Wir haben gesagt, wir wollen Jesus finden, näher zu ihm kommen. Und wir haben das Internet gesucht nach Predigten, nach Zeugnissen und haben ein Zeugnis von einem Missionar gefunden. Otto Koning heißt er und er war Missionar auf Neuguinea im Dschungel unter den Eingeborenen und dort hat er ein was Unglaubliches erlebt und zwar in diesem Stamm war so der die Sitte, dass man sich gegenseitig bestohlen hat und überlistet hat und so weiter und er ist da rein und wusste von dem nicht viel, aber die Leute haben eben ständig von ihm das Zeug geklaut, die Wäsche von der Leine und das Besteck aus der Schublade. Und er hatte einen Garten und hat versucht, da Ananas anzupflanzen. Und er ist nie in den Genuss gekommen, diese Ananas zu essen, weil sie ständig aus dem Garten geklaut wurde. Und das hat ihn furchtbar aufgeregt, weil er sehr an seinem Besitz gehangen hat, von seiner Kultur her wiederum. Und hat sich gedacht, nee, so kann ich kein Missionar sein. Wenn ich mich ständig über die Leute aufrege, dann kann ich ihnen nicht die Liebe Jesu zeigen. Und er war da irgendwie für mehrere Jahre und ist dann in den Heimataufenthalt und hat beschlossen, nee, da gehe ich nicht nochmal hin. Das führt irgendwie zu nichts. Aber dort wurde ihm dann der Vers gegeben in Lukas 13, 44, wo es heißt, wo Jesus zu seinen Jüngern spricht, so kann auch keiner von euch mein Jünger sein, der nicht allem entsagt, was er hat. Und das hat ihn eben richtig ins Herz getroffen, weil er wusste, wow, so kann ich kein Jünger sein, weil ich entsage nicht allem, was ich habe. Ich habe nicht diesem Garten entsagt, ich versuche an diesem Garten zu hängen mit all meiner Kraft Und das versaut mein Leben, das versaut meine Gesundheit, das führt ständig dazu, dass ich mich aufrege. Und er hat beschlossen,
2: versaut mein Dienst.
5: Ja, und sein Dienst sowieso. Und er hat beschlossen, okay, ich gebe diesen Garten ab. Ich gebe das Recht, Gott ab, diesen Garten zu haben. Und sowieso alles. Und das hat ihm den Mut gegeben, wieder zurückzukehren. Und von diesem Zeitpunkt an, er hat es nicht gemerkt ein halbes Jahr lang, aber Gott hat von diesem Zeitpunkt an in diesem Stamm gearbeitet und hat wirklich dazu geführt, dass am Schluss die Leute Gott erkannt haben. Er hat gar nicht viel dazu getan, aber es kam dann dazu, dass sie wirklich Gott verstanden haben und viele Leute in diesem Stamm Christen geworden sind. Mhm. Und wir haben dieses Zeugnis gehört und haben gedacht, wow, das wollen wir auch haben. Und wir machen jetzt genau dasselbe. Wir entscheiden uns, wir geben Gott alles ab. Wir geben Gott unser Haus ab, wir geben Gott unsere Berufe ab, unsere Zukunft, unser Geld, einfach alles.
2: Unser Leben, unsere unser Zeit, Leben. Alles, unsere Jobs, alles, einfach alles. Wir haben einfach alles ihm gegeben.
5: Mhm. Ja. Und ich habe mir gedacht, okay, ich gebe vor allem meine Doktorarbeit ab und alles, was da dran hängt. Alle Zukunft, was daraus wird, ob ich damit fertig werde oder nicht, das ist mir jetzt völlig egal. Darum kann sich Gott kümmern. Ich gebe das Recht ab, da Doktor zu sein und was weiß ich. Mhm. Und das hat mich unglaublich befreit in dem Augenblick. Und ich habe mir gedacht, oh ja, ich bin ja mal gespannt, was Gott damit macht. Und ich bin am nächsten Tag wieder auf die Arbeit, in mein Büro, habe in meine Bücher geschaut, in meine Dokumente und habe gewartet, was Gott denn so tut. Und das habe ich so 3 Wochen lang gemacht. Und nach 3 Wochen ziehe ich so ein Skript raus, wo ich schon Jahre reingucke, das ich immer mal wieder versucht habe zu lesen und merke, wow, auf einmal verstehe ich das. Und das macht auch Sinn. Und das macht auch Sinn. Und irgendwie fügt sich so das eine zum anderen und ich mache ein bisschen Recherche und da finde ich wieder was anderes. Und es ist kommt einfach so locker flockig zusammen und wirklich innerhalb eines Jahres schaffe ich dieses ganze Forschungsthema zu bearbeiten. Und ein Jahr ist unglaublich schnell für so ein Forschungsthema in Mathe normalerweise. Und ich wusste nicht, wie es passiert. Ich habe geschrieben und geguckt und geschrieben und auf einmal kam das zusammen. Und im Nachhinein, ich weiß nicht, wie das funktioniert hat. Also für mich ist das immer noch ein Wunder. Aber Gott hat mit dem, was er bekommen hat, etwas gemacht. Mhm. Und er hat es gelöst.
2: Ja. Ja. Und innerhalb von 3 Monaten haben wir diese ganz vielen Eingriffe Gottes in unserem Leben gesehen, weil wir ihm Raum gegeben haben, zu tun, was er will. Und dann haben wir nach 3 Monaten noch einmal von diesem Missionar, völlig ohne Hintergedanken, eine andere Predigt gehört. Und am Ende dieser Predigt sagt er, wer das verstanden hat, wie das Reich Gottes funktioniert, er kann in jedes Land gehen und das Evangelium verkündigen. Und als er diesen Satz gesagt hat, das war einfach nur ein YouTube-Video, nichts weiter, kriege ich eine Vision. Das war die erste Vision in meinem Leben. Ich hatte noch nie eine Vision. Aber ich bekomme eine Vision. Ich sehe auf schwarzem Hintergrund das Wort Japan geschrieben in Flammen. Und Gott spricht einfach zu mir ganz direkt, ihr geht nach Japan und ihr werdet Missionare. Mhm. Okay. Da habe ich so das Video pausiert. Da habe ich zu Julian gedreht und gesagt, Jesus hat voll gerade gesagt, wir sollen nach Japan gehen und Missionare werden.
4: Okay, darf ich kurz dazwischen fragen? Also Carolina, du hattest jetzt diese Vision. Julian, war das für dich klar, dass es für dich mitgilt? Oder wie bist du da hingekommen, dass du auch mit nach Japan gehen sollst?
5: Das war in der Tat ein bisschen ein Problem für mich. Also ich habe natürlich abgekauft, dass die Vision hatte und so und dass dadurch Gott uns auch beide irgendwie ruft. Ja, aber ich hätte das doch gern auch für mich noch selber irgendwie gewusst. Ne? Weil bei Berufung ist es ja auch so, je größer der Schritt, zu dem man berufen ist, desto größer muss auch die Offenbarung sein von Gott, weil man macht ja nicht einfach so einen Schritt mit nur ein bisschen Offenbarung. Also das muss im Verhältnis sein. Und das, was ich bekommen habe, also es war eben keine Vision, aber was ich bekommen habe, war, als sie mir das gesagt hat, ich habe sofort in meinem Herzen so einen Frieden gefühlt. Und ich wusste, dieser Friede ist nicht von mir. Ich wusste, das ist irgendwas anderes. Und ich höre mich irgendwie sagen, ja, wenn Jesus das sagt, dann lass uns gehen. Ich habe da gar nicht wirklich groß drüber nachgedacht. Also das war schon mal ein kleiner Schritt. Aber für mich war es immer noch ein bisschen wenig, so im Nachhinein betrachtet. Und ich habe ein bisschen gehadert, aber Gott hat es so mir dann auf meine eigene Art und Weise gezeigt.
2: Am nächsten Tag?
5: Ja, am nächsten Tag. Ich meine, man macht sich dann ja Gedanken und so, wie passiert das dann jetzt? Und was macht man dann so, wenn man nach Japan geht? Und ich gehe durch unser Haus von einem Zimmer in das andere und schaue mich so unsere Möbel an und denke mir, ja, irgendwie kann ich die jetzt nicht mitnehmen wahrscheinlich nach Japan. Und es wird alles ein bisschen schwierig. Und irgendwie in einem Zimmer auf einmal kriege ich den Gedanken, als würde Gott diesen Gedanken zu mir sprechen. Ja, die brauchst du alle nicht mehr. Die kannst du alle loswerden. Und das war seltsam. Aber es war irgendwie so, ja, auch wieder mit diesem Frieden verbunden. Ja. Und dann habe ich mir gedacht, okay, das reicht mir erstmal. Ich gehe jetzt einfach mal diesen Weg. Mhm. Aber um das vielleicht ein bisschen zu vervollständigen, wir sind dann in die Bibelschule gegangen und da hatten wir einmal eine Wochenendfreizeit. Und auf dieser Wochenendfreizeit war auch so ein bisschen das Thema mit Gott reden, Gottes Wort hören. Und da habe ich gedacht, okay, jetzt will ich das nochmal genau wissen von Gott. Ist das jetzt, kriege ich vielleicht auch eine Vision oder sowas? Das wäre doch schön. Und ich setze mich draußen hin, so mach so ein bisschen stille Zeit und frage Gott einfach, okay, hast du irgendwas für mich? Und ich kriege wieder so einen Gedanken, genauso wie in dem Zimmer. Und der Gedanke war diesmal, ich glaube, du weißt, was du tun sollst. Mhm. Und das war's.
4: Mhm. Und ich, wow. Ja. Danke. Ich würde gerne noch mal einmal einen Schritt zurückgehen, also vor Japan, euer Werdegang als Mathematiker. Da hat ja auch einige Jahre in Anspruch genommen, habt ihr ja gerade auch erzählt. Seht ihr das auch als eine Berufung an, Mathematiker geworden zu sein?
5: Ja.
2: Und es ist wichtig für das, was wir hier tun, das merken wir sehr oft.
5: Also es war auf jeden Fall äußerst entscheidend für unseren Werdegang. Ich meine, nur durch dieses Studium haben wir uns kennengelernt. Und ja, es ist auf jeden Fall etwas, was total zu meinen Fähigkeiten passt. Deswegen ist es, denke ich, schon gut und ich freue mich, dass ich das lernen durfte. Und es hat auch viele andere Vorteile. Es hat uns Dinge gebracht, die wir jetzt in unserem Missionarsdasein gut nutzen können. Zum Beispiel als Mathematiker ist man ja sehr darin trainiert, ganz genau zu sein. Also man schaut sich Sachen genau an, man darf nichts vergessen, man muss alles beachten, man hat diese Stringenz und das ist unglaublich hilfreich beim Bibelstudium und beim Predigtvorbereiten, mhm. Weil dann hast du da Texte in der Bibel und du hast vielleicht eine Bibelstelle, die so nicht so ganz in dein Konzept passt. Und ich kann das nicht aushalten. Ich kann den nicht ignorieren. Na, wenn die da ist, ich kann keine Fünfe gerade sein lassen als Mathematiker. Und ich glaube, das ist ganz gut. Und erst wenn ich jede Bibelstelle mit jeder gerungen habe und mit jeder zufrieden bin, die ich da zu dem Thema finde, kann ich auch wirklich sicher sein, das ist das, was die Bibel sagt. Mhm. Ja, ich denke, das ist das eine. Und das andere ist, durch diesen akademischen Werdegang gehabt zu haben, ist sehr gut, um auch in Japan wiederum Studenten zu verstehen. Und zu verstehen, wo die vielleicht durchgegangen sind. Und ich denke, dafür war vielleicht auch diese Zeit, wo ich gelitten habe mit meiner Doktorarbeit, ganz gut, dass ich das ein bisschen nachvollziehen kann. Diesen Druck auf der einen Seite, diese Hoffnungslosigkeit auf der anderen Seite. Und ich habe auch schon Geschichten gehört, ich bin nicht der Einzige, der durch sowas geht, während seiner Doktorarbeit oder Masterarbeit. Und das einmal gefühlt zu haben, ist, glaube ich, auch ganz gut, sich dann in diese Menschen hinein zu versetzen.
2: Ja, und wir merken auch, dass es wirklich Türen öffnet bei den Studenten, auch in Japan. Das ist was ganz anderes, wenn sie wissen, du warst nicht nur auf einer Bibelstunde, mit der sie nichts anfangen können. Das hat für sie null Bedeutung. Aber wenn du sagst, ich habe zum Beispiel Mathematik und BWL studiert, ich habe 2 Diplomabschlüsse, ich habe ein Jahr in Notare studiert, was ich gar nicht wusste, dass es eine wahnsinnig renommierte Universität ist. Das ist mir damals gar nicht klar gewesen. Aber dass der Name öffnet einfach bei Leuten Türen. Das sagt ihnen total was. Oder wenn wir sagen, Julian hat in Mathe promoviert, die hören die Studenten völlig anders zu. Dein Zeugnis hat für die dann ein anderes Gewicht einfach.
4: Mhm. Ja, vielen Dank. Das ist sehr spannend zu hören, dass nichts umsonst ist oder dass Gott halt all die Fähigkeiten einfach auch gut mit einbaut und welche Türöffner das jetzt auch für euch sind. Wunderbar, danke, das zu hören. Ja, ich habe eine Frage. Wer war denn an eurer Berufung beteiligt? Könnt ihr sagen, welche Rolle Gottes Reden zu euch gespielt hat und welche Rolle eure Gemeinde oder andere Christen oder OMF? Ihr seid ja mit OMF unterwegs.
2: vielleicht erzähle ich, woran ich mich erinnere und ergänzt. Ja. Also für uns, wir sind jetzt nicht in dem Sinne abenteuerlustig gewesen oder aus darauf, alles hinter uns zu lassen, weil wir hatten ein unglaublich gesetteltes Leben. Ich hatte einen exzellenten Job, wurde ausgezeichnet bezahlt. Mir hat mein Job total viel Spaß gemacht. Ich hatte 5 Minuten bis zur Arbeit. Wir hatten ein Haus, wir hatten einen Garten. Wir haben beide uns voll in der Gemeinde investiert. Unsere gesamte Familie wohnte in derselben Stadt. Also wir waren in einem gemachten Nest. Und wir haben uns pudelwohl gefühlt. Es hat wirklich Gott höchstpersönlich vorbeikommen müssen und uns sagen müssen, auf nach Japan. Und wir waren sehr froh, dass wir diese Dinge ihm in einem ersten Schritt abgegeben haben und unsere Hände frei waren. Und dann, als wir diese völlig klare und unmissverständliche Berufung hatten, war für uns völlig klar, wir können sie nicht ignorieren und wir wollen das auch nicht. Wir wollen nicht da bleiben, wenn Gott uns ruft. Wir wollen dort sein, wo er uns haben will. Das war uns völlig klar. Und dann haben wir sehr, sehr klare Schritte eingeleitet. Wir haben zum Beispiel auch mit unserem Gemeindeältesten gesprochen. Und der hat uns gesagt, boah, ich habe schon seit Jahren gebetet, dass wir jemand aussenden können. Wir sind die Ersten, die unsere Gemeinde gesandt hat. Und er hat sogar drauf spekuliert, dass wir es werden. Und wir so, hä? Wir hatten nichts, gar nichts jemals. Na, er hat schon irgendwie erwartet, dass wir nach Japan gehen in die Mission. Wir so, was? Also er wusste mehr als wir. Dann als ich mit meinem Chef gesprochen habe, war ihm das völlig klar, weil für mich war Arbeit mein Missionsfeld. Ich hatte dauernd Leute, die zu mir kamen, nach Glauben gefragt haben und ich habe das nie versteckt und er wusste, ich bin Japan begeistert, ich liebe Jesus. Für ihn war das total authentisch, dass ich das mache. Das konnte er total nachvollziehen. Und als ich die Verabschiedung auf der Arbeit konnte ich vor 80 Mitarbeitern und Senior Managern wirklich Zeugnis geben, warum ich das mache, wohin ich gehe. Der Betriebsrat wollte mich aufhalten, weil so viele Frauen mit solchen Abschlüssen haben sie nicht und sie hätten mich gern für ihre Quote behalten. Ich so, nein, ich habe Besseres zu tun. Dann hat auch der Betriebsrat bei mir sogar angefangen, nach Lebenssachen zu fragen und wie mein Mann mitkommt. Und er hat 2 Ehen versaut. Und wie schaffe ich das? Ich so, Jesus. Jesus ist die Antwort. Genau. Und bei unseren Eltern war das gemischt. Mein Vater war sofort Feuer und Flamme. Meine Mama war komplett dagegen. Aber hat dann über die Jahre sich völlig gewendet. Ist jetzt unser größter finanzieller Supporter. Also Gott hat da solche Wunder gewirkt. Julians Eltern waren total geschockt. Sie haben gedacht, wir werfen den ganzen Segen weg, den Gott uns gegeben hat in Bayreuth. Und sie konnten es gar nicht nachvollziehen.
5: Ja, also meine Eltern waren auch am Anfang dagegen. Und ich kann es auch nachvollziehen. Ja. Also aus ihrer Perspektive. Ich meine, sie hatten keine Visionen und sie hatten keine Worte von Gott. Und sie haben uns hier gesehen, wie wir hier in der Gemeinde dienen und wie Gott uns hier segnet. Und das war eben dann unser Gebet von diesem Zeitpunkt, dass Gott ihnen das auch irgendwie zeigt, quasi während dieses Prozesses, dass eben das der Weg für uns ist. Und ich bin Gott auch sehr dankbar, dass er das getan hat, weil das ist eben auch wichtig, dass es eben nicht nur für die Missionare selber ist, sondern auch für das ganze Umfeld, dass die anderen Leute, dass denen das auch klar wird, dass es Gottes Berufung ist und nicht einfach nur irgend so ein Gespinst oder so ein Gedanke. Und ich denke darin, war auch mein Opa sehr beteiligt, das ein bisschen zu beeinflussen, weil er ist so ein bisschen das geistliche Oberhaupt in unserer Familie, weil er ist Pfarrer in der evangelischen Kirche und das war einmal sein Geburtstag und ich denke, das haben meine Eltern ein bisschen so eingeleiert, dass sie ihm gesagt haben, okay, jetzt nimmst du den Julian mal mit in dein Büro und da redest du mal mit ihm. Und ich gehe so mit in sein Büro und er stellt mir nur eine Frage, ob das wirklich auch ich so sehe, weil alle wussten, ja, die Carolina, die ist sowieso ein bisschen extrovertiert, Feuer und Flamme für viele Dinge und die macht gern mal solche Sachen, aber ich bin eher der Stille und er wollte das von mir auch gern nochmal hören aus meinem Mund, dass das wirklich auch das ist, was ich vertrete und dass ich das auch sehe. Und ich konnte sagen, ja, ich sehe das auch so. Und dann hat er gesagt, ja, dann sehe ich da eigentlich keinen großen Bedarf mehr für Diskussion, weil ich meine, als die Jünger berufen waren, aus Jerusalem rauszugehen, musste Gott Verfolgung schicken. Aber wir wollen doch keine Verfolgung haben hier, also geht mal schnell.
2: Raus mit euch, so dann, ungefähr, unter seinem Segen.
5: Und dann hat er mir auch einen Vers gegeben und mich hinaus befördert.
2: Und das war ein Schlüsselvers, haben wir immer wieder gemerkt. Und dann, als es eben darum ging, wie wird man Missionar? Wir hatten ja keine Ahnung. Also man sagt uns, werdet mal Missionar, und wir so, wie macht man das? Mhm. Dann ging es halt auch um die Frage, Missionsgesellschaft, welche? Und dann habe ich mich halt einfach umgeschaut in meinem Leben und gesehen, alle Christen, die ich kenne, die irgendwas mit Japan zu tun haben, sind alle OMF-Missionare. Und dann war für uns das einfach völlig klar. Und wir haben die Vision Statements von OMF gelesen, und das hat einfach Klick gemacht. Das war einfach unser Zuhause. Und wir haben uns bei anderen Webseiten umgeschaut, und das hat einfach überhaupt uns nicht angesprochen. So gar nicht. Und dann haben wir angerufen, und das war, als wir da hinkamen, das war wie Familienbesuch. Mhm. Wir haben uns einfach zu Hause gefühlt. Das war einfach richtig. Mhm. Genau. Ja, und unsere Gemeinde war total hinter uns gestanden, obwohl es eine ganz kleine Gemeinde ist und jeder von uns hatte 2, 3 Aufgaben. Die hatten keine Ahnung, wie sie uns irgendwie ersetzen sollen. Gar nicht. Aber sie haben gesagt, wir glauben, dass Gott euch sendet. Wir senden euch, wir stehen hinter euch, und Gott wird schon machen. Und in dem einen Jahr zwischen Berufung und wo wir dann in die Bibelschule gingen, hat Gott so viele Leute gebracht, sie mussten Stühle nachkaufen. Sie hatten 6 Taufen in dem Jahr. Das war mehr, als sie jemals vorher hatten in irgendeinem Jahr. Und wir hatten dann genug junge Ehepaare plötzlich in der Gemeinde, denen wir alle unsere Aufgaben abgeben konnten. Und die Gemeinde war versorgt, bevor wir in die Bibelschule sind. Weil die Gemeinde den Glaubensschritt zuerst gemacht hat und gesagt hat, genauso wie wir geben das Gott ab. Wenn er ruft, dann wird er sorgen.
4: Das erinnert mich so ein bisschen an Apostelgeschichte 13, wo halt Paulus und Barnabas als Erste losgeschickt werden. Und da gibt's auch nur 5 Leute, die Verantwortung tragen in der Gemeinde. Genau. Das hört sich ja alles sehr straightforward an bei euch. Mit der Berufung, gab es denn mal Momente, wo ihr an der Berufung gezweifelt habt? Also wo ihr euch nicht mehr so sicher wart? Und wenn ja, wie seid ihr damit umgegangen? Wie seid ihr da durchgegangen durch diese Phase?
5: Also ich würde sagen, also das fällt jetzt nicht unter Zweifeln, aber ich würde sagen, der Anfang war ein bisschen holprig, jedenfalls für mich. Also wir wussten, also weil es nicht so ganz klar ist, was wir jetzt tun sollten. Also wir wussten irgendwie so die grobe Richtung Japan, aber wir wussten nicht wann, wir wussten nicht wie. Und jetzt im Nachhinein klingt das alles sehr perfekt, wie Gott das geführt hat. Aber aus der Perspektive von damals war es so, als würden wir auf einen See schauen, der voller Nebel steht. Und wir wissen nicht, wie wir darüber kommen. Und wir sehen vielleicht einen Trittstein vor uns. Und dann gehen wir eben den nächsten Trittstein. Also irgendwie hier oben nach oben zur OMF gehen. Und die haben uns dann gesagt, ah ja, Bibelschule wäre vielleicht nicht schlecht. Und das war dann der nächste Trittstein, der dann so aus dem Nebel hervortrat. Hm. Und dann sind wir auf die Bibelschule.
2: Aber davor gab es noch uns war die Berufung völlig sonnenklar. Es ging eher darum, wie kommen wir dahin, wo Gott uns hin will. Und Gott hat sehr, sehr früh mir gesagt, ihr sollt kündigen. Das heißt, wie früh? Das war im Juli haben wir die Berufung erfahren, und zum Ende Oktober hat Gott mir gesagt, ich soll meine Kündigung einreichen. Da haben wir nicht mal angefangen, uns zu bewerben bei OMF. Es war noch überhaupt nicht klar, ob jemals irgendwas draus wird. Und er hat es mir aber sehr, sehr sonnenklar gesagt, ich muss jetzt sofort meine Kündigung einreichen, weil was ich auch nicht wusste, dass es je länger man dort arbeitet, und ich habe schon über 5 Jahre gearbeitet, desto länger dauert auch dann die Kündigungszeit, und dass ich schon über ein halbes Jahr quasi aufgestaut habe, was dauern würde mit der Kündigung. Das wusste ich gar nicht. Ich dachte 3 Monate, das kann man ja ein bisschen warten. Aber Gott hat gesagt, du musst jetzt sofort. Und dann hatten Julians Eltern die totale Panik gekriegt. Die sind zu uns gekommen, das könnt ihr nicht machen. Ihr habt nichts. Ich war die einzige Verdienerin. Wir hatten ein Haus mit Kredit, ne? Und ich gehe und kündige einen unbefristeten Job. Das ist Wahnsinn. Aber ich wusste, dass es von Gott ist. Und ich wusste nicht, wie ich das vermitteln soll. Und ich habe die Kündigung geschrieben, und ich habe am Freitag mir gedacht, ich gebe es jetzt ab, und dann ich warte noch ein paar Tage. Und an dem Wochenende, an dem Sonntag, habe ich die Predigt übersetzt von Deutsch ins Russische. Das war einer der Dienste, die ich mache. Und in der Predigt kam der Satz, wenn du den alten Job nicht aufgibst, kriegst du keinen neuen. Und ich so, okay, ich hab's verstanden. Ich habe am Montag meine Kündigung eingereicht. Und dann kam raus, dass mein Chef anfing, halt offiziell jemanden zu suchen. Und sie fanden niemanden, gar niemanden. Sie haben ein halbes Jahr gesucht und sie haben niemanden finden können. Und dann hat Julian und ich am selben Tag, er in der Uni und ich auf meiner Firma, kam der Chef jeweils zu uns, nicht voneinander wissend, haben uns angebettelt, dass wir verlängern. Und ich so, hä, wir hatten aber schon irgendwie geplant, an die FTH zu gehen für das halbe Jahr vor der Bibelschule. Es war schon alles gesettelt. Wie soll denn das sein? Und wir haben dann beide gebetet, ist das von Gott? Ist das nicht von Gott? Sollen wir verlängern oder nicht? Und dann sagt Gott, doch, doch, ihr sollt verlängern, aber zu meinen Bedingungen. Und wie so, okay, und welche sind das? Ja, dass ihr an die FTH gehen dürft, 2-3 Tage die Woche. Ich so, hä? Okay. Und dann bin ich zu meinem Chef und habe ihm das gesagt, wenn ich Stunden reduzieren darf, wenn ich 2-3 Tage die Woche nicht im Büro sein, arbeiten muss, sondern halt fern und so. Und er so, alle Bedingungen sind okay, aber wir haben ein Riesenprojekt und außer dir kann es keiner machen. Ich so, okay. Und so Dinge waren, wir sind immer auf dem Weg gewesen zur Berufung, aber es waren viele Überraschungen auf dem Weg, die wir immer dann klären mussten mit Gott, wie ist damit umzugehen? Was willst du jetzt in dieser Situation? Und das war einfach, die Berufung an sich war richtig, es war nicht einfach nur in Stein gemeißelt, das war völlig unbegreiflich.
5: Ja, die war irgendwie felsenfest. Also ich kann mich auch nicht erinnern, jemals an der Berufung an sich irgendwie gezweifelt zu haben. Mhm. Aber das Dahinkommen, das war immer wieder gechallenged. Es waren sehr seltsame, geschwungene Wege, die wir nehmen mussten, um ans Ziel zu kommen. Aber die Berufung selbst habe ich, glaube ich, nur einmal, glaube ich, ein bisschen angezweifelt. Aber auch nur einen Abend, denke ich. Weil das war so irgendwie das Culture-Shock-artige, wo wir nach Japan das erste Mal gekommen sind. Wir sind nach Sapporo gekommen. Es war Winter, es war dunkel, es war ein kleines Airbnb. Wo wir hin sind, es war damals noch zu einem Praktikum und wir kommen da an, schauen in den Supermarkt, die Preise sind alle horrend teuer vom Obst und so, waren wir gar nicht gewohnt.
2: 2 Euro pro Apfel.
5: Ja, und wir kommen in dieses kleine Zimmer und
2: es ist kalt.
5: Ich sage, ich will wieder nach Hause, ich will das alles nicht, das ist alles so furchtbar. Ja, aber dann habe ich mir gesagt, okay, ich schlafe drüber und ja, am nächsten Tag sah es schon besser aus. Aber
2: das also nicht müde Entscheidungen treffen.
4: Okay, das ist der Tipp. Gut, danke. Drüber schlafen, genau. Ja, danke, dass ihr das geteilt habt. Genau, ich hatte euch ja am Anfang schon mal gefragt, was eure Aufgabe jetzt konkret ist. Vielleicht könnt ihr das nochmal ganz kurz sagen. Ihr habt schon so viel über eure Berufung erzählt, aber vielleicht nochmal ganz kurz, was macht ihr konkret?
5: Ja, unsere Aufgabe ist eben Training. Also wir arbeiten in der Gemeinde mit, also wir helfen beim Predigen, das ist so einmal im Monat oder alle 2 Monate. Und dann machen wir noch Lobpreisleitung, eben diese unterschiedlichen Dienste in der Gemeinde, da schnuppern wir in jeden ein bisschen rein und trainieren das ein bisschen, versuchen eben nebenbei unser Japanisch auch noch ein bisschen weiterzubringen.
2: Aber konkret merken wir für die aktuelle Saison natürlich lernen, wie eine Gemeinde funktioniert. Aber das andere, was Gott uns immer wieder einfach wirklich vor die Füße kippt, was wir uns gar nicht aussuchen, sondern er bringt Menschen zu uns, die mehr mit Gott wollen und die vor allem so eine Art persönliche Beziehung mit Gott suchen, und zwar Christen. Mhm. Und wir merken, dass das in vielen Gemeinden zu kurz kommt, dass sehr, sehr die Leute auf den Pastor fixiert sind und absolut alles von ihm erwarten, was einen unglaublichen Druck auch für den Pastor darstellt. Und das grenzt manchmal fast schon, wie wenn die Gemeinde nicht mehr ein funktionierender Leib ist, sondern wenn in einem Leib nur noch das Herz funktioniert und alle anderen Organe machen Pause. Ne? Und das ist nicht immer die gesündeste Einstellung. Da bleiben dann auch die Leute selbst auf der Strecke, weil sie sagen, boah, die Predigt gibt mir nicht so viel. Und wenn ich dann versuche herauszufinden, ja, wie viel liest du denn in der Bibel und wie viel Gemeinschaft hast du denn mit Gott und nimmst du dir Zeit für ihn in deinem Alltag, da merke ich, dass es daran hapert und dass man sich so stark auf den Sonntag fixiert, dass die Menschen da eher verhungern von Montag bis Samstag. Und da spüren wir, wie Gott wirklich uns Menschen gibt, die suchend sind und nicht genau wissen, wie, sich nicht zutrauen, zu glauben, ich bin Kind Gottes, ich habe den Heiligen Geist, der redet mit mir vielleicht dann auch gerne mal, vielleicht kann ich die Bibel in die Hand nehmen und mit Gott zusammen lesen. Und das merken wir, dass Gott will, dass wir das bestärken, wo Menschen daran zweifeln, an ihrer Identität als Gottes Kind, wo sie verunsichert sind, wie wertvoll sie für Gott sind, wie ausgestattet sie sind von Gott, wie geliebt sie von Gott sind und wie gerne mit ihnen persönlich Gemeinschaft hat. Und das darf ich jetzt zum Beispiel mit einigen Schwestern noch aus der Gemeinde machen. Da mache ich fast so eine inoffizielle Frauenstunde. Der Pastor weiß Bescheid, der ist da ganz entspannt. Und ich sehe, seit Dezember mache ich mit ihnen das, dass ihnen schon fast Flügel gewachsen sind mittlerweile. Und dass sie nicht nur es für sich lernen und in Anspruch nehmen und erleben, sondern dass sie das anfangen, ganz mutig auch zu erzählen. Ne? Mhm. Und da merke ich, dass Gott uns gerade jetzt in dieser Phase, wo wir sind, dazu her berufen hat, um Menschen ihre Fragen zu beantworten, sie an Gottes Hand richtig ranzuführen und sie eigene Schritte mit Gott machen lassen. Und dass sie dann dadurch merken, wow, ich darf ja auch was von Gott erzählen. Und ich habe jetzt auch was erlebt. Es muss nicht immer nur der arme Pastor alles machen, ne? Sondern ich kann auch mal aus der Bibel was teilen. Mhm. Und eine der Schwestern zum Beispiel hat dann den Pastor aktiv gefragt, wir haben ja eh so einen Hobby-Circle und dann quatschen wir nur hinterher, darf ich mit denen auch die Bibel lesen? Und ich muss echt diesen Pastor fast eine Goldmedaille ausstellen, weil die meisten japanischen Pastoren trauen sich sowas nicht zu erlauben. Aber er hat ihr einfach gesagt, ja klar, nimm die Bibel und lest sie zusammen. In anderen Gemeinden müsste man da fast schier schon vorher schriftlich ganz genau alles dem Pastor weitergeben, weil sie so eine Angst haben, dass auch nur ein falscher Satz beigebracht wird. Aber dieser Pastor, der ist fast schon 70, hat wirklich gelernt, ich darf Leute auch mal machen lassen und es ist nicht schlimm, wenn sie auch mal was falsch machen. Dadurch lernen sie auch mal was. Und das finde ich echt grandios, dass Gott uns so eine Kirche gefunden hat, wo der Pastor das einfach mal machen lässt. Mhm.
4: Ja, für mich hört sich das so an, als wenn ihr wirklich am richtigen Platz seid, dass ihr eure Berufung lebt und ich merke auch so eine Freude in euch und ja, wirklich, Japan steht in Flammen, ne? Da passiert gerade was, der Heilige Geist wirkt. Ich habe noch eine Frage an euch und zwar, was empfehlt ihr jemanden, der sich Gedanken darüber macht, was Gott mit seinem Leben vorhat? Habt ihr Tipps?
2: Gott fragen.
5: Ja, also das, was ich vorhin schon genannt habe, also dass man sich sicher sein soll, dass man schaut, dass man zuerst eben zu Gott berufen ist und dass man wirklich weiß, okay, ich folge ihm nach. Weil ich denke, Gott kann nur mit dem arbeiten, was man ihm gibt. Wenn man Gott keine Freiheit lässt, dann kann er sich die auch nicht nehmen. Aber wenn du Gott Freiheit in deinem Leben gibst, dann wird er da gerne reingehen und ja, wird dir was schenken.
2: Genau. Und es ist toll. Es ist einfach nur toll. Gott vertrauen ist grandios. Also ich will auf keinen Fall zurück. Auf keinen Fall.
4: Ja, ganz herzlichen Dank für eure ehrlichen Antworten und es macht eigentlich Hunger auf mehr, aber genau, wir danken euch ganz herzlich und mögt ihr vielleicht noch auf Japanisch Tschüss oder irgendwas uns sagen?
5: Matane.
2: Matane.
4: Tschüss, alles Gute euch. Seid gesegnet.
5: Dankeschön.
2: Dankeschön.
3: Danke für dein Interesse. 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

0: 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Es ist 22 Uhr.
1: Ich bin Felix Becker und das war der Tag. Die AfD-Vorsitzenden Weidel und Chrupalla sind im Amt bestätigt worden. Beim Bundesparteitag in Erfurt bekam Weidel 81,3% der delegierten Stimmen. Das ist gut 1 Prozentpunkt mehr als bei der letzten Vorstandswahl im Juni 2024.
2: Zuvor hatten die Delegierten mit 70% Co-Chef Chrupalla wiedergewählt. Er büßte im Vergleich zur Wahl vor 2 Jahren fast 13 Prozentpunkte ein. Weder Weidel noch Chrupalla hatten einen Gegenkandidaten. In ihren Reden verwiesen beide auf die letzten Wahlerfolge und die hohen Umfragewerte der AfD. Man sei bereit, nach den Landtagswahlen im Herbst Regierungsverantwortung zu übernehmen. Timo Wiesner, Redaktion.
1: Die Bundesregierung will nächstes Jahr neue Schulden von über 200 Milliarden Euro aufnehmen, sieht sich aber dennoch auf einem Sparkurs.
3: Das Finanzministerium erklärte, die Bundesregierung habe einen strikten Konsolidierungskurs eingeschlagen. Demnach werden in allen Ministerien Einsparungen von 1% umgesetzt. Außerdem kürze man Finanzhilfen und Steuervergünstigungen und treibe grundlegende Reformen in den Sozialversicherungen voran. Beschlossen wird der Haushalt erst Ende November vom Bundestag. Bis dahin sind noch zahlreiche Änderungen zu erwarten. Ulrike Klein, Redaktion.
1: Die Zahl der Asylanträge in Deutschland ist nach einem Bericht der Welt am Sonntag im ersten Halbjahr um mehr als ein Viertel zurückgegangen. Wie das Blatt meldet, wurden von Januar bis Juni in Deutschland etwas mehr als 51.000 Asylanträge gestellt. Das sei ein Rückgang um 27% gegenüber dem Vorjahreszeitraum. Deutschland

0: Grad, sonst wechselnd bis stark bewölkt mit zeitweiligem Regen und vereinzelt auch kurzen Gewittern. Die Höchstwerte erreichen 20 bis 26 Grad, an den Küsten bleibt es kühler.
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1: Samstag, 4. Juli. Gottes Wege sind vollkommen. Alle Worte des Herrn sind wahr. Allen, die sich zu ihm flüchten, bietet er Schutz. 2. Samuel 22, Vers 31. Leben, Freiheit und das Bestreben nach Glückseligkeit. Ein Meilenstein der Demokratie und der Menschenrechte ist der Inhalt der Unabhängigkeitserklärung der USA. Als die Erklärung am 4. Juli 1746, heute vor 250 Jahren, vom 2. Kontinentalkongress verabschiedet wurde, verbreitete sich ihr Inhalt in Windeseile. Die deutsche Fassung der Präambel begann wie folgt. Wir halten diese Wahrheiten für ausgemacht, dass alle Menschen gleich erschaffen worden, dass sie von ihrem Schöpfer mit gewissen, unveräußerlichen Rechten begabt worden, worunter sind Leben, Freiheit und das Bestreben nach Glückseligkeit. Das Streben nach Glück ist von jeher eines der Grundantriebe in der Lebensgestaltung des Menschen. Ja, diese Sehnsucht ist uns vom Schöpfer selbst ins Herz gelegt worden. Denn wir sind als Bild Gottes geschaffen, 1. Mose 1, Vers 27. Und er stellt sich uns in der Bibel als der glückselige Gott vor, 1. Timotheus 1, Vers 11, der in sich vollauf glücklich ist. Das ist genau das, wonach wir suchen, und wir sollen es in der Beziehung zu Gott finden. Auf uns allein gestellt können wir zwar happy sein, aber wirkliches, bleibendes Glück finden wir nur in einer tiefen Vertrauensbeziehung zu Gott, der Quelle des Glücks. Eine hedonistische Gesellschaft, die Gott ablehnt, kann Spaß konsumieren und versuchen, momentane sinnliche Genüsse zu maximieren. Doch in unserem Inneren bleiben wir weiterhin leer. Denn, so stellt der Mathematiker und Philosoph Blaise Pascal, 1623 bis 1625,

zwar um dies alles zu prüfen, dass die Gerechten und die Weisen und ihre Taten in der Hand Gottes sind. Sei es Liebe, sei es Hass, nichts davon erkennt der Mensch. Alles beides liegt vor ihrer Zeit. Alles beides wie bei allen Menschen. Ein Geschick ist für den Gerechten und für den Ungerechten bestimmt, für den Guten und den Reinen und den Unreinen und für den, der opfert und den, der nicht opfert. Wie der Gute, so der Sünder, der schwört, wie der den Eid scheut. Das ist ein Übel in allem, was unter der Sonne geschieht, dass einerlei Geschick allen zuteil wird. Auch ist das Herz der Menschenkinder voll Bosheit und Irrsinn ist in ihrem Herzen während ihres Lebens. Und danach geht es zu den Toten. Ja, wer noch all den Lebenden zugesellt ist, für den gibt es Hoffnung. Denn selbst ein lebendiger Hund ist besser daran als ein toter Löwe. Denn die Lebenden wissen, dass sie sterben werden, die Toten aber wissen gar nichts und sie haben keinen Lohn mehr, denn ihr Name ist vergessen. Auch ihr Lieben, auch ihr Hassen, auch ihr Eifer ist längst verloren gegangen. Und sie haben ewig keinen Anteil mehr an allem, was unter der Sonne geschieht. Geh hin, iss dein Brot mit Freude und trink deinen Wein mit frohem Herzen, denn längst hat Gott Wohlgefallen an deinem Tun. Deine Kleider seien weiß zu jeder Zeit und das Salböl fehle nicht auf deinem Haupt. Genieße das Leben mit der Frau, die du liebst, alle Tage deines nichtigen Lebens, das er dir unter der Sonne gegeben hat, all deine nichtigen Tage hindurch. Denn das ist dein Anteil am Leben und an deinen Mühen, womit du dich abmühst unter der Sonne. Alles, was deine Hand zu tun findet, das tue in deiner Kraft. Denn es gibt weder Tun noch Berechnung, noch Kenntnis noch Weisheit im Scheol, in den du gehst. Ferner sah ich unter der Sonne, dass nicht die Schnellen den Lauf gewinnen und nicht die Helden den Krieg und auch nicht die Weisen das Brot und auch nicht die Verständigen den Reichtum und auch nicht die Kenntnisreichen die Beliebtheit, sondern Zeit und Geschick trifft sie alle. Denn auch kennt der Mensch seine Zeit nicht. Wie die Fische, die gefangen werden im verderblichen Netz und wie die Vögel, die in der Falle gefangen werden, wie sie werden die Menschenkinder verstrickt zur Zeit des Unglücks, wenn es plötzlich über sie fällt.

0: Es ist 0 Uhr.
1: Ich bin Felix Becker und das wird der Tag. Nach dem Auftakt in Barcelona steht bei der Tour de France heute die zweite Etappe auf dem Programm. Das Peloton fährt über rund 170 Kilometer von Tarragona nach Barcelona.
2: Die Etappe könnte bereits Auswirkungen auf das gelbe Trikot haben, weil sie eher den Klassikerspezialisten als den reinen Sprintern liegt. Die 113. Tour de France hat am Samstag begonnen und endet am 26. Juli traditionell in Paris. Millionen Radsportfans verfolgen das Rennen entlang der Strecke und weltweit vor den Bildschirmen. Ulrike Klein, Redaktion.
1: In Treuchtlingen wird heute der Tag der Franken gefeiert. Unter dem Motto Kulturland Franken präsentieren sich die drei fränkischen Regierungsbezirke mit einem umfangreichen Kulturprogramm.
3: Geplant sind Konzerte, Ausstellungen, historische Vorführungen und regionale Spezialitäten. Erwartet werden mehrere 10.000 Besucherinnen und Besucher aus ganz Bayern und den angrenzenden Bundesländern. Der Tag der Franken wird seit 2006 jedes Jahr an einem anderen Ort ausgerichtet und soll das gemeinsame kulturelle Erbe der Region stärken. Timo Wiesner, Redaktion.
1: Auf dem Königsplatz in München findet heute das 15. Münchner Sportfestival statt. Zwischen 10 und 18 Uhr können Besucherinnen und Besucher über 70 Sportarten kostenlos ausprobieren, vom klassischen Vereinssport bis zu Trendsportarten. Über 50 Vereine und Verbände stellen ihre Angebote vor und werben um neue Mitglieder. Für Kinder und Familien gibt es ein eigenes Mitmachprogramm, außerdem werden Vorführungen von Spitzensportlern und Mitmachaktionen angeboten. In London wird heute der neue Frauenweltmeister im Cricket gekürt. Mit dem Finale endet die seit Mitte Juni ausgetragene Weltmeisterschaft in England. Das Endspiel wird weltweit von Millionen Fans verfolgt, denn Cricket zählt zu den populärsten Sportarten überhaupt. Besonders in Indien, Australien, England und Pakistan genießt das Turnier große Aufmerksamkeit. Mit dem Finale endet eines der wichtigsten internationalen Sportereignisse des Jahres im Frauencricket.
0: Deutschlandwetter.
1: In den kommenden Stunden im Norden und Osten häufig stark bewölkt mit gebietsweisem Regen, im Süden und Südwesten meist klar und trocken. Die Aussichten: Der Sonntag präsentiert sich im äußersten Südwesten sonnig und trocken bei 27 bis 31 Grad, sonst wechselnd bis stark bewölkt mit zeitweiligem Regen und vereinzelt auch kurzen Gewittern. Die Höchstwerte erreichen 20 bis 26 Grad, an den Küsten bleibt es kühler.
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wir wollen zu oft den Plan in eigener Regie verwalten, selbst gestalten, Leben kontrollieren, sind zu stolz, Gott alles hinzuhalten. 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
1: Hallo und herzlich willkommen bei Radio HBR. Es folgt nun ein wenig Musik und dann ein Beitrag von Machbar, der christliche Podcast für Mission im Alltag.

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1: Die Ältesten zuerst.
0: Ja.
1: Von den Ältesten zu den Jüngsten.
0: Die haben dann als erstes gecheckt, meinst
1: du? Genau. Ja. Das, was du eben gesagt hast, so die, die am ältesten sind, also die merken, okay, eigentlich am meisten überführt zu sein, wie sehr sie eigentlich angewiesen sind auf die Gnade.
0: Hallo und herzlich willkommen zu Machbar, der Podcast für Alltagsmissionare. Ich bin der Christian und heute ist bei mir zu Gast der Martin. Martin P. Grünholz habe ich gelesen. Ich bin ganz gespannt, wofür das P steht. Sag, verrat uns eben.
2: Peter.
0: Ah, Peter. Okay, aber ja. Du nennst dich einfach Martin, oder?
2: Genau, also einfach nur Martin.
0: Ja,
2: genau, das andere hat eine längere Geschichte, aber genau.
0: Ja, herzlich willkommen. Schön, dass du da bist.
2: Danke.
0: Ja, auch in dieser Folge bekommt ihr wieder konkrete Hilfestellungen, hoffentlich, ich verspreche sie schon mal, wie ihr einen evangelistischen Lebensstil entwickeln könnt und ja Menschen in eurem Umfeld irgendwie einen Schritt näher zu Jesus begleiten könnt. Martin, wir werden uns darüber heute unterhalten, was ist eigentlich das Evangelium? Und wenn wir es mit unserem Nächsten teilen wollen, ist ja auch wichtig, das zu verstehen und es auch verständlich zu machen, dass unser Gegenüber es versteht. Da wollen wir gerne drüber reden. Aber zuerst zu dir. Martin, du bist gelernter Industriekaufmann, habe ich gelesen, hast dann Theologie studiert. Jetzt bist du Dozent für Dogmatik, Ethik, Gemeindepraxis, Kirchengeschichte hier an der BTA in Wiedenest. Ja. Bekannt auch als Forum Wiedenest. Ist bei uns direkt, übrigens für euch, direkt um die Ecke. Ist eigentlich im biblischen Sprech nur einen Steinwurf weit. Aber ja, ich weiß nicht, ob ich so weit werfen kann. Ja. Aber wirklich ein paar Meter.
2: Ja, aber ich laufe hier immer vorbei.
0: Also du bist auch jetzt zu Fuß gekommen.
2: Genau, ich bin zu Fuß gekommen. Ja, da ich jetzt hier auch in Wiedenest wohne, ich laufe quasi immer hier bei Heukelbach vorbei und laufe dann direkt über die Bahntrasse weiter zu Forum Wiedenest. Von daher habe ich quasi beides täglich vor Augen.
0: Ja. Sehr schön. Ja, du bist außerdem Mitbegründer der Mediathek Offenbar. Mhm. Und euch liegt es am Herzen, irgendwie auch klarzumachen, warum die Bibel glaubwürdig ist und welche ja fundamentalen Wahrheiten sie uns auch vermittelt. So habe ich eure Mediathek, gibt es auch einen Podcast dazu, wahrgenommen. Ja, der Begriff Evangelium wird von den meisten Christen ja irgendwie ja so verstanden, dass es das ist, was Menschen begreifen müssen, die noch keine Christen sind. Mhm. Ja, und also so die Basics des Glaubens, so was notwendig ist, um zu verstehen, um überhaupt glauben zu können, so das ABC oder so die Milch, ja, um in der Sprache des Hebräerbriefs zu sein. Dann geht man irgendwie so davon aus, dass später so die richtige Theologie dran ist. Mhm. Martin, was verstehst du denn unter dem Evangelium von Jesus Christus? Kannst du das in wenigen Sätzen zusammenfassend erklären?
2: Ja, also würde auf jeden Fall dir erstmal zustimmen, dass die meisten erstmal sagen, ja, ist doch völlig klar. Und wenn man genau diese Frage stellt, was ist eigentlich das Evangelium? Dann ist meistens erstmal so Schweigen im Raum.
0: Ja.
2: Mark Dever macht das zum Beispiel so bei einem Pastor in den USA, wo er sagt, bei seinen Gemeindeaufnahmen fragt er immer, erklär mir das Evangelium. Und dann, dann kommt meistens so Evangelium, Jesus, ja, und das ist schon mal gut, genau. Also deswegen
0: guter Anfang.
2: Genau, schon ein guter Ansatz. Deswegen will ich genauso starten. Das Evangelium ist erstmal so, startet auch das Markus-Evangelium. Das Evangelium ist eine Person. Das Evangelium ist Jesus Christus, dass er der Sohn Gottes ist. Also Jesus Christus ist der Herr, der Gottessohn, der in diese Welt gekommen ist, um zu suchen und zu retten, was verloren ist.
0: Ja.
2: Und das ist so als Kurzdefinition Jesus Christus, der Sohn Gottes, für uns gekommen, um es zu erlösen.
0: Ja, okay, cool. Jemand hat mal so gesagt, das Evangelium ist nicht das ABC, sondern das ABZ des Glaubens. Inwiefern stimmst du dieser Aussage zu?
2: Ja, genau. Ich würde sagen, das ist eben nicht nur was ist, was uns als Wahrheit so, ich muss es einmal verstanden haben, dann ist es okay, sondern es ist gerade, weil es eben eine Person ist, Jesus Christus, und untrennbar mit ihm verbunden ist als Person, heißt es immer wieder, ich muss mich von Jesus Christus und von der Botschaft des Evangeliums wirklich auch durchdringen und verändern lassen. Und deswegen ist es mehr wirklich als nur eine Wahrheit, die ich mal irgendwie ja verstanden habe und akzeptiert habe, sondern es ist vor allem ganz stark mit dem Evangelium der Gnade, das kommt hier dann schon mit rein, genau, dass es wirklich ich mich durchdringen lasse oder durchdrungen werde und eigentlich genau das eigentlich das Lebensfundament von uns ist und gerade als Christen zu merken, das ist eigentlich das Lebenselixier, was es heißt, mit diesem Jesus Christ unterwegs zu sein, vom Evangelium getragen, angetrieben zu werden und dann noch Botschafter dieses Evangeliums zu sein. Von daher würde ich Ihnen zustimmen, das ist ja so. Ja, wir müssen wieder neu begreifen, was es ist, um von dort aus verändert zu werden. Und deswegen A bis Z, ja, finde ich gute Aussage.
0: Schön. Wo du es eben gesagt hast, dass es vielen Christen schwerfällt, das Evangelium so on point zu bringen, zu erklären, muss ich dran denken, unsere Außendienste berichten da häufiger von. Sie machen, wir nennen das so den Gemeindeprozess, bieten wir Gemeinden an, wo wir in Gemeinden gehen und genau das Thema bewegen, wie evangelistisch sind wir eigentlich als Gemeinde, ja. Und das geht auch damit los, dass man, oder ist ein Teil, eine Phase von diesem Prozess, was man in den Römerbrief schaut, dass man wirklich die ersten 8 Kapitel vom Römerbrief wirklich durchstudiert in Gruppen. Weil oft werden denn, das ist eine der ersten Fragen in diesem Fragebogen, ja, was ist denn eigentlich das Evangelium? Was sagt ihr, was das Evangelium ist? Und die meisten haben kaum eine Antwort darauf. Oder die Antworten sind so unterschiedlich. Ja, es ist spannend. Deswegen finde ich super, dass du da bist und wir ein bisschen mehr darüber reden können. Das richtige Evangeliumsverständnis prägt ja automatisch auch meinen Evangelisationsstil. Ja, also gibt mir auch das Bedürfnis, den Glauben zu teilen, ist mir eine Freude, ist mir kein Zwang. Inwiefern hat das Verständnis des Evangeliums so dein persönliches Leben, deine Beziehung zu anderen Menschen beeinflusst? Was hat sich bei dir vielleicht auch ja verändert dadurch und während du im Glauben so über die Jahre gewachsen bist?
2: Ich bin in einer christlichen Familie aufgewachsen, so klassisches pietistisches Elternhaus gewesen. Von daher war es eigentlich von Anfang an relativ normal, ja, Jesus Christus. Und tatsächlich gab es aber dann bei mir diesen Punkt, dass ich eigentlich da, als mich das Evangelium fand, als die Gnade mich gefunden hat, dass es ganz viel auf den Kopf gestellt hat, dass wir meistens eben mit dem Begriff der Bekehrung dann bezeichnen.
0: Ja.
2: Und das ist natürlich vor allem auch für Kinder eben aus christlichen Elternhäusern, dass auch da sowas braucht. Und da zu merken, wo wirklich verstanden ist, dass Gott uns rettet, die Gnade uns rettet, und dass das Evangelium nicht eben nur eine dogmatische Wahrheit ist, sondern wirklich etwas ist, was erfahrbar ist, dann hat es tatsächlich eben genau das ausgelöst, eigentlich ganz viel in mir drin Heilung bewirkt, innere Heilung, selbst heil zu werden und von da aus dann wirklich auch zu merken, wie es eigentlich mich in meiner Persönlichkeit wirklich ja verändert, nach und nach Schritte gibt, das, was dann eben kommt, dass eben die ganze Aspekt der Nachfolge, wo es dann aufbaut, ich selbst werde verändert, erfahre innere Heilung und das hat sichtbare Auswirkungen in meinem Leben, meinem Lebensstil und dann natürlich auch nach außen. Und da zu merken, dass eigentlich das tatsächlich auch in meinem Leben ich auch wirklich nachvollziehen kann. Oder ja, also wenn heute Leute mitbekommen, wahrscheinlich noch von meiner Teenagerzeit oder vor allem so spät in Kindheit, wenn der immer heute sagen würde, oh, der ist dann später Pastor geworden und ist jetzt Theologiedozent, die würde sagen, okay. Also auf jeden Fall nicht der Martin von früher. Und das, ich glaube, ist auch ein Segen, wenn man so noch erleben darf. Und sehen, dass ja das Evangelium hat Spuren hinterlassen. Und das ist mehr nur als ja kleine Nuancen, die sich verändert haben, sondern wirklich fundamentale Änderungen.
0: Das ist wirklich lebensverändernd ist, ne? Martin, in einer Videopredigt hast du mal gesagt, man kann den Menschen nicht verstehen, wenn man sich nicht mit der Lehre der Sünde beschäftigt. Ist ja in unserer heutigen Gesellschaft eigentlich, also wenn überhaupt der Begriff Sünde richtig verstanden wird, wird er gar nicht verstanden, ist das Thema auch gar nicht beliebt und wird sofort irgendwie mit Religiosität, mit Verboten und so weiter in Verbindung gebracht. In vielen Gemeinden verzichtet man zunehmend darauf, dass man das thematisiert. Man konzentriert sich lieber auf die Liebe Gottes. Ja, das ist was Schönes, Positives. Wie siehst du das? Welche Rolle spielt die Lehre der Sünde beziehungsweise der Liebe Gottes in der Verkündigung des Evangeliums?
2: Als ich Pastor war, habe dann so nach einiger Zeit hat ein guter Freund von mir, dem ich mich wieder mal getroffen habe, der ist eben ein bisschen gleichzeitig in den Gemeindienst gegangen und der sagt so, hey Martin, ich hab nächsten Monat was richtig Krasses vor, ich mache eine Predigtreihe über Sünde. Und genau, ich war, was ist richtig krass? Ja, nee, ich rede auch mal wirklich dann drüber über die Sünde.
0: Ja.
2: Und ich war völlig perplex. Und dachte, vor was redest du denn sonst? Also, und dann, es hat ihn irritiert, wie jetzt. Und dann ist mir dort erstmal bewusst geworden, dass es gar nicht so normal ist, eigentlich über Sünde zu predigen. Für mich war das irgendwie halt völlig normal, wenn ich predige über Sünde, Verlorenheit, und gerade dadurch, um auch zu verstehen, was die Gnade ist, das Evangelium uns rettet. Das ist natürlich die Bedeutung als Grundlage. ja, dass ich auch gerettet werden muss. Und dann bin ich zweifelsohne, bin ich dann sofort bei dem Thema Verlorenheit, Sünde. Und das muss ich natürlich erklären, verstehen und immer aufgreifen, wo das ist, um überhaupt dann zu merken, dass Evangelium was ist, was mich rettet. Und von daher deswegen von der Definition, was eigentlich das Evangelium nämlich ist, wenn jemand sagt so gemeint, okay, wo fange ich eigentlich an mit Evangelium? Wir sagen einerseits eben Markus 1,1, also wirklich das Evangelium ist eine Person von Jesus Christus. Und dann aber als beste Erklärung, Zusammenfassung, würde ich sagen, 1. Korinther 15, Vers 3 bis 5, dass eigentlich genau das erklärt, was Evangelium ist, dass Christus gestorben ist für unsere Sünden nach der Schrift, dass er begraben worden ist und am dritten Tage auferstanden ist nach der Schrift und gesehen worden von Kephas, danach von den Zwölfen und so weiter. Also er ist für uns gekommen, um für uns zu sterben und aufzuerstehen. Und sobald ich das sage, für uns gemacht, ist die Frage, ja, habe ich das überhaupt gebraucht? Ich habe noch gar nicht gefragt. Und genau, und dann bin ich genau bei diesem Thema der Sünde, der Verlorenheit, dass ich angewiesen bin, gerettet zu werden. Ja,
0: und du bist eigentlich schon mittendrin. Also eigentlich immer sagen, dass die Botschaft der Gnade obsolet ist, wenn nicht klar ist, wovon ich gerettet werden muss, nämlich von meiner Sünde, von meiner Verlorenheit eigentlich.
2: Okay. Das habe ich in, also offenbar Podcast, wo ich mich genau da mit diesem Titel überschrieben hat, gerettet aber wovon? Also es ist gar nicht mehr klar. So gerettet werden wollen wir alle oder die Liebe Gottes. Ja, das aber Römer 5 sagt ja, dass die Liebe Gottes sich darin erweist, dass als er uns geliebt hat, dass wir noch Sünder waren. Also erst dann wird ja auch das fundamentale Unterschied der Liebe Gottes sichtbar. Ja. Dass es wirklich völlig unverdient ist und die Gnade mich gerettet hat. Und gerade hier was ist, was eben nicht vergleichbar ist mit einer Liebe, die ich zu meiner Frau, zu meinen Kindern habe, dass eben die Liebe Gottes völlig anders ist, weil sie komplett unverdient ist. Und im Gegenteil, er liebt mich, als ich ihn gehasst habe. Also Sünde als Rebellion begriff. Ich will gar nicht an ihn glauben und alles in mir drin sträubt sich gegen ihn und er mich trotzdem liebt. Also hier, da ist, dann wird es vor allem sichtbar. Erstens, was Sünde ist, was Verlorenheit ist, wie tief die Verlorenheit in uns drin ist und wie tief die Gnade und Liebe Gottes ist und dass das Evangelium uns genau hier rettet.
0: Ja, cool. Mir geht das manchmal so, wo du das gerade so ausführst, muss ich dran denken. Je länger ich im Glauben bin und je mehr ich irgendwie, ja, vielleicht auch darin fortschreite oder erkenne, wer Christus ist, obwohl ich noch vieles nicht erkannt habe, merke ich, eigentlich, je mehr ich erkennen darf, wie sündig ich eigentlich bin und woraus er mich gerettet hat. Das Bewusstsein ist einem oft nicht so klar. Vor allen Dingen, wenn man irgendwie aus einem frommen Haus kommt und das von klein auf kennt. Ne?
2: So schlimm wie die Welt bin ich ja nicht, so Anführungszeichen.
0: Ja, bei mir ist das jetzt nicht so. Aber wenn jemand wirklich so aus den Drogen oder aus Kriminalität oder so irgendwie geht. Aber eigentlich ist es so, dass wahrscheinlich das auch mit der Zeit kommt im Prozess der Heiligen, dass man das erkennt. Je mehr man Christus kennenlernt, je mehr auch wirklich lernt, die Sünde zu hassen und sagen, meine Güte, wo bin ich eigentlich hergekommen? Ja. Ne?
2: Als sie die Ehebrecherin zu Jesus gebracht haben, hier zur Steinigung und sagen, jetzt hier los, sollen wir sie steinigen, auf frischer Tat am Ehebruch ertappt, mit ganz vielen anderen Fragen, wo ist eigentlich der Mann dazu, aber egal. Ja. Und wo Jesus sagt, wer ohne Sünde ist, werfe den ersten Stein. Und dann bückt er sich ja nieder und schreibt, und dann schreibt uns nämlich dann das Evangelium, dass sie gingen nacheinander die Ältesten zuerst.
0: Ja.
2: Von den Ältesten zu den Jüngsten.
0: Die haben dann als erstes gecheckt, meinst
2: du? Genau. Das ist das, was du eben sagst. Also die am Ältesten sind, also die merken, okay, eigentlich am meisten überführt zu werden, wie sehr sie eigentlich angewiesen sind auf die Gnade.
0: Ja.
2: Vielleicht ist es tatsächlich was auch ein Prozess unseres des Älterwerdens, wo ich auch mehr reflektiere. Keine Ahnung, ob es gibt bestimmt irgendwie psychologische und soziologische Erklärungen auch dafür. Aber dieses Abhängigkeit zu wissen, ja, ich wie sehr ich elender Sünder eigentlich bin und dieses, dass ich auf die Gnade angewiesen bin, dass mir es bewusst wird.
0: Ja, cool, wunderbar. Ja, in deiner Vita auf der Webseite vom Forum Wiedenester schreibst du, das Evangelium von Jesus Christus ist die einzige Hoffnung für die Welt. Das ist ja eine ziemlich exklusive Aussage, die wenig Interpretationsspielraum lässt. Was ist denn an dem Evangelium von Jesus Christus so einzigartig, dass du sagst, das ist die eine Hoffnung für die Welt?
2: Ja, es ist die Frage, was verlasse ich mich? Also was ist eigentlich das Fundament, auf das ich mein Leben baue? Und für mich, ganz in meinem Studium habe ich damals den Heidelberger Katechismus kennengelernt. Freikirchenkontext, ich mag auf uns Ständen von der BTA. die haben erstmal da keinen Zugang, das ist so alter, Katechismus, 16. Jahrhundert, reformierte Theologie. Und die Frage 1 fasst das aber, finde ich, so prägnant zusammen, wo er fragt, was ist dein einziger Trost im Leben und im Sterben? Also, und auch das ist dieses exklusiv, was ist dein einziger Trost? Wenn er sagt, was tröstet dich im Leben und im Sterben, kann man vielleicht ganz viel doch irgendwie anführen. Oder vor allem, wenn ich sage, im Leben, aber was tröstet mich, was der einzige Trost im Sterben? Und da wird es ja, auch wie die Bibel auch Psalm 90 auch so herlehrt uns bedenken, dass wir sterben müssen, auf dass wir klug werden. Was trägt dann? Und im Sterben hält mich weder meine Gesundheit, die ist dann offensichtlich dahin, noch Familie, die vielleicht mich begleiten, aber letztlich, sie können mich nur begleiten auf diesem Weg, sie halten nicht mehr. Gehen, ja. Und genau, die ganzen Sachen, Ansehen, Geld, was mir sonst auch in dieser Welt haben können, das zerbricht da in diesem Moment. Und diese Frage, was hält dann? Und dann die Frage, wer hält? Mhm. Und das ist, das in meinem Studium war das für mich so, ja, so eindrücklich, wo dann die Antwort eben ist, dass ich eben, mein einziger Trost ist eben dann, dass ich nicht mir selbst gehöre oder dass ich nicht mein eigen, sondern meines getreuen Heilands Jesu Christi eigen bin, der mit seinem teuren Blut für alle meine Sünden hat bezahlt und so weiter. Also im tiefsten, dass ich nicht mir selbst gehöre. Ich glaube, dass das was ist, was natürlich erstmal nicht mit unserer Lebensrealität zu tun hat, weil wir erstmal, wir sind völlig diesseitsorientiert, unsere Gesellschaft sowieso, und wir machen uns über das Sterben, das Ende kaum Gedanken. Das ist auch Ausdruck unserer Zeit, zumindest die westlichen Kultur, säkulare Gesellschaft, auch das geht an Christen nicht vorüber. Und eigentlich gerade deswegen dieses Bewusstsein, was trägt am Ende, wenn alles andere zerbricht, dann wird wirklich sichtbar, was trägt. Und was im Letzten nicht trägt, das trägt eigentlich auch in dieser Welt nicht, auch wenn wir ganz viel Schein drumherum haben. Und da ist genau das eigentlich die Botschaft, wo ich herkomme. Und deswegen habe ich das so als Zitat zusammengefasst. Es lehnt sich natürlich an 2. Korinther 5, 20:21, dass genau das ist, wir sind Botschafter in Christi Stadt, lasst euch versöhnen mit Gott. Weil das das Einzige ist, denn Gott hat den, der von keiner Sünde wusste, auch hier wieder Sünde, für uns zur Sünde gemacht, damit wir die Gerechtigkeit würden, die in Gott gilt oder vor Gott gilt. Und das ist so, dass das die einzige Hoffnung ist, eigentlich Boden der Versöhnung mit Gott zu sein. Und so wie es Epheser 2, Vers 14 hat, wer in Christus den Frieden hat, der hat tatsächlich auch einen Frieden in sich selbst und zwischenmenschlich. Und ich glaube, dass das auch die Brücke nämlich auch zum Alltag ist. Viele sehen sich ja nach innerer Heilung, nach Versöhnung, nach geheilten Beziehungen, nach Zwischenmenschlichkeit. Und wir sehen eine Welt vor uns mit allen möglichen Krisen, Katastrophen. Wir sehen uns nach Frieden. Und dieser Friede ist aber eben nicht innerweltlich möglich. Sondern eben Billy Graham, wo genau sagt hat, wie sollen sie denn Frieden haben, wenn sie den Friedensfürsten nicht kennen?
0: Ja, genau.
2: Und genau deswegen komme ich daher und sage halt, ja, es muss eigentlich das sein. Eigentlich die einzige Hoffnung wirklich durch den Friedensfürsten Jesus Christus, der uns dann verändert und wo dann das Auswirkungen hat.
0: Ist interessant, der Gedanke, wirklich das Leben vom Ende her zu denken, ne, wo uns, wo wir genau in diesem Psalm auch zu ermahnt werden, ne? Und diese Fragen zu stellen, ja, was trägt eigentlich, was hält eigentlich am Ende? Das auch, erlebe ich immer wieder, auch im persönlichen Gespräch mit Menschen, mit Andersgläubigen, das ist ein guter Anknüpfungspunkt. Ja. Der geht zwar tief, ne? Der haut schon rein, wenn man an so einen Punkt gekommen ist, aber wenn man wirklich mal ehrlich ist und nachdenkt darüber, ja, was trägt eigentlich wirklich? Weil so die Dinge, die wir so vor Augen haben, wo wir unser Herz dran hängen, was wir immer meinen, was uns rettet und so weiter, trägt alles nicht. Ne?
2: Ja. Ja. Die Kasualien sind das eigentlich so, wo ich auch bei uns eben auch sage, die in den hauptamtlichen Dienst gehen, bei den Kasualien kann man am einfachsten anknüpfen mit dem Evangelium.
0: Also was ist Kasualien?
2: Also eine Kasualie, ein Fall ist eigentlich so, eigentlich von nach Geburt bei einer Segnung oder und Taufe, dann bei Beerdigungen, bei Hochzeiten, das sind eigentlich alles so diese großen gestalteten Punkte in unserem Leben. Und das ist genau, bei den Freikirchen haben wir meistens halt dann so, da hast du am Anfang halt vielleicht noch die Segnung und dann hast du vielleicht Abschluss im biblischen Unterricht und am Ende dann Beerdigung. Hochzeit und Beerdigung. eigentlich noch mehr die katholische Kirche hat das noch viel mehr, wo es dann so mit Firmung und dann ja Konfirmation. Und das geht sich tatsächlich ganz stark an den großen Lebensumbrüchen eigentlich sichtbar werden. Du hast mit Geburt, dann hast du eben dann die Taufe in der katholischen Kirche, dann hast du dann später dann die mit 7, so erstmal einen Punkt mit der Kommunion und dann mit 14 und dann halt mit 20. Und eigentlich versucht das so die großen Lebensphasen abzudecken. Geburt, dann Einstieg von der Kindheit in die so jetzt beginnende Teenagerzeit, dann Umbruch Teenagerzeit drin, Jugendzeit. dann im Hochzeit, von Jugendzeit ins Erwachsenenalter und halt am Ende hast du dann Richtung und dann die letzte Ölung vor der Beerdigung. Und das ist tatsächlich sehr schlau, weil gemacht, weil sagen, an diesen Punkten werden entscheidende Weichenstellungen gestellt. Und von der Theologie jetzt sagen, diese Weichenstellungen, die müssen wir gestalten, als eine Art Initiationsritus. Wir wollen hier Menschen begleiten bei diesen großen Weg, Weggaben ihres Lebens. Weil dort genau diese Fragen sind. Was trägt? Was brauche ich jetzt auf der nächsten Phase? Und ich glaube, das kann man auch im freikirchlichen Kontext, es ist wichtig, es neu wiederzugewinnen, für diese unterschiedlichen Lebensphasen das bewusst zu gestalten, weil hier Fragen da sind und man hier wirklich auch, dass die Menschen offen sind für wirkliche oder sich sehnen nach Wegweisung und man da auch tatsächlich auch das Anrecht hat oder auch in ein Leben hineinzusprechen. Und das habe ich eben auch mit in meinem Beruf oder meinem nichtchristlichen Arbeitskollegen gemerkt, an diesen Punkten, da sind die Gespräche entstanden. Wenn jemand ein Kind bekommen hat, genau, bei den Hochzeiten, bei den Beerdigungen, wenn jemand gestorben ist, da waren meine Arbeitskollegen immer offen bis heute, da sind die Fragen da und da sehen sich auch nach Spiritualität im weitesten Sinne, wo sie dafür offen ist und merken,
0: ja. Interessant. Ist ja für uns als Alltagsmissionare wichtig, gute Anknüpfungspunkte. Ne? Obwohl heute, wenn man überhaupt noch heiratet, heiratet man immer später.
2: Ja.
0: Verschiebt sich ein bisschen.
2: Ja.
0: Aber die Leute bleiben länger jugendlich.
2: Ja, genau. Ja, genau.
3: Vielleicht. Oder werden nicht erwachsen. lass mir mal hinstellen. Okay, den Kommentar müssen wir vielleicht rausschneiden. So, jetzt reden wir bei Heukebach immer wieder von dem Weg der kleinen Schritte. Hast du wahrscheinlich noch nicht gehört. Wir reden davon, dass wir den gehen wollen, dass man nicht immer gleich alles sagen muss. Mhm. Das meinen wir damit. Oft sind wir ja irgendwie, wir haben diese Hoffnung in uns und jetzt muss der andere das hören und du haust das ganze Evangelium raus, ja. Aber es ist gut, das Schritt für Schritt zu machen, auch in der Begleitung, gerade wenn man in persönlichen Beziehungen steht, ja. Aber Menschen oder Christen sagen uns auch oft, ja, aber ich muss doch das ganze Evangelium verkünden, ich darf doch nichts zurückhalten, ja. Aber was ist denn eigentlich das ganze Evangelium?
2: Ja, genau, also ich würde sagen, das ganze Evangelium hier halt mit von 1. Korinther 15 zu sagen, genau, Christus für uns gekommen, gestorben, auferstanden und uns zu retten. Und oder vielleicht das, was so mit die vier Punkte, was auch vielleicht so als anschauliches Beispiel natürlich so, Gott liebt uns, aber die Sünde trennt uns von Gott, Christus für uns gestorben, was macht das mit dir? Und das stimmt, dass das ist das ganze Evangelium. Und es ist natürlich die Frage, wie kann ich das oder wann ist der richtige Zeitpunkt? Das gerade eben so gesagt hat, ja, wie kann ich das in meinen Beziehungen eigentlich, oder wann muss ich das mit meinen Beziehungen, wann ist es dran, das in meinen Beziehungen mit meinen nicht-christlichen Freunden noch zu sagen? Ich finde, das ist tatsächlich schon der erste Ansatzpunkt. Weil es gibt, wo du soziologische Untersuchungen machen kannst, je länger jemand Christ ist, umso weniger Kontakt haben die Leute mit Nicht-Christen. Es wäre natürlich schön, wenn die alle im Zuge dessen alle Christ geworden sind. Wenn man sich von Philipp Bartholomäus Untersuchungen anschaut, merkt man ja, so viele Bekehrungen finden dann doch nicht in den Gemeinden statt. Aber man merkt, wenn man viele Jahre oder Jahrzehnte Christ ist, ist man oft nur noch eigentlich in einer frommen Bubble drin. Und deswegen ist genau das der Punkt, habe ich überhaupt Beziehungen, wirkliche Freundschaften zu noch nicht Christen? Und habe ich auch das eigentlich auf dem Herzen, mit ihnen unterwegs zu sein? Und da Beziehungen zu bauen. Ich glaube, das ist der wesentliche Einstiegspunkt. Schon mal sehe ich sie und öffne ich mein Herz für meinen Nächsten. Habe ich wirklich jemanden im Blick und sage, nein, hier zu dem Menschen will ich wirklich eine Beziehung aufbauen, eine Freundschaft aufbauen, wo dann hoffentlich auch dann wirklich auch das Evangelium transportiert werden kann. Aber ich glaube, es beginnt vor allem mit dieser Beziehung zu bauen.
0: Ja, das ist ja auch unser ureigenes Anliegen mit dem

0: Wenn wir das Evangelium auf sein Wesen reduzieren müssten, welche Aspekte der guten Nachricht würdest du als unverzichtbar bezeichnen? Mhm. Also welche Aspekte bei der Vermittlung des Evangeliums, egal ob das auf einmal ist oder in kleinen Häppchen, dürfen auf keinen Fall fehlen? Also die Verlorenheit haben wir schon mal gesagt, ne? Oder würdest du damit anfangen oder?
1: Nee, also das finde ich tatsächlich so von den vier Punkten finde ich wirklich geschickt gemacht, so bei der Liebe Gottes, hier vor Gott hat dich aus Liebe gemacht und zur Beziehung bestimmt mit ihm. Von Evangelium explosiv gibt es so diesen Pitch-Up, was den
0: kennst du? Vom Uli Hees. Nee, Uli Hees heißt der doch, ne?
1: Das ist Forum Evangelisation.
0: Ah, das Forum.
1: Genau, Evangelium explosiv. Ich nehme hier dann einen Blog, ich sag dir mal genau. Ja. Also, nämlich zu sagen, eigentlich so, wie kann ich das eigentlich darstellen? Am Anfang war Gott. Und Gott hat uns Menschen aus Liebe gemacht als sein Gegenüber. Ja. Und Gott sehnt sich, dass wir wirklich mit ihm verbunden sind als sein Gegenüber. Und diese Beziehung, dazu sind wir bestimmt. Und wir haben eigentlich diese Bestimmung, unser Leben, unsere Identität findet nur dann in dieser Beziehung mit Gott seine Bestimmung. Das Problem ist nun, sie wurde eben zerstört, indem der Mensch gesündigt hat. Und deswegen merken wir jetzt
0: eigentlich, also das als Trennung
1: dazwischen. Genau, deswegen als Trennung, dass die Sünde das ist, was diese Beziehung zwischen uns Menschen mit Gott verhindert. Und nicht nur verhindert, völlig zerstört und unmöglich macht. Und das genau eigentlich unser Problem von Menschen ist, wir merken, unsere Sehnsucht ist nach wie vor eigentlich diese Beziehung, wir sind angelegt auf diese Beziehung mit Gott, aber sie ist unmöglich. Aus diesem Grund musste Gott selbst Mensch werden. Mhm. Er musste ganz Mensch werden, musste uns gleich werden, bis auf die Sünde, und hat dann am Kreuz die Sünde auf sich genommen, hat sie uns abgenommen, und Christus ist für diese Sünde gestorben, ist ins Grab gegangen, doch er ist dort nicht geblieben. Gott hat ihn auferweckt und er hat Christus nicht nur auferweckt, sondern quasi er hat ihn erhöht. Er ist nun wieder zurück bei der Himmelfahrt bei seinem Vater. Und durch das Christus gemacht hat, ist nun eine neue Beziehung mit Gott möglich. Mhm. Dass wir hier wieder neu mit ihm in Kontakt kommen können, aber nur durch das, was Christus für ihn getan hat. Und das eigentlich so als relativ schnell, wo man jemand erklären kann, auch wenn es natürlich sagt, ja, vielleicht ist es für manche erstmal auch, das ist genau, man kann es ihnen quasi in einer Minute erklären, man kann es aber auch Step by Step. Aber es beginnt mit der Liebe Gottes zu uns, der Erschaffung und zugleich auch hier dieser Resonanzbogen. Eigentlich merke ich, ich bin für eine andere Welt erschaffen. Mhm. C.S. Lewis schreibt das so eigentlich, er schreibt oft über den Begriff der Sehnsucht und sagt halt, wenn wir merken, dass wir eine Sehnsucht in uns drin haben, die durch nichts in dieser Welt gestillt werden kann, merken wir, dass wir für eine andere Welt erschaffen sind. Mhm. Und da eigentlich als Ansatz mit der Liebe Gottes, bei der Sehnsucht in uns drin, merken, eigentlich habe ich diese Beziehung zu ihm, aber ich merke, dazu bin ich nicht fähig. Und dann bin ich nämlich bei einem Thema der Verlorenheit, der Sünde. Und ich brauche dann erst gar nicht mit einer moralischen Ebene zu kommen. Ich brauche gar nicht sagen, ja, du hast das und das falsch gemacht. Ja, hast du auch. Aber vor allem als ein Beziehungsbegriff, ich merke eigentlich, ich passe nicht zu ihm, aber ich sehne mich nach ihm. So ein bisschen wie im Jesaja, der bei seiner Berufung eben sagt, hat, ja, ich bin voll unreiner Lippen und gehöre zu einem Volk unreiner Lippen. Ja. Er merkt,
0: wehe mir.
1: Genau, wehe mir, ich vergehe, genau. Ja. Dieses tiefe, ich passe nicht in diese Beziehung mit Gott, aber ich sehne mich eigentlich dahin. Mhm. Und da eigentlich hier zu merken, da bin ich mittendrin im Bereich der Sünde zu erklären, was eigentlich ist, dass ich merke, mein Leben passt nicht zur Heiligkeit Gottes. Und dann, das ist ein Beziehungsbegriff, und dann kann ich das Moralische, wo das sichtbar wird. Aber die Moral ist nicht der Kern, sondern der Ausdruck, die Folge der eigentlichen Sünde. Mhm. Und dann genau das, die Lehre der Gnade, zu sagen, dass Christus gekommen ist, um gerade da für uns zu sterben, um uns zu erlösen, uns zu suchen und zu retten, was verloren ist. Lukas 19, Vers 10.
0: Ja.
1: Und da anzusetzen, dass eine Heilung möglich ist.
0: Schön.
1: Was? Gib mich
0: einen Antwort. Ja,
1: vielen Dank.
0: Jesus hat seinen Zeitgenossen oft in Gleichnissen, in einer Art Bildrede zu ihnen gesprochen, und sein Anliegen war es immer, geistliche Wahrheiten so zu kommunizieren, dass sie auch von dem Gegenüber verstanden werden können. Der Philipp Bartholomä, du hast ihn eben schon zitiert, der spricht davon, dass wir in einer nachchristentümlichen Zeit leben, in der die Menschen ja zunehmend ahnungslos sind, auch was die Grundlagen des Evangeliums betrifft. Wie kann man diese Grundwahrheiten des Evangeliums in dem Sinn des Weges der kleinen Schritte als Alltagsmissionar kommunizieren, ohne einerseits zu überwältigen, ja, aber andererseits auch nicht

0: zu simplifizieren. Mhm. Das ist ja eine Herausforderung. Mhm. Ja. Genau. Was kannst du da einen Tipp geben?
1: Also genau, wenn wir heute sagen, ja, es ist wie der gute Hirte, der seine Schafe ruft.
0: Ja.
1: Gucken mich heute Leute an und sagen, okay. Ja, mach das
0: mal so. Hast du meine Schafherde gesehen und
1: wenn ich hier einkaufen fahre, genau, in Bergneustadt, da sind immer ein paar Schafe auf der Seite. Aber ohne Hirte. Genau, es ist ein Bild, was heute für uns halt keine oder für ganz wenige Leute eine Alltagsrelevanz in unserem Kontext hat. Mhm. Und hier tatsächlich, wir müssen gucken, was sind die Bilder, was sind die
0: Metaphern.
1: Die Metaphern, die den Leuten kommen. Und ich glaube, auch hier ist es einfacher, dass sie selbst eigentlich die Fragen, wo sie selbst drin, diese Bilder aufzugreifen. Wenn oft gesagt wird so, ja, über Sünde kann man nicht reden. Ja, wenn man so ein bisschen mal in die Zeitung liest und Fernsehen guckt, Serien guckt, es wird eigentlich recht häufig von Sünde geredet. Mhm. Dann ist es halt dann von den Klimasündern. Und dann merkst du, ja, was heißt denn Klimasünde? So, aber dann heißt es ja, dann wird sofort moralisch argumentiert und der Begriff Sünde ist da. Oder im Fußball, wir haben jetzt die Fußball-EM, sagen ja, die Rotsünder, also hier, da hat jemand Notbremse und hat eine Rotsünde begangen. Hm. Ja, oder wenn ich merke, okay, im Sommer wieder zu viel gegessen, dann hast du halt dann einfach halt, dann war die Versuchung, die Sünde zu groß und so. Also ich glaube, diese Begriffe sind tatsächlich da, sie werden halt hier moralisch anders gefüllt.
0: Ja.
1: Aber eigentlich kann man durchaus auch durch die christlichen Begriffe genau da ansetzen und sagen, hey, aber ich glaube, dass Sünde was anderes ist. Also Bilder, wo Leute aber auch haben, da anzuknüpfen und sagen, ist es das? Mhm. Und so aus diesem Alltag die Brücken zu schlagen. Ich habe meistens bei uns die Erfahrung gemacht, gerade so, ich finde es viel einfacher, wenn Leute wissen, dass ich Christ bin. Und dann eigentlich zu gucken, weil dann werde ich angesprochen auf Sachen. Weil eben schon, als ich als Industriekaufmann war, ich meine, als Pastor ist sowieso nochmal einfacher, wenn jemand fragt, ja, was machst du beruflich? Ja, ich bin Pastor. Erstmal, was? Du bist doch noch so jung.
0: oder Pastoren gibt's nur alte Leute.
1: Ja, ist dieses Bild. Ja. Also, wobei das Allermeiste, was eigentlich zuerst die Leute reagieren, ist so, wenn ich sage, ja, ich bin Pastor, aber evangelisch, oder? Das war immer so erst so, du darfst heiraten. Das war so, das war tatsächlich die erste Assoziation, die Leute damit haben.
0: Ja, echt?
1: Okay. Aber nicht jeder ist Pastor, also, aber auch davor, mir war es immer wichtig, einfach, dass Leute wissen, ich bin Christ. Mhm. Weil dann in ihrem Alltag merken sie dann, wo sie selbst merken, ah ja, sowas darfst du ja nicht machen. Und so, ah, warum? Ja, du bist ja Christ. Und dann, okay, warum? Wie kommst du drauf?
0: Mhm. Bist schon beim Thema.
1: So, ja. Genau. Und in dem Großraumbüro, wo ich früher gearbeitet habe, so hat mein Chef mich immer wieder mal vorgestellt, wenn wir bei uns Leute hatten, wo ich gesagt, das hier ist der Grünholz, das ist unser Christ. Wenn sie nicht getauft sind, dann kann sie gerade taufen. Weil bei mir direkt nebendran war, so schräg hintran war so ein Waschbecken.
0: Also.
1: Und haben mich Leute oft entsetzt angeguckt, so, wie jetzt? Und dann gesagt, also ich bin Christ. Taufen können wir drüber reden nochmal, aber sofort du bist so vorgestellt worden und dann waren Leute erstmal irritiert, was meint ihr jetzt damit? Und so, ja, ich bin gläubiger Christ. Und dann ist es, hast du eine einfache Ebene, genau, wo Leute dann mitkommen, dich drauf ansprechen auf Sachen oder eben auch umgedreht dann auch kommen, wenn wirklich in ihrem Leben was schief geht, wo eine Not ist, wo eine Krebserkrankung ist, Arbeitskollege von mir wurde von seiner Frau verlassen. Und dann kommen sie in Gespräch und sagen, hey, so das Typische, warum lässt Gott das zu? Oder du glaubst doch an Gott. Warum? Und da zu merken, dann kommen die Bilder, dann kommen die Geschichten mitten aus dem Leben der Menschen raus. Und die Grundvoraussetzung ist, dass sie wissen, dass wir Christen sind.
0: Ja, cool. Martin, was denkst du, was so die Knackpunkte sind, also die schwierigsten Themen, mit denen man Menschen heute eher, also wo es eher schwer verständlich ist und wo man wirklich gute Metaphern nutzen muss? Also Sünde haben wir jetzt so genannt, aber gibt's andere Themen, wo du sagst, boah, das ist eigentlich den Menschen heute so fremd, das sind wirkliche Knackpunkte beim Evangelium.
1: Also die Heiligkeit Gottes ist so, was für viele
0: abstrakt, fern, nicht greifbar.
1: Genau, das ist so, weil wir so ein Konzept eigentlich der Heiligkeit bei uns heute nicht mehr haben. Also heilig als Unterschied zu profan, das was ausgesondert ist, aber das ist sowas, wo für viele wirklich sehr herausfordernd ist.
0: Obwohl wir das im Sprachgebrauch auch verwenden, ne? Man sagt, das ist mir heilig. Ja, genau. Das heißt, das ist mein, das ist besonders.
1: Genau.
0: Das ist, ja.
1: Deswegen, ich glaube, diese ganzen Bilder, sie sind nicht weg.
0: Ja, ja.
1: Halt nur so, wir können so wenig mit anfangen.
0: Also, ja, und man muss sich gut überlegen, welche Metaphern kann man verwenden. Also, gerade beim Thema Heiligkeit, was heißt das heilig, was heißt abgesondert, so im normalen Sprachgebrauch anzuknüpfen, ich verwende das gerne öfters, ja, was ist dir heilig, was meinst du damit, ja, das ist meine Privatsphäre, das gehört mir und so, das ist mir besonders, das ist mir sehr wichtig und da kann man auch so Metaphern verwenden für, ne? Ja, okay. Ja, was gibt's noch für Metaphern verwenden? Hast du ein Erlebnis gehabt, gerade auch in deiner Vergangenheit, wo es um Evangelium kommunizieren geht, wo du sagst, ja, wo du einen Aspekt des Evangeliums wieder und wieder erklärt hast und du wurdest einfach nicht verstanden von deinem Gegenüber, bis du es auf eine ganz andere Art und Weise erklärt hast. Gibt's solche?
1: Also ich glaube vor allem so, das Thema Leid ist das die große Herausforderung natürlich hier, wo Leute merken,
0: schwierige Frage,
1: wie damit umzugehen und da zu merken, man kann das abstrakt drüber reden, philosophisch und zu merken, das habe ich gemerkt, wenn jemand selbst betroffen ist oder wirklich schmerzt, das bringt gar nichts. So ein bisschen wie bei Hiob eben, die Freunde, die versucht haben, Antworten zu geben.
0: Ja, hätten sie
1: geschwiegen. Ihr leidigen Tröster.
0: Ja, genau. Ja.
1: Hättet ihr geschwiegen, wären Propheten geblieben. Ja. Und eigentlich so zu merken, eigentlich, was sie am Anfang gemacht haben, war das Beste.
0: Ja.
1: Sie sind hingekommen, waren da, 7 Tage lang,
0: nichts
1: Klappe gehangen hatten. Ja. Und einfach nur mit ihm im Staub gesessen.
0: Ja.
1: Und ich glaube, da zu merken, wann ist was dran. Ich finde das Buch von Timothy Keller, Gott im Leid begegnen, so unglaublich stark. Und wo er am Anfang auch gesagt hat, wenn du selbst leidest und mitten im Leid drin bist, liest Kapitel so und so. Wenn du philosophisch mit dieser Frage ringst, liest die und die zuerst und sonst liest einfach von vorne bis hinten. Das finde ich so sympathisch, weil er genau diesen Unterschied macht. Und das finde ich, in diesem Buch kommen beide Aspekte gleichermaßen gut zum Tragen. Das Persönliche, das Dasein, das zu verstehen, wie ringe ich mit meinem Leid. Und dann ist eben dann so, ach Herr, wie lange noch, vergisst du mich ja, dieses Leiden und Ringen im Leid. Und das andere ist eine philosophisch-theologische Antwort zu geben. Und da zu unterscheiden, das habe ich gemerkt, dass ich oft am Anfang versucht habe, eigentlich Leid dann zu erklären und eigentlich da gar nicht weitergekommen bin. Ich merke, wenn jemand im Leid drin ist und wenn jemand konfrontiert ist, auch mit, oder dann kommen wieder Schreckensnachrichten, Anschlag, Terrorangriff, dann ist es vor allem hier wirklich dabei zu sein und sagen, ja, Leid auch als Leid auch klar zu definieren, sagen, ja, es ist Leid und es ist schrecklich. Und was ich mache, ist eigentlich erstmal einen Rettungsring zuzuwerfen und sagen, stimmt, das ist auch wirklich absolut schrecklich. Und dann lass uns auf den gucken, der selbst gelitten hat. Dieses, für mich so der Isenheimer Altar, das ist so ein Altar in Nähe von Colmar. Kurz vor der Reformationszeit wurde der gemalt von Matthias Grunewald. Ein unglaublich genialer Altar, ganz viele Bücher dazu. Und da ist gekreuzigter Christus, wie Christus am Kreuz hängt und er ist pestkrank. Überall übersät der ganze Körper von Pestbeulen. Der Altar ist dadurch bekannt, dass neben dem Gekreuzigten steht Johannes der Täufer mit diesem so überlangen Zeigefinger und über drüber steht, sieh, das ist das Lamm Gottes. Dieser überlange Zeigefinger von Johannes, deswegen ist er so bekannt. Aber wenn man sich Christus anschaut, er ist pestkrank. Und der Altar wurde gebaut oder wurde gemalt und war vor allem dort aufgehängt, wo die Pestkranken zum Sterben hingekommen sind. Es war eine riesige Pestepidemie und die Leute wussten, ich sterbe daran. Und was mache ich? Ich blicke auf den Gekreuzigten, der die Pest trägt. Und ich finde, das, wo das so tief ist, zu merken, ja, im Leid ist nicht zu erklären und nicht warum und wie, sondern sagen, ja, ich werfe Leuten den Rettungsring zu, indem wir gemeinsam auf den Gekreuzigten gucken, der selbst im Leid drin ist. Und da, ich glaube, diese Blickverschiebung, das hilft, oder hat mir auch geholfen zu merken, okay, ich muss merken, mit was ist der Ansatzpunkt? Wenn jemand kommt und will mit mir über Theodizee diskutieren, kann er gerne machen. Und dann können wir auch anders drüber reden, wie wenn jemand ist und ich begegne jemand, der wo gerade eine Fehlgeburt erlitten hat, den brauche ich jetzt nicht mit einer abstrakten Erklärung, warum Gott das vielleicht gemacht haben könnte. Komm, da ist es. Dann Blick auf den Gekreuzigten.
0: Ja, ja. Das ist, glaube ich, wichtig für uns zu verstehen, auch in der Alltagsmission. Hier ist es einerseits die Empathie wirklich zu haben, das Anteil zu haben, auch wenn man in gewisser Distanz steht. Natürlich sind die, die selber gelitten haben, auch besonders fähig zu trösten, ne? wie Paulus im Korintherbrief aufschreibt. Aber wirklich gemeinsam hier den Blick auf Christus zu lenken, ne? Das ist ja ein sehr guter Tipp. Gibt es zeitgenössische Geschichten, Parabeln oder sowas, die du benutzt, um das zeitlose Evangelium in diese moderne Welt zu übersetzen? Kannst du noch andere Beispiele bringen? Oder kannst du, hast du andere Beispiele dafür? Also Sünde haben wir schon gesagt, das hast du schon schön, aber zum Beispiel Thema Himmel und Hölle ist ja auch schwierig.
1: Da ist tatsächlich so, auf der Ebene, dass ich auf der Gerechtigkeit, ist zum Beispiel, wenn man mit seinem Gegenüber auch dann spricht und sagt, ja, sowas, ach, Hölle ist doch sowas wie grausam. Und sage, was machen wir mit den ganzen ungesühnten, Grausamkeiten dieser Welt? Was mache ich mit einem Märtyrer, der es in die Luft sprengt und damit quasi jeglicher innerweltlicher Justiz sich entzieht? Ist es gerecht? Ist es gerecht, dass er gerettet wird? Ist es gerecht, dass er nicht zur Verantwortung, dass es wirklich alles aus ist? Und ich glaube, bei so Feld, wo wir merken, dass sich jemand einem innerweltlichen Gericht entzieht, und da brauche ich gar nicht mehr groß bei Hitler kommen, der sich erschießt und Stalin und so, der nie. Ich kann ganz wohl merken, wo jemand vergewaltigt wurde und eine Frau, die vergewaltigt wurde, und der Betroffene wurde nie gefasst. Mhm. Und dieses Leid, da merken wir eigentlich so, die Sehnsucht, dass am Ende wirklich Gericht gesprochen wird, wird dann greifbar. Und dann, ich merke, ich sehne mich eigentlich, dass am Ende wirklich ist ein jüngstes Gericht, wo alles offenbar wird. Mhm. Das wird schrecklich auch für mich selbst, wo ich merke, Mist, da wird auch mir alles offenbar. Aber zu merken wir eigentlich so diese Gerechtigkeitssehnsucht, die wir haben.
0: Ja.
1: Ja, da wird's plastisch. Ja, ich will doch, dass die nicht davonkommen, dass die Täter nicht davonkommen und am Ende einfach Schwamm drüber ist. Ich habe doch eine große Sehnsucht, dass wirklich Gerechtigkeit aufgerichtet wird. Mhm. Und ich glaube, hier wird auch dann das Gericht sichtbar und dann sagen, dass es auch Buße gibt und Umkehr, wirklich auch Gnade und Vergebung, aber wo das nicht geschehen ist, dass es auch wirklich ein Gericht gibt, also auch eine Verlorenheit. Und hier auch wirklich ein doppelter Ausgang, es gibt eine Erlösung und es gibt auch eine Verlorenheit, wo das sichtbar wird. Unser Gerechtigkeitsempfinden drängt uns quasi dazu.
0: Das ist wahrscheinlich auch etwas, was noch so ein Rest ist von unserer Ebenbildlichkeit Gottes als Menschen gemachte Wesen, Gottes geschaffene Wesen, dass wir diesen Sinn haben nach Gerechtigkeit, wenn der auch in so einer ungerechten Welt oft sehr verdreht ist, und sehr komisch, trotzdem irgendwo uns nach Gerechtigkeit sehnen.
1: Ja. Genau, das ist ja der Baum, von dem Adam und Eva gegessen haben, das Erkenntnis des Guten und Bösen.
0: Ja.
1: Und das ist Fluch und Segen zugleich. Also das ist natürlich, ist es, ihr werdet sein wie Gott, ihr könnt es erkennen, aber zugleich wird euch auch eure Verantwortung auch da viel stärker auch bewusst. Und er merkt eigentlich, davor war es der einfache, der ganz einfältige Gehorsam. Und jetzt ist es so auch dann, dass überhaupt dazu fähig zu sein.
0: Und dann kannst du auf Christus weisen, der Gerechte, der für uns die Ungerechtigkeiten jetzt unsere Gerechtigkeit ist.
1: Genau.
0: Ja. Schon genial.
1: Genau. Das ist so, wie es Zinzendorf so geschrieben hat, Christi Blut und Gerechtigkeit, das ist mein Schmuck und Ehrenkleid. Genau. Damit will ich vor Gott bestehen, wenn ich zum Himmel wird angehen. Also dieses eigentlich eine Gerechtigkeit, die mich umkleidet. Mhm. Und noch zu merken, ist es eben nicht aus mehr. Wir Christen sind nicht gerechter. Es ist hoffentlich, dass wir weniger sünden und wir haben unseren Auftrag, dass wir gegen Sünde ankämpfen. Und zugleich leben wir nicht, weil wir wissen, jetzt ist ja alles okay. Mhm. Nein, es ist seine Gerechtigkeit, von der wir leben. Und das ist dann wieder die Lehre der Gnade des Evangeliums. Mhm. Und das ist auch das Bleiben der Evangelium, dass ich es immer wieder neu brauche, mich unter das Evangelium von Jesus Christus drunter zu stellen, zu merken, dass er mit seiner Gerechtigkeit mich umkleidet und dadurch befähigt, wieder neu Schritte zu gehen.
0: Mhm. Jetzt ist es ganz schön für uns, so darüber zu reden. Wir sind da ganz in hoher Übereinstimmung über die Wahrheit des Evangeliums. Aber wie ist es eigentlich, wenn du das jemanden erklären möchtest, der überhaupt keine christliche Vorbildung hat, keinen christlichen Hintergrund, vielleicht sogar skeptisch oder gleichgültig gegenüber Religion ist, der das alles ablehnt im Grunde genommen. Wie ist da dein Ansatz mit so jemandem?
1: Genau, es ist vor allem in den Weg auch zu gehen. Also ich meine, es gibt das sehr Konfrontative und es gibt Phasen, wo es auch wirklich ist, also zum Beispiel bei einer, wenn wir eine Evangelisation machen und dort Leute eingeladen sind, dort ist es klar, dann ist einfach auch eine Evangelisation, wo Leute auch einen Spiegel vorhält und auch ansprechen darf, vielleicht auch überfordern darf. Das ist auch manchmal, wenn das gibt es und das ist wichtig, dass das gibt, weil auch für viele dieses Wachrütteln, wenn sie schon innerlich vorbereitet sind, ist oft eine Hilfe. Und jetzt machen wir es auch wirklich immer fest und nicht einfach nur so schleichend rein. Na, eine Wiedergeburt kündigt sich schleichend an.
0: Ja, ja.
1: Und am Ende kommt sie aber auch dann wirklich sehr deutlich und brachial. Von daher ist es gibt's eine Vorbereitung dazu. Und es braucht diesen Punkt, wo es auch konkret ist. Jetzt, genau, wenn ihr heute seine Stimme hören werdet, so verschließt eure Herzen nicht. Aber der Weg davor ist oft eine lange vorbereitende Begleitung der Beziehung zu pflegen. Und ich glaube, bei Alltagsmissionaren ist gerade das, diese Beziehungen zu bauen, mit Leuten unterwegs zu sein und da Schritte zu machen. Erstmal, Tabitha Bühne hat so vor kurzem so geschrieben, dass sie eigentlich erschrocken war. Sie war in einem Hotel und da war ein altes Ehepaar, die nur genörgelt haben. Und ist erschrocken, als sie beim Frühstück feststellte, dass sie vorm Essen beten. Und dann sie so, oh nein, Mister. Und gesagt, ja, was für ein Bild gibt mir nach außen ab? Das war so von Tabitha dann die Rückfrage und der Impuls. Dachte, Beziehungen zu bauen zu unserem anderen, um da Licht zu sein und mit ihnen unterwegs zu gehen, dass sie merken, bei uns ist was anders. Karl Thunmann erinnert uns wieder ganz neu, finde ich, dran, dass wir eigentlich in einer Situation sind, viel stärker wie die jetzt als nachchristliche Gesellschaft, wie eigentlich die alte Kirche, wie die ersten 300 Jahre, bevor das Christentum Staatsreligion wurde, dass Christen völlig anders waren. Und gerade durch dieses Anderssein, durch eine Kontrastgesellschaft, haben sie hineingewirkt, weil Leute gemerkt haben, warum sind sie so anders? Wie gehen die um mit miteinander? Wie gingen sie um mit, also gerade im ethischen Bereich, dass Christen in den ersten Jahrhunderten diejenigen waren, die sich am lautstärksten gegen Abtreibung eingesetzt haben. Das ist kein neues Thema, sondern eben damals, dass die Christen über die Müllberge von Rom gegangen sind, wo die Kinder ausgesetzt wurden, also postnaterale Abtreibung, also die Kinder, die man nicht wollte, wurden ausgesetzt. Dass die Christen dort waren und haben gesagt, nein, jedes Leben ist wertvoll und wir sammeln diese Kinder ein und bilden quasi große Waisenhäuser. Also und da ein Zeuge zu sein durch einen Kontrast. Und da werden Leute aufmerksam, weil sie merken, warum ist es bei euch anders? Und das heißt, erstmal noch nicht groß mit dem Evangelium, sondern einfach, dass sie es spüren, dass sie merken, so eigentlich so eine Christus offenbarende Gesellschaft. Das ist das Buch, wo es gerade erschienen ist, müssten wir rausschneiden, okay. Ja.
0: Bei uns bleibt alles live.
1: Ja, Mist.
0: Kein Problem. Ja, also du sagst es mir hinterher, wenn du es weißt, und wir schreiben es für euch in die Shownote rein.
1: Ja, genau. Eine Christus offenbarende Gesellschaft.
0: Ja.
1: Eine Christus anziehende Gemeinde.
0: Okay.
1: Genau. Eine anziehende Gemeinde, gerade Neues erschienen im 3L Verlag. So eine anziehende Gemeinde, wo genau das eigentlich so ist. Eigentlich, dass man merkt, diese Gemeinschaft offenbart Christus. Mhm. Und es wird in ihm drin, man merkt, die sind anders. Und dass dann eine Neugierde entsteht. Ganz praktisches Beispiel, wie wir es in meiner alten Gemeinde gemacht haben. Wir haben gemerkt, ganz praktische Hilfe. Wenn jemand, wenn Geburt in der Familie war, ist sowieso erstmal alles drunter und drüber. Und dann haben einfach, bei uns haben uns eigentlich die Frauen eine Krabbelgruppe haben das auf dem Herzen gehabt, hey, wir unterstützen die neue Familie und einfach für die wird gekocht. Und dann hat die Familie dann 3 Wochen lang jeden Tag, hat jemand anders um 12 Uhr geklingelt, hat ihnen in der Regel ein 3-Gänge-Menü dann gebracht.
0: Cool.
1: Und das war am Anfang so innerhalb der Gemeinde und hat eine Frau aus der Gemeinde gesagt, hey, meine Nachbarin, die kriegen jetzt auch ein Kind und die sind hierher gezogen, die kenne ich ja keinen, komm, lass uns auch was für sie machen. Und so hat sich es eigentlich entwickelt, dass wir auch dann auch in unserem Umfeld von der Gemeinde, wenn jemand ein Kind bekommen hat, vorher gefragt, hey, wie sieht's aus, wir würden euch gerne unterstützen. Und dann stand ich teilweise auch vor Häusern geklingelt oder vor einer Wohnung und habe dann Essen abgegeben und ich habe die Leute nie vorher gesehen. Und da Leute wirklich gemerkt haben, hey, hier sind Leute, die unterstützen uns ganz sichtbar, ganz praktisch. Warum macht ihr das eigentlich? Und Leute da ins Nachdenken zu bringen. Und wenn sie wissen, das sind Christen, dass die machen das quasi, weil sie sich freuen über das Leben. Sie freuen sich, dass wir ein Kind bekommen haben und ganz praktisch wollen sie uns unterstützen. Etliche sind dadurch dann auch zur Krabbelgruppe gekommen, wo gemerkt haben, ah, okay, das sind andere Mütter, das ist eine Gemeinschaft, in der Kinder sind, die einen Blick dafür haben, die ein Herz dafür haben und da Leute zu integrieren. Und ich glaube, da diese Schritte auf der Beziehungsebene zu bauen. Mhm. Und das ist so das eine. Und dann, wo das quasi nach und nach aufgebaut werden kann, einfach Beziehungen zu bringen, dass sie uns erleben und dass Christus sichtbar wird an unserer Unterschiedlichkeit. Mhm. Und dann deutlich wird, warum.
0: Mhm. Sehr schön. Ja, cool. Wie machst du das eigentlich als Dozent? Wie vermittelst du das deinen Studenten, wie sie ja in ihrem Alltag als Alltagsmissionare das Evangelium weitergeben können?
1: Ja, das ist bei uns, dass wir auch die Bandbreite haben, die bei einer BTA studieren, dass sie einerseits gehen Leute in die Mission und wirklich äußere Mission irgendwo in dieser Welt. Dann haben wir Leute, die in hauptamtlichen Dienst gehen. Da geht es natürlich vor allem so, wenn du wirklich in deiner Gemeinde den Dienst tust, und Leute, die sagen, hey, das für meinen Glauben hier gemacht, ich habe das, wollte ein Jahr, zwei Jahre, drei Jahre, vier Jahre mitnehmen, aber ich will so Workplace Ministry, also ich will eigentlich an meinen Arbeitsplatz gehen und dort eigentlich Alltagsmissionar werden. Mhm. Und von daher ist das wirklich eine große Herausforderung, zu unterscheiden, mit wem habe ich jetzt? Also ist es jemand, der wirklich sagt, ich gehe später in meinen alten Beruf zurück oder in einen neuen Beruf, wo ich ihn nachmache, oder bin ich im Gemeindekontext? Ich glaube, dass die Art und die Formen sich sehr stark verändern. Mhm. Aber es ist, wenn man in einem Gemeindedienst ist, hat man natürlich automatisch viel mehr mit Christen zu tun als mit Nicht-Christen. Wenn man einen ganz normalen, säkularen Beruf hat, ist man viel stärker drin, ganz natürlich in der Alltagsmission. Mhm. Ich glaube aber hier auch diesen Blick zu haben, habe ich ja auch ein Herz für meine Nicht-Christen, für meine nicht-christliche Umgebung. Und ja, fange ich an, für sie zu beten, wir sagen hier, dass mir es wirklich wichtig ist, dass Christus ihnen begegnet und ich nach Türen und nach Wegen suche. Mhm. Also in meiner Teenagerzeit war dieses Zitat überall gefühlt rumgegeistert, so rede nicht ungefragt von deinem Glauben, sondern lebe so, dass du gefragt wirst. Und das finde ich einfach problematisch, weil einfach es heißt so, ja, red nicht drüber, sondern nein. Die Leute können uns einfach so sonst einfach nur als Humanisten, so das sind besonders gute Menschen irgendwie also subsumieren. Nein, wir sollen von unserem Glauben reden. Ja. Aber natürlich soll unsere Handlung auch das widerspiegeln. Ja. Deswegen Christus und offenbaren. Nicht
0: konterkarieren, widersprechen.
1: Genau, ja. Auch das ist leider viel zu häufig der Fall.
0: Wie Peter auch festgestellt hat.
1: Genau, ja. Aber hier eigentlich nach Möglichkeiten zu suchen und sagen, hey, ich will, dass es sichtbar wird. Mhm. Und nach Möglichkeiten suchen, wo legen sie mir einen Elfmeter hin? Also, und das dann einfach, und den dann auch wirklich zu suchen und zu verwandeln.
0: Sehr cool,
1: Von daher diese, und das ist vor allem, wenn sie halt merken, okay, wenn sie wissen, ich bin Christ, und wenn sie wissen, okay, der redet auch gerne über seinen Glauben, und dann kommen auch immer wieder Sprüche. Und auch wenn Arbeitskollegen irgendwelche sich lustig machen, irgendwelche Sprüche, dann darauf zu reagieren, sich nicht, also nicht nach irgendwie dann, oh, jetzt haben sie sich wieder lustig gemacht oder ich bin ja quasi verfolgt. Quatsch. Das ist einfach ein Spruch reingedrückt und damit entspannt umzugehen. Und das lernen.
0: Sich selbst nicht so wichtig zu nehmen.
1: Genau. Und das zu nutzen. Wenn sie, wenn sie einen Spruch haben, so, hey, ja, stimmt, genau. Und da, also, dann überlegen, je nachdem, was kommt, wie kann ich quasi darauf reagieren? Wie kann ich quasi einen Spruch zurückmachen, der aber quasi schon auf Christus hinweist? Oder so. Oder halt, das Glaube. Dann wird Glaube auch im Alltag, dann wird es einfach Gesprächsthema. In meinem alten Arbeitsplatz war es völlig normal, dass bei uns im Büro über Glaube geredet wurde. Und das war richtig cool, weil das war ein säkularer Beruf, Industriekaufmann eben, ja, in ganzen Abteilungen keine anderen, zumindest keine anderen lebendigen, wiedergeborenen Christen nach unserem Verständnis. Und das wurde ständig über Glauben geredet, weil ich da war. Mein Chef hat das immer wieder so gesagt, ja, seit du da bist, hier ist quasi der Religionsregel ist massiv angestiegen.
0: Sehr schön.
1: Und das war für ihn okay.
0: Ja, und auf eine ganz natürliche Art und Weise, ne, genau. Diese Gelegenheiten nutzen. Ja, ja, sehr schön. Boah, wir können echt noch lange weiterreden, aber wir kommen mal zum Schluss. Ich würde gerne die Folge mit einer persönlichen Note abschließen. Du hast sicher auch viel gelernt, aber welche Herausforderungen hattest du selber bei dieser ganzen Thematik? Also Evangelium vermitteln. Was war so, kannst du da was teilen mit uns?
1: Ja, also ich glaube so, das nicht selbstverständlich zu nehmen, was die Leute wissen könnten, so dieses Bewusstsein. Wir sind immer mehr in einer Gesellschaft, wo einfach postchristlich ist. Die Leute haben keine Ahnung mehr, was Glaube wirklich ist. Wenn man sich mit älteren Generationen trifft, da kann es noch viel stärker so gewisses religiöses Grundpegel irgendwie anknüpfen. Bei den Jüngeren ist es einfach nicht mehr vorhanden. Und das wahrzunehmen und da zu wissen, okay, das hat Chancen, hat Grenzen. Natürlich kann ich viel weniger auf irgendwas hinweisen. Auf der anderen Seite sind Leute wieder religiös, spirituell offener. Mhm. So ein bisschen, wir sind einfach in der Situation wie Paulus auf dem Areopag. Das, wo er einfach merkt, ja, er sieht ihre Religiosität und es beginnt ja, dass Paulus sagt, er erkrimmte im Geist. Also er war richtig sauer, was sie hier, den ganzen Götzendienst. Und dann knüpft er aber an bei diesem Altar über dem unbekannten Gott. Und als Dogmatiker würde ich sagen, Paulus, die haben doch nicht wirklich an Jahwe gedacht und an Jesus Christus schon vorbei. Das war einfach irgendwas. Das, was du machst, ist dogmatisch extrem grenzwertig. Aber er knüpft an ihre Religiosität.
0: Genau.
1: Und da zu sagen, hey, sie haben eine Sehnsucht. Und das wertzuschätzen, obwohl er vorher sauer war, lehnt er sich ganz stark aus dem Fenster, knüpft an, um aber dann da Christus zu bekennen. Und dann eigentlich am Ende geht er auch sagen, eigentlich, was sie hier macht, ist eigentlich alles Quatsch. Das wird auch deutlich. Nur eben von Jesus Christus, der gestorben ist und auferstanden ist. Und da ist dann auch der Punkt, wie es von der Auferstehung geht. Da sagen die, okay, jetzt war's es aber.
0: Aber doch gab es einige, die mehr wissen wollten. Ne?
1: Und ich glaube, das so habe ich eigentlich gemerkt, diesen zu merken, eines wird so, ja, ist es anzuknüpfen, nach Chancen zu suchen und auf der anderen Seite nicht verbissen zu sein bei Leuten, sagen, der muss doch jetzt irgendwann so verstehen. Ich glaube, das war für mich die Entlastung zu merken, mein Auftrag ist es, ich ist Zeuge sein, auszusehen. Aber auch eine Folge des Aussehen ist auch, dass Leute sagen, davon will ich nichts hören. Paulus, die Leute wenden sich ab. Manche sind offen, sagen, lass uns nochmal drüber reden. Manche kommen zum Glauben, manche wenden sich ab. Und hier nicht verbissen zu sein, sondern sagen, nein, ich will Zeuge sein. Und wenn jemand es nicht hören will, okay, vielleicht ist er noch nicht so weit. Und dafür zu beten, dass Gott ihm das Herz öffnet und sagen, okay, vielleicht kommt das noch.
0: Ist ja Gottes Werk, ne? Genau. Das ist nicht das, was wir können niemanden nicht bekehren, aber das ist richtig. Ja, das ist wichtig zu verstehen. Aber oft meinen wir, es hängt alles von uns ab. Genau. Und jetzt muss ich es ihm und er muss es doch verstehen, ne? Aber Gott hat viele Wege und er redet mehrmals und das ist auch in seiner Gnade. Manche werden gerettet, und verstehen das Evangelium, nehmen es an, andere nicht, lehnen es ab. Ja.
1: Wir sind nicht für die Frucht verantwortlich. Wir sollen treue Botschafter sein. Und wenn Christus wiederkommt, soll er sagen, ja, du treuer Knecht. Das heißt nicht, dass Frucht egal ist. Aber so dieses, unser Fokus ist so, ich will wirklich das Evangelium aussäen und darauf vertrauen, der Herr, also ja, Gott wird sein Wort wird nicht leer zurückkommen.
0: Wenn du jemanden von unseren Hörern, Zuschauern mehr in das Thema sich vertiefen will, welches Buch würdest du empfehlen?
1: Also vor allem, wenn es darum geht, was ist Evangelium, sagen wirklich, Craig Gilbert hat das Buch geschrieben, Was ist Evangelium? Oder auch Ray Ortlund, ist auch ein kurzes Büchlein erschienen, da hat einfach, also auch eben Evangelium, von Ray Ortlund heißt Evangelium, Craig Gilbert, Was ist das Evangelium? Ganz kurze Schrift, wo es zusammenfasst, so, das sind die Kernpunkte. Und aber das Evangelium vermitteln oder leben, da würde ich vor allem eigentlich so von David Platt, Keine Kompromisse. Und wer es ein bisschen tiefer grabend und herausfordernder finde ich, ist von Dietrich Bonhoeffer Nachfolge.
0: Gibt es ja nicht auch einen Kurs zu?
1: Zu Nachfolge? Oder?
0: Von Bonhoeffer einen Kurs zu diesem Thema?
1: Weiß nicht. Kann gut sein.
0: Okay. Aber wie ist das andere Buch nochmal?
1: Keine Kompromisse von David Platt. Genau, gibt's einen Kurs. Genau.
0: Den empfehlen wir euch auf jeden Fall auch in die Shownotes. Schreiben wir euch rein.
1: Genau. Das ist so, wo man merkt, was heißt eigentlich, cool. Also das eine so, was ist Evangelium und dann eigentlich das Ganze an unserer Nachfolge sichtbar wird. Und vielleicht ein ganz neues Buch, wenn man sagt, wie eigentlich so in unserer Zeit heute. Ich finde, wir müssen wirklich so verstehen, wie unsere Welt tickt. Und ich finde das Buch von Carl Schumann, was gerade letztes Jahr erschienen ist, Eine fremde neue Welt, ist unglaublich gut, um deutlich zu machen, wir sind in einer neuen Welt. Und wenn man Christen, die es schon jetzt eine oder zwei Generationen älter sind, merkt, es hat sich völlig fundamental gewandelt in einer westlichen säkularen Gesellschaft. Und es ist eine neue Welt, die uns sehr fremd vorkommen kann. Und wir müssen unsere eigene Identität daran erkennen. Und Carl Schumann schreibt eben Fremde neue Welt, macht also wirklich so eine sehr gute Zeitanalyse und kommt am Ende nämlich genau zu diesem Punkt, wo er sagt halt, wir müssen diese Welt erstmal verstehen, damit wir weder naiv noch hoffnungslos werden. Mhm. Beides ist nämlich, wenn wir hoffnungslos werden, würde man nicht verstehen, dass das Evangelium eine Kraft hat, verändert, so wie es genau im 1. Korinther 1 ist, eine Kraft Gottes ist. Und Römer 1 und eben auch weder hoffnungslos noch naiv sagen, ach ja, ist doch alles gar nicht so schlimm. Nein, die Botschaft des Evangeliums hat eine trennende Wirkung und bewirkt eben wirklich auch eine Scheidung in links und rechts. Mhm. Wie im Schächer am Kreuz links und rechts davon, das Evangelium teilt auch. Da das wirklich zu erkennen, und das ist so von eben bei Carl Truman, und dann sagt er, das zu bedeuten, was das Evangelium ist, und dann zu erkennen, dass wir eben diese Situation eben der alten Kirche eigentlich wieder neu drin leben. Und wir müssen den ganzen Ratschluss Gottes verkündigen und dadurch Zeuge sein, diese Christus offenbarende Gemeinschaft.
0: Fremde neue Welt habe ich noch nicht gelesen, aber der Siegeszug des modernen Selbst, der
1: Aufmerksamkeit.
0: Okay. Ist das die XXL-Version?
1: Genau,
0: und neu, ja, das andere ist eine Essenz daraus, oder?
1: Genau. Also der Siegeszug des modernen Selbst ist echt.
0: Ist auch, schon ein Brocken, ne?
1: Ja, es ist ein Brocken und ist wirklich auch eine Herausforderung.
0: Anspruchsvoll geschrieben.
1: Genau. Von daher, er wurde dann drauf angesprochen und sagte, hey, kannst du das nochmal ein bisschen so für Normalsterbliche so nach dem Motto runterschreiben?
0: Dann sollte ich mit dem Normalsterblichen weitermachen, weil ich habe das andere noch nicht ganz durch.
1: Also Karl Schumann sagt, es ist keine Zusammenfassung.
0: Okay.
1: Und ja, es unterscheidet sich schon. Er betont das sehr stark, dass es keine Zusammenfassung ist. Aber ja, auch wenn er das nicht gern hört, es ist im Prinzip die Kurzessenz draus. Und es ist eigentlich deswegen, es ist der Siegeszug des modernen Selbst und das ist eigentlich die Kurzessenz draus, ein bisschen zugespitzter und leichter verständlich. Es ist eine fremde neue Welt.
0: Ja.
1: Es ist vor allem auch als Nicht-Theologen, ist es vor allem wirklich so, es ist anspruchsvoll, auch für Nicht-Theologen ist es wirklich, weil es mit sehr viel philosophischer Entwicklungsgeschichte, aber es ist wirklich zugespitzt und sehr, sehr heilsam zu lesen. Vor allem, wenn man den Start und den Schluss, wenn jemand ein kaufrechtes Buch liest, den Start und den Schluss, um dann zu verstehen, okay, da kommen wir her, so sieht diese Welt aus, was machen wir jetzt damit?
0: Cool, vielen Dank, sehr schön. Ja, zum Abschluss noch eine Frage. Welchen Tipp hast du für unsere Podcast-Hörer? Was liegt dir am Herzen, was du ihnen mitgeben möchtest? Einen Tipp hast du.
1: Ein Tipp. Seid Botschafter an Christi Stadt. Also wirklich so 2. Korinther 5.
0: Lasst euch versöhnen mit Gott.
1: Genau. Also und diesen Mut zu haben, seid wirklich Botschafter. Und nicht, oh, ich muss erstmal alles genau verstehen. Ich glaube, das hemmt uns. Wir haben nie alles verstanden. Es ist einfach, Evangelium ist für uns nicht im Tiefsten. Wir sagen, jetzt habe ich es verstanden. Dann muss man eigentlich wieder vorne anfangen. So. Eben nicht davon hemmen zu lassen, sondern hey, nein, ich will Botschafter sein, ich will Zeuge meines Herrn sein und einfach diesen Mut zu haben, ich gehe raus und sage, Christus ist die Hoffnung dieser Welt und das will ich einfach mit meinen Worten und Taten sichtbar werden lassen. Diesen Mut zu haben, lass dich nicht hemmen und sondern geh einfach hin und sag, sei treuer Botschafter und verweis auf Jesus, den gekreuzigten und auferstandenen Herrn.
0: Vielen Dank, Martin. Das war ein perfektes Schlusswort.
1: Das war nicht abgesprochen, ne?
0: Ja, ich freue mich, dass ihr wieder zugehört habt, mit dabei wart. Ich hoffe, ihr konntet ein paar neue Gedanken mitnehmen, was das Evangelium betrifft. Ein paar Ideen auch für Metaphern, wie man das Evangelium erklärt und worauf es ankommt. Es kommt übrigens jetzt, morgen, übermorgen, nach Erscheinen dieses Podcasts auch wieder einen neuen Blogartikel zum Thema. Da geht es um ganz 5 konkrete Bilder, die erklären, was Jesus am Kreuz getan hat. Ja, wenn du Fragen oder Anregungen hast, schreib mir gerne an machbar@heukebach.org und lass uns gerne auch an deinen eigenen Erfahrungen zum Thema Alltagsmission teilhaben. Das wird mich sehr freuen. Wann ist es vielleicht mal total daneben gegangen, ja? Oder wann hast du auch jemanden irgendwie einen Schritt näher zu Jesus bringen können? Lass uns das als Community auch miteinander teilen. Möchte ich einfach zu ermutigen, auch voneinander lernen. Für jede Einsendung gibt es übrigens das neue Machbar-Giveaway. Was es ist, verrate ich noch nicht. Es ist auch noch in der Mache, aber wenn du schreibst, dann werden wir auf jeden Fall was haben. Lass dich überraschen. Ja, und wenn euch der Podcast gefällt, dann freuen wir uns natürlich auch über Kommentare, Weiterempfehlungen. Das hilft uns auch, dass der Podcast irgendwie bekannter wird und wenn du eine Bewertung machen willst, dann freuen wir uns natürlich über 5 Sterne. Ja. Und wenn du uns auf YouTube schaust, dann am besten drückst du auf die Glocke, dann verpasst du keine neue Folge mehr. Ich sage tschüss zunächst mal. Vielen herzlichen Dank. Auch dir, lieber Martin, wir werden uns bestimmt nochmal sehen. Danke, dass du der Einladung gefolgt bist.
1: Sehr gerne.
0: Ja.
1: Gottes Segen.
0: Okay, tschüss, bis bald. 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
1: Ich bin Felix Becker und das wird der Tag. Nach dem Auftakt in Barcelona steht bei der Tour de France heute die zweite Etappe auf dem Programm. Das Peloton fährt über rund 170 Kilometer von Tarragona nach Barcelona.
2: Die Etappe könnte bereits Auswirkungen auf das gelbe Trikot haben, weil sie eher den Klassikerspezialisten als den reinen Sprintern liegt. Die 113. Tour de France hat am Samstag begonnen und endet am 26. Juli traditionell in Paris. Millionen Radsportfans verfolgen das Rennen entlang der Strecke und weltweit vor den Bildschirmen. Ulrike Klein, Redaktion.
1: In Treuchtlingen wird heute der Tag der Franken gefeiert. Unter dem Motto Kulturland Franken präsentieren sich die drei fränkischen Regierungsbezirke mit einem umfangreichen Kulturprogramm.
3: Geplant sind Konzerte, Ausstellungen, historische Vorführungen und regionale Spezialitäten. Erwartet werden mehrere 10.000 Besucherinnen und Besucher aus ganz Bayern und den angrenzenden Bundesländern. Der Tag der Franken wird seit 2006 jedes Jahr an einem anderen Ort ausgerichtet und soll das gemeinsame kulturelle Erbe der Region stärken. Timo Wiesner, Redaktion.
1: Auf dem Königsplatz in München findet heute das 15. Münchner Sportfestival statt. Zwischen 10 und 18 Uhr können Besucherinnen und Besucher über 70 Sportarten kostenlos ausprobieren, vom klassischen Vereinssport bis zu Trendsportarten. Über 50 Vereine und Verbände stellen ihre Angebote vor und werben um neue Mitglieder. Für Kinder und Familien gibt es ein eigenes Mitmachprogramm. Außerdem werden Vorführungen von Spitzensportlern und Mitmachaktionen angeboten. In London wird heute der neue Frauenweltmeister im Cricket gekürt. Mit dem Finale endet die seit Mitte Juni ausgetragene Weltmeisterschaft in England. Das Endspiel wird weltweit von Millionen Fans verfolgt, denn Cricket zählt zu den populärsten Sportarten überhaupt. Besonders in Indien, Australien, England und Pakistan genießt das Turnier große Aufmerksamkeit. Mit dem Finale endet eines der wichtigsten internationalen Sportereignisse des Jahres im Frauencricket.
0: Deutschlandwetter.
1: In den kommenden Stunden im Norden und Osten häufig stark bewölkt mit gebietsweisem Regen, im Süden und Südwesten meist klar und trocken. Die Aussichten: Der Sonntag präsentiert sich im äußersten Südwesten sonnig und trocken bei 27 bis 31 Grad, sonst wechselnd bis stark bewölkt mit zeitweiligem Regen und vereinzelt auch kurzen Gewittern. Die Höchstwerte erreichen 20 bis 26 Grad, an den Küsten bleibt es kühler.
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4: Hallo und herzlich willkommen bei der Lesezeit. Es folgt ein wenig Musik und dann aus einem Hörbuch Die Finsternis vergeht von Gerrit Setzer. Mehr dazu gleich.